0: Also ich kann nicht flüssig Chinesisch reden. Mein Vater konnte das auch nicht. Meine Großeltern aber, die waren ganz voll drin, weil sie drüben 25 Jahre lang gewohnt haben. Aber ich kann so ein bisschen, ich komme schon durch, ich kann Essen bestellen und die Toilette finden. Also die wichtigen Sachen, das geht schon alles.
1: Das heißt, deine China-Liebe, die liegt weit zurück,
0: genau, ja,
1: in den Wurzeln deiner Familie. Wie ganz kam
0: genau
1: das?
0: Ja, also sie sagen ja immer, wenn sie mich vorstellen in einer Gemeinde oder wenn ich einen Vortrag gebe, hier ist ein Missionär von der dritten Generation. Es wird tatsächlich so, dass meine Großeltern 1925 sind sie nach der Provinz Jiangxi gereist mit der Arbeit von China Inland Mission, das heute OMF heißt. Ja, das war ihr Wunsch. Und was ganz interessant war, ist, dass meine Großmutter zuerst rüber gegangen ist und dann mein Großvater auch als lediger Mann, ich glaube, so ein paar Monate später. Und dann hat er sie auf einem Missions Newsletter so ein Bild gesehen, eine hübsche junge Frau mit Kindern. Und da hat er sich gedacht, Mensch, du, die muss ich mal kennenlernen, wenn so eine Frau auch hier in China unterwegs ist und Deutsche ist und Kinder lieb hat, die muss ich kennenlernen. Und das hat er dann auch gemacht. Und die haben sich dann drüben kennengelernt, haben sich da verliebt und haben drüben geheiratet und drei Kinder gezeugt. Der mittlere Sohn war mein Vater. Das bedeutet also, mein Vater ist dann drüben geboren, aufgewachsen und als Teenager zum Glauben gekommen in Shanghai. Der ist in einer deutschen Schule groß geworden oder ist da in einer deutschen Schule gewesen. Und da war auch eine Jugend für Christus Konferenz oder irgendwas, was er gesehen hat. Und als 16-Jähriger ist er dann zum Glauben gekommen drüben in China. Und so hat das alles angefangen. Und das ist so der Hintergrund, warum ich jetzt auch mitwirken darf.
1: War das denn bei dir dann schon als kleiner Junge irgendwie eine
0: Gar
1: Option?
0: Nicht, überhaupt nicht. Also am Anfang wusste ich schon, dass meine Großeltern drüben mal gelebt haben, ganz weit weg auf der anderen Seite von der Welt. Das hat mich damals gar nicht gejuckt. Ich habe mich viel mehr für Fußball interessiert und was man so hier in Deutschland, ich bin ja hier in Deutschland geboren, aufgewachsen. Und von daher hat mich das überhaupt nicht interessiert. Natürlich wusste ich, dass auch mein Vater drüben geboren war und wir hatten natürlich viele Geschichten gehört. Ich weiß auch, meine Großeltern haben immer für China gebetet. Das war immer so ein langes Gebet. Das war für mich als 6- oder 10-Jähriger so langweilig. Da hat sie angefangen und nie aufgehört. Also das war und wenn ich jetzt zurückblicke, weiß ich, warum sie so für China gebetet hat. Weil damals war das ja eine ganz schwierige Sache. Man weiß ja, dass 1950 der Kommunismus das alles übernommen hat mit Mao Zedong. Und da mussten alle Ausländer weg, also ausreisen, inklusive Missionare. Und da haben natürlich meine Großeltern große Bedenken gehabt. Die haben gesagt, was passiert jetzt mit diejenigen, die wir für Jesus Christus erreicht haben? Und es war sehr schwere Arbeit. Ich habe zum Beispiel in Tagebuch von meinem Großvater mal gelesen, dass er während seiner 25-jährigen Missionsarbeit nur 10 Menschen zum Glauben gebracht hat oder also in die Kirche hineingebracht hat. Das ist natürlich harte Arbeit gewesen, wenn man denkt, dass nur also weniger als eine Bekehrung pro Jahr, wenn man das überlegt. Auf Englisch sagen wir, that's not the best you know, dollar for your buck, weißt du? Weil man denkt, man muss ja das bezahlt bekommen, man muss Geld aufbringen, damit man als Missionar ausreisen darf. Und wenn man dann so wenige nur sieht, die zum Glauben kommen, das war also schon hart. Und jetzt auf einmal mussten sie weg. Und viele dachten mit der Gemeinde, da geht's nicht mehr weiter. Viele Christen werden dann verhaftet und so weiter und so weiter. Und dann kam es, dass mein Vater, 81 hat er gehört, dass die chinesische Regierung wieder eine Erlaubnis gegeben hat, für Tourismusvisums zu beantragen. Und das hat natürlich mein Vater sofort ausgenutzt, ist dann rüber und hat, siehe da, unwahrscheinlich viele Gemeinden gesehen, dass ihn auch gewundert hat, wie ist das überhaupt passiert. Und so fing dann China Partner an.
1: Mhm. Und die Arbeit von China Partner, wie sieht die heute aus im Vergleich zu früher?
0: Genau. Also früher hat man ja Missionare in irgendein Land geschickt, um das Evangelium zu verbreiten. Also Predigen, Gemeindeaufbau, all solche Dinge. Das haben auch meine Großeltern versucht zu machen. Und dann, als mein Vater zurückkam, und er dann gemerkt hat und gesehen hat, dass da viele, viele Hunderte von Gemeinden entstanden waren und auch viele Kirchen gebaut wurden, Was übrigens interessant ist, viele von den alten Kirchgebäuden, die also heute noch stehen, wurden damals von China Inlandmission Missionare gebaut. Und die stehen heute noch. Und dann hat mein Vater überlegt, ja, wie können wir der Gemeinde dienen? Anstatt wir selber also Evangelisten sind oder vielleicht Evangelisten nach China senden. Das war ja auch mein Dad, der hat ja jahrelang mit Jünger für Christus in Deutschland gearbeitet, auch mit Billy Graham Association. Also er hat wirklich, er war ein Evangelist und wollte gerne das auch in China machen. Und das durfte man aber nicht und darf man heute auch nicht als Ausländer. Aber die Chinesen dürfen das. Und dann hat er überlegt, okay, wenn ich das nicht darf, aber die Chinesen dürfen das, dann vielleicht ist dann unser Hauptanliegen, dass wir die Chinesen ausbilden, mehr evangelistisch zu predigen oder die Gemeinde aufbauen, durchzuführen und so weiter und so weiter. Parachurch Organizations gibt's in China gar nicht. Es wird auch nicht erlaubt, aber Gemeinden oder Kirchen. Ja, Parachurch ist also so. Also Parachurch, wie ich das erkläre, ist, dass das sind christliche Organisationen außerhalb von der Gemeinde oder außerhalb einer Kirche. Zum Beispiel Jugend für Christus oder Campus für Christus oder InterVarsity oder was immer auch. Das sind also, wir nennen die Parachurch. Also die haben mit der Kirche zu tun oder mit der Gemeinde, aber sind selbstständig. Mhm. Aber in der Bibel liest man ja nur Gemeinde oder Gemeinschaft.
1: Also keine Denomination quasi.
0: Genau. Genau. Und das ist eben das Spannende, was auch in China erlaubt wird. Übrigens, die Regierung in China aktuell erlaubt 5 offizielle Religionen. Eine von denen ist die protestantische Kirche. Dann gibt's auch katholisch, das ist die zweite. Dann natürlich Buddhismus, dann Daoismus und dann Islam. Sehr hochinteressant. Die 5 Religionen werden also offiziell anerkannt. Das bedeutet, dass die Regierung sogar ihre eigene Organisation aufgebaut hat, das nennt sich Religious Affairs Bureau, also Religionsrat, aber das sind Kommunisten oder von der kommunistischen Partei, die da das überwachen. Und da gehen halt die Meinungen auseinander. Das ist der andere Punkt, wo ich nochmal das erwähnen wollte, wie läuft das überhaupt mit China Partner? Damals, als mein Vater nach China ging und dann diese Arbeit ins Leben gerufen hat, das war ihm wichtig, dass er alles legal und in den Namen vom chinesischen Gesetzes tut. Das bedeutete, also er wollte nichts Illegales durchführen oder irgendwie Sticko mal reinschleichen, wieder raus, Bibeln schmuggeln, all solche Sachen, die natürlich sehr berühmt waren damals schon in den 80er oder vorher schon. Damit wollte mein Vater weniger zu tun haben. Das hat also nicht bedeutet, dass wir gegen diese Christen sind oder dass wir gegen die Hausgemeinde sind. Aber wir hatten einfach gedacht, wie können wir als Ausländer oder als ein ausländisches Werk der Gemeinde Jesu in China dienen. Und der beste Weg für uns war einfach, und das haben wir dann auch weiter ausgebaut, dass wir das legal durch die 3 Selbstkirche machen. Das ist ja die offizielle Kirche, die also registriert ist und dadurch auch legal wirken darf. Und es gibt jetzt mittlerweile übrigens 50.000 Kirchen von solchen, die in ganz China laufen. Und dazu muss man natürlich rechnen, die vielen Hausgemeinden oder die unregistrierten Kirchen, die auch vorhanden sind. Aber unser Weg war einfach über die legale Schiene und dass wir dann mit der 3 Selbstkirche zusammenarbeiten. Und obwohl viele sagen, ja, die sind mehr so liberal angehaucht, vielleicht auch gar nicht echt gläubig. Mein Vater hat immer gesagt, und davon habe ich ihm, ich habe von ihm da gelernt, dass man das dem Herrn überlassen muss. Man weiß ja nicht, wie er im Herz geht. Wir wissen ja von der Bibel her, Gott sieht unser Herz. Er weiß ganz genau, ob wir wirklich gläubig sind oder nicht gläubig sind oder nur fromm sind. Und dann haben wir gesagt, okay, lass uns einfach mal mit diesen Leuten zusammenarbeiten, eine Partnerschaft aufbauen und sehen, wie können wir der Gemeinde Jesu innerhalb der registrierten Kirche mithelfen und mitdienen.
1: Die Frage, die sich jetzt mittlerweile stellt, ist, warum brauchen die Christen in China noch Hilfe aus dem Ausland oder Unterstützung oder eine Partnerschaft? Richtig. Oder ist das gegenseitig auf Augenhöhe?
0: Genau.
1: Brauchen sie Geld?
0: Richtig. Gute und richtige Frage. Und wir merken immer mehr, dass sich das so gut entwickelt hat, wo wir jetzt auch selber denken und auch überlegen und darüber beten, soll China-Partner diese Arbeit noch weiterführen? Natürlich wissen wir, dass

0: sagen immer, ja, okay, wenn eine Bibelschule pro Provinz da ist, vorhanden ist, das ist schon gut genug. Aber die Christen wollen natürlich viel mehr. Und dann, was ganz spannend ist, dass die unregistrierten Gemeinden ihre eigenen Schulen aufgebaut haben. Und da sind natürlich viel mehr, die da unterwegs sind und die auch ausgebildet werden. Dazu kommt dann auch noch, dass viele Chinesen ins Ausland gehen und sich da drüben ihre Magister und so weiter bekommen und dann wieder zurück nach China und dann die Gemeinde aufbauen. Also das geht auch. Aber wir sind ja einfach da zu überlegen, wie weit sollen wir noch diesen Weg gehen mit den Chinesen? Aber über die letzten 40 Jahre war das schon ein Vorrecht und einfach eine Ehre, da mitzuwirken. Und letztendlich wissen wir ja, das ist ja Gottes Gemeinde. Jesus hat ja selber gesagt, ich will meine Gemeinde bauen. Und das sieht man in China. Und das ist einfach ein Wunder, wie das geschehen ist. Und dass wir als ausländisches Werk da mithelfen dürfen und mitwirken dürfen, ist einfach ein Vorrecht. Und das haben wir über die letzten 40 Jahre ausgenutzt.
1: Was sind denn aktuell Projekte, die China Partner so vorantreibt?
0: Also normalerweise schicken wir dann so Lehrerteams rüber. Das bedeutet zum Beispiel, wenn jetzt ein Pastor aus Deutschland oder aus Kanada oder aus USA mit uns als Gast mitkommt. Und dann fragen wir vorher ab, was wird gebraucht? Was sind die Themen, die die Gemeinde gerne, wo sie was lernen wollen, was Neues? Und für uns war es immer wichtig, dass wir das sehr praktisch halten, dass wir also nicht so viel Theologie lehren, das kriegen sie sowieso, aber dass mehr so das Praktische dargebracht wird, zum Beispiel Seelsorge zum Beispiel oder Jüngerschaft, Evangelisation, wie kann man die gute Nachricht einem Nachbarn beibringen, ganz natürlich, eine gute Ehe führen. Viele Pastoren, die lassen sich jetzt auch heutzutage scheiden. Es sind viele Kinder, die gegen die Eltern rebellen und so weiter. Was macht man mit Teenagers? All solche Dinge, die auch hier passieren und Amerika, überall. Das gibt es auch in China. Und da ist einfach, wo wir gemerkt haben, wir wollen was ganz Praktisches geben. Also das ist unser Hauptpunkt, einfach die nächste Generation zu schulen und zur Seite zu stehen und einfach, damit sie sich weiterentwickeln. Und dann zweitens haben wir angefangen, Bücher auszuteilen, die jetzt mittlerweile innerhalb Chinas gedruckt werden und verteilt werden können, ganz offiziell. Also wir sind dann da diejenigen, die dann das Geld aufbringen. Und das Geld wird dann nach Hongkong rüber geschickt oder gewired, sagt man auf Englisch. Und dann mit dem Geld können sie dann diese Bücher kaufen und dann werden sie dann verteilt. Und das ist natürlich auch ein tolles Vorrecht oder das ist ein schönes Geschenk, wie wir das immer machen. Sagen wir, das ist so ein Bookgifting, wo dann, wenn sie absolvieren als Seminaristen oder als Bibelschüler, kriegen so eine kleine Mini-Library, also so vielleicht so ein Stapel von 12 Büchern. Viele sind auch E-Books, die man dann so in den Computer reinstecken kann. Einfach wiederum was ganz Praktisches, dass sie dann mitnehmen dürfen, wenn sie dann ihre Gemeinde anfangen oder Bibelstunden vorbereiten oder Predigen vorbereiten, dann haben sie Bücher dafür. Und dann drittens ist ein großes Anliegen für uns, dass wir mit anderen Gemeinden außerhalb Chinas einfach die aktuelle Lage von China erzählen, weil ja sehr vieles über den Medien und Nachrichten, da wird ja vieles, kommt ja vieles hervor, was ja nicht nur immer die true story ist oder die ganze Geschichte. Wir sind da immer dabei, auch zu erklären, was Gott innerhalb des Kommunismus tut und was eigentlich noch erlaubt ist und was man machen kann, anstatt man nur davon erzählt, was man nicht machen kann.
1: Ja, was kann man alles machen? Was passiert? Ja. Was erlebst du, wenn du nach China reist, genau, Erik?
0: Also zum Beispiel, man darf ganz offen in eine Kirche gehen. Das ist erlaubt heute. Man darf zum Beispiel zum Gottesdienst, man darf zu einer Bibelstunde gehen. Also alles solche Dinge darf man heutzutage in China und hat man schon seit 50 Jahren durfte man das. Das wissen aber viele nicht. Viele denken, man muss sich abdecken oder man muss vor sich sein, man muss geheimnisvoll irgendwie in ein Haus gehen und so weiter. Das passiert auch, aber offiziell darf man solche Dinge machen. Das andere große Wunder ist, dass man eine Bibel kaufen darf und auch lesen darf. Und die werden sogar jetzt innerhalb Chinas gedruckt. Da ist eine Riesenfabrik, Bibelfabrik in Nanjing. Das heißt Amity Printing Company. Und die produzieren

0: pro Sekunde eine Bibel. Und das ist immer so ein Wunder zu sehen, was da so läuft. Also der Mao Zedong wollte die Bibel vernichten, hat das auch nicht erlaubt, dass Christen überhaupt, dass die Bibel vorhanden war in China. Und er ist tot, aber das Wort Gottes ist lebendig und wird auch gedruckt in China. Also das ist einfach sagenhaft. Mittlerweile haben sie auch schon über 100 verschiedene Übersetzungen. Viele werden in die Minderheitensprachen übersetzt. Richtig, die gibt's auch. Jetzt gibt's auch so eine Braille Bible, also für Blinde. Also schon vieles, was da läuft, ist sagenhaft.
1: Und was sagen die Teilnehmer zu euren Kursen? Was sind so Begegnungen, die dir hängen geblieben sind? Ja. Was passiert bei den Leuten?
0: Also sie sind erstmal sehr, sehr dankbar. Ich glaube, sie merken dadurch auch, dass die ganze Welt an Jesus glaubt. Also es ist nicht nur, dass Christen innerhalb Chinas vorhanden sind, sondern hier kommt eine amerikanische Gruppe oder vielleicht eine deutsche oder jemand von Neuseeland. Da merkt man, die Gemeinschaft oder die Gemeinde Gottes ist weltweit. Und das war auch meinem Vater sehr wichtig. Deswegen versuchen wir immer, internationale Pastoren mitzubringen. Und ich glaube, das andere, was auch immer sehr interessant ist, besonders unter den jüngeren Schülern, die mögen es, dass wir in Englisch lehren und das wird das dann auf Chinesisch übersetzt. Damit können sie auch selber Englisch lernen. Und viele wollen gerne Englisch lernen. Damals war ja nur Pflicht, dass man Russisch lernt, weil das kam, der Kommunismus kam ja über Russland. Und mittlerweile wollen viele einfach mehr mit dem Westen zu tun haben. Das ist auch hochinteressant.
1: Es ist also auch ganz wertvoll, diesen Austausch zu haben. Total. Zwischen China und Deutschland jetzt. Genau. Oder Amerika.
0: Genau.
1: In dem Fall. Und was bewirken die verteilten Bibeln? Du sagst, da werden so viele gedruckt. Mhm. Was beeindruckt jetzt speziell Chinesen an der Bibel? Wo ist da so der Ansatzpunkt?
0: Genau.
1: Was erleben sie im Glauben?
0: Ja.
1: Muslime haben zum Beispiel viele Träume, Visionen. Mhm. Jesus begegnet ihnen im Traum.
0: Mhm.
1: Ich habe gehört, dass Chinesen oft durch Heilungen zum Glauben kommen.
0: Richtig.
1: Wie sind da so deine Erfahrungen?
0: Ja, genau dieselbe. Die erleben das einfach. Zum Beispiel eine Mutter ist geheilt vom Krebs oder was und der Sohn oder die Tochter sieht das und sagt, man, was ist denn hier passiert? Und dann fragen sie natürlich, ja, wer ist denn Jesus Christus? Ja, hier ist eine Bibel, lies mal und so weiter. Also so entwickelt sich das.
1: Wie viele Christen gibt es aktuell in China?
0: Ja, das ist immer die große Frage. Wir werden dauernd gefragt darüber.
1: Ja.
0: Also wir haben also eine Umfrage gemacht, das war aber jetzt schon fast 20 Jahre her. Und damals haben wir so 40 Millionen gezählt. Mittlerweile, ich denke, es ist bis hoch auf 90 Millionen, fast sogar 100 Millionen. Keiner weiß wirklich, wie viele. Die Gemeinde wächst in China, ob das jetzt in der unregistrierten Gemeinde ist oder in der registrierten. Es ist einfach schön zu sehen, wie der Herr am Wirken ist.
1: Mit welchen Inhalten kann man denn Chinesen mitten im Kommunismus, in dem Überwachungsstaat erreichen? Was ist das noch, was sie da anziehend finden am Christentum?
0: Ja, ich glaube, erstens muss man es verstehen, dass wenn man Christ wird in China, aber nicht gegen den Staat kämpft oder gegen den Staat ist, politisch zum Beispiel, das geht dann sehr gut. Sobald man politisch sich eine politische Aussage hat, dann wird's schwierig. Und das ist bei uns ja genauso, habe ich auch in Amerika gemerkt, jetzt gerade aktuell. Also viele Christen, die reden gar nicht mehr über Politik, weil es dann immer so, die Meinungen gehen so stark auseinander. Und was bedeutet, brauchen wir das überhaupt? Weißt du, in China sind die einfach sehr himmlisch denkend, sage ich mal so. Die denken auf die Zukunft hinabweg. Also die denken einfach daran, wenn wir mal mit Jesus Christus im Himmel sind. Was hier gerade geschieht, juckt weniger. Aber sie wissen, die müssen da durch und die müssen einfach innerhalb des Systems arbeiten und wirken. Machen sie auch, aber es wird sehr wenig über so gegen den Staat geredet. Zum Beispiel habe ich jetzt gehört gehabt, oh, der Xi Jinping, der Präsident, der will jetzt, dass sein Bild überall aufgehängt wird. Stimmt auch, sieht man öfters. Aber auch in den Gemeinden jetzt. Und dann hat ein Pastor mir gesagt, ja, mussten das auch aufhängen, das haben wir im Flur gemacht. Und jedes Mal, wenn wir sonntags da reinkommen, da beten wir für ihn. Und das fand ich einfach wieder toll, wo er also nicht sich dagegen gesträubt hat. Also wir wollen nicht diesen Kommunisten in unserem Gotteshaus haben. Gerade umgekehrt ist okay, weil es die Regel ist, aber wir beten für ihn. Und das ist wieder was ganz Praktisches, wo ich gemerkt habe, das geht gar nicht darum, ob der auf der Wand hängt oder nicht. Ob das jetzt dazu bedeutet, ich bin jetzt dem Xi Jinping untertan oder bin ich noch Jesus Christus untertan?
1: Ich glaube, das ist ein anderes Denken. Die sind anders geprägt.
0: Ganz genau.
1: Wir Deutschen haben ja auch so eine Kultur des Widerstands und, genau. und eine Beschwerdekultur.
0: Richtig.
1: Eine sehr, sehr, sehr große Freiheit. Mhm. Wenn die nur ein bisschen beschnitten wird, dann gehen die Leute schon auf die Barrikaden.
0: Genau.
1: Und das sind die Chinesen natürlich anders gewöhnt.
0: Genau.
1: Das kennen sie eben
0: anders.
1: Die
0: kennen weniger, genau. Das ist ein guter Punkt. Und da haben wir sehr viel von ihnen gelernt. Zum Beispiel, vor Jahren hat mir ein Pastor gesagt, ja, ich bete für unseren Präsident. Und dann habe ich nachgedacht, ich bete gar nicht für meinen Präsident. Und dann habe ich damit angefangen. Jede Woche bete ich für den Präsident, also für Xi Jinping und jetzt Donald Trump. Damals auch für Obama oder Bush.
1: Da müssen wir an der Stelle vielleicht den Hörerinnen und Hörern noch erklären, wie du in die USA gekommen bist.
0: Richtig, ja, ja. Also ich bin 76 bin ich ausgewandert, bin rüber, um drüben zu studieren, habe dann College absolviert und habe drüben meine Frau kennengelernt und dann bin ich einfach drüben geblieben. Bin dann in den 80er bin ich dann amerikanischer Staatsbürger geworden. Ich musste leider meinen deutschen Pass abgeben. Damals durfte man noch nicht Dual Citizenship haben. Und ja, von daher, aber ich wohne jetzt in den USA, gehe regelmäßig nach China für diesen Dienst. Und dann natürlich haben wir noch sehr viele Kontakte hier in Deutschland. Wir haben viele Unterstützer, viele Gemeinden. Jetzt am Sonntag war ich wieder in einer Gemeinde unterwegs und habe da einen Vortrag halten dürfen. Die haben mich jetzt eingeladen, nächstes Jahr vielleicht zurückzukommen, noch eine Predigt zu halten. Also von daher haben wir noch sehr viele gute Beziehungen hier in Deutschland. Und beide meine Cousins, die leben noch hier. Einer in Frankfurt und einer in Hannover. Von daher, ich komme aber gerne zurück nach Deutschland.
1: Der Austausch ist ja auch wichtig und tut gut.
0: Richtig.
1: Zwischen den Kulturen und den Ländern
0: genau.
1: und den Gläubigen. Aber jetzt doch nochmal zu China als Überwachungsstaat.
0: Mhm.
1: Das darf man jetzt nicht kleinreden. Auch
0: stimmt.
1: wenn Chinesen natürlich an vieles gewöhnt sind, aber nicht jeder fügt sich dem System. Da gibt es ja genügend
0: ja.
1: auch gläubige Chinesen aus den Hauskirchen, die sagen, machen wir nicht mit. Wir
0: genau.
1: sind da ganz rigoros. Und da kann man auch wieder unterschiedliche Meinungen haben.
0: Richtig.
1: Ist das gut, produktiv dann oder soll man sich lieber ducken und kann da mehr erreichen? Ja.
0: Ja, also wir sehen das mehr so allgemein. Mein Vater hat immer gesagt, wir wollen gerne Brücken bauen, auch zwischen diesen Gemeinden. Natürlich wird da sehr viel schlecht gemacht, wenn du jetzt mit der Drei-Selbst-Kirche unterwegs bist. Übrigens, Drei-Selbst ist eine christliche, wie sagt man dazu, eine christliche Erfindung, sag mal so ganz. Wenn du eine Gemeinde in einem Ausland bauen willst oder aufrichten willst, musst du erstmal selbstständig bleiben, selbst, also Self-Support.
1: Sich selbst finanzieren.
0: Finanzieren. Self-governing, also dass du die Gemeinde muss von ihrem eigenen Ältesten und Pastoren geleitet werden. Und self-propagating, das bedeutet also selbst die Bibel kulturell auslegen. Also das ist ja, die Bibel ist ja immer die gleiche,
1: mhm.
0: aber wie man die Bibel versteht, ist manchmal ein bisschen anders, aber ist immer noch Wort Gottes. Und
1: soll an die chinesische Kultur angepasst
0: ja,
1: werden oder passend sein, Stichwort.
0: Das bedeutet nicht, dass man dem Staat untertan ist, sondern sie respektiert aber. Das ist ein großer Unterschied. Gell? Zum Beispiel Römerbrief Kapitel 13 steht ja drin, dass man dem Staat respektieren soll oder die Regierung. Auf Englisch sagt man submit to the governing authorities. Also submit bedeutet, dass
1: sich den obersten unterordnen,
0: genau.
1: sich der Staat.
0: Das bedeutet nicht, dass man alles tut, was der Staat will, aber dass man trotzdem sagt, ja, ich bin Chinese, ich wohne in China und die Regierung hat jetzt so entschieden, da muss ich mich da anpassen. Wenn man natürlich dagegen rebelliert, dann wird es schwierig. Und viele sind dadurch auch ins Gefängnis gekommen. Und wiederum wird das manchmal leider auch, ist das der Fall mit den unregistrierten Gemeinden, besonders den Leiterschaften, die dann verhaftet werden. Und das wird natürlich extra gemacht, um die anderen Christen einzuscheuchen, um zu sagen, hier
1: einzuschüchtern.
0: So einzuschüchtern, genau. So geht's nicht, sagen sie. Und das ist schwierig. Aber was ich auch gemerkt habe, das Positive wieder, ist die, besonders die jüngere Generation, da ist mehr so eine Zusammenarbeit zwischen den Hausgemeinden und den registrierten Gemeinden. Zum Beispiel habe ich gehört, wo Gläubige am Sonntagmorgen gerne in eine Kirche gehen wollen zum Gottesdienst, weil sie selber keine haben. Die treffen sich im Haus irgendwo oder vielleicht in einer Wohnung oder vielleicht im Saal, aber die wollen gerne in eine Kirche gehen. Dann gehen sie dahin. Und dann sind diejenigen, die also normalerweise in die Kirche gehen, die wollen gerne so eine kleine Gruppe dabei sein und dann gehen sie zu einer Hausgemeinde, wo es mehr so eine Gemeinschaft ist in meinem Haus. Also das gibt's auch.
1: Die Hausgemeinden sind kleiner, aber man muss dazu sagen, das ist nicht immer wie eine Untergrundkirche, geheime, kleine Gruppe genau. von ein paar Leuten, sondern die sind ja mittlerweile auch größer.
0: Die haben auch ein Netzwerk, richtig.
1: Nicht direkt verboten, dahin zu gehen.
0: Ganz genau. Und ich habe auch schon mal ein paar besuchen dürfen. Ich habe eine große besucht in Peking und dann habe ich auch eine kleine mal besucht. Also es war ganz spannend, aber wiederum durfte ich das. Also keine Behörden haben mich da ausgefragt und wo bist du hingelaufen, was hast du da gemacht und so weiter.
1: Aber du weißt, dass es ja beobachtet wird, total. Auch wenn keiner nachfragt. Ist das nicht ein komisches Gefühl? Ich habe gelesen, es gibt da 700 Millionen Kameras und
0: stimmt.
1: Gesichtserkennung flächendeckend an Bahnhöfen, Einkaufszentren, eben auch in Kirchen, so einfach schon vom Gefühl.
0: Ja, ja.
1: Oder auch, dass unser Gespräch vielleicht jetzt irgendwo registriert wird.
0: Nein, also ich habe da überhaupt keine Angst. Ich habe von ihm gelernt, also wenn du nichts zu verborgen hast, also wenn du also kein schlechtes Gewissen hast, dann ist ja, die können sie alles wissen. Aber was soll das alles? Also sie können Bilder aufnehmen, die wissen genau, wo wir hinlaufen. Zum Beispiel, wenn ich an einem Hotel einchecke, muss ich meinen Pass abgeben. Das wird abgedruckt. Und
1: wie ist das mit Handy, wenn man einen reist, wird das
0: kein Problem.
1: Durchgeschaut?
0: Also ich nehme mein Handy immer mit. Ich habe einige, die sagen, du solltest das nicht machen. Aber wiederum habe ich da keine Angst. Ich weiß auch ganz genau, zum Beispiel mit dieser Gesichtskameras oder wie sagt man, Facial Recognition
1: Kameras. Gesichtserkennung.
0: Gesichtserkennung gibt es ja auch in Deutschland. Ich bin hier reingekommen nach Frankfurt, musste reingucken in der Kamera und die Tür ging auf. Gell? Also das ist nicht nur in China so, das ist in der ganzen Welt. In Singapur war ich jetzt vor kurzem, das ist genau dasselbe. Also mit anderen Worten, man wird ja überall überwacht. Wenn du zum Beispiel ein Handy hast in Amerika, die wissen genau, wo du bist, wo du einkaufst. Die Daten sind drin. Ist immer interessant, wenn du über Amazon was bestellst. Die wissen genau, was du das letzte angeguckt hast. Wo kriegen sie die Informationen? Ja, von diesem Ding.
1: Also ja, der Unterschied ist natürlich auch, was man dann mit den Daten macht.
0: Das stimmt.
1: Oder machen könnte.
0: Richtig.
1: Und da sind die Chinesen ja doch skrupellos.
0: Ja. Das stimmt. Aber wiederum, wenn wir. Also der Hauptpunkt ist, wie ich vorher schon sagte, wenn man also nichts gegen die Regierung zu sagen hat oder recht freundlich als Gast da unterwegs ist, das merken die sofort. Sobald man da hinkommt und irgendwie was verändern will, auch deswegen werden ja Schulungen auch immer sehr überprüft, bei uns auch. Und einer der Leiter hat mir schon vor Jahren gesagt, was ihr gesagt habt und wie ihr das gesagt habt, war sehr gut, weil, was er damit gemeint hat, weil wir nicht politisch oder irgendwas von Amerika rüberbringen wollten. Es war einfach mehr von der Bibel her, was ganz Praktisches, was auch hilfreich war für die Leute vor Ort. Und das muss man auseinanderhalten. Also wir zurück auf deine Frage. Ich habe da weniger Angst darüber. Also ich weiß, ich werde fotografiert überall. Das war hier so ein Riesenstapel in Peking irgendwo, wo Erik Böcklinsch draufsteht und die wissen genau, wann er einreist und wo er hingeht und wie er ausreist und so weiter. Aber bei uns ist das weniger ein Problem.
1: Wie sind denn da die Unterschiede von Stadt und Land?
0: Ganz groß. Aber dann muss man dazu sagen, dass so richtige Armut gibt's in China fast überhaupt nicht mehr. Also was man so in Afrika sieht manchmal noch. Oder vielleicht in verschiedenen anderen Ländern. Aber natürlich ist das ganze einfache Leben da im Land. Wenn man dann in die Stadt kommt, ist es hochmodern.
1: Aber werden Christen auf dem Land mehr überwacht? Es gibt ja auch zum Beispiel diese Nachbarschaftskomitees, die dann überwachen sollen, ob jemand was sich verdächtig verhält.
0: Habe ich gehört und das stimmt. Wiederum machen sie trotzdem weiter, ja. Also es ist richtig, dass das alles überwacht wird. Wird ja alles überwacht. Und die haben jetzt auch Social Scoring, habe ich gehört, wird aufgepasst, ob du was richtig eingekauft hast oder ob du irgendwie so Geld Embezzlement machst oder sowas. Das wird natürlich sofort bestraft. Und
1: auch wenn man Christ ist, hast du ja schon erwähnt, kann man nicht unbedingt als Regierungsbeamter arbeiten.
0: Genau, richtig.
1: Da gibt es dann doch Nachteile.
0: Limits, und stimmt.
1: Mit diesem Punktesystem. Das Christsein kostet also schon was. Ja. Man muss sich das gut überlegen.
0: Genau. Und dann wiederum hat ja Jesus auch schon vorhergesagt. Er hat gesagt, ihr werdet wegen meinen Namens willen verfolgt werden. Das ist ja schon versprochen worden. Die große Frage, die ich mir immer stelle, ist, wäre ich bereit, für Jesus Christus verfolgt zu werden? Wenn jetzt jemand mir sagen würde, du darfst jetzt nicht mehr das machen oder dies machen, würde ich dann Jesus immer noch nachfolgen? Das ist die große Frage. Und das fängt hier jetzt schon auch in den USA an, wo ich gemerkt habe, wo Christen, auch Juden, sehr stark, also nicht verfolgt so quasi, aber sehr negative Aussprüche gegeben werden. Und in Deutschland habe ich das auch schon gemerkt. Also von daher kommt das alles noch auf uns zu. Und da können wir wieder von der chinesischen Gemeinde lernen. Und das wollen wir gerne weiter tun, weil die Chinesen selber gar nicht irgendwie darüber viel reden oder auch nicht Sorge haben. Die machen einfach weiter. Natürlich, wenn jetzt ein Pastor ins Gefängnis geht, dann beten sie für ihn und dann wird natürlich getrauert und so weiter. Das gibt's natürlich. Aber die meisten leben ganz frei und die meisten unregistrierten Gemeinden und Hausgemeinden, die funktionieren ganz normal. Das muss man auch sagen. Also die meisten sind nicht im Gefängnis, sondern die wenigsten sind im Gefängnis.
1: Warum sieht denn der kommunistische Staat da überhaupt eine Gefahr im Christentum?
0: Ja, das ist, ich glaube, die wissen, was im Osten gewesen ist damals, als die Mauer fiel, gell? Das haben die ja alle mitbekommen. Und die haben Angst, dass sie ihre Kontrolle verlieren. Das ist ganz menschlich auch irgendwie. Obwohl, ich habe auch einige Behörden mal gefragt. Wir haben ja sehr gute Beziehungen mit vielen. Manchmal werden wir auch eingeladen bei denen. Da haben sie ein Bankett vor uns. Das ist natürlich ganz offiziell. Und da hat ein Offizier, also ein offizieller, also so ein kommunistischer Behörde, hat dann den Pastor sozusagen gelobt und hat gesagt, ist so schön, dass ihr hier in unserer Stadt eine Kirche aufgebaut habt, weil ihr Christen, ihr seid gute Menschen, ihr seid gute Zivilisten, wie soll ich sagen, also
1: gute Bürger.
0: Gute Bürger, genau. Und da habe ich das erstmal, da habe ich gestutzt, da habe ich gesagt, das ist interessant. Natürlich hat er das wahrscheinlich extra gemacht, weil er wusste, das sind Ausländer da. Und er wollte einfach uns vorzeigen, hey, bei uns geht es relativ okay. Es ist nicht nur alles schlimm. Da war auch ein freundliches Gespräch. Man hat sofort gemerkt, da ist eine Beziehung zwischen dem Pastor und diesen Behörden. Und das sieht man überall. Und da habe ich erst gemerkt, okay, für die Christen ist das einfach wichtig, dass wir den Behörden und der Regierung respektieren, aber auch gleichzeitig ein Zeugnis sind. Und das machen die relativ sehr, sehr gut.
1: Es ist da überall eine Frage der Balance,
0: ganz genau. Höre
1: ich da so raus. Also sowohl auf Seiten des Staats, der ja auch immer ausbalanciert. Wie viel sollen wir erlauben? Sie verbieten nicht alles, weil sie dann auch wissen, das gäbe Probleme. Aber doch versuchen sie auch einzuschränken. Stichwort jetzt Sinisierung und diese drei Selbstbewegungen. Genau. Alles soll in China bleiben, bloß nicht zu viel Einfluss. Von draußen.
0: Richtig.
1: Kinder dürfen ja auch nicht
0: das ist natürlich
1: in die Kirche kommen oder wie sieht das genau aus?
0: Genau.
1: Sie wollen ja nicht, dass das Evangelium weitergetragen wird.
0: Richtig. Und das ist natürlich das Schwierige. Das wurde jetzt ganz streng durchforciert, direkt nach Corona. Die sind sogar jetzt Riesenzeichen, also ganz in Gelb, ganz große Plakate. Da steht drauf, Minderjährige dürfen nicht hier rein. Also ganz offiziell. Und das sieht man auch. Ich war jetzt in einer Gemeinde im Mai, war ich drüben wieder. Und die Kirche war voll, proppenvoll, aber keine Kinder oder Jugendliche unter 18 ist nicht erlaubt. Aber dann wiederum habe ich gesehen, da war ein anderer Saal nebenbei, wo alle Kinder da waren. Und die haben dann eine Betreuung gehabt, aber nicht im Gotteshaus, aber nebenan oder in der Nachbarschaft irgendwo. Also das geht dann auch. Aber du hast recht, es ist schon interessant zu sehen, wie die Regierung das alles forciert. Die wissen ganz genau, wenn man Kinder früh erreicht mit das Evangelium, dann wirkt sich das ja aus. Und deswegen wollen sie ja die Kinder über das Kommunismus beibringen und so weiter und so weiter.
1: Und hier in Deutschland sind die meisten Christen schon als Kinder zum Glauben gekommen.
0: Amen. Also auch in Amerika, ja. Richtig.
1: Und in China ist es dann umgekehrt. Mhm. Wahrscheinlich die meisten kommen erst im Erwachsenen- oder Jugendalter.
0: Jein. Also es gibt beides. Ich glaube, das wollen die jetzt reduzieren mit dieser neuen Regelung. Aber ich kenne viele, wo ich gefragt habe, wie bist du zum Glauben gekommen? Da sagen sie ja normalerweise meine Großmutter oder meine Mutter oder mein Vater war gläubig oder war Pastor und ich bin dadurch zum Glauben gekommen. Also das gibt's auch. Aber ja, das ist wie die große Herausforderung. Jetzt war ich in Shanghai bei dem christlichen Kirchenrat, also der China Christian Council, das ist also die offizielle Kirche, die leitet die ganze Sache in China. Und der sagte mir von demselben, dieselbe Herausforderung, dass also Kinder unter 18 nicht mehr in die Kirche gehen dürfen. Und da hat er gesagt, ja, wir sind gerade am Überlegen, wie können wir das überwinden? Und eine Idee, die hochkam, fand ich hochspannend, hat er gesagt, und er ist auch selber Pastor, hat gesagt, ja, wir sind jetzt dabei, den Eltern beizubringen, wie sie ihre eigenen Kinder zum Glauben bringen können. Also mit anderen Worten, nicht, dass die Kinder einfach in die Kirche gesandt werden und dass sie von dort aus das Evangelium hören, sondern von den Eltern selber. Und dann hat er erwähnt, das Alte Testament, wie die Juden damals gelehrt wurden von den Eltern. Und das fand ich wiederum interessant. Wiederum denken sie einfach weiter voraus. Die wissen, man darf das nicht, aber dann machen wir sowas. Und wenn das nicht mehr geht, dann machen wir was anderes. Da war noch ein Pastor, der hat jetzt, den habe ich jetzt letztes Jahr besucht, der hat mir gesagt, ja, wenn die Regierung eine Tür zumacht, dann öffnet Jesus ein Fenster. Und das fand ich so süß, wie er das, was er damit sagen wollte, ist, wir machen weiter.
1: Wir sind kreativ.
0: Sehr kreativ. Wir wissen, wir gehören dem Jesus. Es ist seine Gemeinde, nicht unsere. Auch nicht der Regierung, der die Gemeinde. Von daher, wir machen weiter. Und
1: trotzdem gibt es ja Grenzen.
0: Total. Das
1: sehen wir ja auch in der Bibel, wo dann doch, so, wo man da gegen die Staatsgewalt gehandelt hat.
0: Stimmt.
1: So, sich nicht den Mund hat verbieten lassen. Mhm. Und wo würdest du sagen, wäre für dich so eine Grenze? Oder bei denen, die du kennst, die dann sagen, nee, dann könnte ich nicht mehr bei der Drei-Selbst-Bewegung dabei sein, bei der staatlich kontrollierten Kirche, das wäre jetzt etwas, genau, wo es dann aufhört.
0: Ja, für mich wäre die Grenze, wenn man jetzt nicht mehr zum Beispiel biblisch predigen darf. Also wenn jetzt jemand sagen würde, ihr dürft nicht mehr von der Bibel predigen, dann das wäre dann sozusagen das die Grenze. Aber wiederum,
1: oder wenn da was verfälscht würde von Inhalten.
0: Genau. Aber wiederum sieht man das gar nicht. Also ich war jetzt auch gerade wieder in einer Gemeinde und habe einen Pastorin gesehen, die hat toll gepredigt. Ich habe das sogar übersetzt bekommen von ihrer Tochter, die gut Englisch kann. Die hat die ganze Predigt übersetzt, vorher schon. Und da habe ich das mal durchgelesen. Also das war so evangelistisch und biblisch. Und also ganz genau, wie ich das hätte auslegen wollen. Und von daher bin ich da sehr ermutigt, was da läuft, selbst innerhalb der Drei-Selbst-Gemeinschaft.
1: Du hast schon einiges gesagt, was du bewunderst an den Chinesen, wie sie sich anpassen, wäre jetzt ein schlechtes Wort, aber wie sie den Umständen trotzen. So, was können wir von ihnen lernen, Glaubensleben, aber auch im praktischen Alltag?
0: Treu bleiben. Also das ist das Allerwichtigste, was ich immer wieder gesehen habe. Also durch dick und dünn, die machen einfach weiter. Die bleiben treu, die haben gelitten und die werden auch weiterhin leiden. Und da kann man sehr viel lernen davon. Die sind auch unwahrscheinlich bibelwissend. Die kennen die Bibel. Also sehr oft, wenn wir auch unsere Schulung durchführen, dann zitieren wir einen Bibelvers und das wollen wir dann vorlesen und dann siehe da, die reden das auswendig in Chinesisch schon vorweg. Die kennen ihre Bibel. Das ist also so interessant zu sehen und da habe ich sehr viel von ihnen gelernt.
1: Sie sind natürlich auch gewohnt zu lernen.
0: Richtig.
1: Und sehr
0: weggeackert drüben.
1: Ja.
0: Ja, stimmt, das kommt alles hervor und da kann man sehr viel lernen. Sie sind auch eine Gebetsgemeinschaft, die beten unwahrscheinlich herzhaft und mit voller Elan. Also wenn du mal in eine Gebetsstunde da gehst, da ist das los, das ist enorm. Da wird nicht nur ganz schnell mal gebetet, sondern ganz lange und laut und mit Energie und so weiter und so weiter. Also das sieht man auch in den Hausgemeinden besonders viel beten, viel Bibel lesen, viel Bibel auswendig lernen. Das Extreme davon ist, dass man dann sehr legalistisch dann, so, auf Englisch sagt man,
1: gesetzlich.
0: Gesetzlich lebt. Meine Mutter war auch so ein bisschen so, gell, also very legal.
1: Hast du noch Anliegen, die du uns mitgeben möchtest?
0: Ja, das ist lieb, gerne. Also wir sind gerade dabei zu überlegen und zu beten, ob China Partner mehr unter der chinesischen Diaspora arbeiten soll oder sollte, weil wir gemerkt haben, dass viele Chinesen jetzt auswandern in der ganzen Welt. Viele sind auch nach Deutschland gekommen. Ich war jetzt am Sonntag in einer chinesischen Gemeinde. Habe da auch einen Bericht geben können. Ich habe mich dann nochmal mit dem Pastor und seiner Frau getroffen. Die sind jetzt schon 10 Jahre in dieser Gemeinde unterwegs und vorher haben sie auch hier studiert. Vielleicht ist da die Möglichkeit, Schulungen hier in Europa durchzuführen, vielleicht auch in anderen Ländern. Wir wissen noch nicht genau, ob das unser Weg sein soll, weil ja viele Organisationen das schon machen. Zum Beispiel OMF hat da sehr viel, die da was unternehmen und es sind auch andere Werke, die das machen. Weil aktuell dürfen wir gerade keine Schulungen in China selber durchführen. Das muss erstmal erlaubt werden. Die laden uns immer ein, aber da wird immer gleich gesagt, wir müssen erst eine Erlaubnis bekommen. Und wenn wir das gekriegt haben, dann dürft ihr kommen. Das letzte Jahr gab es keine Erlaubnis. Also wir haben sie immer noch besuchen dürfen, aber wir durften also keine Teams rüberbringen, um so eine Schulung durchzuführen. Und dann natürlich haben wir uns dann hingesetzt, ja, was sollen wir denn jetzt machen? Das haben wir ja über die letzten 40 Jahre ganz legal gemacht. Und auf einmal geht das auch nicht mehr. Vielleicht ist jetzt der Weg, wo Jesus sagt, ja, ihr habt das jetzt in China gemacht, jetzt will ich, dass China-Partner das mehr außerhalb Chinas tut. Und da bin ich jetzt, nächste Woche fahre ich runter nach Rom, da ist eine neue Bibelschule aufgemacht worden für Chinesen. Die ganze Schule ist Mandarin. Und da will ich einfach mal recherchieren, wie machen die Arbeit? Ist da eine Möglichkeit, wo wir vielleicht als Team mal mithelfen dürfen, vielleicht ein Seminar durchführen dürfen? Und dann ist noch eine andere Bibelschule, die schon länger unterwegs ist, in Barcelona, in Spanien. Und die will ich auch jetzt besuchen. Einfach um mal zu sehen, ist da vielleicht eine Möglichkeit, wo China-Partner mitwirken könnte oder dürfte oder sollte. Dafür würde ich gerne, dass Menschen für uns einfach beten und einfach für Weisheit. Und dass der Herr uns weiterführt. Wir müssen einfach sehen, wenn man die andere Arbeit jetzt nicht mehr tun kann oder darf, wie das damals so üblich war, vor den letzten paar Jahren, dann muss man ja sehen, okay, vielleicht macht der Herr das extra so, damit was anderes geschieht oder geschehen soll. Und da will ich offen sein dafür.
1: Das waren Anliegen für China-Partner, genau. Einfach für die Zukunft und Wegweisung, was Gott da als nächstes vorhat, was er möchte, dass die Verantwortlichen erkennen. Und ja, für die Christen in China,
0: auf alle Fälle.
1: Da haben wir ja schon sehr viel gehört.
0: Genau. Und, ja, also ich würde einfach sagen, dass sie weiterhin treu bleiben, auch besonders gerade diejenigen, die verhaftet wurden. Da war ja eine Riesenkirche, Gemeinde, die Zion Church oder die Zion Kirche in Peking, die wurde ja zugemacht. Und jetzt haben sie auch den Senior Pastor verhaftet. Der wurde aber jetzt wieder freigelassen. Gott sei Dank. Und er ist jetzt in Amerika mit seiner Frau. Und er ist, glaube ich, auch am Überlegen, wie geht's jetzt für ihn weiter. Er kann ja nicht zurück nach Peking, gell? Also das sind so Dinge, wo auch damals meine Großeltern, die wurden ja aus China raus, nicht rausgeschmissen, aber es war keine Erlaubnis mehr für Ausländer in China zu bleiben. Die sind zurück nach Deutschland. Mein Großvater hat dann in der Brüdergemeinschaft noch lange gedient als Pastor, aber immer für China gebetet, gell? Und aber die Gemeinde in China ist nicht gestorben. Die im Gegenteil, die ist gewachsen. Und da habe ich große Zuversicht, dass trotzdem wir auch mit China Partner gerade aktuell nicht sozusagen offizielle Schulungen durchführen dürfen, bedeutet nicht unbedingt, dass jetzt mit China Partner alles aufhört, sondern dass wir vielleicht anders denken oder das ist unser Anliegen, aber wiederum die Gemeinde Jesu in China. Wir müssen weiterhin für sie beten, für Mut, für Kraft, für Weisheit. Und ich glaube, der Herr macht das richtig gut, wie das da läuft in China.
1: Ganz vielen Dank, Erik, für diese Einblicke. nach China, in die Situation der chinesischen Christen und in die Arbeit von China-Partner. Danke.
0: Gerne. Vielen Dank für die Möglichkeit.
1: Ich wünsche dir Gottes Segen.
0: Danke.
1: Für alle Projekte mit China-Partner. Wir haben über die Christen in China gesprochen. Sie leben in einem Überwachungsstaat und trotzdem wächst dort eine Kirche, die kein System der Welt zum Schweigen bringen kann. Erik Bürklin, der Leiter der Organisation China Partner, hat Einblicke gegeben in das Leben von Christen in China. Mein Name ist Sonja Kilian. Vielleicht sind Sie ja inspiriert worden, für chinesische Christen zu beten.
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1: Herr Jesus Christus, danke für den vergangenen Tag und für alles Gute, was du mir und anderen Menschen geschenkt hast. Viele Menschen gibt es in unserem Land, denen es gut geht. Sie sind gesund, haben ihr Auskommen, Familien, Arbeit und alles, was sie brauchen. Ich denke jetzt aber auch an Menschen, die das alles nicht haben, die ohne Obdach sind, die krank sind, die mit Einschränkungen leben müssen. Bitte nimm dich der Menschen an, denen es nicht gut geht, die Tag für Tag und Nacht für Nacht zusehen müssen, wie sie ihr Leben bewältigen können. Du siehst und kennst sie alle und sie liegen dir am Herzen. Du liebst sie genauso wie die Menschen, denen es äußerlich gut geht. Du hilfst gerne und bist für alle nur ein Gebet weit entfernt. Bitte sei ihnen nahe, beschütze sie und lass sie erkennen, dass sie wertvoll in deinen Augen sind. Du willst, dass alle Menschen zu dir kommen. Danke, dass du wirklich alle im Blick hast und so sehr liebst, dass du für alle gestorben und auferstanden bist. Amen.

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1: Erzählen Sie doch mal, was haben Sie mit ERF Plus schon alles erlebt? Das haben wir Sie gefragt. Und dabei herausgekommen sind viele, viele, viele Erlebnisse, die mitten ins Herz treffen. 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Und ich will Ihnen hier in Aufgeweckt natürlich auch ein paar Geschichten präsentieren. Und heute habe ich die Geschichte von Rolf für Sie. Da geht es um Routine oder besser, um eine neue Routine.
2: Rolf Paulsen aus Schleswig-Holstein ist Pfarrer im Ruhestand. Aber Sie kennen es vielleicht, im Ruhestand hat man noch lange nicht seine Ruhe. Die Aufgabenliste ist lang. Gemeinsam mit seiner Frau renoviert sich Rolf deswegen erst einmal durch die Wohnung.

0: und das in einem richtig guten Sound. Nicht alles begeistert, aber die musikalische Morgensendung mit Impulsen für den Tag wird schnell zur guten Gewohnheit, die unseren Alltag bereichert.
1: Auch mit dem Predigen ist Rolf Paulsen noch nicht fertig. Er hat mit Jesus einen Deal gemacht. Ich übernehme ehrenamtlich noch Predigtdienste, aber du musst es mir auch echt einfach machen. Stressfreie Vorbereitung, absolute Sicherheit beim Thema und so weiter. Das funktioniert, naja, sagen wir so mittelgut.
0: Pfingstmontag soll es wieder einmal so sein. Gottesdienst in der geschichtsträchtigen Kapelle des Schlosses Breitenburg. Die Texte für den Pfingstmontag beschäftigen sich mit Kirche als dem Haus-Gottes-Projekt, das aus lebendigen Steinen erbaut ist. Entgegen des himmlischen Deals finde ich in der Nacht zum Pfingstmontag keinen guten Schlaf. Sind meine Überlegungen alles nur fromme Richtigkeiten oder nehmen die Menschen etwas mit? Was werden sie mich fragen? Gar nichts, weil die Predigt als viel zu lang und wenig begeistert empfunden wird. Bin ich der Richtige für diesen Job an diesem Pfingstmontag auf der Kanzel in der ehrwürdigen Kapelle der Grafenfamilie?
1: Nicht ganz überzeugt von sich und seiner Predigt, setzt sich Rolf zu seinem Gebetscafé mit Jesus, wie er es nennt, hin und schaltet gewohnheitsmäßig das Radio ein. Es läuft ERF Plus. Und dann geschieht einer dieser Zufälle, die keine Zufälle sind.
0: Zufällig höre ich die Stimme der Moderatorin, die von einem Liedermacher erzählt, der durch das Zeugnis seiner Schwester zum Glauben kommt, dass auch er Christ wird und seither ein Motto über sein Wirken als Musiker und Songwriter stellt, das mich hellhörig werden lässt. Herr, tue meine Lippen auf, dass mein Mund deinen Ruhm verkündige. Es ist der Satz, den ich mir vor Jahren in den Kragen meines Talars habe sticken lassen und den ich gleich anziehen werde. Für mich ist es in diesem Moment klar, dieser kleine Beitrag im ERF ist für mich, mitten hinein in mein Zaudern und Zagen, hineingesendet von Jesus und seinem Heiligen Geist, der als Tröster und Ermutiger spürbaren Rückenwind für alle bereithält, die für ihn unterwegs sind, um seine Zeugen zu sein.
2: Vielen lieben Dank für diese Geschichte. Sollten Sie sich also jemals gefragt haben, ob es überhaupt was bringt, für ERF Plus zu spenden, Angelika, Erika, Rolf und alle anderen Erzählmalstimmen, die beantworten das mit einem überzeugten Ja. 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
1: Eine schwere Last fällt von der Schulter, eine komplizierte Aufgabe ist gelöst oder eine dringende Tätigkeit abgeschlossen, eine Prüfung bestanden. Ist das nicht ein Grund zum Jubeln? Wobei sich ein erleichtertes Geschafft in der Regel auf ein zeitlich begrenztes Ereignis bezieht und meistens schon sehr bald von anderen zu erledigenden Dingen abgelöst wird. Aber einer hat es wirklich geschafft. Und zwar einmalig und endgültig. Niemand Geringeres als Jesus Christus. Kurz vor seinem Sterben sagt er, es ist vollbracht. Nachzulesen im Johannesevangelium Kapitel 19, Vers 30. Hier geht etwas zu Ende und etwas ganz Neues kann beginnen. Die Sünde der Welt ist gesühnt, der Zugang zu Gott ist frei. Nicht nur ein vorübergehendes Geschafft, sondern ein für immer gültiges Es ist vollbracht. Der Plan Gottes ist erfüllt. Gott hat einen Weg für die gefallene Menschheit geschaffen, auf dem alle, die es wollen, Vergebung und Frieden finden können. Auch jetzt, in diesem Augenblick. Es braucht lediglich ein Gebet, ein vertrauensvolles Gespräch mit dem auferstandenen Jesus Christus oder mit Gott, dem Vater. Der freut sich über jeden Menschen, der zu ihm kommt. Das geht ganz einfach. Mit eigenen Worten oder auch mit vorformulierten, wenn man selbst gerade nicht so recht weiß, wie oder was man sagen soll. Mit dem Vater Unser beispielsweise, laut oder leise, egal wo man gerade ist und um welche Uhrzeit. Da gibt es keine besonderen Sprechzeiten und auch kein, wir nehmen keine neuen Leute mehr an. Jesus Christus hat den direkten Zugang zu Gott möglich gemacht, durch sein Sterben und sein Auferstehen.
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2: Von Johannes Zwick. Allmorgen ist ganz frisch und neu des Herrn Gnad und große Treu. Sie hat kein End, den langen Tag, drauf jeder sich verlassen mag. O Gott, du schöner Morgenstern, gib uns, was wir von dir begehren. Zünd deine Lichter in uns an. Lass uns an Gnad kein Mangel han. Treib aus, o Licht, all Finsternis. Behüt uns, Herr, vor Ärgernis, vor Blindheit und vor aller Schand. Und reich uns Tag und Nacht dein Hand zu wandeln als am lichten Tag, damit, was immer sich zutrag, wir stehen im Glauben bis ans End und bleiben von dir ungetrennt.

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1: Nächstenliebe beginnt mit dem ersten Schritt. Aber nach dem ersten Schritt muss ein zweiter folgen. Mit diesem denkwürdigen Spruch begrüße ich Sie zu einer fünfteiligen Sendereihe über die Nächstenliebe. Herzlich willkommen, ich bin Kai-Uwe Wojcak. Eines dürfte klar sein, über Nächstenliebe kann man wunderbar diskutieren und theologische Abhandlungen füllen. Aber letztlich zählt nur, was davon im Alltag gelebt wird. Und hier kommt nun das biblische Gleichnis vom barmherzigen Samariter ins Spiel. Jesus erzählte dieses Gleichnis, als er von einem Gesetzeslehrer gefragt wurde, was muss ich tun, damit ich ewiges Leben erlange? Jesus antwortete ihm mit dem Doppelgebot, du sollst Gott und deinen Nächsten lieben wie dich selbst. Alles klar, dachte der Gesetzeslehrer. Doch um von der eigentlichen Sache abzulenken, fragte er zurück, wer ist denn mein Nächster? Daraufhin erzählte Jesus die Geschichte vom barmherzigen Samariter. Der hilft einem Mann, der unter die Räuber gefallen war und der zuvor von einem Priester und einem Leviten einfach ignoriert wurde. An dieser Stelle steigen wir gleich ein in eine Bibelarbeit von David Kröker, die er im vergangenen Jahr bei der Ostsee-Bibelkonferenz in Kiel gehalten hat. Den ersten Teil haben wir bereits vor einer Woche ausgestrahlt. Sie finden sie auch im Internet. David Kröker war als Jugend- und Pastoralreferent in der mittelhessischen Stadt Haiger tätig und arbeitet nun seit einigen Jahren als Gemeindegründer in Euskirchen im Rheinland. Er vergleicht in seiner Bibelarbeit das Handeln des barmherzigen Samariters mit dem, was Jesus für die Menschen tat.
2: Wir gehen dann weiter in dem Text. Jesus beschreibt das Verhalten des barmherzigen Samariters. Aber ein Samaritaner, der auf der Reise war, kam zu ihm hin und als er ihn sah, wurde er innerlich bewegt. Das ist nicht nur die Taten, sondern es ist auch seine Seele, die dann innerlich bewegt ist. Die Eingeweide drehen sich aber um, der Bauchschmerzen förmlich, das steckt alles in diesem Wort innerlich bewegt drin. Und er trat hinzu, er verband seine Wunden und goss Öl. Und während hier dieser Samaritaner beschrieben wird, sehen wir Jesus, der hinzutrat in diese Welt. Er kam in diese Welt. Jesus, der innerlich bewegt war von der Schuld und Sünde, von unserer Not, er kam zu uns. Und als er ihn sah, als er uns sah, hat er Dinge unternommen. Er verband seine Wunden und goss Öl. Jesus vergoss sein Blut, nicht nur Öl und Wein. Und er setzte ihn auf sein eigenes Tier, also nachhaltige Hilfe. Er ist für uns gestorben, aber darüber hinaus gibt er uns auch das Versorgen. Er, der Vater, der doch seinen Sohn nicht verschont hat, wird er uns mit ihm nicht auch alles andere geben? Das sieht man hier. Er führte ihn in eine Herberge, in einen sicheren Ort und trug Sorge für ihn. Werft eure Sorge auf ihn, denn er sorgt für euch. Das finden wir alles hier. Und am folgenden Morgen zog er 2 Denare heraus und gab sie dem Wirt und sprach, trage Sorge für ihn. Und was du noch dazu verwenden wirst, werde ich dir bezahlen, wenn ich zurückkomme. So, jetzt haben wir diese 100%. Und reicht das, wenn ich dann heute Morgen sage, tu das und du wirst leben? Wo ist die Kraft? Wo ist die Kraft für die Umsetzung? Und dann müssen wir konsequent bleiben. Die einzige Kraft ist nicht in deiner Reaktion, sondern in der Aktion des Wortes. Die einzige Kraft ist in dem Wort. Er spricht und es geschieht. Ich hätte gerne auch so als Papa diese Vollmacht, dass mein Wort so viel Power hat. Ja? Kinder, räumt das Zimmer auf und es war so. Und es geschah das Wort des David und sie haben die Hausaufgaben gemacht. Nicht. Das ist etwas, was wir nicht tun können. Aber durch die Gnade Gottes, deswegen beten wir, deswegen vertrauen wir auf ihn, hoffen wir, dass dieses Wort noch einmal seine Kraftwirkung entfaltet und durch dieses Wort Menschenherzen heute hier erreicht werden, sodass wirklich diese, ja was denn, Transformation passiert. Ich führe das noch zu Ende. Hier sagt dann Jesus, was meinst du, wer von diesen dreien der Nächste dessen gewesen war, der unter die Räuber gefallen war? Er aber sprach, der die Barmherzigkeit an ihm übte. Jesus aber sprach zu ihm, geh hin und handle ebenso. Und so muss es, wenn das Wort, das lebendige Wort sein Herz erreicht hat, darf es nur eine Reaktion geben. Also geh hin und handle ebenso. Dann kann es nur eine Reaktion geben, die da ist, Herr, ich kann's nicht. Ich kann es nicht. Ich kann es nicht. Und nach Römer 12, die Einladung des Apostel Paulus, ich ermahne euch, Geschwister, Brüder, Schwestern, eure Leiber hinzugeben als ein lebendiges, heiliges, Gott wohlgefälliges Opfer. Das ist euer vernünftiger Gottesdienst. Und wenn dann jetzt der Schritt umgesetzt wird, dass jemand sagt, ich kann es nicht, aber ich gebe diesen Leib dir hin, Herr. Das sind bei mir 1,91, ich glaube schon 96 Kilo, glaube ich so. Diese nicht mehr ganz so grauen Haare, schwarzen Haare jetzt. Das ist mein Leib, du hast dein Leib, ich gebe mein, du dein. Bist du bereit, heute zu sagen, Herr, ich gebe mein Leib, nicht nur mein Herz, nicht nur mein Leben, ich gebe mein Leib, das ist ein Unterschied. Ich gebe mein Leib dir hin, sodass dieser Leib dann sich selbst stirbt und dann was Besonderes passiert. Christus in uns aufersteht, sodass Paulus sagen kann in Galater 2,20, nicht mehr lebe ich, sondern Christus lebt in mir. Und wenn Jesus Christus dann diesen Leib haben darf, als Hülle, als Mantel, als Wohnung, wie auch immer, wenn er in mir lebt, was tut er zuallererst? Vorausgesetzt, er ist nicht tot. Aber wir glauben, dass er auferstanden ist. Das ist unsere Hoffnung. Wenn er nicht auferstanden wäre, wären wir bemitleidenswert. Aber weil er auferstanden ist, haben wir Hoffnung. Okay, er ist auferstanden, er lebt in mir durch seinen Heiligen Geist. Was tut er als allererstes? Nehmen wir mal an, ja, Gedankenspiel. David ist jetzt tot, vergesst den. Christus ist in diesem Leib. Was tut er als erstes nach dieser Kapitulation Römer 12? Was würdest du sagen? Du wachst morgens auf, jetzt ist dein alter Mensch tot, der neue lebt, Christus in dir. Was macht er? Der steht auf. Und was sind seine Werte? Was würde er als erstes tun? Antwort: Den Vater lieben von ganzem Herzen, ganzer Seele, ganzer Kraft und den ganzen Verstand. Christus in mir fängt an, durch mich den Vater zu lieben, Gott zu lieben, das höchste Gebot umzusetzen. Warum? Weil es sein höchstes Gebot ist. Und dann, nachdem diese Gottesliebe dann umgesetzt ist in mir, 100%, was kommt dann? Was ist dann für Jesus Christus der höchste Wert oder zweithöchste? Oder was ist dann für ihn das höchste Gebot? Nächstenliebe. Jesus Christus in mir würde anfangen, den Nächsten zu lieben. Und wer ist in meinem Kontext der allererste Nächste? Moni. Das ist meine Ehefrau. Durch dieses Gebot kommt Moni endlich zu der Liebe, die sie sich erhofft. Das Beste, was Moni passieren kann, ist, wenn David das höchste Gebot umsetzt. Aber er kann es nicht. Also braucht er die tägliche Hingabe, das tägliche Sterben, sodass Christus in mir der bessere Ehemann für sie sein kann, als ich es jemals umsetzen kann. Christus in mir. Und dann, wer sind nach Moni die Nächsten? Unsere Kinder. So, die Definition von Nächster ist ja nach diesem Text, der dir auf dem Weg liegt. Und bei uns in der Doppelhaushälfte sind mir 4 Menschen ständig im Weg. Das sind unsere 4 Kinder. Ja, natürlich. Und das geht nicht, dass dann der Dienst für Gott verstanden wird als das, dass der Mann ständig im Gemeindehaus sitzt. In Sitzungen und Besprechungen. Zuallererst Ehepartner, Kinder. Ja, und dann? Wer ist dann der Nächste? Die andere Doppelhaushälfte. Ich glaube, dass an der Stelle wir nicht mehr definieren können, wer der Nächste ist, aber durch die Hingabe Christus diesen Leib führt, nach da oder nach da, nach da. Und wenn er heute meint, ich muss nach da gehen, ist das mein Nächster. Aber wenn er mich da in diese Dr. Hildegard-Siener-Straße hingestellt hat, 2a, dann ist das meine Nachbarschaft, denn da hat er mich hingestellt. Also sind das meine Nächsten, weil ich die meiste Zeit mit diesen Menschen verbringe. Stell dir mal vor, es gäbe so einen nicht Schrittzähler, wie man den manchmal hat, sondern Nächstenzähler. Und dann die vergangene Woche würde man mal einfach gucken und messen, welche Person hast du am meisten gesehen? Und welche Person hast du am zweitmeisten gesehen? Nicht nur gesehen, sondern Konversation gehabt, Begegnung, Gemeinschaft gehabt. Das sind deine Nächsten. Ich meine, das ist ganz organisch. Das Licht scheint auf die, die dann von dem Licht profitieren. Das Salz wird von denen geschmeckt, die dann dieses Salz als erstes schmecken. Nun kann es aber sein, dass man durch seinen Egoismus hauptsächlich nur mit denen Menschen Zeit verbringt, die einem auch alles wieder zurückgeben. Familie, Verwandtschaft, Freunde, Gemeinde. Und dann hast du vielleicht keinen nichtchristlichen Kontakt mehr. In diesen vergangenen 7 Tagen gab es einen Nichtchristen, der deine Liebe ziemlich deutlich gespürt hat. Wenn das nicht der Fall ist, kehre um, tu Buße. Es kann doch nicht sein, dass Christus für die Menschen starb, alles gab und du sie ignorierst. Jesus ist dahin gegangen zu ihnen, zu uns. Er trat hinzu. Warum treten wir nicht hinzu? Und jetzt muss ich aufpassen, dass ich nicht in eine Moralpredigt übergehe und sage, warum tust du es nicht? Die Lösung ist ja nicht, dass wir schlechtes Gewissen haben und dann anfangen, naja, okay, jetzt sollte ich mal nett sein. Stell dir mal vor, du würdest so mit deinem Ehepartner umgehen. Ja, jetzt haben wir in der Predigt gehört, ich sollte mal nett sein zu dir. Magst du Blumen? Keine Ahnung, was du magst. Sollen wir mal weggehen? Dann wird doch dein Ehepartner, Ehepartnerin sagen, hey, weißt du was, brauche ich nicht.

nichts mit dem Gebot der Nächstenliebe. Wenn ich hier feststelle, ja, ich kann es nicht aus mir selbst, dann setze ich mein Vertrauen auf ihn, denn er wird es wohl machen, er wird es gut machen. Und dann lebe ich aus Glauben, was das Gegenteil von Sünde ist. Wenn ich aber sage, nee, ich brauche ihn nicht, ich komme durch meine Nettigkeit, durch meine Art, meine Intelligenz, mein vornehmes Verhalten zu dieser Nächstenliebe, sündige ich, weil ich das nicht aus Glauben tue, sondern aus eigener Kraft tue. Und eigenes macht kaputt. Christus baut auf. Und an der Stelle kommen wir zu einem Punkt, wo wir auf seine Gnade angewiesen sind, der Sündenoffenbarung. Ja, der Offenbarung dieser Schuld, dass er uns durch sein Wort, durch seine Güte zur Umkehr führt. Römer 2,4. Wir haben hier einen Weg, den wir miteinander beschreiten. Den möchte ich veranschaulichen. Der ist auch wunderschön hier schon vorne veranschaulicht worden mit diesen Stichpunkten HHG, Herz, Haus, Gemeinde. Alles beginnt mit diesem ersten Schritt Integration ins Herz. Und ich bin mir dessen bewusst und vielleicht ist auch das, was ich beobachtet habe über die Jahre, auf die Frage, was tun wir, wenn wir auf einer grünen Wiese landen und von neu starten können und dann was tun wir nicht? So glaube ich, seit dem 3. Jahrhundert, dass das christliche Leben sehr stark institutionalisiert ist. Man hat sehr stark versucht, Gemeinde zu organisieren. Und dann hat man dem Einzelnen die Verantwortung weggenommen, sogar auch in der Nächstenliebe. Und ich bin sehr dankbar für Caritas und alle sozialdiakonischen Einrichtungen. Und ich bin auch sehr froh, dass wir in Haiger, versteht mich nicht falsch, dass wir einen Flohmarktladen haben und dass wir einen Café haben, lebenswert oder Deutschkurs. Aber es kann passieren, dass Geschwister in der Gemeinde sagen, weil wir den Flohmarktladen haben, weil wir den Deutschkurs haben, weil wir das Café haben, brauche ich den Nächsten nicht mehr zu lieben. Wir haben es organisiert und das wird umgesetzt. Und es gab diesen Idea-Artikel, da wurde die EFG Haiger auf zwei Seiten dargestellt die missionarische Stoßkraft. Und dann gab es einen Artikel zu diesem Flohmarktladen, zu diesem Kindergarten, Café, Deutschkurs. Und dann, als jemand, der 11 Jahre da war, wusste ich aber, woher die Bekehrungen kamen. Und dann musste ich ein bisschen zurückhalten und sagen, hey, können wir noch einen Artikel schreiben? Ich würde gerne diese einzelnen Geschwister aus der Gemeinde highlighten wollen, die Nächstenliebe üben und durch diese persönliche Begleitung und Jüngerschaft Menschen zu Jesus geführt haben. Das würde ich gerne veröffentlichen wollen. Und deswegen glaube ich, braucht es hier eine Umkehr hin, weg zu diesem, wir delegieren es an die Institution Kirche, sondern wir übernehmen diese Verantwortung, diesen Auftrag. Wir setzen ihn persönlich um und daraus entsteht Kirche oder Gemeinde oder Gemeinschaft. Und deswegen müssen wir nochmal raus aus dieser institutionellen Phase, zurück in die individuelle Phase, in diese Herzensphase. Denn aus der heraus entwickelt sich Gemeinschaft dann so, wie der Herr es möchte, unabhängig von menschlicher Weisheit und Organisation, menschlicher Organisation. Wir haben hier diese Phase durchlebt als Gründungsprojekt in Euskirchen, als Familie letztlich. Warum? Weil wir nicht anders konnten. Ich will das ja nicht hier beschreiben als eine Erkenntnis, die aus irgendwelchen Büchern herkam. Das mussten wir durchbuchstabieren. Als meine Frau und ich dort auf der Couch saßen mit unseren drei Jungs, Sonntagmorgens um 10 Uhr, dann haben wir meinen Familiengottesdienst gehabt. Und dann vergingen 6 Wochen, wir waren alleine und unsere Kinder fragten, wann gehen wir wieder in den Gottesdienst? Sie waren da im Alter von 6, 4, 2, Naomi war noch nicht geboren. Die haben dann Haiger einen Kindergottesdienst gehabt mit ganz viel Veranstaltungsprogramm. Und jetzt haben wir das nicht. Und jetzt sitzen wir da und sie fragen uns, wann gehen wir wieder in den Gottesdienst? Und dann sagten wir ihnen, das ist unser Gottesdienst. Und das war ein Umdenken, was wehtat. Das erste Jahr unserer Gründung war das schlimmste Jahr unseres Lebens. Das war so angefochten, war so schlimm.
aber dort sind diese Erkenntnisse gereift.

0: Was haben wir, wenn wir nicht mehr Mitarbeiter haben? Was haben wir, wenn wir nicht mehr ein Lobpreisteam haben? Was haben wir dann? Und das mal durchzubuchstabieren. Okay, wir haben das Gebet und haben dann als Familie gesagt, wir werden täglich für unsere Nächsten beten. Wir haben eine Doppelhaushälfte und das sind vier Doppelhaushälften, das sind acht Parteien und dann die Familie vor und hinter uns, das sind 10 Parteien insgesamt, für die wir bis heute täglich beten. Wo wir einfach gesagt haben, die erste Liebe kann wieder auch verschwinden. Und damit das nicht passiert, wollen wir einfach täglich ins Gebet gehen und sagen, Herr, brich mein Herz für meine Nächsten. Und Gott hat in seiner Gnade es dann so geführt, dass wir, ich spreche jetzt von 7 Jahren, das muss man jetzt verstehen als ein langer Prozess, dass Nachbarn rechts von uns zum Glauben gekommen sind, die übernächsten, der eine Nachbar, die Frau links von uns ist zum Glauben gekommen. Das ist passiert in 7 Jahren. Tägliche Beten und ich weiß von Gründungsprojekten aus Ostdeutschland, die sagen, David, wir brauchen 7 Jahre, dass wir überhaupt mit jemandem ein Glaubensgespräch führen. Das ist jetzt nicht vergleichbar, was ich jetzt sage. Das ist nicht eine Schablone, wo man sagt, naja, bei Krückers war es nach 7 Jahren so, also müssen wir das jetzt auch so haben. Denn hier kommt das geistliche Prinzip, was mir persönlich geholfen hat, als wir da saßen und mit den Kindern die Geschichte von Noah besprochen haben. Und dann habe ich ja gesagt, dass manche Ausleger der Meinung sind, Noah hat die Arche 120 Jahre gebaut. Und dann habe ich gesagt, naja, liebe Familie, es kann sein, dass in 120 Jahren wir immer noch hier alleine sind, weil Noah mit seiner Familie alleine im Boot war. Und dann sagt mein ältester Sohn Moses im Alter von 6, aber Papa, wenn Gott die Tiere paarweise in die Arche geführt hat, dann kann er doch auch Menschen in unsere Gemeinde führen. Und dann habe ich gedacht, wenigstens einer hier, der glaubt. Und dann merkte ich, Kinder sind Gemeinde. Ihr Glaube ist das, was wir brauchen. Und dann, deswegen kann ich zu seiner Ehre die Frucht beschreiben, was passiert ist. Aber gleichzeitig deutlich machen, er hat die Tiere in die Arche geführt. Apostelgeschichte 2,47, er fügte hinzu, die gerettet werden sollten. Bevor wir die Erwartung an die Ältesten richten oder an die Brüder oder an die irgendwelche Bereichsleiter, jeder packt sich an die eigene Nase. Jetzt nicht wörtlich, kannst du aber. Jeder fragt sich oder ans Herz. Jeder fasst sich selbst ans Herz und fragt sich, alles, was man sonst behütet, behüte dein Herz. Was ist in meinem Herzen gerade los? Ist dort Gottesliebe oder Nächstenliebe? Und vor allem, wer gibt mir das Feedback? Wer sagt mir, wie es um mich steht? Und dann, ja, habe ich mir das so zur Gewohnheit gemacht, wenn es dann irgendwelche Menschen gibt, wenn man im Reisedienst ist, dann kommst du dann schnell auch in Diskussionen. Nach Vorträgen gibt es dann manche, die die Bibel gut kennen. Und dann fordern sie einen heraus und möchten manches richtigstellen, was manchmal gut ist. Manchmal ist aber der Ton nicht gut, aber das Richtigstellen gut. Und dann das zusammenzukriegen ist schwierig. Und dann versuche ich in dem Kontext manchmal zu fragen, hey, bevor wir weiterreden, kann ich deinen Nachbarn mal besuchen? Was hat mein Nachbar jetzt damit zu tun? Ja, ist dein Nächster. Bevor wir all deine Weisheit jetzt hören, kann ich mal deine Liebe hören, die dein Nächster von dir tagtäglich bekommt? Und dass wir da Werte mal umdrehen und sagen, was ist der höchste Wert in deiner Gemeinde? Noch einen Schritt vorher, in deinem Leben. Wenn ich dich jetzt mal einen Monat besuchen würde, keine Sorge, würde ich nicht. Aber nehmen wir mal an, ich würde einen Monat einziehen in deine Wohnung, in dein Haus. Nach dem Monat wüsste ich, was für dich der höchste Wert ist. Ganz klar. Du würdest die ganze Zeit davon sprechen, du würdest dafür werben, du würdest sagen, kauf dir das auch. Stell dir mal vor, ja, du erzählst mir ständig mal von deinem Staubsauger. Jedes Mal würdest du mir dann sagen, guck mal, er kommt in die Ecken und nass und trocken und so. Und dann würden wir durch die Stadt mal gehen und dann würde ich dann in dem Schaufenster diesen Staubsauger sagen und dann würde ich sagen, hey, ja, ich kauf den auch. Dein Herz ist voll mit irgendjemandem und irgendetwas, würde ich nach diesem Monat den Eindruck haben auf dem Nachhauseweg, ich sitze im Auto und würde sagen, der Max, den ich jetzt einen Monat besucht habe, er liebt Jesus. Er liebt Jesus. Und er liebt den Miesepeter, seinen Nachbarn. Den habe ich mehrfach gesehen. Wir haben ihm unterstützt, wir haben geholfen, wir haben ihn besucht, wir haben ihm zu essen gegeben, zu trinken gegeben. Dieser Max, der liebt den Miesepeter, seinen Nachbarn. Wenn ich dich jetzt einen Monat besuchen würde, würde das mein Feedback sein, so dass ich sage, ja, er ist dem Herrn treu. Er setzt das höchste Gebot um. Sie setzt das höchste Gebot um. Und wenn dem nicht so ist, dann müssen wir jetzt gleich nochmal innehalten. Aber wenn es jetzt in dieser ehrlichen Phase darum geht, wird dieses höchste Gebot umgesetzt, dann geh nicht über in eine Rechtfertigungsphase, wie der Gesetzeslehrer das gemacht hat. Geh nicht davon aus, dass die Gottesliebe schon da ist, aber die Nächstenliebe noch nicht. Geh nicht davon aus, dass die Nächstenliebe da ist, aber Gottesliebe noch nicht. Das geht immer zusammen. Frage dich, würden deine Nächsten diese Nächstenliebe bestätigen? Könntest du mir sagen, ja, geh zu meinem Ehepartner. Frag ihn. Geh zu meinem Nachbar, geh zu meinen Kindern. Frag sie, ob ich sie lieb habe. Und wenn da Luft nach oben ist, wenn das nicht umgesetzt wird, dann haben wir, glaube ich, die Ursache gefunden, warum vielleicht wenige Menschen zum Glauben kommen. Ich möchte ein Gebet sprechen, vorher noch ein Vers. Wenn es möglich ist, steht doch bitte zu diesem Vers und Gebet auf. Denn das ganze Gesetz ist in einem Wort erfüllt, in dem du sollst deinen Nächsten lieben wie dich selbst. Lieber Herr Jesus Christus, du hast es uns vorgemacht. Du bist am Kreuz gewesen und hast dabei an mich gedacht. Und seit ich dir nachfolge, habe ich den Eindruck, dass du mich ganz besonders liebst. Du würdest für mich sterben, wenn ich der Einzige auf diesem Planeten wäre. Du hast diese Nächstenliebe oben gesetzt. Und Herr, letztlich ist das Gleiche, was du von uns erwartest. Herr, aber du weißt, dass wir es nicht aus uns heraus umsetzen können. Und ich bitte dich, dass möglichst viele jetzt in diesem Moment sich dir weihen, dir völlig ausliefern, sich dir hingeben. Herr Jesus, ich bitte dich, dass möglichst viele Leiber, viele Körper jetzt sich selbst sterben und du in ihnen auferstehen kannst. Herr Jesus, ich bitte dich, dass aus diesem Moment Kraftwirkung herausgeht, denn wo du einziehst, da ist Kraft. Herr Jesus, so zuallererst Gottes Liebe und Nächstenliebe. Du änderst ja deine Werte nicht. Die sind ja immer gleich. Und so glauben wir fest daran, Jesus, dass du der Anfänger und Vollender bist des Glaubens. Schenk heute diesen Glauben, diese Hingabe, dieses Vertrauen auf dich. Herr Jesus, dass wirklich es jetzt schon spürbar wird in diesem Raum, dass der Sitznachbar geliebt wird. Herr Jesus, ich danke dir, dass da Hoffnung ist. Hoffnung für diese kalte, dunkle Welt, weil du durch uns in diese Welt kommst. Heute und auch in den nächsten Tagen. In Jesu Namen bete ich. Amen.
1: Wenn Nächstenliebe alles verändert. Unter diesem Titel hörten Sie eine Bibelarbeit von David Kröker, die im vergangenen Jahr bei der Ostsee-Bibelkonferenz in Kiel aufgezeichnet wurde. David Kröker ist in Euskirchen, südwestlich von Köln, als Gemeindegründer tätig. Heute in einer Woche folgt der dritte Teil seiner Vortragsreihe, zu dem ich Sie herzlich einlade. Danke fürs Zuhören und Gottes Segen mit Ihnen.
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1: Zu Beginn des Tages laden wir Sie ein, das Gebet Martin Luthers aus seinem Morgensegen mitzubeten.
2: Das walte Gott Vater, Sohn und Heiliger Geist. Amen. Ich danke dir, mein himmlischer Vater, durch Jesus Christus, deinen lieben Sohn, dass du mich diese Nacht vor allem Schaden und Gefahr behütet hast. Und bitte dich, du wollest mich diesen Tag auch behüten, vor Sünden und allem Übel, dass dir all mein Tun und Leben gefalle. Denn ich befehle mich, meinen Leib und Seele und alles in deine Hände. Dein heiliger Engel sei mit mir, dass der böse Feind keine Macht an mir finde. Amen.

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1: Wieder einmal begrüße ich Sie sehr herzlich zu unserer Sendereihe Durch die Bibel. Ich freue mich, dass Sie auch heute wieder mit dabei sind, wenn es um das Buch des Propheten Jesaja geht. In der letzten Sendung habe ich Ihnen bereits eine Einführung in das Jesaja-Buch gegeben. Nun geht es um die ersten drei Verse. Der erste Schritt also auf einer Entdeckungsreise durch die 66 Kapitel des Jesaja-Buches.

Das Buch des Propheten Jesaja ist eines der umfangreichsten Bücher der Bibel und manche Verse daraus zählen zu den bekanntesten Worten der Bibel. Was ist aber ein Prophet? Was können wir uns unter dieser Bezeichnung vorstellen? Ich erkläre diesen Begriff gern folgendermaßen. Ein Prophet ist ein Mensch, der von Gott Dinge gesagt bekommt, die er an die Menschen seiner Zeit weitergeben soll. Meistens sind es Dinge, die die Gegenwart betreffen, aber manchmal auch etwas, was in Zukunft geschehen wird. Ein wahrer Prophet gleicht einem guten Arzt. Ein Arzt diagnostiziert den entsprechenden Fall, verschreibt ein Heilmittel und weist den Patienten nachdrücklich auf die Folgen hin, wenn er das verschriebene Medikament nicht einnimmt. So ähnlich macht es auch ein Prophet. Wenn ein Prophet von Gott eine Vision bekommt und diese verkündigt, dann mit dem Ziel, die Menschen zu ermutigen, Gott heute, hier und jetzt zu gehorchen. Und das ist auch das Anliegen von Jesaja. In dieser Sendung werden wir uns lediglich die ersten drei Verse des Jesaja-Buches genauer ansehen, das immerhin aus 66 Kapiteln besteht. Die Verse 2 und 3 beschreiben den Anfang einer Szene in einem Gerichtssaal. Gott als Richter hat das Gericht einberufen und formuliert die Anklagen. Die Völker und Nationen sind eingeladen, diesem Gerichtsverfahren beizuwohnen und die Anklagen Gottes gegen Israel zu hören. Bevor wir uns den Inhalt dieser Verse genauer anschauen, möchte ich kurz einen Blick auf die Geschichte werfen und ein wenig die Zeit beschreiben, in der Jesaja gelebt hat. Jesaja lebte in einer sehr spannungsreichen Zeit. Es war in vielerlei Hinsicht eine Zeit der großen Umbrüche. Ja, eine Zeit mit welterschütternden Ereignissen und verheerenden Katastrophen. Auch die soziale Ordnung war von diesen Umbrüchen betroffen. Eine neue Nation war im Norden von Israel groß geworden und war dabei, die Vorherrschaft in der Welt zu übernehmen. Assyrien. Die Assyrer waren vielleicht die brutalsten Krieger, die je auf dem Schlachtfeld waren, und diese Nation war jetzt dabei, die Weltherrschaft zu übernehmen. Das Südreich Juda war, wie man sich unschwer vorstellen kann, in einer sehr unsicheren Position. Die assyrische Armee stand mit 185.000 Männern vor den Toren Jerusalems. In dieser schrecklichen und verzweifelten Situation ging Hiskia in den Tempel, um sich im Gebet an Gott zu wenden. Und er kam aus dem Tempel mit einer unglaublichen Nachricht von Gott an das Volk Israel. Assyrien würde das Südreich Juda niemals einnehmen und die assyrische Armee würde die Straßen von Jerusalem niemals betreten. Sie würden durch keines der Tore Jerusalems, der Stadt des großen Königs, schreiten. Aber Gott war schon dabei, ein anderes Volk groß zu machen. Babylon, der goldene Kopf an den Ufern des Euphrats. Diese Nation würde Juda schließlich in die Gefangenschaft führen, wenn sich die Menschen in Juda Gott nicht zuwenden würden. Noch aber ist Gott dabei, Juda eine letzte Chance zur Umkehr zu geben. Um Gerechtigkeit in seiner Rechtssache walten zu lassen, hat Gott Juda zur Gerichtsverhandlung gerufen. Er hält vor Juda Gericht. Er gibt Juda die Gelegenheit, auf die Anklagen zu antworten, Gottes Urteil zu hören und sich ganz und gar auf sein gnädiges Urteil zu verlassen. Gott lädt auch uns, bildlich gesprochen, zu sich in den Gerichtssaal ein, damit wir sehen, ob er gerecht ist. Es erscheint mir auch für uns heute wichtig, uns einmal mit diesem Gericht Gottes und seinen Anklagen gegenüber Juda auseinanderzusetzen. Hier wird in einer sensationellen Szene Gott als Richter beschrieben. Ein Bild von Gott, das uns in der heutigen Zeit nicht mehr geläufig ist. In unserem heutigen Denken haben wir Gott vom Richterstuhl verbannt. Wir haben ihn seiner Autorität entkleidet, seiner königlichen Vorrechte beraubt und ihm scheinbar seine Macht als moralischer Herrscher des Universums genommen. Gott wurde, bildlich gesprochen, von der Menschheit mit einem Schiff ans Ende der Welt verfrachtet und dann als überflüssige Last von Bord geworfen. Dabei ist Gott immer noch der moralische Herrscher seines Weltalls. Er sitzt immer noch auf dem Richterstuhl. Er hat noch nicht abgedankt.
Er verurteilt immer noch die Sünde dieser Welt. Jesaja beschreibt in seinem Buch die Grundsätze, nach denen Gott die Nationen beurteilt. Ich möchte sie an dieser Stelle kurz zusammenfassen. Gott erhebt Nationen und er erniedrigt sie. Er macht Nationen groß und er macht sie klein. Gott hat manchen Nationen erlaubt, groß zu werden, und er hat Satan erlaubt, sie zu benutzen. Aber wenn es in Gottes Augen an der Zeit ist, dass bestimmte Nationen von der Bildfläche verschwinden, dann lässt er sie verschwinden, ungeachtet der Rolle des Satans. Wenn wir die Geschichte des jüdischen Volkes betrachten, dann sehen wir daran, dass Gott die Geschichte dieser Welt immer noch lenkt und leitet. Wenn wir denken, dass Gott irgendwo in Übersee weit weg ist, dann liegen wir damit völlig daneben. In meinem Denken taucht immer wieder dieser eine Satz aus dem Lied auf, das Mose und die Israeliten gesungen haben, nachdem sie durchs Rote Meer gezogen sind. Wir finden es im zweiten Buch Mose am Anfang von Kapitel 15. Dort heißt es in einer Zeile: Der Herr ist der rechte Kriegsmann, Herr ist sein Name. Und diese Aussage stimmt, auch heute noch. Er wird niemals Kompromisse eingehen in Bezug auf die Sünde. Er wird niemals die weiße Flagge der Ergebung akzeptieren. Er geht unentwegt, unweigerlich und mit kompromissloser Wut gegen die Sünde vor. Aber es gibt Hoffnung für jeden Menschen, der, wie Jesaja sagen kann: In dem Jahr, als der König Osia starb, sah ich den Herrn sitzen auf einem hohen und erhabenen Thron, und sein Saum füllte den Tempel. So der erste Vers aus Kapitel 6 des Jesaja-Buches. Nach diesen einleitenden Gedanken zu unserem Bibeltext möchte ich mich nun also den ersten drei Versen aus Kapitel 1 zuwenden. In Vers 1 lesen wir: Dies ist die Offenbarung, die Jesaja, der Sohn des Amoz, geschaut hat über Juda und Jerusalem zur Zeit des Osia, Jotham, Ahas und Hiskia, der Könige von Juda. Hierzu gibt es verschiedene wichtige Beobachtungen, die uns helfen können, das ganze Buch richtig zu verstehen. Zunächst ist einmal festzuhalten, dass die Dinge, die Jesaja gesehen hat, in erster Linie eine Botschaft für Juda und Jerusalem zur damaligen Zeit sind. Es heißt hier ja, dies ist die Offenbarung, die Jesaja geschaut hat über Juda und Jerusalem. Seine Worte und Bilder sprechen also zuallererst in die damalige Situation in einer bestimmten Gegend und nicht zuerst in unsere heutige Welt oder gar in unser persönliches Leben. Aber wir können, wenn wir verstehen, was Gott dem Volk damals zu sagen hatte, segensreiche und wichtige Anwendungen für uns heute herausarbeiten. Eine weitere Eingrenzung, die Jesaja macht, ist die Nennung der Könige. Damit legt er einen bestimmten Zeitraum fest. Zur Zeit des Osia, Jotham, Ahas und Hiskia, der Könige von Juda. Osia war der 10. König von Juda. Er wird als ein guter König gesehen, obwohl er an Aussatz erkrankte, weil er unerlaubt am Räucheraltar Opfer darbrachte. Auch sein Sohn Jotham, der ihm auf den Thron folgte, wird in der Bibel als guter König beurteilt. Aber Ahas, der Enkel von Osia, war ein schlechter König. Wir werden im Verlauf der nächsten Tage noch sehen, dass Jesaja sich vergeblich bemüht hat, ihn dazu zu bewegen, Gott zu vertrauen, und er sich stattdessen hilfesuchend an die Assyrer gewandt hat. Hiskia, der als letzter hier genannt wird, war wiederum

beschreibt er im nächsten Vers, um was es nun geht. Wir lesen in Vers 2: Höret ihr Himmel und Erde, nimmt zu Ohren, denn der Herr redet. Ich habe Kinder großgezogen und hochgebracht, und sie sind von mir abgefallen. Jesaja berichtet hier etwas, was Gott ihm gesagt hat, und er schreibt es so auf, als würde Gott direkt sprechen. Schauen wir uns an, was Gott sagt. Gott beginnt seine Prophetie auf majestätische Art und Weise. Es geht um das allgemeine Urteil Gottes gegen Juda. So, als würde auf der Prozessakte stehen: Gott, Herrscher des Universums, gegen Juda, sein geliebtes Volk. Und Gott fordert die ganze Welt dazu auf, in den Gerichtssaal zu kommen, um bei den Verhandlungen dabei zu sein, um zu hören, wie er seine Leute verurteilt. Gottes Gericht findet nicht in einer unbemerkten Ecke oder in der Dunkelheit statt, sondern er lädt die ganze Welt dazu ein. Gott hat es nicht nötig, sich zu verstecken, denn er ist im Recht. Die Worte hier erinnern sehr stark an die Sprache, die sich auch im 5. Buch Mose, Kapitel 32, findet. Dort steht Mose mit dem ganzen Volk kurz vor dem Einzug in das verheißene Land und er hält eine letzte bemerkenswerte Rede. Diese beginnt er mit den Worten: Merkt auf, ihr Himmel, ich will reden, und die Erde höre die Rede meines Mundes. Als Gott das Volk Israel heraus aus Ägypten und in das verheißene Land geführt hat, hat Gott die Bedingungen festgelegt, unter denen sie das Land für sich einnehmen würden. Und als Mose dem Volk nun in seiner letzten Rede diese Bedingungen noch einmal deutlich macht, ruft er Himmel und Erde, die von Gott geschaffenen Intelligenzen, als Zeugen auf. Und nun, nach 500 Jahren, sagt Gott zu seinem Volk: Ich habe Kinder großgezogen und hochgebracht, und sie sind von mir abgefallen. Was für ein Urteil, was für eine tragische Feststellung. Es ist so viel Schlechtes vorgefallen, dass Gott nun so weit ist, das Volk wieder aus dem Land zu führen und sie in babylonische Gefangenschaft zu führen. Zu diesem Urteil beruft er sich auf Himmel und Erde, die geschaffenen Intelligenzen, damit sie bezeugen, dass er in seinem Urteil und seinem Handeln gerecht ist. Seine Anklage gegen die aus dem Volk Juda lautet Rebellion. Die Bedingung, unter der sie im verheißenen Land leben durften, war jedoch Gehorsam. Aber sie waren ungehorsam. Und gemäß dem alttestamentlichen Gesetz mussten rebellische Söhne gesteinigt werden. Gottes Anklage gegen sie wiegt schwer. Als Gottes Kinder haben sie in dieser Hinsicht gegen das Gesetz verstoßen. Ich lese Ihnen einmal vor, welche Anweisungen im 5. Buch Mose in Kapitel 21 für den Umgang mit einem rebellischen Sohn gegeben werden. Wenn jemand einen widerspenstigen und ungehorsamen Sohn hat, der der Stimme seines Vaters und seiner Mutter nicht gehorcht, und auch, wenn sie ihn züchtigen, ihnen nicht gehorchen will, so sollen ihn Vater und Mutter ergreifen und zu den Ältesten der Stadt führen und zu dem Tor des Ortes und zu den Ältesten der Stadt sagen: Dieser, unser Sohn, ist widerspenstig und ungehorsam und gehorcht unserer Stimme nicht und ist ein Prasser und Trunkenbold. So sollen ihn steinigen alle Leute seiner Stadt, dass er sterbe. Und du sollst so das Böse aus deiner Mitte wegtun, dass ganz Israel aufhorche und sich fürchte. So wurde nach dem alttestamentlichen Gesetz mit einem ungehorsamen Sohn umgegangen. Können Sie sich vorstellen, wie verdutzt die Leute gewesen sein müssen, die Jesu Geschichte vom verlorenen Sohn gehört haben? Eigentlich hätte der Vater seinem Sklaven befehlen müssen, den Sohn zu töten, aber stattdessen lässt er das gemästete Kalb töten. Als der Sohn zu seinem Vater nach Hause zurückkehrte, hat er seine Sünde bekannt. Doch bevor der Sohn überhaupt zu Ende gesprochen hatte, hat der Vater schon seine Arme um ihn geschlungen und ihm vergeben. Anstelle von Schlägen, die er eigentlich verdient hätte, hat der Vater ihm ein wunderbares Fest ausgerichtet. Was bedeutet das? Gott ist nicht nur gerecht, sondern auch von großer Gnade und Güte. Aber wenn ein Sohn rebelliert, dann ist das nicht einfach nur leichtfertig abzutun. Die Heilige Schrift

hat dazu einiges zu sagen. Wenn wir den nächsten Vers betrachten, können wir feststellen, dass Gott seine Anklage bekräftigt. Aber er nimmt auch die Spannung aus dem Gerichtssaal heraus, indem er ein wenig Humor einstreut. Haben Sie schon einmal den Humor Gottes entdeckt, der in der Bibel immer wieder zu finden ist? Wenn wir mal in der Ewigkeit bei Gott sein werden und all die Zeit auf der Erde und die Versuchungen der Sünde hinter uns liegen und Gott mit dem Lernprogramm, das er für uns vorgesehen hatte, fertig ist, dann werden wir sicher eine gute Zeit mit ihm haben. Ich denke, dass wir viel lachen werden und manche ausgelassenen Situationen erleben werden. Schauen wir uns den nächsten Vers an, in dem Gottes Humor ein wenig durchscheint. Ein Ochse kennt seinen Herrn und ein Esel die Krippe seines Herrn, aber Israel kennt's nicht und mein Volk versteht's nicht. Dieser Vers ist in meinen Augen ein herrliches Stück Satire. Die beiden Tiere, die hier zur Illustration genannt werden, stehen nicht in dem Ruf, besonders intelligent zu sein. Ochs und Esel stehen für Sturheit und Dummheit. Vielleicht tue ich diesen Tieren ein wenig Unrecht, denn es gibt sicher auch einige Exemplare, die intelligent und klug sind. Aber egal, sie sind auf jeden Fall intelligent genug, um zu wissen, wer sie füttert. Das konnte ich übrigens einmal auf eine sehr eindrückliche Weise beobachten. Dort, wo ich einmal als Pastor tätig war, gab es direkt gegenüber der Kirche eine kleine grüne Wiese. Und jeden Morgen hat ein Mann in einer geflickten Latzhose seinen kleinen Esel auf diese Wiese gebracht, damit er dort weiden konnte. Die Kinder in der Nachbarschaft haben sich immer wieder auf den Esel gesetzt und sind auf ihm geritten. Auch ich selbst habe es ein paar Mal getan. Aber der Esel hatte keinerlei Interesse an uns. Egal wer auf ihm saß, er hat uns keinerlei Beachtung geschenkt. Aber wenn abends der Eigentümer kam, auch wenn er noch ein gutes Stück weg war, hat der Esel seine Ohren gespitzt und ist zum Zaun gelaufen. Er erkannte seinen Besitzer von Weitem. Er wusste, dass dieser Mann ihm Futter geben würde. Im Gegensatz zu dem Esel haben viele Menschen heute nicht genügend Intelligenz, um zu begreifen, dass Gott es ist, der für all ihre Bedürfnisse sorgt. Sie merken nicht, dass Gott es ist, der ihnen alles gibt, was sie zum Leben brauchen. Sie bemerken vielleicht nicht einmal seine Existenz. Was für eine traurige Sache für unsere heutige, hochentwickelte Generation, die Gott nicht mehr zu brauchen scheint. Ich möchte Ihnen gern noch die Geschichte von einem kleinen Jungen erzählen. Er war zum ersten Mal zum Essen bei den Nachbarn eingeladen. Er war etwas aufgeregt, als er am Nachbarhaus klingelte und freundlich begrüßt wurde. Wie gesagt, es war das erste Mal, dass er alleine woanders eingeladen war. Als sich alle zu Tisch setzten, hat er aus Gewohnheit seinen Kopf zum Gebet gebeugt. Aber in dieser Familie wurde vor den Mahlzeiten nicht gebetet, sondern man hat einfach angefangen, die Schüsseln herumzureichen. Weil er nichts verpassen wollte, hat er seine Augen geöffnet und sich umgesehen. Er war ein bisschen verlegen, aber dann hat er doch die Frage in die Runde geworfen: Bedanken Sie sich nicht bei Gott für das Essen? Jetzt waren die Gastgeber ein wenig verlegen und sie gaben zu, dass sie nie vor dem Essen beteten. Der kleine Junge dachte einen kurzen Moment nach und platzte dann heraus: Sie sind genauso wie mein Hund, der fängt auch immer sofort an zu essen. Tja, in unserer Welt heute leben viele Menschen, die sich so verhalten. Viele Menschen leben gerade so wie die Tiere. Gott sagt zu ihnen: Ein Ochse kennt seinen Herrn und ein Esel die Krippe seines Herrn, aber Israel kennt's nicht und mein Volk versteht's nicht. Wir sind heute der Meinung, dass sich der Mensch von den Tieren unterscheidet, aber meiner Meinung nach ist dies nicht unbedingt der Fall. Der Mensch verhält sich oft wie ein Tier. Der Mensch ist ziemlich tief gesunken. Dies wird auch in den nächsten Versen des ersten Kapitels im Jesaja-Buch deutlich, mit denen wir uns in der nächsten Sendung aus der Reihe durch die Bibel beschäftigen werden. Gott ist mit seiner Anklage gegenüber seinem Volk noch nicht fertig. Er wirft ihnen noch weitere Dinge vor. Aber er macht ihnen auch ein großartiges Angebot,
wie am Ende des Kapitels deutlich wird.

Liebe Hörer, ich hoffe, dass Ihnen die drei ersten kurzen Verse aus dem Jesaja-Buch einen guten Einstieg vermitteln konnten. Gott wird als Richter vorgestellt, der sein Volk im Blick hat und sich für sein Volk interessiert. Auch wenn es zunächst nur um Anklagen ging, hat Gott doch für sein Volk eine großartige Lösung bereit, wie die Anklagen aufgehoben werden können. Diese Lösung gilt auch für uns heute. Und auch wir dürfen sicher sein, dass wir Gott nicht egal sind. Mit dieser guten Nachricht verabschiede ich mich von Ihnen und wünsche Ihnen Gottes Segen.

Gott, befrei dich von der fürchterlichen Sorge, dass der Zustand deiner Seele nun so bleibt.

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1: Wir hören aus dem Neuen Testament, aus dem Johannesevangelium Kapitel 9, die Verse 24 bis 34.
2: Da riefen sie noch einmal den Menschen, der blind gewesen war, und sprachen zu ihm:
3: Gib Gott die Ehre! Wir wissen, dass dieser Mensch ein Sünder ist.
2: Er antwortete:
4: Ist er ein Sünder? Das weiß ich nicht. Eins aber weiß ich, dass ich blind war und bin nun sehend.
2: Da fragten sie ihn:
3: Was hat er mit dir getan? Wie hat er deine Augen aufgetan?
2: Er antwortete ihnen:
4: Ich habe es euch schon gesagt und ihr habt's nicht gehört. Was wollt ihr es abermals hören? Wollt ihr auch seine Jünger werden?
2: Da schmähten sie ihn und sprachen:
5: Du bist sein Jünger, wir aber sind Moses Jünger.
3: Wir wissen, dass Gott mit Mose geredet hat. Woher aber dieser ist, wissen wir nicht.
2: Der Mensch antwortete und sprach zu ihnen:
4: Das ist verwunderlich, dass ihr nicht wisst, woher er ist, und er hat meine Augen aufgetan. Wir wissen, dass Gott die Sünder nicht erhört, sondern den, der gottesfürchtig ist und seinen Willen tut, den erhört er. Von Anbeginn der Welt an hat man nicht gehört, dass jemand einem Blindgeborenen die Augen aufgetan habe. Wäre dieser nicht von Gott? Er könnte nichts tun.
2: Sie antworteten und sprachen zu ihm:
3: Du bist ganz in Sünden geboren und lehrst uns?
2: Und sie stießen ihn hinaus.
1: Das war der Bibeltext für den heutigen Tag, entnommen aus der großen Hörbibel mit freundlicher Genehmigung der Deutschen Bibelgesellschaft. Hier noch einmal die Bibelstelle. Johannesevangelium Kapitel 9, die Verse 24 bis 34. Gedanken dazu kommen jetzt von Martina Arp aus Wehrheim.
6: Man soll nicht glauben, in welche Konflikte eine Begegnung mit Jesus einen Menschen stürzen kann. Hier ist einer geheilt worden. Der ist von Geburt an blind gewesen. Von Geburt an ist er scheinbar mit einem Makel behaftet. Die Frommen und Gesunden betrachten ihn mit Misstrauen. Ob er nicht selbst schuld ist an der Misere, dass Gott ihn so straft? Zum Glück, so muss ich fast sagen, sieht er vieles nicht. Das Misstrauen in den Gesichtern, die Blicke, die sie einander schnell zuwerfen, das Naserümpfen, das schnelle Wechseln der Straßenseite von Bekannten der Familie. Aber er spürt es wohl, dass es um ihn einsam ist. Das Gleiche galt für seine Eltern. Auch sie fühlten sich möglicherweise schuldig seinetwegen. Jesus beurteilt das anders. Bevor er den Blinden heilt, macht er seinen Jüngern klar, weder er noch seine Eltern haben gesündigt. Es sollen die Werke Gottes an ihm offenbar werden. Jesus sieht die Gelegenheit, hier etwas zur Ehre Gottes, des Vaters, zu tun. Umso bitterer, dass das bei den Pharisäern überhaupt nicht ankommt. Sie sind so stark voreingenommen, dass sie die Heilung gar nicht als Werk Gottes erkennen. Gib Gott die Ehre, herrschen sie den Gesundgewordenen an. Das heißt, sie glauben ihm gar nicht. Sie glauben, dass er lügt. Gib Gott die Ehre, sagt die Wahrheit. Und dann, ohne Beweise, behaupten sie: Wir wissen, dass dieser Mensch, also Jesus, ein Sünder ist. Sie wissen nichts dergleichen. Das ist eine reine Einschüchterungstaktik. Jesus tut etwas, das sich ihrer Kontrolle entzieht. Das passt nicht in ihr religiöses System. Wo kommen wir denn dahin, wenn wir all diese kranken, makelbehafteten und daher offensichtlich sündigen Leute auch noch mit Heilungen belohnen? Und deswegen wollen sie verzweifelt, dass Jesus schuld sein soll. Dass sie entweder Jesus oder dem Blindgeborenen irgendwie Betrug oder Zauberei oder so etwas nachweisen können. Aber der Blindgeborene lässt sich nicht einschüchtern. Der gehört nie richtig dazu. Er kämpft schon immer mit Misstrauen. Der hat gelernt, damit umzugehen. Das wird in der Bibel immer wieder gesagt. Wenn wir in schwierigen Situationen, in Versuchungen, in Leiden an Gott dranbleiben, dann wird unser Charakter geformt. Dann entwickeln wir einen Glauben, der sich in solchen Konfliktsituationen bewährt. Die kommen ja oft völlig unerwartet und plötzlich. Ich habe gar keine Zeit, mich darauf vorzubereiten. Wie es hier ist, die attackieren den Blindgeborenen ja richtig. Jesus sagt, Diese Blindheit dient zur Ehre Gottes, weil sie zeigt, was Gott tun kann. Aber nicht nur, dass die Pharisäer das Wirken Gottes hier nicht erkennen. Es freut sich auch niemand mit ihm. Das finde ich richtig traurig. Da kann ein Mensch auf einmal sehen, der noch nie vorher sehen konnte. Er sieht den Himmel, Bäume, Blumen, Menschen. Er hat auf einmal eine Zukunft. Er kann für sich sorgen, er kann arbeiten, er muss nicht mehr betteln. Und dass er jetzt dazugehört, als gesunder Mensch, wie er das vielleicht tausendmal gehofft hat, ist das Misstrauen gegen ihn jetzt noch größer. Jetzt zieht er auch noch die Aufmerksamkeit der Führungsschicht auf sich und wird massiv unter Druck gesetzt. Und ich denke, das ist auch ein Grund, warum sich keiner so richtig traut, sich mit ihm zu freuen. Die Leute wollen nicht mit unter Verdacht geraten. Aber jetzt zeigt sich an dem Blindgeborenen, dass sich die Erziehung Gottes bewährt. Er regt sich nicht auf, als die Vorwürfe und Fragen auf ihn einprasseln. Er knickt auch nicht ein. Ganz ruhig sagt er: Ist er ein Sünder? Das weiß ich nicht. Eins aber weiß ich, dass ich blind war und bin nun sehend. Er weigert sich auch, das jetzt nochmal zu erklären, wie das genau passiert ist. Er hat das schon zweimal erzählt und er merkt, dass es den Pharisäern gar nicht darum geht, den genauen Hergang zu erfahren. Sie suchen nur einen Grund, Jesus zu verurteilen. Da wächst sein Widerstand, da macht er nicht mit. Er dreht sogar den Spieß um, er provoziert. Wollt ihr auch seine Jünger werden? Und es verschärft sich noch weiter. Da schmähten sie ihn und sprachen: Du bist sein Jünger, wir aber sind Moses Jünger. Wir wissen, dass Gott mit Mose geredet hat. Woher aber dieser ist, wissen wir nicht. Jetzt wird der Blindgeborene wieder ernst und still und ich spüre seine Trauer. Aber keine Trauer um sich selbst, kein Selbstmitleid, sondern eine Trauer wegen ihrer geistlichen Blindheit. Die gleiche Trauer, mit der Jesus um Jerusalem geweint hat. Das ist verwunderlich, dass ihr nicht wisst, woher er ist, und er hat meine Augen aufgetan. Wäre dieser nicht von Gott, er könnte nichts tun. Daraufhin rasten sie komplett aus und werfen ihn hinaus. Du bist ganz in Sünden geboren und lehrst uns. Wie die folgenden Abschnitte zeigen, stoßen sie ihn auch aus der Synagogengemeinschaft aus. Sie haben Unrecht, ihr Urteil ist falsch. Er ist nicht mehr in Sünden geboren als sie selber auch. Ihr Tun ist falsch. Sie schließen Menschen aus, die gar nichts getan haben. Und doch gehören sie zur religiösen Oberschicht, die intensiv im Wort Gottes liest und nach dem Willen Gottes fragt. Wie kann das sein? Ich denke, das Christentum ist ein Ruf Gottes zur Umkehr, zur Vergebung der Sünden, damit wir mit Gott versöhnt werden und dann mit ihm in Gemeinschaft leben. Jeden Tag, immer. Die Welt der Pharisäer aber ist zu einem religiösen Apparat geworden. Und das geht schief. Man darf Glaubenssätze haben. Die hat der Blindgeborene auch. Er sagt ja: Wer gottesfürchtig ist und seinen Willen tut, den erhört er. Aber die Glaubenssätze sollen sich nicht verselbstständigen. Sie dürfen die Beziehung zum lebendigen Gott nicht ersetzen.
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1: Ich bin Jerome Nussbaum. In Thüringen könnte es nach der Vorstellung von AfD-Fraktionschef Höcke einen Schulterschluss mit BSW-Gründerin Sarah Wagenknecht geben. In einem Video bietet Höcke an, ihr die Hand zu reichen und sie zur Ministerpräsidentin machen zu wollen.
2: Er nimmt Bezug zur Landtagswahl in Sachsen-Anhalt und ruft Wagenknecht auf, davor in Thüringen ein neues Kapitel in der Parteiengeschichte aufzuschlagen. Das BSW ist in Erfurt Teil der Brombeer-Koalition. Zuvor hatte Wagenknecht in Sachsen-Anhalt signalisiert, ihre Partei könnte einem AfD-Ministerpräsidenten in Magdeburg zur Macht verhelfen, durch Enthaltung im entscheidenden Wahlgang. Gleichzeitig wurde ein Widerspruch von Thüringens Regierungschef Vogt gegen Aberkennung seines Doktortitels abgewiesen. Höcke will nun ein neues Misstrauensvotum gegen ihn starten. Noah Ulrich, Redaktion.
1: In Berlin erinnert seit gestern ein temporärer Gedenkort zum 65. Jahrestag des Mauerbaus an die deutsche Teilung. Die Installation wurde vom regierenden Bürgermeister Wegner und Kulturstaatsminister Weimar eröffnet. Wegner sagte, die Mauer sei eine schreckliche Zäsur für Berlin, Europa und die Welt gewesen. Die Installation am Brandenburger Tor ist rund 3 Meter hoch und 30 Meter lang. Sie bleibt bis kommenden Montag stehen. Heute gibt es die offizielle Gedenkfeier zum Mauerbau in Berlin. Vor der geplanten Reform der Nachrichtendienste hat Kanzleramtschefin Waken klargestellt, dass die Aufgabenbereiche etwa des BND und der Polizei getrennt bleiben. Dies versicherte sie am Abend in der ARD.
3: Demnach werde das Trennungsgebot auch nach der gestern von der Bundesregierung verabschiedeten Reform eingehalten. Künftig könnten die Nachrichtendienste aber in bestimmten Fällen eingreifen, in denen die Polizei oder andere Behörden nicht tätig werden könnten, so Waken. Dies sei geboten, um Gefahren rechtzeitig erkennen und abwenden zu können. Vorgesehen ist unter anderem, dass BND und Verfassungsschutz künftig mehr Daten sammeln und auswerten. Sie sollen etwa auch Hackerattacken durch Gegenangriffe bekämpfen dürfen. Ulrike Klein, Redaktion.
1: Faszinierende Bilder aus Mallorca gehen um die Welt. Hunderttausende haben auf der Baleareninsel am Abend die totale Sonnenfinsternis mitverfolgt. Kurz vor Sonnenuntergang schimmerte nur noch ein leuchtender Kranz über dem Mittelmeer. Zahlreiche Menschen beobachteten das Spektakel etwa von Booten aus. In Deutschland waren unter anderem das Tempelhofer Feld in Berlin und der Münchner Olympiapark voller Zuschauer. Dort erreichte die partielle Sonnenfinsternis kurz nach 20 Uhr ihren Höhepunkt. Eine totale Verdunkelung wird es in Deutschland erst wieder 2081 geben. Bei der Schwimm-EM in Paris hat es eine weitere Goldmedaille für Deutschland gegeben. Johannes Liebmann gewann am Abend das Finale über 800 Meter Freistil und stellte dabei gleichzeitig einen neuen Europarekord auf. Gold gab es auch noch bei der Reitsport-WM in Aachen für die Dressurreiter um Isabel Werth.
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1: Die Temperaturen liegen im Moment in Köln und in Bonn bei 18 Grad. 13 messen wir in Hamburg, 14 in Bremen, Berlin und auch in Dresden. Frankfurt am Main 18 Grad, Stuttgart 17, München und Erfurt 15 und Münster 17 Grad. Heute gibt es im äußersten Nordosten ein paar hohe Wolkenfelder. Ansonsten ist es meist wolkenlos und die Sonne scheint. Von Nordost nach Südwest erwarten wir Höchstwerte zwischen 27 und 37 Grad. Morgen wird es dann wieder freundlich sein mit viel Sonnenschein. Es soll trocken bleiben bei maximal 31 bis 38 Grad.
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4: Ich bin Christine Bangel. Guten Morgen am Donnerstag.

Jetzt will ich Ihnen mal verraten, was ich bei diesem Lied »Denn du bist gut« von Joy und Markus im Hintergrund gehört habe. Hundegebell. Ja, es sind aber gar keine Hunde. Es ist ein Chor, der singt »Hey«. Ja, so kann man sich verhören. Vielleicht ist Ihnen das auch schon mal passiert. Da gibt es ja richtig lustige Verhörer. Aber im nächsten Lied, da ist die Botschaft auf jeden Fall klar. An meiner Seite. Hier ist Timo Langner für Sie.

0: Gleich 6:12. Heute ist Donnerstag, der 13. August. Ja, vielleicht haben Sie ja gestern die Sonnenfinsternis auch geguckt. Ein Naturschauspiel. Unfassbar. Unfassbar schön. Ja, und jetzt habe ich noch ein unfassbar schönes Naturschauspiel. Den Regenbogen. Ein Vertrag von Gott für uns Menschen. Eine Zusage, die ewig gültig ist. Und darum geht es heute im Wort zum Tag. Es geht um die Bibelstelle Psalm 105, Vers 8, mit Gedanken von Mike Lange.
1: Ich liebe es, einen Regenbogen am Himmel zu sehen. Dieses Leuchten nach dem Regen. Diese Farben, die plötzlich über den Himmel gespannt sind. Auch meine Kinder hat es immer wieder fasziniert. Und manchmal war so ein Regenbogen eine wunderbare Gelegenheit, ihnen von Gott zu erzählen. In der Bibel ist der Regenbogen nicht nur ein schönes Naturereignis, er ist ein Zeichen Gottes. Nach der großen Flut schließt Gott mit Noah einen Bund. Er verspricht: Ich lasse diese Welt nicht los. Ich halte an meiner Schöpfung fest. Ich bleibe den Menschen zugewandt. Ein Regenbogen erzählt vor allem etwas über Gott selbst. Gott gibt Zusagen und Gott hält sich an seine Zusagen. Genau davon spricht auch Psalm 105, Vers 8. Er gedenkt ewiglich an seinen Bund, an das Wort, das er verheißen hat für 1000 Geschlechter. Im Psalm 105 geht es um Gottes Bund mit Abraham, Isaak und Jakob. Also um die Geschichte Gottes mit seinem auserwählten Volk Israel. Gott hat Abraham versprochen: Ich gehe mit dir. Ich segne dich. Aus dir soll ein großes Volk werden. Und durch dich sollen alle Völker dieser Welt gesegnet werden. Wenn ich die Geschichte Israels anschaue, sehe ich, diese Geschichte ist nicht einfach. Doch bis heute ist Gottes Geschichte mit seinem Volk Israel nicht zu Ende. In der Beziehung zwischen Gott und seinem auserwählten Volk gibt es Wüstenzeiten, Schuld, Umwege, Zweifel, Gefangenschaft und neue Anfänge. Aber mitten durch all das hindurch bleibt Gott seiner Zusage treu. Das berührt mich. Denn ich kenne das auch. Ich vergesse Gottes Zusagen und Weisungen schnell. Im Alltag reicht manchmal schon eine schlechte Nachricht, ein Streit, eine Sorge um die Zukunft, eine Krankheit, eine offene Rechnung und schon wird mein Vertrauen in Gott klein. Dann weiß ich zwar theoretisch, dass Gott treu ist, aber praktisch lebe ich, als müsste ich alles allein tragen. Darum finde ich diesen Satz so stark. Gott gedenkt ewiglich an seinen Bund. Gottes Treue hängt nicht daran, wie gut ich mich an ihm festhalte. Sie hängt daran, dass er an seinem Wort festhält. Und diese Treue Gottes zeigt sich am tiefsten durch den Tod und die Auferstehung seines Sohnes Jesus Christus. Durch Jesus Christus schließt Gott den neuen Bund mit uns. Jesus Christus kommt als Mensch in diese Welt. Er vergibt Schuld. Er schenkt neues Leben. Er legt seine Zusage direkt in mein Herz. Gottes Verheißungen galten nicht nur den Israeliten damals. Seine Treue reicht bis in meinen Alltag, auch in meine Sorgen, auch in das, was noch nicht heil in mir ist. Vielleicht sehen Sie beim nächsten Regenbogen auch mehr als nur schöne Farben. Vielleicht erinnert er Sie daran, Gott hält seine Zusagen. Gott bleibt treu. Und sein letztes Wort über dieser Welt heißt nicht, es bleibt alles, wie es ist, sondern Gott spricht: Siehe, ich mache alles neu. Mit dieser Gewissheit wünsche ich Ihnen einen Regenbogen für Ihr Herz und Leichtigkeit in Ihrem heutigen Tag.
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Simon Georg war das hier in Aufgeweckt auf ERF Plus um 20 nach 6. So schön, dass Sie mit uns in den Donnerstag starten. Was sind denn Ihre größten Zweifel? Und zweifeln Sie überhaupt? Das fragt Deborah Rosenkranz heute in ihrem Impuls Ein Wunder für jeden Tag. Und den hören wir gleich nach Adina Mitchell. Nicht ohne mich, so heißt das Lied.

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1: Freude, die von innen kommt. Zweifel verhindern das Glücklichsein, das der Glaube dir schenken möchte. Was sind deine größten Zweifel? Zweifel an deiner Zukunft? Zweifel an deinem Aussehen? Gar Zweifel daran, ob du für Gott genug bist? Gut genug? Ach, das sind alles Themen, die dem Feind sehr gefallen. Denn er weiß, wenn ich dich damit füttern kann, dann wirst du nie richtig glücklich. Und du willst doch glücklich werden, oder? Gott will, dass du glücklich bist. Ja, aber das Leben ist halt nicht immer leicht, Deborah. Meinst du wirklich, dass Gott will, dass wir glücklich sind? Diese Frage würdest du mir vielleicht gern stellen, weil es bei dir im Moment nicht danach aussieht. Was ich dir sage, das kommt immer aus meinem Herzen. Und mein Herz, das fülle ich mit dem Wort Gottes, in dem steht: Wie kostbar, o Gott, ist deine Gnade. Menschen suchen Zuflucht im Schatten deiner Flügel. Sie dürfen den Reichtum deines Hauses genießen. Und aus einem Strom der Freude gibst du ihnen zu trinken. Psalm 36, 8 bis 9. Ich liebe den klaren Zusammenhang von Gnade und Freude in diesem Vers. Das betont nur, dass Gott uns gnädig sein will, selbst wenn wir in unseren Augen nicht gut genug sind, immer wieder versagen etc. und uns der Feind das auch immer wieder vor Augen halten möchte. Gott aber will uns mit Gnade beschenken und uns Freude zu trinken geben. Wow, er füllt uns mit Freude. Ist das nicht ein schönes, schönes Bild? Auch Paulus erinnert uns an diese Wahrheit. Noch einmal: Durch Gottes Gnade seid ihr gerettet. Und zwar aufgrund des Glaubens. Ihr verdankt eure Rettung also nicht euch selbst. Nein, sie ist Gottes Geschenk. Epheser 2, 8. Ich liebe es, dass der Vers mit noch einmal beginnt. Das bedeutet, dass auch Paulus das schon ein paar Mal erklären musste und die Menschen immer noch an Gottes großer Gnade gezweifelt haben. Und das ausgerechnet Paulus, der eine, nicht sündenfreie Vergangenheit hatte, Gottes Gnade so vertrauen konnte, das ist doch Beweis genug, dass wir das alle dürfen. Lass dich von deinen Zweifeln nicht ablenken, denn Gott will dich heute mit Freude beschenken. Du darfst und du sollst glücklich sein. Danke für dich.
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0: 6.32 Uhr. Heute ist Donnerstag, der 13. August. Ja, und am 13. August vor genau 65 Jahren wurde die Mauer in Berlin errichtet. Gott sei Dank gibt es sie ja jetzt schon lange nicht mehr. Das ist aber für uns ein Anlass, mal zu schauen, wo ist eigentlich in der Bibel von Mauern die Rede. Darüber hat sich Sabine Bohn mal Gedanken gemacht und ein Rätsel für sie draus gemacht. Hier kommt das jetzt.
1: Mauern in der Bibel, da fiel mir natürlich gleich die Mauer von Jericho ein. Die Geschichte dürfte bekannt sein. Unter der Leitung von Josua erobern die Israeliten das Land Kanaan. Jericho ist nach menschlichen Maßstäben uneinnehmbar. Die Stadt ist von einer Mauer umgeben, die so dick ist, dass sogar Häuser darauf stehen. Doch für Gott ist nichts unmöglich. Er lässt die Mauer einstürzen und so kann die Stadt eingenommen werden. Jahrhunderte später gibt es jemanden, der eine Mauer wieder aufbaut, und zwar die Mauer um Jerusalem. Nehemia heißt der Mann. Er lebt in Persien und er lebt dort nicht schlecht. Mundschenk des Königs ist er. Aber seinen Landsleuten, die nach dem babylonischen Exil in die Heimat zurückgekehrt sind, geht es nicht gut. Immer wieder werden sie von Feinden drangsaliert, eine schützende Mauer gibt es nicht. Als Nehemia von der Not seiner Landsleute hört, da ist er tief berührt und er handelt. Er lässt sich beurlauben und reist nach Jerusalem. Dort gelingt es ihm, zusammen mit der Bevölkerung die zerstörte Mauer wieder aufzubauen. Damit ist die Stadt nicht länger schutzlos den Feinden ausgeliefert. Und jetzt noch ein Blick ins Neue Testament. Der Apostel Paulus hat auch eine Erfahrung mit einer Stadtmauer gemacht. Er war ja zunächst ein Christenverfolger. Saulus hieß er damals noch. Doch dann begegnet er Jesus und Saulus erkennt, dass er auf dem Holzweg ist. Von Stund an ist er ein glühender Nachfolger Jesu. Als das bekannt wird, wollen ihn seine früheren Genossen beseitigen. Die Christen aber verhelfen Saulus zur Flucht. Sie lassen ihn in einem Korb außen an der Stadtmauer hinab. So kann Saulus seinen Verfolgern entkommen.
0: Ja, und Sie ahnen es bestimmt schon. Wir möchten natürlich von Ihnen wissen, wo wurde Saulus in einem Korb außen an der Stadtmauer hinabgelassen? Wie hieß diese Stadt? Wenn Sie die Antwort wissen, dann rufen Sie uns an unter der Telefonnummer 06441 95 74 74 oder Sie schreiben eine Mail an studio@erfplus.de. Bitte unbedingt mit dem Betreff Rätsel und mit Ihrer Adresse. Denn es lohnt sich, mitzumachen. 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Wo wurde Saulus in einem Korb außen an der Stadtmauer hinabgelassen? Wie hieß diese Stadt? 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

0: Wir haben ja gerade im Rätsel schon darüber gesprochen. Heute jährt sich der Mauerbau zum 65. Mal. Und dabei ist dieser Satz in die Weltgeschichte eingegangen.
1: Niemand hat die Absicht, eine Mauer zu errichten.
0: Ja, und das stammt aus dem Juni 1961. Gesagt hat ihn der Staatsratsvorsitzende der DDR, Walter Ulbricht, auf einer internationalen Pressekonferenz. Keine zwei Monate später, am 13. August 1961, steht in Berlin eine Mauer, die nicht nur Ost- und West-Berlin trennt, sondern ganz Deutschland. Der Autor Titus Müller hat dazu einen Spionageroman geschrieben, der zur Zeit des Mauerbaus spielt. Der Titel lautet Die fremde Spionin. Und gleich verrate ich Ihnen mehr dazu.

0: Angefangen hat es um kurz nach 1 Uhr in der Nacht zum 13. August 1961, vor 65 Jahren. Die Führung der DDR lässt sämtliche Übergänge nach West-Berlin abriegeln. Sie schließt damit die letzte Möglichkeit für Menschen aus der DDR nach West-Berlin und damit in die Bundesrepublik zu kommen. In den Tagen darauf wird in Berlin eine Mauer errichtet, die für 28 Jahre Ost- und West-Berlin teilen sollte. Einen Spionageroman, der zur Zeit des Mauerbaus spielt, hat Titus Müller geschrieben. Die fremde Spionin heißt der Roman. Den Impuls dazu hat ihm seine eigene Kindheit gegeben.
1: Ich bin ja in Berlin aufgewachsen und da habe ich die Mauer immer wieder gesehen und die war irgendwie mysteriös. Sie war tödlich. Es war völlig klar, die Soldaten, die da patrouillieren, die würden mich abknallen, wenn ich mich der Mauer nähere oder versuche, irgendwie sie anzufassen oder drüber zu klettern. Das ist für mich als Kind schon irgendwie bedrückend gewesen. Andererseits konnte ich die Gebäude auf der anderen Seite sehen. Also man konnte ja immer nach West-Berlin rüber gucken. Und ich wusste, da komme ich nie hin. Also das ist wie ein ferner Planet für mich. Das hat mich schon irgendwie fasziniert und auch bedrückt natürlich, weil es gruselig war. Und da das ein Teil der deutschen Geschichte ist, liegt es nahe, auch mal darüber zu schreiben.
0: Immer wieder geht Titus Müller mit seiner Familie ans Brandenburger Tor, mitten in Berlin, und betrachtet dort die Mauer.
1: Ich weiß noch, wie wir da standen und wir Kinder haben meiner Mutter Vorschläge gemacht, ob man nicht einen Tunnel drunter durchgraben könnte oder mit einem Ballon drüber wegfliegen. Und sie hat immer gesagt, es wurde alles schon ausprobiert und wir sollen nicht so laut reden und so. Ja, das ist natürlich, das ruft ja in dem Kind eher noch den Widerstand wach. Wie könnte man das umgehen oder doch auf die andere Seite kommen? Und du musst bedenken, wir haben ja Westfernsehen gesehen, was eigentlich auch nicht erlaubt war, aber haben die meisten gemacht. Das heißt, wir hatten eine Ahnung davon, welcher Wohlstand, welche Farbenfreude im Westen es gab. Das war natürlich, erschien uns wie eine Oase oder wie ein Paradies auf der anderen Seite.
0: Die Beschäftigung mit diesem Teil der deutschen Geschichte ist für Titus Müller wichtig, um die Gegenwart richtig einordnen zu können.
1: Ich bin gerne gedanklich und beim Schreiben in einer anderen Zeit, weil ich dann meine eigene mit neuen Augen sehe. Für heute würde ich auf jeden Fall sagen, ich weiß, wir ärgern uns über manche Regel, aber wir leben in einer enormen Freiheit, wenn man das einfach nur vergleicht mit einer Zeit, wo eben in Deutschland Selbstschussanlagen standen und eine Mauer einem verboten hat, 500 Meter weiter Richtung Westen zu laufen oder zu gehen. Also das ist einem oft nicht mehr klar. In meiner Kindheit hat das Telefon geknackt, wenn wir telefoniert haben. Wir sind davon ausgegangen, jetzt hat sich da irgendwie ein Mitarbeiter der Stasi zugeschaltet. Pakete kamen aufgerissen an und durchwühlt natürlich. Die Post wurde zensiert und durchleuchtet. Das ist für uns so weit weg gefühlt. Also wir sind so an Selbstverständlichkeiten gewöhnt, wie toll und luxuriös wir heute leben. Und da hilft es mir einfach mal, in eine andere Zeit zu gucken.
0: Das sagt Titus Müller, Autor des Romans »Die fremde Spionin«. Der Roman spielt zur Zeit des Mauerbaus. 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

0: Sephora Nelson und Simone Riccitelli waren das. Um 6:50 hier in Aufgeweckt auf ERF Plus. Na, haben Sie das Aufstehen heute schon geschafft? Nach einem geschafft ist ja vor einem geschafft. Will heißen, wenn ich eine Aufgabe erledigt habe, dann wartet ja schon die nächste auf mich. So nach dem Motto, nach der Steuererklärung ist vor der Steuererklärung. Ja, aber um ein endgültiges Geschafft geht es heute im Anstoß und der kommt von Annegret Schneider.
1: Eine schwere Last fällt von der Schulter, eine komplizierte Aufgabe ist gelöst oder eine dringende Tätigkeit abgeschlossen, eine Prüfung bestanden. Ist das nicht ein Grund zum Jubeln? Wobei sich ein erleichtertes Geschafft in der Regel auf ein zeitlich begrenztes Ereignis bezieht und meistens schon sehr bald von anderen zu erledigenden Dingen abgelöst wird. Aber einer hat es wirklich geschafft, und zwar einmalig und endgültig. Niemand Geringeres als Jesus Christus. Kurz vor seinem Sterben sagt er, es ist vollbracht, nachzulesen im Johannesevangelium Kapitel 19, Vers 30. Hier geht etwas zu Ende. Und etwas ganz Neues kann beginnen. Die Sünde der Welt ist gesühnt, der Zugang zu Gott ist frei. Nicht nur ein vorübergehendes Geschafft, sondern ein für immer gültiges Es ist vollbracht. Der Plan Gottes ist erfüllt. Gott hat einen Weg für die gefallene Menschheit geschaffen, auf dem alle, die es wollen, Vergebung und Frieden finden können. Auch jetzt, in diesem Augenblick. Es braucht lediglich ein Gebet, ein vertrauensvolles Gespräch mit dem auferstandenen Jesus Christus oder mit Gott, dem Vater. Der freut sich über jeden Menschen, der zu ihm kommt. Das geht ganz einfach, mit eigenen Worten oder auch mit vorformulierten, wenn man selbst gerade nicht so recht weiß, wie oder was man sagen soll. Mit dem Vater unser beispielsweise, laut oder leise, egal wo man gerade ist und um welche Uhrzeit. Da gibt es keine besonderen Sprechzeiten und auch kein »Wir nehmen keine neuen Leute mehr an«. Jesus Christus hat den direkten Zugang zu Gott möglich gemacht, durch sein Sterben und sein Auferstehen.
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2: Ich bin Jerome Nussbaum. In Thüringen könnte es nach der Vorstellung von AfD-Fraktionschef Höcke einen Schulterschluss mit BSW-Gründerin Sarah Wagenknecht geben. In einem Video bietet Höcke an, ihr die Hand zu reichen und sie zur Ministerpräsidentin machen zu wollen.
3: Er nimmt Bezug zur Landtagswahl in Sachsen-Anhalt und ruft Wagenknecht auf, davor in Thüringen ein neues Kapitel in der Parteiengeschichte aufzuschlagen. Das BSW ist in Erfurt Teil der Brombeer-Koalition. Zuvor hatte Wagenknecht in Sachsen-Anhalt signalisiert, ihre Partei könnte einem AfD-Ministerpräsidenten in Magdeburg zur Macht verhelfen, durch Enthaltung im entscheidenden Wahlgang. Gleichzeitig wurde ein Widerspruch von Thüringens Regierungschef Vogt gegen Aberkennung seines Doktortitels abgewiesen. Höcke will nun ein neues Misstrauensvotum gegen ihn starten. Noah Ulrich, Redaktion.
2: In Berlin erinnert seit gestern ein temporärer Gedenkort zum 65. Jahrestag des Mauerbaus an die deutsche Teilung. Die Installation wurde vom regierenden Bürgermeister Wegner und Kulturstaatsminister Weimar eröffnet. Wegner sagte, die Mauer sei eine schreckliche Zäsur für Berlin, Europa und die Welt gewesen. Die Installation am Brandenburger Tor ist rund 3 Meter hoch und 30 Meter lang. Sie bleibt bis kommenden Montag stehen. Heute gibt es die offizielle Gedenkfeier zum Mauerbau in Berlin. Vor der geplanten Reform der Nachrichtendienste hat Kanzleramtschefin Waken klargestellt, dass die Aufgabenbereiche etwa des BND und der Polizei getrennt bleiben. Dies versicherte sie am Abend in der ARD.
4: Demnach werde das Trennungsgebot auch nach der gestern von der Bundesregierung verabschiedeten Reform eingehalten. Künftig könnten die Nachrichtendienste aber in bestimmten Fällen eingreifen, in denen die Polizei oder andere Behörden nicht tätig werden könnten, so Waken. Dies sei geboten, um Gefahren rechtzeitig erkennen und abwenden zu können. Vorgesehen ist unter anderem, dass BND und Verfassungsschutz künftig mehr Daten sammeln und auswerten. Sie sollen etwa auch Hackerattacken durch Gegenangriffe bekämpfen dürfen. Ulrike Klein, Redaktion.
2: Faszinierende Bilder aus Mallorca gehen um die Welt. Hunderttausende haben auf der Baleareninsel am Abend die totale Sonnenfinsternis mitverfolgt. Kurz vor Sonnenuntergang schimmerte nur noch ein leuchtender Kranz über dem Mittelmeer. Zahlreiche Menschen beobachteten das Spektakel etwa von Booten aus. In Deutschland waren unter anderem das Tempelhofer Feld in Berlin und der Münchner Olympiapark voller Zuschauer. Dort erreichte die partielle Sonnenfinsternis kurz nach 20 Uhr ihren Höhepunkt. Eine totale Verdunkelung wird es in Deutschland erst wieder 2081 geben. Bei der Schwimm-EM in Paris hat es eine weitere Goldmedaille für Deutschland gegeben. Johannes Liebmann gewann am Abend das Finale über 800 Meter Freistil und stellte dabei gleichzeitig einen neuen Europarekord auf. Gold gab es auch noch bei der Reitsport-WM in Aachen für die Dressurreiter um Isabel Werth.
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2: Die Temperaturen liegen im Moment in Köln und in Bonn bei 18 Grad. 13 messen wir in Hamburg, 14 in Bremen, Berlin und auch in Dresden. Frankfurt am Main 18 Grad, Stuttgart 17, München und Erfurt 15 und Münster 17 Grad. Heute gibt es im äußersten Nordosten ein paar hohe Wolkenfelder. Ansonsten ist es meist wolkenlos und die Sonne scheint. Von Nordost nach Südwest erwarten wir Höchstwerte zwischen 27 und 37 Grad. Morgen wird es dann wieder freundlich sein mit viel Sonnenschein. Es soll trocken bleiben bei maximal 31 bis 38 Grad.
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5: Der Blick geht nach oben. Einen richtig guten Start in den Donnerstag wünscht Ihnen Christine Bangel. So schön, dass Sie den Sonnenaufgang heute mit mir erleben.

0: völlig bereit.
1: Der Blick geht nach oben. Ja, weil wir mit gesenktem Kopf nicht so weit blicken können. Einen Tag mit Weitblick, das wünsche ich Ihnen heute. Heute ist Donnerstag, der 13. August. Ja, und passen Sie auch auf Ihr Herz auf, wenn es heute wieder so heiß wird.

0: Bewahre mein Herz. Lisa Storm war das, hier in Aufgeweckt auf ERF Plus. Jetzt ist es 7:11. Lesen Sie eigentlich gern? Bestimmt denken Sie jetzt an spannende Geschichten. Ich denke gerade an Verträge. Also ich finde Verträge, naja, zu viel Text, meistens verschwurbelt, oft nur begrenzt gültig, aber irgendwie doch notwendig. Im Wort zum Tag, da geht es heute um einen Vertrag, der keine Textwüste ist und der ewig gültig ist. Es geht um die Bibelstelle Psalm 105, Vers 8, mit Gedanken von Mike Lange.
1: Ich liebe es, einen Regenbogen am Himmel zu sehen. Dieses Leuchten nach dem Regen. Diese Farben, die plötzlich über den Himmel gespannt sind. Auch meine Kinder hat es immer wieder fasziniert. Und manchmal war so ein Regenbogen eine wunderbare Gelegenheit, ihnen von Gott zu erzählen. In der Bibel ist der Regenbogen nicht nur ein schönes Naturereignis, er ist ein Zeichen Gottes. Nach der großen Flut schließt Gott mit Noah einen Bund. Er verspricht: Ich lasse diese Welt nicht los. Ich halte an meiner Schöpfung fest. Ich bleibe den Menschen zugewandt. Ein Regenbogen erzählt vor allem etwas über Gott selbst. Gott gibt Zusagen und Gott hält sich an seine Zusagen. Genau davon spricht auch Psalm 105, Vers 8. Er gedenkt ewiglich an seinen Bund, an das Wort, das er verheißen hat für 1000 Geschlechter. Im Psalm 105 geht es um Gottes Bund mit Abraham, Isaak und Jakob, also um die Geschichte Gottes mit seinem auserwählten Volk Israel. Gott hat Abraham versprochen: Ich gehe mit dir, ich segne dich, aus dir soll ein großes Volk werden und durch dich sollen alle Völker dieser Welt gesegnet werden. Wenn ich die Geschichte Israels anschaue, sehe ich, diese Geschichte ist nicht einfach. Doch bis heute ist Gottes Geschichte mit seinem Volk Israel nicht zu Ende. In der Beziehung zwischen Gott und seinem auserwählten Volk gibt es Wüstenzeiten, Schuld, Umwege, Zweifel, Gefangenschaft und neue Anfänge. Aber mitten durch all das hindurch bleibt Gott seiner Zusage treu. Das berührt mich. Denn ich kenne das auch. Ich vergesse Gottes Zusagen und Weisungen schnell. Im Alltag reicht manchmal schon eine schlechte Nachricht, ein Streit, eine Sorge um die Zukunft, eine Krankheit, eine offene Rechnung und schon wird mein Vertrauen in Gott klein. Dann weiß ich zwar theoretisch, dass Gott treu ist, aber praktisch lebe ich, als müsste ich alles allein tragen. Darum finde ich diesen Satz so stark. Gott gedenkt ewiglich an seinen Bund. Gottes Treue hängt nicht daran, wie gut ich mich an ihm festhalte. Sie hängt daran, dass er an seinem Wort festhält. Und diese Treue Gottes zeigt sich am tiefsten durch den Tod und die Auferstehung seines Sohnes Jesus Christus. Durch Jesus Christus schließt Gott den neuen Bund mit uns. Jesus Christus kommt als Mensch in diese Welt. Er vergibt Schuld. Er schenkt neues Leben. Er legt seine Zusage direkt in mein Herz. Gottes Verheißungen galten nicht nur den Israeliten damals. Seine Treue reicht bis in meinen Alltag, auch in meine Sorgen, auch in das, was noch nicht heil in mir ist. Vielleicht sehen Sie beim nächsten Regenbogen auch mehr als nur schöne Farben. Vielleicht erinnert er Sie daran, Gott hält seine Zusagen. Gott bleibt treu. Und sein letztes Wort über dieser Welt heißt nicht, es bleibt alles, wie es ist, sondern Gott spricht: Siehe, ich mache alles neu. Mit dieser Gewissheit wünsche ich Ihnen einen Regenbogen für Ihr Herz und Leichtigkeit in Ihrem heutigen Tag.
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In Gottes Hand geborgen. Das finde ich so tröstlich. In allem Chaos, das in der Welt herrscht, darf ich mich bei Gott beschützt wissen. Jetzt ist es 7:20 und gleich ist wieder Zeit für das Morgengebet hier in Aufgeweckt auf ERF Plus. Und heute möchte ich gern das Friedensgebet sprechen. Ich lade Sie ganz herzlich ein, dabei zu sein und mitzubeten.

0: Das Gebet.
1: Heute Morgen möchte ich das Friedensgebet sprechen und ich lade Sie jetzt ganz herzlich ein, mit mir gemeinsam zu beten. Herr, mache mich zu einem Werkzeug deines Friedens, dass ich liebe, wo man hasst, dass ich verzeihe, wo man beleidigt, dass ich verbinde, wo Streit ist, dass ich die Wahrheit sage, wo Irrtum ist, dass ich Glauben bringe, wo Zweifel droht, dass ich Hoffnung wecke, wo Verzweiflung quält, dass ich Liebe entzünde, wo Finsternis regiert, dass ich Freude bringe, wo der Kummer wohnt. Herr, lass mich trachten, nicht, dass ich getröstet werde, sondern dass ich tröste. Nicht, dass ich verstanden werde, sondern dass ich verstehe. Nicht, dass ich geliebt werde, sondern dass ich liebe. Danke, dass du mir dabei helfen willst. Amen.

Judy Bailey und Patrick de Poel, Frieden. Heute ist Jahrestag, ein Jahrestag, der uns daran erinnert, wie sehr Frieden notwendig ist. Die Mauer in Berlin, die war bis 1989 das Symbol der deutschen Teilung. Sie trennte nicht nur die größte Stadt Deutschlands in zwei Teile, sondern auch Familien und Freunde und das über Jahrzehnte. Mindestens 140 Menschen sind zwischen 1961 und 1989 beim Versuch, die Mauer zu überwinden, gestorben. Am 13. August 1961 wurde in einer Nacht- und Nebelaktion der Bau der Mauer begonnen. Gleich erinnern wir an die Ereignisse von vor 65 Jahren.

0: Stellen Sie sich vor, Sie gehen morgens zum Fenster und dann sehen Sie, dass Bauarbeiter quer über die Straße vor Ihrem Haus eine Mauer ziehen. Drüben auf der anderen Seite dieser Mauer stehen Freunde und Verwandte. Soldaten verhindern, dass Menschen diese Mauer überwinden. Genau das hat sich heute vor 65 Jahren mitten in Deutschland tatsächlich so abgespielt. Am 13. August 1961. Es war der Tag des Mauerbaus. Die Staatsführung der DDR hat damit die deutsche Teilung für 28 Jahre besiegelt. Horst Gretschi von der ERF Plus Redaktion ist jetzt bei mir. Er hat sich intensiv mit dem Thema Mauerbau beschäftigt. Hallo Horst.
1: Hallo Christine.
0: Horst, was ist denn am 13. August 1961 genau passiert?
1: Naja, das war wirklich so absurd, wie es klingt. Die DDR-Führung hat ihre Staatsbürgerinnen und Bürger eingemauert. Das ging mitten in der Nacht an dem 13. August kurz nach 1 Uhr los und keine Stunde später war es dann so, dass Menschen vom sowjetischen Sektor, also Ost-Berlin, nicht mehr in die drei anderen Sektoren Berlins kommen konnten. Die gehörten zur Bundesrepublik. Das war zu Beginn noch nicht die Mauer, an die man so heute denkt, wenn man sich an die Mauer erinnert. Das waren zunächst Absperrungen aus Holz und Stacheldraht. Aber an dem Tag hat der Mauerbau begonnen. Bauarbeiter haben dann unter dem Schutz von Soldaten in den nächsten Tagen und Wochen die Mauer nach und nach hochgezogen.
0: Warum hat die Führung der DDR das eigentlich gemacht?
1: Die Menschen liefen in Scharen aus der DDR davon und flüchteten in den Westen, also in die Bundesrepublik, weil die DDR eine Diktatur war. Für die Menschen im Osten Deutschlands gab es keine beruflichen Entfaltungsmöglichkeiten, keine Perspektiven. In vielem herrschte Zwang. Dazu kam die ständige Angst, wenn unliebsame Äußerungen gemacht wurden, verhaftet zu werden. Ja, und besonders Christen wurden verfolgt und drangsaliert. Und dazu muss man jetzt allerdings wissen, die innerdeutsche Grenze war seit 1952 mit Stacheldraht bereits abgeriegelt. Die Übergänge wurden scharf kontrolliert. Aber in Berlin war das eben nicht so. Da konnte man in die U- oder S-Bahn steigen und einfach vom östlichen russischen Sektor nach West-Berlin fahren, in die westlichen Sektoren. Und so konnte man in die Bundesrepublik gelangen. Und bis zum Sommer 1961 haben bereits 2,8 Millionen Menschen die DDR verlassen gehabt. Und jeden Tag waren es so 2.400 etwa, die in Berlin von Ost nach West geflohen sind. Ja, und deshalb reagierte die Staatsführung mit der Mauer und sperrte ihr eigenes Volk buchstäblich ein.
0: Und von dem Plan der DDR-Führung, die Mauer zu bauen, hatte vorher niemand was mitbekommen?
1: Nein, obwohl an der Aktion tausende Soldaten, Polizisten und Männer aus den paramilitärischen Betriebskampfgruppen beteiligt waren. Es gab zwar Gerüchte, dass da was vorgeht, aber im Westen konnte man sich bei den Geheimdiensten nicht vorstellen, dass die DDR-Führung diesen Schritt wagen würde. Obgleich es ja Mitte Juni 1961 eine inzwischen berühmte Pressekonferenz gab, bei der ging es unter anderem um den Status von West-Berlin. Eine Redakteurin der Frankfurter Rundschau fragte den damaligen DDR-Staatsratsvorsitzenden Walter Ulbricht, ob die Bildung einer freien Stadt bedeute, dass die Staatsgrenze am Brandenburger Tor errichtet werde. Die Antwort Ulbrichts ist bekannt.
2: Ich verstehe Ihre Frage so, dass es Menschen in Westdeutschland gibt, die wünschen, dass wir die Bauarbeiter der Hauptstadt der DDR mobilisieren, um eine Mauer aufzurichten, ja? Mir ist nicht bekannt, dass solche Absicht besteht, dass sich die Bauarbeiter in der Hauptstadt hauptsächlich mit Wohnungsbau beschäftigen und ihre Arbeitskraft dafür voll ausgenutzt wird, voll eingesetzt wird. Niemand hat die Absicht, eine Mauer zu errichten.
1: Ja, und mit dieser Lüge hatte Ulbricht eigentlich die Katze schon aus dem Sack gelassen, aber wie gesagt, das hielt niemand für möglich.
0: Und wie kann man sich jetzt genau die Folgen des Mauerbaus vorstellen?
1: Ja, für die Menschen in der DDR war das eine Katastrophe. Sie konnten dem Regime nicht mehr entkommen. Noch schlimmer, Freunde und Verwandte blieben auf Jahrzehnte getrennt. Man konnte in der DDR zwar einen Ausreiseantrag stellen, wurde dafür aber auf Jahre hin aufs Übelste schikaniert. Die Menschen versuchten, sich mit dem System zu arrangieren, aber wirtschaftlich ging es mit der DDR dennoch immer weiter bergab, was schließlich 1989 zur friedlichen Revolution und dann zum Mauerfall am 9. November führte.
0: Ja, und der Mauerbau ist jetzt 65 Jahre her. Warum ist es heute noch wichtig, an diesen Tag zu erinnern?
1: Ja, weil sich an diesem Tag der ganze Irrsinn menschlichen Handelns wie in einem Brennglas bündelt. Da ist eine atheistische Staatsführung, die alle Macht an sich reißt. Die Menschen fliehen und deshalb mauert man sie ein. Wer widerspricht, landet im Zuchthaus. Familien, Freundschaften, Paare werden brutal auseinandergerissen. Der einzige Grund ist Machterhalt. Für mich als Christ zeigt das deutlich, wenn der Mensch sich selbst zum Götzen macht, dann endet das in Unrecht und Unmenschlichkeit. Und deshalb ist es so wichtig, dass unser Grundgesetz schon im ersten Satz dazu aufruft, vor Gott und den Menschen verantwortungsvoll Politik zu machen und sich selbst nicht zum Maß aller Dinge zu erklären.
0: Vielen Dank, Horst, für diesen Einblick in einen wichtigen Tag der deutschen Geschichte. Am 13. August 1961, also heute vor 65 Jahren, hat die DDR-Führung die Mauer in Berlin bauen lassen und so für 28 Jahre die deutsche Teilung besiegelt. Mehr Informationen zum Thema Mauerbau finden Sie auch auf erfplus.de.

0: Naomi van Doren war das hier in Aufgeweckt auf ERF Plus. Jetzt ist es 7:50. Haben Sie heute schon was geschafft? Aufstehen, Frühstück, den Weg zur Arbeit. Nach einem geschafft ist ja vor einem geschafft. Will heißen, wenn ich eine Aufgabe erledigt habe, dann wartet ja schon die nächste auf mich. Nach der Steuererklärung ist vor der Steuererklärung zum Beispiel. Naja, um ein endgültiges geschafft. Da geht es heute im Anstoß und der kommt von Annegret Schneider.
1: Eine schwere Last fällt von der Schulter, eine komplizierte Aufgabe ist gelöst oder eine dringende Tätigkeit abgeschlossen, eine Prüfung bestanden. Ist das nicht ein Grund zum Jubeln? Wobei sich ein erleichtertes Geschafft in der Regel auf ein zeitlich begrenztes Ereignis bezieht und meistens schon sehr bald von anderen zu erledigenden Dingen abgelöst wird. Aber einer hat es wirklich geschafft, und zwar einmalig und endgültig. Niemand Geringeres als Jesus Christus. Kurz vor seinem Sterben sagt er, es ist vollbracht, nachzulesen im Johannesevangelium Kapitel 19, Vers 30. Hier geht etwas zu Ende und etwas ganz Neues kann beginnen. Die Sünde der Welt ist gesühnt, der Zugang zu Gott ist frei. Nicht nur ein vorübergehendes Geschafft, sondern ein für immer gültiges Es ist vollbracht. Der Plan Gottes ist erfüllt. Gott hat einen Weg für die gefallene Menschheit geschaffen, auf dem alle, die es wollen, Vergebung und Frieden finden können. Auch jetzt, in diesem Augenblick. Es braucht lediglich ein Gebet, ein vertrauensvolles Gespräch mit dem auferstandenen Jesus Christus oder mit Gott, dem Vater. Der freut sich über jeden Menschen, der zu ihm kommt. Das geht ganz einfach. Mit eigenen Worten oder auch mit vorformulierten, wenn man selbst gerade nicht so recht weiß, wie oder was man sagen soll. Mit dem Vater Unser beispielsweise, laut oder leise, egal wo man gerade ist und um welche Uhrzeit. Da gibt es keine besonderen Sprechzeiten und auch kein »Wir nehmen keine neuen Leute mehr an«. Jesus Christus hat den direkten Zugang zu Gott möglich gemacht, durch sein Sterben und sein Auferstehen.
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3: Ich bin Jerome Nussbaum. Es gibt Wirbel um eine TV-Debatte zur Landtagswahl in Mecklenburg-Vorpommern. Die Sendergruppe von RTL und NTV hatte nur SPD-Ministerpräsidentin Schwesig und den AfD-Spitzenkandidaten Holm eingeladen. Alle anderen Parteien seien ausgeladen worden, so der Vorwurf von der Opposition.
4: Schwesig soll auf ein Duell bestanden haben, so CDU-Spitzenkandidat Peters. Und die Sender hätten die Ausladung mit redaktionellen Gründen gerechtfertigt. Von dort gab es die Bestätigung, dass nach den Umfragewerten entschieden worden sei, ohne politische Einflussnahme. Die AfD lag zuletzt bei 36%, Schwesigs SPD bei 29% an zweiter Stelle. Von der Linken hieß es, dadurch erhalte nun auch die AfD mehr Sendezeit. Dies sei auf Wunsch der SPD passiert. Ulrike Klein, Redaktion.
3: In Thüringen bietet AfD-Fraktionschef Höcke jetzt BSW-Gründerin Wagenknecht an, sie zur Ministerpräsidentin machen zu wollen. Er will mit einem Misstrauensvotum erneut gegen CDU-Regierungschef Vogt vorgehen, nachdem dessen Widerspruch gegen die Aberkennung seines Doktortitels abgewiesen wurde. In einem Video sagt Höcke:
5: Die Mehrheit der Menschen in Thüringen will diesen Ministerpräsidenten nicht. Die Mehrheit der Menschen in Thüringen will kein weiter. So, die Mehrheit der Menschen in Thüringen will Veränderung. Werden Sie Ministerpräsidentin des Freistaats Thüringen?
3: Wagenknecht hatte vorher signalisiert, dass ihre Partei in Sachsen-Anhalt nach der Landtagswahl einem AfD-Ministerpräsidenten zur Macht verhelfen könnte durch Enthaltung im entscheidenden Wahlgang. In Deutschland wird heute an den Mauerbau vor 65 Jahren erinnert. Es gibt eine zentrale Veranstaltung an der Gedenkstätte Berliner Mauer in der Bernauer Straße, unter anderem mit Bundestagspräsidentin Klöckner. In der Kapelle der Versöhnung wird dabei auch aus den Biografien von Todesopfern vorgelesen. Am 13. August 1961 war mit dem Mauerbau begonnen worden. Millionen Menschen in ganz Europa haben gestern Abend gespannt gen Himmel geblickt. Zur Sonnenfinsternis erlebte vor allem Mallorca einen Massenansturm. Die Playa de Palma war gesäumt von Zuschauern mit den speziellen Sophie-Brillen.
6: Dabei hatte die Inselregierung vorher dazu aufgerufen, zu Hause oder in den Hotels zu bleiben und von dort die totale Sonnenfinsternis zu verfolgen, um Massenansammlungen zu vermeiden. Es gab auch Regelungen für die Anzahl von Menschen auf Booten. Das Militär kontrollierte im Tramuntana-Gebirge. Am Ende gab es aber offenbar keine Zwischenfälle. Spektakuläre Bilder gehen um die Welt von einem silbernen Kranz über dem Mittelmeer. In Deutschland faszinierte die partielle Verdunkelung aber genauso. Hier wird es eine totale Sonnenfinsternis erst wieder 2081 geben. Noah Ulrich, Redaktion.
3: Länder im Kriegszustand dürfen künftig nicht mehr den Eurovision Song Contest austragen. Das hat die Europäische Rundfunkunion entschieden. Es wurde in der Erklärung kein Land ausdrücklich genannt. Beim letzten ESC hatte es allerdings Proteste gegen die Teilnahme Israels gegeben, wegen des Vorgehens im Gazastreifen. Israel war Zweiter geworden. Hätte das Land gewonnen, dann wäre der ESC nächstes Jahr dort ausgetragen worden.
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3: Wir schauen auf die aktuellen Temperaturen. Köln und Bonn 23 Grad, 19 sind es in Hamburg, 21 in Bremen, Berlin und auch in Dresden. Frankfurt am Main 23 Grad, Stuttgart 24, München 22, in Erfurt messen wir 19 und in Münster 23 Grad. Heute gibt es im äußersten Nordosten ein paar hohe Wolkenfelder. Ansonsten ist es meist wolkenlos und die Sonne scheint. Von Nordost nach Südwest erwarten wir Höchstwerte zwischen 27 und 37 Grad. Morgen wird es dann wieder freundlich sein mit viel Sonnenschein. Es soll trocken bleiben bei maximal 31 bis 38 Grad.
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7: Mit ganz viel Schwung in den Donnerstag. Ich bin Christine Bangel. So schön, dass Sie ERF Plus hören. Ich wünsche Ihnen einen guten Start in diesen neuen Tag.

Wir sind hier, weil wir dich erwarten. Sebastian Cuthbert war das hier auf ERF Plus. Sebastian hat mal in einem Interview gesagt, auch wenn's in diesem Leben holprig werden kann, ich bin dankbar, dass Jesus mich gerettet hat. Und ich wünsche mir von ganzem Herzen, dass noch so viele Menschen wie möglich von der guten Botschaft des Evangeliums hören, bevor es für immer zu spät ist.

0: Sephora Nelson war das, hier in Aufgeweckt auf ERF Plus. Ein Wunder. Ja, ein Wunder gab es auch gestern Abend bei der Sonnenfinsternis. Vielleicht haben Sie es ja gesehen. Und jetzt geht es zu einem nächsten Naturschauspiel. Im Wort zum Tag geht es heute um einen Vertrag. Aber keine Textwüste, sondern ein Vertrag ohne Text. Und ein Vertrag, der ewig gültig ist. Es geht um die Bibelstelle Psalm 105, Vers 8, mit Gedanken von Mike Lange.
1: Ich liebe es, einen Regenbogen am Himmel zu sehen. Dieses Leuchten nach dem Regen. Diese Farben, die plötzlich über den Himmel gespannt sind. Auch meine Kinder hat es immer wieder fasziniert. Und manchmal war so ein Regenbogen eine wunderbare Gelegenheit, ihnen von Gott zu erzählen. In der Bibel ist der Regenbogen nicht nur ein schönes Naturereignis, er ist ein Zeichen Gottes. Nach der großen Flut schließt Gott mit Noah einen Bund. Er verspricht: Ich lasse diese Welt nicht los. Ich halte an meiner Schöpfung fest. Ich bleibe den Menschen zugewandt. Ein Regenbogen erzählt vor allem etwas über Gott selbst. Gott gibt Zusagen. Und Gott hält sich an seine Zusagen. Genau davon spricht auch Psalm 105, Vers 8. Er gedenkt ewiglich an seinen Bund, an das Wort, das er verheißen hat für 1000 Geschlechter. Im Psalm 105 geht es um Gottes Bund mit Abraham, Isaak und Jakob, also um die Geschichte Gottes mit seinem auserwählten Volk Israel. Gott hat Abraham versprochen: Ich gehe mit dir. Ich segne dich. Aus dir soll ein großes Volk werden. Und durch dich sollen alle Völker dieser Welt gesegnet werden. Wenn ich die Geschichte Israels anschaue, sehe ich, diese Geschichte ist nicht einfach. Doch bis heute ist Gottes Geschichte mit seinem Volk Israel nicht zu Ende. In der Beziehung zwischen Gott und seinem auserwählten Volk gibt es Wüstenzeiten, Schuld, Umwege, Zweifel, Gefangenschaft und neue Anfänge. Aber mitten durch all das hindurch bleibt Gott seiner Zusage treu. Das berührt mich. Denn ich kenne das auch. Ich vergesse Gottes Zusagen und Weisungen schnell. Im Alltag reicht manchmal schon eine schlechte Nachricht, ein Streit, eine Sorge um die Zukunft, eine Krankheit, eine offene Rechnung und schon wird mein Vertrauen in Gott klein. Dann weiß ich zwar theoretisch, dass Gott treu ist, aber praktisch lebe ich, als müsste ich alles allein tragen. Darum finde ich diesen Satz so stark. Gott gedenkt ewiglich an seinen Bund. Gottes Treue hängt nicht daran, wie gut ich mich an ihm festhalte. Sie hängt daran, dass er an seinem Wort festhält. Und diese Treue Gottes zeigt sich am tiefsten durch den Tod und die Auferstehung seines Sohnes Jesus Christus. Durch Jesus Christus schließt Gott den neuen Bund mit uns. Jesus Christus kommt als Mensch in diese Welt. Er vergibt Schuld. Er schenkt neues Leben. Er legt seine Zusage direkt in mein Herz. Gottes Verheißungen galten nicht nur den Israeliten damals. Seine Treue reicht bis in meinen Alltag, auch in meine Sorgen, auch in das, was noch nicht heil in mir ist. Vielleicht sehen Sie beim nächsten Regenbogen auch mehr als nur schöne Farben. Vielleicht erinnert er Sie daran, Gott hält seine Zusagen. Gott bleibt treu. Und sein letztes Wort über dieser Welt heißt nicht, es bleibt alles, wie es ist, sondern Gott spricht: Siehe, ich mache alles neu. Mit dieser Gewissheit wünsche ich Ihnen einen Regenbogen für Ihr Herz und Leichtigkeit in Ihrem heutigen Tag.
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Am 13. August 1961 begannen Grenzpolizisten, die Berliner Mauer zu bauen. 28 Jahre lang war sie Symbol für die deutsche Teilung, bis zu ihrem Fall 1989. In unserem Donnerstagsrätsel geht es heute auch um Mauern, Mauern in der Bibel. Und das Rätsel, das habe ich gleich für Sie. Nach Markus Kohl und Steffi Neumann. Die Hand des Erlösers.

0: Gleich 8:55, heute ist Donnerstag, der 13. August. Ja, am 13. August vor genau 65 Jahren wurde die Mauer in Berlin errichtet. Gott sei Dank gibt es sie ja jetzt schon lange nicht mehr. Für uns ein Anlass, mal zu schauen, wo ist eigentlich in der Bibel von Mauern die Rede? Darüber hat sich Sabine Bohn mal Gedanken gemacht und ein Rätsel für sie draus gemacht. Hier kommt das jetzt.
1: Mauern in der Bibel, da fiel mir natürlich gleich die Mauer von Jericho ein. Die Geschichte dürfte bekannt sein. Unter der Leitung von Josua erobern die Israeliten das Land Kanaan. Jericho ist nach menschlichen Maßstäben uneinnehmbar. Die Stadt ist von einer Mauer umgeben, die so dick ist, dass sogar Häuser darauf stehen. Doch für Gott ist nichts unmöglich. Er lässt die Mauer einstürzen und so kann die Stadt eingenommen werden. Jahrhunderte später gibt es jemanden, der eine Mauer wieder aufbaut, und zwar die Mauer um Jerusalem. Nehemia heißt der Mann. Er lebt in Persien und er lebt dort nicht schlecht. Mundschenk des Königs ist er. Aber seinen Landsleuten, die nach dem babylonischen Exil in die Heimat zurückgekehrt sind, geht es nicht gut. Immer wieder werden sie von Feinden drangsaliert, eine schützende Mauer gibt es nicht. Als Nehemia von der Not seiner Landsleute hört, da ist er tief berührt und er handelt. Er lässt sich beurlauben und reist nach Jerusalem. Dort gelingt es ihm, zusammen mit der Bevölkerung die zerstörte Mauer wieder aufzubauen. Damit ist die Stadt nicht länger schutzlos den Feinden ausgeliefert. Und jetzt noch ein Blick ins Neue Testament. Der Apostel Paulus hat auch eine Erfahrung mit einer Stadtmauer gemacht. Er war ja zunächst ein Christenverfolger. Saulus hieß er damals noch. Doch dann begegnet er Jesus und Saulus erkennt, dass er auf dem Holzweg ist. Von Stund an ist er ein glühender Nachfolger Jesu. Als das bekannt wird, wollen ihn seine früheren Genossen beseitigen. Die Christen aber verhelfen Saulus zur Flucht. Sie lassen ihn in einem Korb außen an der Stadtmauer hinab. So kann Saulus seinen Verfolgern entkommen.
0: Ja, und Sie ahnen es sicherlich schon. Wir möchten von Ihnen wissen, wo wurde Saulus in einem Korb außen an der Stadtmauer hinabgelassen? Wie hieß diese Stadt? 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Ich wünsche Ihnen ganz viel Spaß beim Miträtseln und natürlich viel Glück.

Sie hören Aufgeweckt auf ERF Plus mit Christine Bangel und ich wünsche Ihnen einen richtig guten Start in diesen Donnerstag. Ja, und wenn Sie jetzt auf den Straßen unterwegs sind, seien Sie behütet und kommen Sie gut an Ihr Ziel. So schön, dass Sie Ihren Lieblingssender dabei haben.

0: Mir ist ein Tisch gedeckt, der sich viel weiter erstreckt, als ich mir in meinen konkretesten Utopiemomenten herbeiahnen kann. Und könnte ich dann nicht erst recht mit einem Geschenk im Gepäck beginnen, eine Tafel zu zimmern, an der alle willkommen sein würden? Und soll sie zu klein sein und die Stühle nicht reichen, lass uns den Kreis gleich erweitern, um das Teilen zu feiern und das Große im Kleinen. Und Mauern einreißen und neugierig bleiben für all die Geschichten und Gesichter und Gegenüber. Heilsam und heimisch, versammelt jetzt hier als Tischgemeinschaft.
1: Tellerrand von Daniel Harter war das. Ja, vielleicht sind Sie ja in einem Sportverein, spielen Fußball oder Handball oder Sie sind in einer Laufgruppe. Wer sich dazu entschließt, Jesus nachzufolgen, der gehört zu seinem Team, zu seiner Mannschaft. Doch bei der Zusammenstellung dieser Mannschaft geht Jesus anders vor als ein typischer Trainer beim Sport, der seine Spieler auswählt. Pfarrer Dr. Friedemann Kuttler erklärt den Unterschied. Und jetzt für alle Nicht-Süddeutschen, wenn er gleich von Kruscht spricht, dann ist er mit dem Schwäbischen Unrat oder Ramsch gemeint. Wir hören mal rein.
2: Manch einer von uns, der denkt vielleicht jetzt auch bei Erwählung mit Schrecken an den Sportunterricht zurück. Sportunterricht, da ist mir auch immer erwählt worden, wenn es um Mannschaften machen ging. Und bei uns lief das immer gleich ab. Zwei durften wählen und dann ging es nach Kompetenz und Eignung. Der Erste hat angefangen und hat natürlich die Besten abgegriffen und irgendwann kam er zu dem Punkt, da stand da noch so ein Haufen an Leuten rum und dann ist der Kruscht einfach verteilt worden. Ihr zwei dahin und fertig. Und dann kommt Jesus und sagt, du bist erwählt. Das ist was ganz anderes. Du wurdest, um im Bild zu bleiben, als Erster ausgesucht und erwählt. Erwählung ist keine Mitleidsnummer von Jesus, dass er sagt, ach die oder der ist halt auch übrig geblieben, dann nehme ich den halt auch noch mit. Nein, Jesus kommt zuerst und sagt, ich habe dich rausgesucht, so wie du heute hier bist. Dich.
1: Dein Leben zählt. Von Jesus berufen, mit Verheißung unterwegs. 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

0: Stell dich in den Wind, in den Gegenwind, wag den Schritt. Ja, und wenn man es dann gewagt hat, dann kann man sagen, geschafft. Allerdings, nach einem geschafft ist vor einem geschafft. Will heißen, wenn ich eine Aufgabe erledigt habe, dann wartet schon die nächste auf mich. Um ein endgültiges Geschafft geht es heute im Anstoß. Und der kommt von Annegret Schneider.
1: Eine schwere Last fällt von der Schulter, eine komplizierte Aufgabe ist gelöst oder eine dringende Tätigkeit abgeschlossen, eine Prüfung bestanden. Ist das nicht ein Grund zum Jubeln? Wobei sich ein erleichtertes Geschafft in der Regel auf ein zeitlich begrenztes Ereignis bezieht und meistens schon sehr bald von anderen zu erledigenden Dingen abgelöst wird. Aber einer hat es wirklich geschafft. Und zwar einmalig und endgültig. Niemand Geringeres als Jesus Christus. Kurz vor seinem Sterben sagt er, es ist vollbracht. Nachzulesen im Johannesevangelium Kapitel 19, Vers 30. Hier geht etwas zu Ende und etwas ganz Neues kann beginnen. Die Sünde der Welt ist gesühnt, der Zugang zu Gott ist frei. Nicht nur ein vorübergehendes Geschafft, sondern ein für immer gültiges Es ist vollbracht. Der Plan Gottes ist erfüllt. Gott hat einen Weg für die gefallene Menschheit geschaffen, auf dem alle, die es wollen, Vergebung und Frieden finden können. Auch jetzt, in diesem Augenblick. Es braucht lediglich ein Gebet, ein vertrauensvolles Gespräch mit dem auferstandenen Jesus Christus oder mit Gott, dem Vater. Der freut sich über jeden Menschen, der zu ihm kommt. Das geht ganz einfach. Mit eigenen Worten oder auch mit vorformulierten, wenn man selbst gerade nicht so recht weiß, wie oder was man sagen soll. Mit dem Vater Unser beispielsweise, laut oder leise, egal wo man gerade ist und um welche Uhrzeit. Da gibt es keine besonderen Sprechzeiten und auch kein »Wir nehmen keine neuen Leute mehr an«. Jesus Christus hat den direkten Zugang zu Gott möglich gemacht, durch sein Sterben und sein Auferstehen.
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kaum zu glauben. Ich frage mich manchmal, wer dreht denn hier an der Uhr? Ist es denn wirklich schon so spät? Kurz vor 9. Nach Aufgeweckt kommt aber, ja, gern gehört. Und Tobias Schuffenhauer, der übernimmt jetzt gleich das Mikrofon für das Wunschkonzert von 9 bis 11 hier auf ERF Plus. Ich bin Christine Bangel. Ich wünsche Ihnen noch einen richtig schönen Donnerstag. Gottes Segen und seinen Frieden.

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2: Ich bin Jerome Nussbaum. Es gibt Wirbel um eine TV-Debatte zur Landtagswahl in Mecklenburg-Vorpommern. Die Sendergruppe von RTL und NTV hatte nur SPD-Ministerpräsidentin Schwesig und den AfD-Spitzenkandidaten Holm eingeladen. Alle anderen Parteien seien ausgeladen worden, so der Vorwurf von der Opposition.
3: Schwesig soll auf ein Duell bestanden haben, so CDU-Spitzenkandidat Peters. Und die Sender hätten die Ausladung mit redaktionellen Gründen gerechtfertigt. Von dort gab es die Bestätigung, dass nach den Umfragewerten entschieden worden sei, ohne politische Einflussnahme. Die AfD lag zuletzt bei 36%, Schwesigs SPD bei 29% an zweiter Stelle. Von der Linken hieß es, dadurch erhalte nun auch die AfD mehr Sendezeit. Dies sei auf Wunsch der SPD passiert. Ulrike Klein, Redaktion.
2: In Thüringen bietet AfD-Fraktionschef Höcke jetzt BSW-Gründerin Wagenknecht an, sie zur Ministerpräsidentin machen zu wollen. Er will mit einem Misstrauensvotum erneut gegen CDU-Regierungschef Vogt vorgehen, nachdem dessen Widerspruch gegen die Aberkennung seines Doktortitels abgewiesen wurde. In einem Video sagt Höcke:
4: Die Mehrheit der Menschen in Thüringen will diesen Ministerpräsidenten nicht. Die Mehrheit der Menschen in Thüringen will kein Weiter. So, die Mehrheit der Menschen in Thüringen will Veränderung. Werden Sie Ministerpräsidentin des Freistaats Thüringen?
2: Wagenknecht hatte vorher signalisiert, dass ihre Partei in Sachsen-Anhalt nach der Landtagswahl einem AfD-Ministerpräsidenten zur Macht verhelfen könnte durch Enthaltung im entscheidenden Wahlgang. In Deutschland wird heute an den Mauerbau vor 65 Jahren erinnert. Es gibt eine zentrale Veranstaltung an der Gedenkstätte Berliner Mauer in der Bernauer Straße, unter anderem mit Bundestagspräsidentin Klöckner. In der Kapelle der Versöhnung wird dabei auch aus den Biografien von Todesopfern vorgelesen. Am 13. August 1961 war mit dem Mauerbau begonnen worden. Millionen Menschen in ganz Europa haben gestern Abend gespannt gen Himmel geblickt. Zur Sonnenfinsternis erlebte vor allem Mallorca einen Massenansturm. Die Playa de Palma war gesäumt von Zuschauern mit den speziellen Sophie-Brillen.
5: Dabei hatte die Inselregierung vorher dazu aufgerufen, zu Hause oder in den Hotels zu bleiben und von dort die totale Sonnenfinsternis zu verfolgen, um Massenansammlungen zu vermeiden. Es gab auch Regelungen für die Anzahl von Menschen auf Booten. Das Militär kontrollierte im Tramuntana-Gebirge. Am Ende gab es aber offenbar keine Zwischenfälle. Spektakuläre Bilder gehen um die Welt von einem silbernen Kranz über dem Mittelmeer. In Deutschland faszinierte die partielle Verdunkelung aber genauso. Hier wird es eine totale Sonnenfinsternis erst wieder 2081 geben. Noah Ulrich, Redaktion.
2: Länder im Kriegszustand dürfen künftig nicht mehr den Eurovision Song Contest austragen. Das hat die Europäische Rundfunkunion entschieden. Es wurde in der Erklärung kein Land ausdrücklich genannt. Beim letzten ESC hatte es allerdings Proteste gegen die Teilnahme Israels gegeben, wegen des Vorgehens im Gazastreifen. Israel war Zweiter geworden. Hätte das Land gewonnen, dann wäre der ESC nächstes Jahr dort ausgetragen worden.
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2: Wir schauen auf die aktuellen Temperaturen. Köln und Bonn 23 Grad, 19 sind es in Hamburg, 21 in Bremen, Berlin und auch in Dresden. Frankfurt am Main 23 Grad, Stuttgart 24, München 22, in Erfurt messen wir 19 und in Münster 23 Grad. Heute gibt es im äußersten Nordosten ein paar hohe Wolkenfelder. Ansonsten ist es meist wolkenlos und die Sonne scheint. Von Nordost nach Südwest erwarten wir Höchstwerte zwischen 27 und 37 Grad. Morgen wird es dann wieder freundlich sein mit viel Sonnenschein. Es soll trocken bleiben bei maximal 31 bis 38 Grad.
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6: Und da sind wir auch an diesem heutigen Donnerstag für Sie da und spielen Ihre Lieder, Ihre Grüße, Ihre Wünsche hier beim Wunschkonzert. Gern gehört auf ERF Plus. Mein Name ist Tobias Schuffenhauer und darf Sie die nächsten 2 Stunden hier durch die Sendung begleiten. Und wir haben wieder wunderbare Liedwünsche heute, zum Beispiel den ERF Studio Chor oder Hella Heitzmann oder Manfred Siebald oder. Und wir starten mit Sibylle Kutter aus Langenau, die hat mir nämlich geschrieben, und zwar folgendes. Unserer Mama, Frau Sigrid Joos, gratulieren wir heute zum 95. Geburtstag. Wir wünschen ihr an jedem neuen Tag Kraft, Freude und die tiefe Dankbarkeit, dass unser Herr jeden neuen Tag mit und bei ihr ist. Mit lieben Grüßen von ihren Kindern Bärbel, Sibylle, Klaus Michael, Markus und Daniela. Herzlichen Dank für Ihre schöne Sendung, fügt sie auch noch an. Und da danken wir natürlich auch. Ja, wir machen das hier sehr, sehr gerne. Und natürlich gibt's auch einen Liedwunsch. Möge Gottes Segen mit dir sein. Von Hans-Joachim Eckstein und Markus Kohl singt.

Ja, liebes ERF-Team, ich danke für die tolle Möglichkeit, sich ein Lied wünschen zu dürfen. Und zwar habe ich das ewig nicht mehr gehört. Psalmen sind Lieder aus uralten Zeiten. Ich möchte dieses Lied einfach gerne wieder auffrischen und würde mich sehr freuen, wenn Sie das spielen können. Renate Walden. Danke.

0: Cappella Heizmann.
1: Mit Kindern.
0: Psalmen sind Lieder und Brummen und Klatschen, das geht doch in jeder Lebenslage auch irgendwie ein bisschen vor sich hin brummeln. Ist doch gar kein Problem. Ein wunderschönes Lied, was sagt, wir dürfen mit allem einfach auch so kommen zu Gott, wie wir sind. Und wir sind vollkommen in Ordnung. So, wir müssen nichts leisten, wir müssen nichts groß tun. Wir dürfen einfach sein. Das ist doch eine wunderbare Botschaft. ERF Plus ist ja auch international zu hören und so habe ich jetzt einen Gruß bekommen von Elisabeth Asabere. Sie schreibt uns aus Graz, das ist ja die Murmetropole der Steiermark, und zwar, dass ein bestimmtes Lied sie einfach immer wieder glücklich macht. Was für eine schöne Botschaft, die das Herz aufgehen lässt, der Musik, die den Alltag mit ein bisschen mehr Leichtigkeit beschenkt. Und dafür sind wir doch auch gerne da, hier bei ERF Plus. Und deshalb spielen wir jetzt für Elisabeth Beherzt und Beseelt und Beflügelt von Manfred Siebald. Und wir hoffen, dass dieser Song auch Ihnen, liebe Hörerinnen und Hörer, heute ein Lächeln ins Gesicht zaubert. Ganz so, wie Elisabeth es auch beschreibt. Hier ist Manfred Siebald, Beherzt und Beseelt und Beflügelt.

Markus Kohl und Steffi Neumann. Was brauchen wir mehr? Ja, mehr gute Lieder natürlich. Und die kommen jetzt. Was berührt Sie? Ein nettes Wort, eine kleine Geste, ein Lied, Wertschätzung von lieben Freunden? Oder darf es gar nur eine Stimme hören sein? Im Lied der Woche, im Rauschen dieser Zeit, wird Samuel Rösch auch berührt. Wovon, warum und alles weitere dann von meiner Kollegin Ruth Hintenender zwischendrin. Jetzt hören wir aber erstmal rein in den Song. 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

Seine Stimme klingt wie ein Mix aus Herbert Grönemeyer und Andreas Burani. Samuel Rösch mit dem Lied der Woche Im Rauschen dieser Zeit. Samuel

Rösch ist 2018 The Voice of Germany geworden. Mit seiner Stimme hat er Tausende von Menschen berührt. Im Lied der Woche singt er über eine Stimme, die sein Herz berührt. In der ersten Strophe singt er: Ich will deine Stimme hören im Rauschen dieser Zeit. Diese Stimme hilft ihm, sich selbst nicht zu verlieren. Die Stimme zeigt ihm, was wirklich wahr ist. Sie hilft ihm, sich zu fokussieren und das Ziel nicht aus den Augen zu verlieren. Die Stimme, von der er hier spricht, ist Gottes Stimme.

Samuel Rösch, unser Lied der Woche. Und wenn Sie da mehr von hören wollen und vielleicht den ein oder anderen Beitrag nochmal anhören wollen, dann schauen Sie doch gerne mal bei uns in die ERF Plus App. Dort können Sie die ganzen Beiträge der Woche noch einmal anhören und mehr zu diesem wunderbaren Lied erfahren. Der nächste Liedwunsch kommt von Christine Meyer und sie wünscht sich das Lied »Er weckt mich alle Morgen« und sie grüßt ihre Mutter im Altersheim und ihre Mitbewohner. Und das ist so ein schönes Lied und ich denke, um 9:30 kann man das auch noch spielen. »Er weckt mich alle Morgen«, hier ist die kleine Kantorei des Christlichen Sängerbundes.

Hier ist Ruth Kulig. Meine Schwester, die inzwischen 95 ist, muss vorübergehend ins Altersheim und die ist nicht ganz glücklich dabei. Und da hätte ich ihr gerne zum Trost das Lied gewünscht. Keiner wird zuschanden. Ich danke Ihnen von Herzen. Tschüss.

Mit dem Lied vor der ungewissen Zukunft Gott vertrauen, möchte ich allen Mut zusprechen, die wie ich schon viele Tiefen und Höhen erlebt haben. Was auch geschah, Gott war immer nur ein Gebet weit entfernt und er wird auch bei uns bleiben. Ich finde, dass dieses Lied in die jetzige Zeit ganz besonders passt. Viele liebe Grüße aus Görlitz, der östlichsten Stadt Deutschlands.

Vertrauen ist einfach alles gelegen. Das war die kleine Konterei des Christlichen Sängerbundes mit Euer Herz erschrecke nicht hier bei Gern gehört. Und ein bisschen außergewöhnlicher Wunsch ist reingekommen von Lothar Dehn. Er hat nämlich einfach geschrieben, ich wünsche mir das Lied von eben. Und ich weiß nicht von wem, ich muss gleich los, aber ihr findet es bestimmt. Lieber Lothar, das ist ein sehr außergewöhnlicher Gruß und Wunsch gewesen. Und ich empfehle an dieser Stelle, schauen Sie einfach bei uns in die App. Da können Sie das Lied sofort auch nachsehen und einen Klick auf die drei Punkte Liedwunsch und schon übermitteln Sie genau das Lied, das Sie gerne nochmal hören wollen, direkt hier in diese Sendung. Und dann ist es nicht so kompliziert. Aber ich habe natürlich recherchiert, lieber Lothar. Sie hatten sich um 7.59 Uhr bei uns mit diesem Wunsch gemeldet. Deswegen habe ich mich jetzt für das Lied entschieden, das Sie bis dahin als letztes gehört haben könnten. Das war nämlich Vollbracht und lief bis 7.55 Uhr bei Christine Bangel in Aufgeweckt. Und das spiele ich Ihnen natürlich jetzt auch sehr gerne, in der Hoffnung, dass es das Lied war, was Sie hören wollen. Hier ist das Jesuszentrum Worship mit Nora Aust, Vollbracht.

Nora Aust mit Vollbracht hier bei ERF Plus. Aus Osnabrück erreicht uns der nächste Liedwunsch von Renate Gebauer. Sie denkt in diesen Tagen ganz besonders an ihren Mann Norbert und möchte ihm mit diesem Lied Mut zusprechen. Als Erinnerung daran, dass Gott größer ist als alle Sorgen und Zweifel. Und gleichzeitig sagt sie auch Danke für alles Mittragen im Gebet und für die Treue zu unserem Sender. Und das hat mich sehr gefreut. Für Norbert Gebauer spielen wir jetzt also Aber der Herr ist immer noch größer in der Version von Die Acht. Wir senden Ihnen und Norbert die herzlichsten Grüße und Gottes Segen hier auf ERF Plus. Tut einfach gut.

Er hat das ganze Weltall geschaffen und das war ja ein Spektakel gestern Abend. Also wenn Sie gestern Abend nicht ab und an mal den Blick in Richtung Himmel gewandt haben, dann weiß ich auch nicht, dann haben Sie wirklich was verpasst. Es war ja ein galaktisches Spektakel der Extraklasse da draußen. Ich finde, das verdient es schon. Zuerst die Sonnenfinsternis. Ja, ich hoffe, Sie hatten einen guten Aussichtspunkt, zumindest von diesem partiellen Verdecken der Sonne. Und dann war ja auch noch eine richtig große Planetenparade. Jupiter, Merkur, Mars, Uranus, Saturn und Neptun in einer Reihe. Auch richtig, richtig schön. Und garnieren tut uns der Himmel das alles mit Sternschnuppenglitzer. Es sind nämlich im Moment die Perseiden unterwegs, der Meteorstrom, der ja immer Anfang August ja bei uns zu sehen ist. Und man könnte so viel darüber sagen, es gibt in der Astronomie noch so viel zu entdecken und zu lernen. Man kann aber auch einfach mal staunen über den Schöpfer des Universums und seine überbordende, immer wieder neue Schöpferkraft, finde ich. Und ja, ich dachte, ich mache das mit einem alten Lied, nämlich Weißt du, wie viel Sternlein stehen? Der Text stammt von dem evangelischen Pfarrer und Dichter Wilhelm Hey, der ihn 1837 erstmals veröffentlichte. Bei der Melodie handelt es sich um eine Volksweise, deren heutige Fassung seit 1818 belegt ist. Helmut Josts Auswahlchor präsentiert Ihnen jetzt seine Interpretation von Weißt du, wie viel Sternlein stehen?

Ich bin Elsbeth Spree-Erzke aus Gelsenkirchen und wünsche uns allen und dem ganzen ERF-Team einen frohen und gesegneten Tag mit dem Lied Gott hält die ganze Welt in seiner Hand. Vielen Dank für die fröhlichen Durchsagen.

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1: Ich bin Jerome Nussbaum. Zum 65. Jahrestag des Mauerbaus wird heute in Berlin an die Opfer der deutschen Teilung erinnert. Bei der zentralen Gedenkveranstaltung in der Bernauer Straße ist unter anderem Bundestagspräsidentin Klöckner dabei.
2: Direkt am Brandenburger Tor erinnert seit gestern schon eine 30 Meter lange Installation an die einstigen Grenzanlagen. Kulturstaatsminister Weimar nahm den Gedenktag vorab zum Anlass, um vor einer Verharmlosung der DDR-Diktatur zu warnen. In der Frankfurter Allgemeinen Zeitung wirft er der AfD und der Linkspartei vor, in Ostdeutschland positive Zerrbilder der DDR zu produzieren. Das reiche bei der AfD bis zum Singen der früheren Nationalhymne, so Weimar mit Blick auf eine Veranstaltung mit dem Kabarettisten Uwe Steimle in Dessau. Ulrike Klein, Redaktion.
1: Die Bahn will hunderte weitere Mitarbeiter mit Bodycams für mehr Sicherheit ausstatten, auch in den Bahnhöfen. Erste Geräte sind schon in Bielefeld im Einsatz, ebenso am Hauptbahnhof von Frankfurt am Main. Insgesamt sollen demnach rund 2700 Beschäftigte im Bahnhofservice und in der Stationsbetreuung schrittweise die Möglichkeit bekommen, freiwillig eine solche Kamera zu tragen. Die Bahn erhofft sich dadurch vor allem auch eine deeskalierende Wirkung in Konfliktsituationen. Pünktlich zum Ende der Sommerferien in den ersten Bundesländern gibt es eine neue Debatte über den unterschiedlichen Ferienbeginn. Dabei kommt erneut Widerstand aus Bayern.
3: CSU-Generalsekretär Huber hat sich gegen Änderungen ausgesprochen. An der derzeitigen Regelung, dass Bayern später in die Ferien startet als andere Länder, werde man nichts ändern, sagte er. Niedersachsen dagegen bezeichnete die aktuelle Regelung als unbefriedigend. Familien aus Bayern und auch Baden-Württemberg profitierten von günstigeren Reisepreisen, weil bei ihnen die Ferien bis in den September hineinreichten. Auch Nordrhein-Westfalen spricht sich für einen späteren Ferienbeginn aus. Noah Ulrich, Redaktion.
1: Der Bundesverband der deutschen Binnenschifffahrt verlangt von der Bundesregierung schnellere Maßnahmen gegen die Folgen des Niedrigwassers in deutschen Flüssen. Verbandschef Schwanen sagte der Rheinischen Post, niedrigwasseroptimierte Schiffe müssten über das Jahresende hinaus gefördert, der Ausbau der Fahrrinnen im Rhein beschleunigt und das Wasser stärker gestaut werden. Weder die Bahn noch Lkw-Unternehmen könnten ausreichend Kapazitäten zur Verfügung stellen, um die Güter von den Schiffen ohne Einschränkungen transportieren zu können. Zum Wochenende hat nun auch Sachsen angekündigt, das Lkw-Sonntagsfahrverbot aufzuheben. US-Präsident Trump verliert seine Sprecherin Caroline Leavitt. Sie wird das Weiße Haus zum Monatsende verlassen, um mehr Zeit mit ihrer Familie zu verbringen. Laut Trump habe sie das selbst entschieden und dies respektiere er. Im Mai hatte sie ihr zweites Kind zur Welt gebracht. Im Presseraum war Leavitt aber häufig unter Druck geraten und hatte Reportern immer wieder vorgeworfen, Fake News zu verbreiten.
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1: Die Temperaturen liegen im Moment bei 24 Grad in Köln und in Bonn, in Hamburg bei 19 Grad, Bremen und Berlin 21, Dresden 22 Grad, Frankfurt am Main und Stuttgart 23, München und Erfurt 22 Grad und in Münster sind es 24. Heute gibt es nur im äußersten Nordosten noch ein paar hohe Wolkenfelder, sonst ist es meist wolkenlos und sonnig. Die Höchstwerte liegen zwischen 27 und 37 Grad. Morgen wird es dann noch etwas wärmer mit maximal 38 Grad im Westen und Südwesten. Wir erwarten dazu wieder viel Sonnenschein und es soll trocken bleiben.
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4: Einen wunderschönen guten Morgen. Wir gehen in die zweite Stunde von Gern gehört und am Mikrofon ist weiterhin Tobias Schuffenhauer für Sie. Und Elke Hofrichter aus Herrischried in Baden-Württemberg hat sich bei mir gemeldet. Für Renate Frick, geliebtes Gotteskind und mit herzlichem Segensgruß bis bald auf dem Seminar. Mach dich auf in Freising. Wir freuen uns schon auf dich. Danke für deine Unterstützung in so vielem. Wünschen Elke und Ernst. Und den Wunsch habe ich natürlich gerne auch jetzt weitergegeben. Es kommt auch ein Lied dazu, nämlich Bewahre mein Herz von Lisa Storm. Spiele ich natürlich jetzt sehr gerne für Sie alle.

So schöne Musik am Donnerstagvormittag hier bei Gern gehört auf ERF Plus. Tut einfach gut. Einen schönen Wunsch aus dem mittelfränkischen Ammelbruch haben wir hier auf dem Tisch. Horst und Christa Binder melden sich und senden einen lieben Gruß in die Ferne, nämlich an alle, die gerade im Urlaub sind. Adrian, Katrin, Kai, Axel und Tim. Von zu Hause aus wünschen sie euch noch wunderschöne Urlaubstage und schicken natürlich auch ein herzliches Seid Gott anbefohlen mit auf den Weg. Dazu erklingt jetzt, wenn morgens in den Tag ich gehe, vom Jans-Team-Chor.

Der Jansteam-Chor. Wenn morgens in den Tag ich gehe, ja, und das sind Zeilen, die vergisst man auch so schnell nicht. Andreas Pumpert grüßt uns heute aus der Hauptstadt, aus Berlin. Er richtet einen herzlichen Gruß an seine Zwillingsschwester Maria in Schleife. Und es gibt sogar einen besonderen Grund zur Vorfreude. Bald sehen sich die beiden nämlich beim Konzert Licht fürs Herz in Schlettau. Das klingt doch nach einem ganz wunderbaren Wiedersehen. Passend dazu erklingt jetzt Nie allein von Andy Weiß, ein schöner Wunsch für die Zwillingsschwester, den wir natürlich hier sehr gerne erfüllen auf ERF Plus. Hier ist Andy Weiß.

Herr ist mein Hirte. Mir wird nichts mangeln. Er weidet mich auf einer grünen Aue und führt mich zum frischen Wasser. Er erquickt meine Seele. Er führt mich auf rechter Straße, um seines Namens willen. Und ob ich schon wanderte im finstersten Tal, fürchte ich kein Unglück, denn du bist bei mir. Dein Stecken und Stab trösten mich. Du bereitest vor mir einen Tisch im Angesicht meiner Feinde. Du salbst mein Haupt mit Öl und schenkst mir voll ein. Gutes und Barmherzigkeit werden mir folgen mein Leben lang, und ich werde bleiben im Hause des Herrn immer da.

Wir grüßen unseren Freund Klaus Palmtag zu seinem 85. Geburtstag mit dem Lied »Ich bete an die Macht der Liebe«. Lieber Klaus, du bist uns ein Vorbild für deine tiefe Liebe.

0: So eine herausragend schöne Stimme und so ein demütiger Mensch, Anja Lehmann mit Ich bete an die Macht der Liebe hier auf ERF Plus. Gern gehört hier mit Tobias Schuffenhauer. Wen habe ich denn da am Telefon?
1: Hallo, hier ist Hanna aus Berlin. Vor einiger Zeit hatte ich mir das hebräische Lied zu Psalm 133, Vers 1 gewünscht. Hine matov umanaim, shevet achim gam yahad. Und das wurde auch tatsächlich gespielt. Ich hatte es 1972 bei einer Israelreise kennengelernt. Heute wünsche ich mir wieder ein hebräisches Lied, Hine lo yanun veloishan shomea Israel. Unser Moshe hatte diese Worte damals übersetzt: nicht schlafen, nicht träumen, der Bewacher von Israel. Da wusste ich, dass das auch in der Bibel steht. Siehe, der Hüter Israels schläft noch, schlummert nicht. Ich weiß, dass Gott nicht schläft. Aber ich leide oft darunter, dass er nicht eingreift und dem Krieg ein Ende macht. In Israel, in der Ukraine. Es wäre schön,

0: schön, wenn ihr das Lied findet.
1: Liebe Hanna aus Berlin, wir haben ein Instrumental des gewünschten Liedes von David Fitzgerald in der Datenbank, Hine Lo Yanum. Sie haben richtig recherchiert, es geht ja um Psalm 121, Vers 4. Ja, der Beschützer Israels schläft und schlummert nicht. Und dieser ganze Psalm ist ein Lobpreis auf den beständigen und fortwährenden Schutz, den Gott seinem Volk gewährt. Und man kann das auch auf sich persönlich beziehen, wenn man nicht zum Volk Israel gehört. Auch wenn wir schlummern und ruhen, ist unser Gott stets wachsam und behütet uns. Wir können ihm als unserem Beschützer uns anvertrauen und uns allein auf ihn verlassen, um Gewissheit und Frieden zu finden. Und ich denke da immer an die Geschichte mit den Jüngern im Boot, wenn der Sturm auch sie herum tobt und sie ängstigt oder ja uns die Kriege dieser Welt ängstigen. Jesus ist die einzige feste Burg, die niemals nachlässt. Er ist der Friedefürst und steht über allem. In diesem Sinne spiele ich jetzt für Sie diese Melodie und dann können wir alle gedanklich ein bisschen abschweifen in Richtung östliches Mittelmeer, in das Land von Jesus.

aus dem Ruhrgebiet. Oh. Das wollte ich doch noch gar nicht spielen. Was ist das denn? Mal nochmal anfangen. Ja, aus dem Ruhrgebiet, das wollte ich sagen. Kommt, wieso kommt der denn schon wieder? Hä? Jetzt bin ich ein bisschen irritiert, das habe ich ja noch nie erlebt. So, jetzt ist gut. Also ich fange nochmal an, entschuldigen Sie bitte. Aus dem Ruhrgebiet meldet sich Wolfgang Lehmann aus Bochum mit einem besonderen Wunsch. Er gratuliert seinem Freund Robert zu einem wirklich runden Anlass, nämlich 25 Jahre Dienstjubiläum. Herzlichen Glückwunsch zu dieser beeindruckenden Treue. Das ist wirklich, wirklich schön. Und zu diesem Jubiläum hat Wolfgang einen Choral ausgesucht, den Sie schon zweimal angespielt bekommen haben, nämlich Jesu, meine Freude, und jetzt gibt's den auch endlich in voller Länge.

der Singkreis, frohe Botschaft, Jesu, meine Freude. Und ich habe hier einen Gruß, einen Wunsch reinbekommen, der hat mir ein bisschen Kopfzerbrechen bereitet. Da steht nämlich, guten Morgen, können Sie das für meine Frau spielen, so wie es ist. Das Original ist von Albert Frey, liebe Grüße, Gama Kuhlmann, Lydia heißt sie. Und dann hat er uns noch eine Audiodatei mitgeschickt von dem Lied, was er meint. Aber lieber Gama, den Gefallen können wir Ihnen leider nicht tun, denn wir kaufen ja hier ordnungsgemäß die Lieder, die laufen, und dann rechnen wir auch alles mit der GEMA ab. Da können wir nicht einfach irgendeine Aufnahme senden, selbst wenn die auch sehr eindrücklich ist und durchaus auch ans Herz geht. Aber ich habe für Sie das Original rausgesucht. Hier ist das gewünschte Lied Klagemauer von Albert und Andrea Adams Frey.

0: Andrea Adams Frei singt mit Albert Frei zusammen Klagemauer, hierbei gern gehört. Robert Riechmann hat sich gemeldet mit dem Liedwunsch Es ist das Heil uns kommen her. Er schreibt, habe den wunderbaren Choral heute gehört, bitte spielen Sie ihn doch morgen nochmal für meine Frau. Und das machen wir gerne, lieber Robert und Ehefrau. Und mindestens mal in Minden ist man da ganz Ihrer Meinung.
1: Adelheid Kenter aus Minden. Ich habe heute gehört, zum ersten Mal bei Ihnen, den schönen Choral. Es ist das Heil, uns kommen her, von dem norddeutschen Figuralchor. Und das möchte ich nochmal hören und wünschen für meine Freundin Inge aus Regensburg, die so dringend Regen bräuchte. Sie hat Monate keinen Regen gesehen. Das ist Regensburg, die Stadt mit dem wenigsten Regen. Ganz schlimm. Und sie braucht dringend geistlichen Beistand, dass sie das durchhält mit ihrem schönen Garten, großen Garten. Also es ist das Heilungskommen her, ein wunderschöner Choral. Danke sehr.
0: Mache ich natürlich sehr gerne. Hier ist der Norddeutsche Figuralchor. Ja.

wird gern gehört. Hierbei gern gehört. Es ist das Heil uns kommen her vom Norddeutschen Figuralchor. Grüße gehen jetzt raus an die liebe Lore Ehmann in Brettach. Zu deinem 94. Geburtstag grüßen wir dich herzlich und wünschen dir Gottes Segen, Kraft für den Tag und viel Freude in und an deinem Garten. Wir wünschen uns das Lied für dich, Geh aus mein Herz und suche Freud, das du selbst sehr gerne singst und die Freude an Gottes Schöpfung wunderbar beschreibt. Es grüßen deine Töchter, Schwiegersöhne, Enkelkinder und die Urenkel. Wenn es möglich ist, gerne die Aufnahme von einem Kinderchor, sagt Gottfried Heinzmann aus Filderstadt. Und ja, hier ist ein Kinderchor. Geh aus mein Herz und suche Freud.

das war Gern gehört schon wieder für heute. Falls Ihr Gruß, Ihr Wunsch nicht durchgekommen ist, verzweifeln Sie nicht. Das ist ja alles mit Zufallsgenerator hier, weil wir aus so vielen Wünschen immer was ziehen müssen. Aber Sie dürfen sich ab sofort natürlich für morgen wieder was wünschen. Und das können Sie gerne tun, indem Sie bei uns in der App auf Mitmachen klicken und dann auf Liedwunsch. Und schon können Sie Ihren Liedwunsch abgeben. Oder, was ich natürlich auch immer wieder gerne empfehle, gehen Sie bei uns in die Playliste und schauen Sie sich die Lieder durch, die Sie gerne hören wollen. Klicken Sie auf die drei Punkte und dann können Sie den Liedwunsch direkt absetzen, müssen gar nicht viel tippen und wir wissen genau, welches Lied gemeint ist. Oder aber Sie rufen einfach an. Das ist natürlich auch immer möglich. Sprechen Sie uns auf unsere Gern gehört Hotline. Die Telefonnummer ist die 06441 für Wetzlar und dann 957373. 06441 95 73 73. Das ist unsere Hotline, wo Sie gerne Ihren Liedwunsch, Ihren Gruß ganz persönlich hinterlassen können an die lieben Freunde oder die Familie. Und wir spielen das dann sehr gerne morgen hier von 9 bis um 11 live bei Gern gehört auf ERF Plus. Der letzte Gruß, der kommt von Iris Heiderich aus Bad Reichenhall und sie wünscht sich das Lied Friede dir Jerusalem. Das sagt alles, was man mit Worten nicht ausdrücken kann. Shalom. Von Benjamin Brecht haben wir das Lied leider nicht hier, wie gewünscht, in der Datenbank. Wir hoffen aber, dass hier die Version von Christoph Zehntner auch ganz richtig ist und wünschen Ihnen damit einen ganz wunderbaren Tag. Ich darf mich verabschieden, freue mich, Sie morgen wieder begrüßen zu können, hier bei Gern gehört auf ERF+. Machen Sie es gut, Ihr Tobias Schuffenhauer.

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2: Ich bin Jerome Nussbaum. Zum 65. Jahrestag des Mauerbaus wird heute in Berlin an die Opfer der deutschen Teilung erinnert. Bei der zentralen Gedenkveranstaltung in der Bernauer Straße ist unter anderem Bundestagspräsidentin Klöckner dabei.
3: Direkt am Brandenburger Tor erinnert seit gestern schon eine 30 Meter lange Installation an die einstigen Grenzanlagen. Kulturstaatsminister Weimar nahm den Gedenktag vorab zum Anlass, um vor einer Verharmlosung der DDR-Diktatur zu warnen. In der Frankfurter Allgemeinen Zeitung wirft er der AfD und der Linkspartei vor, in Ostdeutschland positive Zerrbilder der DDR zu produzieren. Das reiche bei der AfD bis zum Singen der früheren Nationalhymne, so Weimar mit Blick auf eine Veranstaltung mit dem Kabarettisten Uwe Steimle in Dessau. Ulrike Klein, Redaktion.
2: Die Bahn will hunderte weitere Mitarbeiter mit Bodycams für mehr Sicherheit ausstatten, auch in den Bahnhöfen. Erste Geräte sind schon in Bielefeld im Einsatz, ebenso am Hauptbahnhof von Frankfurt am Main. Insgesamt sollen demnach rund 2700 Beschäftigte im Bahnhofservice und in der Stationsbetreuung schrittweise die Möglichkeit bekommen, freiwillig eine solche Kamera zu tragen. Die Bahn erhofft sich dadurch vor allem auch eine deeskalierende Wirkung in Konfliktsituationen. Pünktlich zum Ende der Sommerferien in den ersten Bundesländern gibt es eine neue Debatte über den unterschiedlichen Ferienbeginn. Dabei kommt erneut Widerstand aus Bayern.
4: CSU-Generalsekretär Huber hat sich gegen Änderungen ausgesprochen. An der derzeitigen Regelung, dass Bayern später in die Ferien startet als andere Länder, werde man nichts ändern, sagte er. Niedersachsen dagegen bezeichnete die aktuelle Regelung als unbefriedigend. Familien aus Bayern und auch Baden-Württemberg profitierten von günstigeren Reisepreisen, weil bei ihnen die Ferien bis in den September hineinreichten. Auch Nordrhein-Westfalen spricht sich für einen späteren Ferienbeginn aus. Noah Ulrich, Redaktion.
2: Der Bundesverband der deutschen Binnenschifffahrt verlangt von der Bundesregierung schnellere Maßnahmen gegen die Folgen des Niedrigwassers in deutschen Flüssen. Verbandschef Schwanen sagte der Rheinischen Post, niedrigwasseroptimierte Schiffe müssten über das Jahresende hinaus gefördert, der Ausbau der Fahrrinnen im Rhein beschleunigt und das Wasser stärker gestaut werden. Weder die Bahn noch Lkw-Unternehmen könnten ausreichend Kapazitäten zur Verfügung stellen, um die Güter von den Schiffen ohne Einschränkungen transportieren zu können. Zum Wochenende hat nun auch Sachsen angekündigt, das Lkw-Sonntagsfahrverbot aufzuheben. US-Präsident Trump verliert seine Sprecherin Caroline Leavitt. Sie wird das Weiße Haus zum Monatsende verlassen, um mehr Zeit mit ihrer Familie zu verbringen. Laut Trump habe sie das selbst entschieden und dies respektiere er. Im Mai hatte sie ihr zweites Kind zur Welt gebracht. Im Presseraum war Leavitt aber häufig unter Druck geraten und hatte Reportern immer wieder vorgeworfen, Fake News zu verbreiten.
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2: Die Temperaturen liegen im Moment bei 24 Grad in Köln und in Bonn, in Hamburg bei 19 Grad, Bremen und Berlin 21, Dresden 22 Grad, Frankfurt am Main und Stuttgart 23, München und Erfurt 22 Grad und in Münster sind es 24. Heute gibt es nur im äußersten Nordosten noch ein paar hohe Wolkenfelder, sonst ist es meist wolkenlos und sonnig. Die Höchstwerte liegen zwischen 27 und 37 Grad. Morgen wird es dann noch etwas wärmer mit maximal 38 Grad im Westen und Südwesten. Wir erwarten dazu wieder viel Sonnenschein und es soll trocken bleiben.
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5: Hallo und herzlich willkommen. Ich freue mich sehr, dass Sie bei Durch die Bibel wieder mit dabei sind. Auch diesmal geht es wieder um das Buch des Propheten Jesaja. Ein Prophet, das war ein Mensch, der auf ganz besondere Art und Weise mit Gott in Verbindung stand. Der Prophet Jesaja wurde von Gott dazu berufen, zu den Menschen seiner Zeit zu sprechen und sie dazu zu bewegen, Gott wieder ernst zu nehmen. Er lebte vor rund 2700 Jahren in einer Zeit völkerübergreifender Umbrüche. Und er hat über 50 Jahre lang, trotz großer Anfeindungen, nicht aufgehört, den Menschen deutlich zu machen, dass die eigentlichen Gefahren nicht außerhalb, sondern innerhalb des Volkes liegen. Nicht die feindlichen Streitmächte sind das eigentliche Problem, sondern die Menschen selbst, die Gott nicht mehr an erster Stelle in ihrem Leben haben. Eine Botschaft, die bis heute aktuell ist.

Im ersten Kapitel des Jesaja-Buches werden wir in eine Gerichtsverhandlung mit hineingenommen. Gott erhebt Anklage gegen sein Volk. Als Zeugen sind Himmel und Erde aufgerufen worden, aber auch alle Nationen sind eingeladen, an dieser Gerichtsverhandlung teilzunehmen. Als Anklage wurde schon in Vers 2 die Rebellion des Volkes Israel formuliert. Ein Vergehen, auf dem nach dem alttestamentlichen Gesetz die Todesstrafe stand. Jetzt nimmt die Gerichtsverhandlung ihren Lauf und wir hören die nächste Anklage in Vers 4 des ersten Kapitels. Wehe dem sündigen Volk, dem Volk mit Schuld beladen, dem boshaften Geschlecht, den verderbten Kindern, die den Herrn verlassen, den Heiligen Israels lästern, die abgefallen sind. In diesem Weheruf wird Gott als Richter der ganzen Welt und als Richter seines Volkes dargestellt. Es ist für uns heute ungewöhnlich, uns Gott als Richter auf dem Thron vorzustellen. In der heutigen Zeit ist das kein gängiges Bild von Gott, denn man hat Gott, bildlich gesprochen, von seinem Richterstuhl gestoßen. Gott wurde seiner Autorität beraubt, seiner königlichen Vorrechte beschnitten und man hat ihm seine Macht als moralischer Herrscher des Universums genommen. Er wurde, übertragen gesagt, ans Ende der Welt verfrachtet und als unnötige Last über Bord geworfen. Ich denke, dass uns die moderne Theologie oft eine verzerrte Vorstellung von Gott anbietet. Er wird wie ein zahnloser alter Mann mit langem Bart dargestellt, der am Rande einer Schäfchenwolke sitzt, ganz romantisch mit einem Regenbogen um die Schultern. Ein Greis, der nicht einmal einer lästigen Fliege etwas zuleide tut. Ich übertreibe jetzt ein wenig, aber mal ehrlich, denken wir nicht manchmal selbst so von Gott? Erscheint er uns nicht selbst auch manchmal wie ein alter Mann, der die Dinge nicht mehr so recht im Griff hat? Das Buch des Propheten Jesaja hilft uns, dieses Bild von Gott wieder zurechtzurücken. Schon im ersten Kapitel wird Gott als Richter beschrieben. Gott wird nicht nur das ganze Weltall richten, sondern auch sein eigenes Volk. Dies soll eine Warnung sein, nicht nur für die ganzen Nationen, sondern auch für jeden Einzelnen. Israel wird hier als Volk beschrieben, das schwer an seiner Sünde trägt. Es heißt zu Beginn von Vers 4, wehe dem sündigen Volk, dem Volk mit Schuld beladen. Bei dem Wort beladen kommt uns vielleicht dieser eine bekannte Vers aus dem Matthäusevangelium in den Sinn, in dem Jesus eine ganz persönliche Einladung ausspricht. Kommt her zu mir alle, die ihr mühselig und beladen seid. Ich will euch erquicken. Jesaja 1, Vers 4 hilft uns zu verstehen, was Jesus mit dem Wort beladen gemeint haben könnte. Das Volk Juda, also die Menschen aus dem Südteil des gespaltenen Königreiches Israel, trug damals schwer an seiner Schuld. Und auch Jesus richtet sich hier an Menschen, die solche Lasten auf sich liegen haben. Jesus lädt jeden, der mit Schuld beladen und niedergedrückt ist, zu sich ein. Er darf mit seiner Sünde zu Jesus kommen, sie bei ihm abladen und neue Kraft bekommen. Die Kraft, die aus der Erlösung kommt. In Jesaja 1, Vers 4 geht es aber auch um die Bedingungen, die Gott seinem Volk beim Einzug in das verheißene Land gestellt hatte. Gott klagt sein Volk an, dass sie ihn, den Herrn, verlassen haben, den Heiligen Israels lästern und von ihm abgefallen sind. Er beginnt nun die Anklage, die er gegen sie erhoben hat, im Detail darzulegen. Wir werden an dieser Stelle daran erinnert, wie Gott mit einem Volk umgeht, das sich zwischendurch immer wieder von ihm abwendet. Im Buch der Richter wird folgender Kreislauf beschrieben. Wenn Israel Gott gedient und ihm gehorcht hat, wurde es gesegnet und es ging ihm gut. Wenn die Menschen dann Wohlergehen erlebten, begannen sie sich aufgrund ihres Wohlstandes von Gott abzuwenden und schließlich landeten sie im Götzendienst. Sie haben Gott vergessen und sich fremden Göttern zugewandt. Gott lieferte sie daraufhin in die Hände ihrer Feinde aus. In dieser Situation der Unterdrückung und Ausbeutung hat das Volk sich wieder an Gott erinnert und sie haben ihn um Rettung angefleht.
Durch die Jahrhunderte hindurch hat Gott immer wieder ihr Flehen gehört und das Volk durch einzelne Richter, die er berufen hat, von den Feinden befreit. Ja, er hat sie wieder gesegnet. Dieser Kreislauf zieht sich im Prinzip von Anfang bis Ende durch die ganze Bibel. Ungehorsam gegenüber Gott, Unterdrückung durch die Feinde, Umkehr und Buße und schließlich Gott hört und segnet. Auch die weltliche Geschichte bestätigt, dass es in Bezug auf den Untergang einer Nation drei Stufen gibt. Zunächst den religiösen Abfall, dann die moralische Verdorbenheit und letztendlich die politische Anarchie, ohne Herrscher auskommen zu müssen. Viele Menschen beachten diesen Kreislauf so lange nicht und unterschätzen die Auswirkungen, bis die Stufe der politischen Anarchie erreicht ist. Dann verlangen sie lautstark, dass die Regierung abgewählt und ein neues System eingeführt werden soll. Aber das eigentliche Problem ist nicht die Regierung. Das Problem in Jerusalem hatte seinen Ursprung nicht im Palast, sondern im Tempel. Das heißt, das Problem war nicht der König, sondern die religiöse Einstellung des Volkes, also die Haltung des Volkes gegenüber Gott. Die Schwierigkeiten beginnen, wenn der geistliche Abfall beginnt und die Menschen Gott nicht mehr beachten. Ich lese nun die Verse 5 bis 7. Schauen wir uns an, was Gott über sein Volk spricht. Wohin soll man euch noch schlagen, die ihr doch weiter im Abfall verharrt? Das ganze Haupt ist krank, das ganze Herz ist matt. Von der Fußsohle bis zum Haupt ist nichts Gesundes an euch, sondern Beulen und Striemen und frische Wunden, die nicht gereinigt, noch verbunden, noch mit Öl gelindert sind. Euer Land ist verwüstet, eure Städte sind mit Feuer verbrannt. Fremde verzehren eure Äcker vor euren Augen. Alles ist verwüstet, wie beim Untergang Sodoms. Soweit die Verse 5 bis 7. Vom menschlichen Standpunkt aus gesehen ging es dem Volk gut, doch aus Gottes Perspektive glich die Nation einem bemitleidenswerten Kranken, der von Kopf bis Fuß leidet und eigentlich nur noch den Tod vor sich hat. Alles ist entzündet und krank und niemand ist da, der sich um diesen Menschen kümmert. Mit dem Bild des Kranken und auch der Erwähnung von Sodom macht Gott den Zustand des Volkes auf unmissverständliche Weise deutlich. Was Gott hier sagt, ist absolut wahr, auch wenn Betroffene die Situation vielleicht ganz anders wahrnehmen. Gott sieht den geistlichen Abfall und die moralische Verderbtheit, aber er hält sich noch zurück. Dies ist noch nicht die eigentliche Anklage, die er gegen sie vorzubringen hat. Schauen wir uns die Verse 8 und 9 an. Übrig geblieben ist allein die Tochter Zion, wie ein Häuslein im Weinberg, wie eine Nachthütte im Gurkenfeld, wie eine belagerte Stadt. Hätte uns der Herr Zebaoth nicht einen geringen Rest übrig gelassen, so wären wir wie Sodom und gleich wie Gomorra. Die Menschen damals waren stolz auf ihre schöne und bedeutsame Stadt Jerusalem. Hier wird sie Tochter Zion genannt. Aber Jesaja vergleicht sie jetzt mit einem Häuschen im Weinberg oder mit einer Übernachtungshütte im Gurkenfeld, also mit einem ganz einfachen Bretterverschlag, mit einer einsamen, unstabilen Hütte, die leicht zerstört werden kann. Mit anderen Worten, wenn es nicht den heiligen Rest an treuen und gläubigen Menschen gegeben hätte, hätte Gott Israel genauso zerstört, wie er es mit den Städten Sodom und Gomorra getan hat. Aber es gab immer diesen heiligen Rest von Menschen, die Gott treu geblieben sind. Auch heute gibt es solche Menschen, über die ganze Welt verstreut, die von Herzen Gott vertrauen. Israel jedoch wird im nächsten Vers von Gott verurteilt. Höret des Herrn Wort, ihr Herren von Sodom. Nimm zu Ohren die Weisung unseres Gottes, du Volk von Gomorra. Hier redet Gott Klartext. Der Grund für das ganze Problem ist geistlicher Abfall. Gott sieht die Israeliten als genauso verdorben und sündig an, wie damals die Menschen in Sodom und Gomorra, jene Städte, die er dem Erdboden gleichgemacht hat und für die es keine Gnade mehr gab. Im nächsten Vers zeigt Gott, wie er über das Verhalten seines Volkes denkt. Vers 11.
Was soll mir die Menge eurer Opfer, spricht der Herr. Ich bin satt der Brandopfer von Widdern und des Fettes von Mastkälbern und habe kein Gefallen am Blut der Stiere, der Lämmer und Böcke. Hier werden Gottes Anklagepunkte gegen sein Volk spezifischer. Er zeigt mit dem Finger auf einen ganz bestimmten Punkt und beginnt dann, diesen Punkt, in dem sie falsch liegen, zu analysieren. Zwar hat Israel eine von Gott gegebene Religion und einen von Gott eingesetzten Kultus in einem von Gott erbauten Tempel, aber sie liegen falsch in dem, was sie für das Beste halten. Sie bringen regelmäßig ihre Opfer und halten die Rituale genau nach dem alttestamentlichen Gesetz ein. Aber ihre Herzen rebellieren gegen Gott. Ihre Religion hat keinen Einfluss auf ihr Verhalten. Hier liegt ihr größtes Problem und sie merken es nicht. Offen gesagt haben viele Christen heute auch genau dasselbe Problem. Viele von uns sind so weit gekommen, dass sie einen bestimmten Status an Frömmigkeit erreicht haben. Aber wir verleugnen die Kraft, die wir daraus schöpfen können. Ich lese weiter ab Vers 12. Wenn ihr kommt zu erscheinen vor mir, wer fordert denn von euch, dass ihr meinen Vorhof zertretet? Bringt nicht mehr da so vergebliche Speisopfer. Das Räucherwerk ist mir ein Greuel. Neumonde und Sabbate, wenn ihr zusammenkommt, Frevel und Festversammlung mag ich nicht. Aus diesen Worten lässt sich ein geistliches Prinzip ableiten, das zu allen Zeiten gültig ist, damals wie heute. Wenn wir Dinge tun, die Gott befohlen hat und die eigentlich gut und richtig sind, können sie dennoch falsch sein, wenn wir sie nicht von Herzen tun. Wenn wir sie nur pro forma tun und sie nicht wirklich unsere innere Einstellung und unser Verhalten beeinflussen, dann heucheln wir und dies wird uns nur schaden. Denn Gott hasst Heuchelei, wie wir an diesen Versen sehen können. Stellen Sie sich einmal vor, Gott würde am nächsten Sonntag den Gottesdienst in Ihrer Gemeinde besuchen. Was meinen Sie, würde er sich dort wohlfühlen? Würde er sie alle für ihre Treue zu ihm loben? Würde er ihnen sagen, wie sehr er ihre Teilnahme an dem Dienst für ihn und ihre Gabe für den Klingelbeutel schätzt? Ich bin mir da nicht so sicher. Derjenige, der Füße aus poliertem Messing hat, wie es ehrfurchtgebietend in der Bibel heißt, dessen Augen Feuerflammen sind und aus dessen Mund ein zweischneidiges Schwert geht, würde uns vielleicht nicht weiterempfehlen können. Manch einem würde Gott sagen, dass ihn all unsere äußeren Förmlichkeiten, unsere schönen Zeugnisse und unsere lauten Bekenntnisse schier krank machen. Und dass wir Buße tun und wieder in Demut zu ihm zurückkommen sollen. Sie merken schon, ich sehe in diesen Worten von Jesaja auch eine deutliche Warnung für uns heute. Hüten wir uns davor zu denken, dass wir auch nur ein wenig besser wären als das Volk Israel damals. Sieht es nicht in unseren Gottesdiensten und Gemeinden genauso aus? Wir organisieren als Gemeinden so manches Projekt und viele Aktionen, wir feiern Feste und engagieren uns in unseren Städten, wir bauen sogar teure Gemeindezentren und spenden Geld in die Mission. Aber das alles zählt in Gottes Augen nichts, wenn wir ihn nicht an erster Stelle in unserem Leben haben. Und so kann es passieren, dass ein großartiges Projekt, das uns viel Geld, Kraft und Zeit kostet, nicht zu einem Meilenstein für uns wird, sondern zu einem Klotz am Bein, der uns hindert, ganz für Gott da zu sein. Und vielleicht würde er die nächsten Sätze aus den Versen 14 und 15 in einem übertragenen Sinn auch zu uns heute sagen, in denen seine ganze Enttäuschung

richtigen Weg zu bringen. Und so lesen wir voller Hoffnung in den nächsten Versen: Wascht euch, reinigt euch, tut eure bösen Taten aus meinen Augen, lasst ab vom Bösen, lernt Gutes tun, trachtet nach Recht, helft den Unterdrückten, schafft den Weisen Recht, führt der Witwen Sache. Was für eine Verheißung steckt in diesen Worten! Obwohl das Volk so weit weg ist von Gott und er es mit den Menschen von Sodom und Gomorra gleichsetzt, gibt er es doch nicht auf. Nein, er möchte es nicht vernichten, sondern er ruft sie stattdessen zur Umkehr auf. Obwohl schon so unendlich viel vorgefallen ist und obwohl Gottes Anklagen nur allzu berechtigt sind, ist er doch auch zu diesem späten Zeitpunkt bereit, seine Anklagen fallen zu lassen. Er möchte nicht, dass sie mit ihm vor Gericht sind, denn sie würden verurteilt werden. Stattdessen sagt Gott ihnen hier etwas ganz anderes, etwas absolut Unglaubliches und Erstaunliches. Vers 18: So kommt denn und lasst uns miteinander rechten, spricht der Herr. Wenn eure Sünde auch blutrot ist, soll sie doch schneeweiß werden, und wenn sie rot ist wie Scharlach, soll sie doch wie Wolle werden. Gott sagt zu Juda: Zwingt mich nicht dazu, dass ich meine Drohungen wahrmachen muss. Verhandelt euren Fall lieber nicht vor Gericht. In Matthäus 5, Vers 25 sagt der Herr Jesus: Vertrage dich mit deinem Gegner sogleich, solange du noch mit ihm auf dem Weg bist. Also warte nicht, bis er dich vor Gericht gebracht hat. Gott sagt hier im Jesaja-Buch, dass er so etwas wie eine geheime Formel, ein göttliches wirksames Rezept, eine starke Medizin, ein himmlisches Elixier hat, das die Sünde wegnehmen wird. Aber diese geheime Formel bleibt kein Geheimnis. Wir werden im Jesaja-Buch in Kapitel 53 entdecken, was dahinter steckt. Es ist ein Mensch, einer, der geschlagen wurde, der gelitten hat, der schmerzvoll gestorben ist, der für unsere Übertretungen verwundet wurde. Und weil er die Strafe bezahlt hat, kann der Richter uns gegenüber gnädig sein. Es geht um das Blut Jesu Christi, des Sohnes Gottes, das uns reinigt von all unseren Sünden. Wir sehen hier also die Anklage, die Gott gegen seine Leute erhebt, und auch die Grundlage, auf der sie zu ihm umkehren können. Er möchte die Nation bewahren und gibt ihnen fast 100 Jahre lang die Möglichkeit, sich ihm neu zuzuwenden, damit sie ihre Wege ändern und sie nicht in Gefangenschaft kommen. Sie erinnern sich, liebe Hörer, die Assyrer sind eine große Bedrohung für die Menschen in Juda. Aber am Ende kommt es anders. Auch Juda wird gefangen genommen und aus dem verheißenen Land geführt, wenn auch nicht durch die Assyrer. Wir können diese Worte auf unsere eigenen Heimatländer anwenden. Ich sehe auch dort in mancherlei Hinsicht politische Anarchie. Und es wird mehr und mehr deutlich, dass die Probleme dieser Welt letztendlich nicht von Menschen gelöst werden können. Der englische Historiker Edward Gibbon hat im 18. Jahrhundert 5 Gründe für den Untergang des Römischen Reichs genannt. Als ersten Baustein auf dem Weg des Untergangs führt er das Untergraben der Würde und der Heiligkeit der Familie an. Die Familie sei schließlich die Basis der menschlichen Gesellschaft. Als zweiten Grund für den Untergang des Römischen Reiches sieht er die stetige Erhöhung der Steuern an und die Verschwendung von öffentlichen Geldern, zum Beispiel für Veranstaltungen zur Belustigung des Volkes inklusive Verköstigung. Als drittes nennt er die extreme Begeisterung der Menschen für Vergnügungen aller Art, insbesondere für Sportveranstaltungen, die immer aufregender, immer brutaler und letztlich immer unmoralischer wurden. Als vierten Schritt sieht er den Aufbau einer riesigen Armee im Römischen Reich. Dabei habe man nicht im Blick gehabt, dass der wahre Feind die mangelnde Bereitschaft im Volk gewesen sei, persönlich Verantwortung zu übernehmen. Und als fünften Grund nennt Edward Gibbon den Zerfall der Religion. Religion war im Römischen Reich zur bloßen äußeren Form verkommen, die keine Berührung mehr mit dem Leben hatte. Dadurch verlor sie die Macht, Menschen wirklich zu führen. Kommen Ihnen, liebe Hörer, manche dieser genannten Punkte bekannt vor?

Ich persönlich halte viel von der These, dass der Niedergang einer Nation mit geistlichem Abfall beginnt, gefolgt von moralischer Verdorbenheit. Und am Ende steht die politische Anarchie. Vor einigen Jahrzehnten, heute würde man so etwas wohl nicht mehr in der Zeitung finden, da bin ich in dem renommierten Wall Street Journal auf einen Artikel gestoßen, aus dem ich gern zitieren möchte. Da war zu lesen: Was Amerika nötiger hat als den weiteren Ausbau des Eisenbahnnetzes und des Bewässerungssystems, als die Senkung der Zölle, als den vermehrten Anbau von Baumwolle oder Weizen, ist das Wiederaufleben der Religion. Und zwar die Art von Religion, wie sie unsere Vorfahren, unsere Mütter und Väter gepflegt haben. Eine Religion, die es als gut angesehen hat, sich jeden Morgen Zeit für die Familienandacht zu nehmen, auch mitten in der Weizenernte. Eine Religion, die es gut geheißen hat, am Mittwoch eine Stunde eher mit der Arbeit aufzuhören, damit die ganze Familie sich fertig machen konnte, um zum Gebetstreffen in die Kirche zu gehen. Soweit dieses Zitat aus einer Zeitung, die traditionell vor allem über Finanz- und Wirtschaftsthemen berichtet. Ich persönlich bin der Meinung, dass dieser Artikel, der schon einige Jahrzehnte alt ist, auch heute noch Gültigkeit hat. Denn viele Probleme in unserer Gesellschaft basieren auf geistlichen Problemen. Ich möchte zum Abschluss dieser Sendung ein Gedicht vorlesen, in welchem jemand analysiert, wie verschiedene Menschen die Probleme der Welt lösen wollen. Am Ende des Gedichts nennt der Autor die Lösung, die er als einzige Möglichkeit sieht. Und hier nun das Gedicht. Die Philosophie sagt: Denken Sie sich Ihren Ausweg. Der Genuss sagt: Trinken Sie sich Ihren Ausweg. Die Politik sagt: Finden Sie Ihren Ausweg durchs Geld ausgeben. Die Wissenschaft sagt: Erfinden Sie Ihren Ausweg. Die Industrie sagt: Erarbeiten Sie sich Ihren Ausweg. Der Kommunismus sagt: Erstreiken Sie sich Ihren Ausweg. Der Faschismus sagt: Täuschen Sie einen Ausweg vor. Der Militarismus sagt: Erkämpfen Sie sich den Ausweg. Die Bibel sagt: Finde den Ausweg durchs Gebet. Und Jesus Christus sagt: Ich bin der Ausweg.

Auf unserer Entdeckungsreise durch das Buch des Propheten Jesaja befinden wir uns noch ganz am Anfang. Aber ein wichtiger Gedanke ist uns heute schon begegnet, den ich an dieser Stelle noch einmal kurz aufgreifen möchte. Auch wenn unsere Sünde blutrot ist, so kann Gott sie doch weiß wie Schnee machen. Diese Zusage gilt nicht nur für das Volk Gottes in alttestamentlicher Zeit, sondern ist durch Jesus Christus für jeden Menschen gültig. Auch für Sie und mich. Auf Wiederhören, bis zur nächsten Ausgabe der Sendereihe Durch die Bibel. Gottes Segen begleite Sie.

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1: Wir hören aus dem Neuen Testament, aus dem Johannesevangelium Kapitel 9, die Verse 24 bis 34.
2: Da riefen sie noch einmal den Menschen, der blind gewesen war, und sprachen zu ihm:
3: Gib Gott die Ehre! Wir wissen, dass dieser Mensch ein Sünder ist.
2: Er antwortete:
4: Ist er ein Sünder? Das weiß ich nicht. Eins aber weiß ich, dass ich blind war und bin nun sehend.
2: Da fragten sie ihn:
3: Was hat er mit dir getan? Wie hat er deine Augen aufgetan?
2: Er antwortete ihnen:
4: Ich habe es euch schon gesagt und ihr habt's nicht gehört. Was wollt ihr es abermals hören? Wollt ihr auch seine Jünger werden?
2: Da schmähten sie ihn und sprachen:
5: Du bist sein Jünger, wir aber sind Moses Jünger.
3: Wir wissen, dass Gott mit Mose geredet hat. Woher aber dieser ist, wissen wir nicht.
2: Der Mensch antwortete und sprach zu ihnen:
4: Das ist verwunderlich, dass ihr nicht wisst, woher er ist, und er hat meine Augen aufgetan. Wir wissen, dass Gott die Sünder nicht erhört, sondern den, der gottesfürchtig ist und seinen Willen tut, den erhört er. Von Anbeginn der Welt an hat man nicht gehört, dass jemand einem Blindgeborenen die Augen aufgetan habe. Wäre dieser nicht von Gott? Er könnte nichts tun.
2: Sie antworteten und sprachen zu ihm:
3: Du bist ganz in Sünden geboren und lehrst uns?
2: Und sie stießen ihn hinaus.
1: Das war der Bibeltext für den heutigen Tag, entnommen aus der großen Hörbibel mit freundlicher Genehmigung der Deutschen Bibelgesellschaft. Hier noch einmal die Bibelstelle. Johannesevangelium Kapitel 9, die Verse 24 bis 34. Gedanken dazu kommen jetzt von Martina Arp aus Wehrheim.
6: Man soll nicht glauben, in welche Konflikte eine Begegnung mit Jesus einen Menschen stürzen kann. Hier ist einer geheilt worden. Der ist von Geburt an blind gewesen. Von Geburt an ist er scheinbar mit einem Makel behaftet. Die Frommen und Gesunden betrachten ihn mit Misstrauen. Ob er nicht selbst schuld ist an der Misere, dass Gott ihn so straft? Zum Glück, so muss ich fast sagen, sieht er vieles nicht. Das Misstrauen in den Gesichtern, die Blicke, die sie einander schnell zuwerfen, das Naserümpfen, das schnelle Wechseln der Straßenseite von Bekannten der Familie. Aber er spürt es wohl, dass es um ihn einsam ist. Das Gleiche galt für seine Eltern. Auch sie fühlten sich möglicherweise schuldig seinetwegen. Jesus beurteilt das anders. Bevor er den Blinden heilt, macht er seinen Jüngern klar, weder er noch seine Eltern haben gesündigt. Es sollen die Werke Gottes an ihm offenbar werden. Jesus sieht die Gelegenheit, hier etwas zur Ehre Gottes, des Vaters, zu tun. Umso bitterer, dass das bei den Pharisäern überhaupt nicht ankommt. Sie sind so stark voreingenommen, dass sie die Heilung gar nicht als Werk Gottes erkennen. Gib Gott die Ehre, herrschen sie den Gesundgewordenen an. Das heißt, sie glauben ihm gar nicht. Sie glauben, dass er lügt. Gib Gott die Ehre, sagt die Wahrheit. Und dann, ohne Beweise, behaupten sie: Wir wissen, dass dieser Mensch, also Jesus, ein Sünder ist. Sie wissen nichts dergleichen. Das ist eine reine Einschüchterungstaktik. Jesus tut etwas, das sich ihrer Kontrolle entzieht. Das passt nicht in ihr religiöses System. Wo kommen wir denn dahin, wenn wir all diese kranken, makelbehafteten und daher offensichtlich sündigen Leute auch noch mit Heilungen belohnen? Und deswegen wollen sie verzweifelt, dass Jesus schuld sein soll. Dass sie entweder Jesus oder dem Blindgeborenen irgendwie Betrug oder Zauberei oder so etwas nachweisen können. Aber der Blindgeborene lässt sich nicht einschüchtern. Der gehört nie richtig dazu. Er kämpft schon immer mit Misstrauen. Der hat gelernt, damit umzugehen. Das wird in der Bibel immer wieder gesagt. Wenn wir in schwierigen Situationen, in Versuchungen, in Leiden an Gott dranbleiben, dann wird unser Charakter geformt. Dann entwickeln wir einen Glauben, der sich in solchen Konfliktsituationen bewährt. Die kommen ja oft völlig unerwartet und plötzlich. Ich habe gar keine Zeit, mich darauf vorzubereiten. Wie es hier ist, die attackieren den Blindgeborenen ja richtig. Jesus sagt, diese Blindheit, dient zur Ehre Gottes, weil sie zeigt, was Gott tun kann. Aber nicht nur, dass die Pharisäer das Wirken Gottes hier nicht erkennen. Es freut sich auch niemand mit ihm. Das finde ich richtig traurig. Da kann ein Mensch auf einmal sehen, der noch nie vorher sehen konnte. Er sieht den Himmel, Bäume, Blumen, Menschen. Er hat auf einmal eine Zukunft. Er kann für sich sorgen, er kann arbeiten, er muss nicht mehr betteln. Und dass er jetzt dazugehört, als gesunder Mensch, wie er das vielleicht tausendmal gehofft hat, ist das Misstrauen gegen ihn jetzt noch größer. Jetzt zieht er auch noch die Aufmerksamkeit der Führungsschicht auf sich und wird massiv unter Druck gesetzt. Und ich denke, das ist auch ein Grund, warum sich keiner so richtig traut, sich mit ihm zu freuen. Die Leute wollen nicht mit unter Verdacht geraten. Aber jetzt zeigt sich an dem Blindgeborenen, dass sich die Erziehung Gottes bewährt. Er regt sich nicht auf, als die Vorwürfe und Fragen auf ihn einprasseln. Er knickt auch nicht ein. Ganz ruhig sagt er: Ist er ein Sünder? Das weiß ich nicht. Eins aber weiß ich, dass ich blind war und bin nun sehend. Er weigert sich auch, das jetzt nochmal zu erklären, wie das genau passiert ist. Er hat das schon zweimal erzählt und er merkt, dass es den Pharisäern gar nicht darum geht, den genauen Hergang zu erfahren. Sie suchen nur einen Grund, Jesus zu verurteilen. Da wächst sein Widerstand, da macht er nicht mit. Er dreht sogar den Spieß um, er provoziert. Wollt ihr auch seine Jünger werden? Und es verschärft sich noch weiter. Da schmähten sie ihn und sprachen: Du bist sein Jünger, wir aber sind Moses Jünger. Wir wissen, dass Gott mit Mose geredet hat. Woher aber dieser ist, wissen wir nicht. Jetzt wird der Blindgeborene wieder ernst und still und ich spüre seine Trauer. Aber keine Trauer um sich selbst, kein Selbstmitleid, sondern eine Trauer wegen ihrer geistlichen Blindheit, die gleiche Trauer, mit der Jesus um Jerusalem geweint hat. Das ist verwunderlich, dass ihr nicht wisst, woher er ist, und er hat meine Augen aufgetan. Wäre dieser nicht von Gott, er könnte nichts tun. Daraufhin rasten sie komplett aus und werfen ihn hinaus. Du bist ganz in Sünden geboren und lehrst uns. Wie die folgenden Abschnitte zeigen, stoßen sie ihn auch aus der Synagogengemeinschaft aus. Sie haben Unrecht, ihr Urteil ist falsch. Er ist nicht mehr in Sünden geboren als sie selber auch. Ihr Tun ist falsch. Sie schließen Menschen aus, die gar nichts getan haben. Und doch gehören sie zur religiösen Oberschicht, die intensiv im Wort Gottes liest und nach dem Willen Gottes fragt. Wie kann das sein? Ich denke, das Christentum ist ein Ruf Gottes zur Umkehr, zur Vergebung der Sünden, damit wir mit Gott versöhnt werden und dann mit ihm in Gemeinschaft leben. Jeden Tag, immer. Die Welt der Pharisäer aber ist zu einem religiösen Apparat geworden. Und das geht schief. Man darf Glaubenssätze haben. Die hat der Blindgeborene auch. Er sagt ja: Wer gottesfürchtig ist und seinen Willen tut, den erhört er. Aber die Glaubenssätze sollen sich nicht verselbstständigen. Sie dürfen die Beziehung zum lebendigen Gott nicht ersetzen.
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2: Ich bin Jerome Nussbaum. In Berlin wird heute an den Mauerbau vor 65 Jahren erinnert. Zur zentralen Gedenkveranstaltung ist am Vormittag unter anderem auch Bundestagspräsidentin Klöckner zur Gedenkstätte Bernauer Straße gekommen. In der Kapelle der Versöhnung wird dabei auch aus den Biografien von Todesopfern vorgelesen. Am 13. August 1961 war mit dem Mauerbau begonnen worden. Am Flughafen Köln-Bonn sind Drohnen gesichtet worden. Zwei Flugzeuge konnten den Airport deshalb gestern nicht ansteuern. Laut Bundespolizei gab es insgesamt 5 Sichtungen.
3: Über dem betroffenen Gebiet war deshalb längere Zeit ein Hubschrauber im Einsatz. Eine Drohne konnte demnach dingfest gemacht werden und der Drohnenpilot wurde festgestellt. Über ihn ist bisher nichts weiter bekannt. Nach dem Zwischenfall mit Drohnen am Leipziger Flughafen waren auch am Airport Köln-Bonn die Sicherheitsmaßnahmen hochgefahren worden. Deshalb gibt es laut Bundespolizei gerade auch vermehrt Meldungen über Drohnen. Noah Ulrich, Redaktion.
2: Die Urteile gegen die rechtsextreme letzte Verteidigungswelle, unter anderem aus Mecklenburg-Vorpommern und auch Brandenburg, werden ein Fall für den Bundesgerichtshof. Mindestens 3 Verurteilte haben Revision eingelegt. Die Frist dafür endete um Mitternacht. Sie waren zu Jugendstrafen bis zu 5 Jahren verurteilt worden. Die Rädelsführer stammen aus Mecklenburg-Vorpommern. 2 der Verurteilten wurden für den Brandanschlag auf das Kulturhaus Altdöbern im Süden Brandenburgs schuldig gesprochen. Vor der geplanten Reform der Nachrichtendienste hat Kanzleramtschefin Waken klargestellt, dass die Aufgabenbereiche etwa des BND und der Polizei getrennt bleiben. Dies versicherte sie am Abend in der ARD.
4: Demnach werde das Trennungsgebot auch nach der gestern von der Bundesregierung verabschiedeten Reform eingehalten. Künftig könnten die Nachrichtendienste aber in bestimmten Fällen eingreifen, in denen die Polizei oder andere Behörden nicht tätig werden könnten, so Waken. Dies sei geboten, um Gefahren rechtzeitig erkennen und abwenden zu können. Vorgesehen ist unter anderem, dass BND und Verfassungsschutz künftig mehr Daten sammeln und auswerten. Sie sollen etwa auch Hackerattacken durch Gegenangriffe bekämpfen dürfen. Ulrike Klein, Redaktion.
2: Länder im Kriegszustand dürfen künftig nicht mehr den Eurovision Song Contest austragen. Das hat die Europäische Rundfunkunion entschieden. Es wurde in der Erklärung kein Land ausdrücklich genannt. Beim letzten ESC hatte es allerdings Proteste gegen die Teilnahme Israels wegen des Vorgehens im Gazastreifen gegeben. Im Wettbewerb kam Israel dann auf den 2. Platz. Hätte das Land gewonnen, wäre der ESC als nächstes dort ausgetragen worden.
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2: Und hier die aktuellen Temperaturen. Köln und Bonn 30 Grad, Hamburg 25, Bremen 27, in Berlin messen wir 25 Grad, in Dresden 26, Frankfurt am Main 29, Stuttgart 30 Grad, München und Erfurt 27 und Münster 30 Grad. Heute gibt es nur im äußersten Nordosten noch ein paar hohe Wolkenfelder, sonst ist es meist wolkenlos und sonnig. Die Höchstwerte liegen zwischen 27 und 37 Grad. Morgen wird es dann noch etwas wärmer mit maximal 38 Grad im Westen und Südwesten. Wir erwarten dazu wieder viel Sonnenschein und es soll trocken bleiben.
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5: Nächstenliebe beginnt mit dem ersten Schritt, aber nach dem ersten Schritt muss ein zweiter folgen. Mit diesem denkwürdigen Spruch begrüße ich Sie zu einer 5-teiligen Sendereihe über die Nächstenliebe. Herzlich willkommen, ich bin Kai-Uwe Wojcak. Eines dürfte klar sein, über Nächstenliebe kann man wunderbar diskutieren und theologische Abhandlungen füllen. Aber letztlich zählt nur, was davon im Alltag gelebt wird. Und hier kommt nun das biblische Gleichnis vom barmherzigen Samariter ins Spiel. Jesus erzählte dieses Gleichnis, als er von einem Gesetzeslehrer gefragt wurde, was muss ich tun, damit ich ewiges Leben erlange? Jesus antwortete ihm mit dem Doppelgebot, du sollst Gott und deinen Nächsten lieben wie dich selbst. Alles klar, dachte der Gesetzeslehrer. Doch um von der eigentlichen Sache abzulenken, fragte er zurück, wer ist denn mein Nächster? Daraufhin erzählte Jesus die Geschichte vom barmherzigen Samariter. Der hilft einem Mann, der unter die Räuber gefallen war und der zuvor von einem Priester und einem Leviten einfach ignoriert wurde. An dieser Stelle steigen wir gleich ein in eine Bibelarbeit von David Kröker, die er im vergangenen Jahr bei der Ostsee-Bibelkonferenz in Kiel gehalten hat. Den ersten Teil haben wir bereits vor einer Woche ausgestrahlt. Sie finden sie auch im Internet. David Kröker war als Jugend- und Pastoralreferent in der mittelhessischen Stadt Haiger tätig und arbeitet nun seit einigen Jahren als Gemeindegründer in Euskirchen im Rheinland. Er vergleicht in seiner Bibelarbeit das Handeln des barmherzigen Samariters mit dem, was Jesus für die Menschen tat.
6: Wir gehen dann weiter in dem Text. Jesus beschreibt das Verhalten des barmherzigen Samariters. Aber ein Samaritaner, der auf der Reise war, kam zu ihm hin und als er ihn sah, wurde er innerlich bewegt. Das ist nicht nur die Taten, sondern es ist auch seine Seele, die dann innerlich bewegt ist. Die Eingeweide drehen sich aber um, der Bauchschmerzen förmlich, das steckt alles in diesem Wort innerlich bewegt drin. Und er trat hinzu, er verband seine Wunden und goss Öl. Und während hier dieser Samaritaner beschrieben wird, sehen wir Jesus, der hinzutrat in diese Welt. Er kam in diese Welt. Jesus, der innerlich bewegt war von der Schuld und Sünde, von unserer Not, er kam zu uns. Und als er ihn sah, als er uns sah, hat er Dinge unternommen. Er verband seine Wunden und goss Öl. Jesus vergoss sein Blut, nicht nur Öl und Wein. Und er setzte ihn auf sein eigenes Tier, also nachhaltige Hilfe. Er ist für uns gestorben, aber darüber hinaus gibt er uns auch das Versorgen. Er, der Vater, der doch seinen Sohn nicht verschont hat, wird er uns mit ihm nicht auch alles andere geben? Das sieht man hier. Er führte ihn in eine Herberge, in einen sicheren Ort und trug Sorge für ihn. Werft eure Sorge auf ihn, denn er sorgt für euch. Das finden wir alles hier. Und am folgenden Morgen zog er 2 Denare heraus und gab sie dem Wirt und sprach, trage Sorge für ihn. Und was du noch dazu verwenden wirst, werde ich dir bezahlen, wenn ich zurückkomme. So, jetzt haben wir diese 100%. Und reicht das, wenn ich dann heute Morgen sage, tu das und du wirst leben? Wo ist die Kraft? Wo ist die Kraft für die Umsetzung? Und dann müssen wir konsequent bleiben. Die einzige Kraft ist nicht in deiner Reaktion, sondern in der Aktion des Wortes. Die einzige Kraft ist in dem Wort. Er spricht und es geschieht. Ich hätte gerne auch so als Papa diese Vollmacht, dass mein Wort so viel Power hat. Ja? Kinder, räumt das Zimmer auf und es war so. Und es geschah das Wort des David und sie haben die Hausaufgaben gemacht. Nicht. Das ist etwas, was wir nicht tun können. Aber durch die Gnade Gottes, deswegen beten wir, deswegen vertrauen wir auf ihn, hoffen wir, dass dieses Wort noch einmal seine Kraftwirkung entfaltet und durch dieses Wort Menschenherzen heute hier erreicht werden, sodass wirklich diese, ja was denn, Transformation passiert. Ich führe das noch zu Ende. Hier sagt dann Jesus, was meinst du, wer von diesen dreien der Nächste dessen gewesen war, der unter die Räuber gefallen war? Er aber sprach, der die Barmherzigkeit an ihm übte. Jesus aber sprach zu ihm, geh hin und handle ebenso. Und so muss es, wenn das Wort, das lebendige Wort sein Herz erreicht hat, darf es nur eine Reaktion geben. Also geh hin und handle ebenso. Dann kann es nur eine Reaktion geben, die da ist. Herr, ich kann's nicht. Ich kann es nicht. Ich kann es nicht. Und nach Römer 12, die Einladung des Apostel Paulus, ich ermahne euch, Geschwister, Brüder, Schwester, eure Leiber hinzugeben als ein lebendiges, heiliges, Gott wohlgefälliges Opfer. Das ist euer vernünftiger Gottesdienst. Und wenn dann jetzt der Schritt umgesetzt wird, dass jemand sagt, ich kann es nicht, aber ich gebe diesen Leib dir hin, Herr, das sind bei mir 1,91, ich glaube schon 96 Kilo, glaube ich so. Diese nicht mehr ganz so grauen Haare, schwarzen Haare jetzt. Das ist mein Leib, du hast dein Leib, ich gebe mein, du dein. Bist du bereit, heute zu sagen, Herr, ich gebe mein Leib, nicht nur mein Herz, nicht nur mein Leben, ich gebe mein Leib, das ist ein Unterschied. Ich gebe mein Leib dir hin, sodass dieser Leib dann sich selbst stirbt und dann was Besonderes passiert. Christus in uns aufersteht. So dass Paulus sagen kann in Galater 2,20, nicht mehr lebe ich, sondern Christus lebt in mir. Und wenn Jesus Christus dann diesen Leib haben darf, als Hülle, als Mantel, als Wohnung, wie auch immer, wenn er in mir lebt, was tut er zuallererst? Vorausgesetzt, er ist nicht tot. Aber wir glauben, dass er auferstanden ist. Das ist unsere Hoffnung. Wenn er nicht auferstanden wäre, wären wir bemitleidenswert. Aber weil er auferstanden ist, haben wir Hoffnung. Okay, er ist auferstanden, er lebt in mir durch seinen Heiligen Geist. Was tut er als allererstes? Nehmen wir mal an, ja, Gedankenspiel. David ist jetzt tot, vergesst den. Christus ist in diesem Leib. Was tut er als erstes nach dieser Kapitulation Römer 12? Was würdest du sagen? Du wachst morgens auf. Jetzt ist dein alter Mensch tot, der neue lebt, Christus in dir. Was macht er? Der steht auf. Und was sind seine Werte? Was würde er als erstes tun? Antwort: Den Vater lieben von ganzem Herzen, ganzer Seele, ganzer Kraft und den ganzen Verstand. Christus in mir fängt an, durch mich den Vater zu lieben, Gott zu lieben, das höchste Gebot umzusetzen. Warum? Weil es sein höchstes Gebot ist. Und dann, nachdem diese Gottesliebe dann umgesetzt ist in mir, 100%, was kommt dann? Was ist dann für Jesus Christus der höchste Wert oder zweithöchste? Oder was ist dann für ihn das höchste Gebot? Die Nächstenliebe. Jesus Christus in mir würde anfangen, den Nächsten zu lieben. Und wer ist in meinem Kontext der allererste Nächste? Moni. Das ist meine Ehefrau. Durch dieses Gebot kommt Moni endlich zu der Liebe, die sie sich erhofft. Das Beste, was Moni passieren kann, ist, wenn David das höchste Gebot umsetzt. Aber er kann es nicht. Also braucht er die tägliche Hingabe, das tägliche Sterben, sodass Christus in mir der bessere Ehemann für sie sein kann, als ich es jemals umsetzen kann. Christus in mir. Und dann, wer sind nach Moni die Nächsten? Unsere Kinder. So, die Definition von Nächster ist ja nach diesem Text, der dir auf dem Weg liegt. Und bei uns in der Doppelhaushälfte sind mir 4 Menschen ständig im Weg. Das sind unsere 4 Kinder. Ja, natürlich. Und das geht nicht, dass dann der Dienst für Gott verstanden wird als das, dass der Mann ständig im Gemeindehaus sitzt, in Sitzungen und Besprechungen. Zuallererst Ehepartner, Kinder. Ja, und dann? Wer ist dann der Nächste? Die andere Doppelhaushälfte. Ich glaube, dass an der Stelle wir nicht mehr definieren können, wer der Nächste ist, aber durch die Hingabe Christus diesen Leib führt, nach da oder nach da, nach da. Und wenn er heute meint, ich muss nach da gehen, ist das mein Nächster. Aber wenn er mich da in diese Dr. Hildegard-Siener-Straße hingestellt hat, 2a, dann ist das meine Nachbarschaft, denn da hat er mich hingestellt. Also sind das meine Nächsten, weil ich die meiste Zeit mit diesen Menschen verbringe. Stell dir mal vor, es gäbe so einen nicht Schrittzähler, wie man den manchmal hat, sondern Nächstenzähler. Und dann die vergangene Woche würde man mal einfach gucken und messen, welche Person hast du am meisten gesehen? Und welche Person hast du am zweitmeisten gesehen? Nicht nur gesehen, sondern Konversation gehabt, Begegnung, Gemeinschaft gehabt. Das sind deine Nächsten. Ich meine, das ist ganz organisch. Das Licht scheint auf die, die dann von dem Licht profitieren. Das Salz wird von denen geschmeckt, die dann dieses Salz als erstes schmecken. Nun kann es aber sein, dass man durch seinen Egoismus hauptsächlich nur mit denen Menschen Zeit verbringt, die einem auch alles wieder zurückgeben. Familie, Verwandtschaft, Freunde, Gemeinde. Und dann hast du vielleicht keinen nichtchristlichen Kontakt mehr. In diesen vergangenen 7 Tagen gab es einen Nichtchristen, der deine Liebe ziemlich deutlich gespürt hat. Wenn das nicht der Fall ist, kehre um, tu Buße. Es kann doch nicht sein, dass Christus für die Menschen starb, alles gab und du sie ignorierst. Jesus ist dahin gegangen zu ihnen, zu uns. Er trat hinzu. Warum treten wir nicht hinzu? Und jetzt muss ich aufpassen, dass ich nicht in eine Moralpredigt übergehe und sage, warum tust du es nicht? Die Lösung ist ja nicht, dass wir schlechtes Gewissen haben und dann anfangen, naja, okay, jetzt sollte ich mal nett sein. Stell dir mal vor, du würdest so mit deinem Ehepartner umgehen. Ja, jetzt haben wir in der Predigt gehört, ich sollte mal nett sein zu dir. Magst du Blumen? Keine Ahnung, was du magst. Sollen wir mal weggehen? Dann wird doch dein Ehepartner, Ehepartnerin sagen, hey, weißt du was, brauche ich nicht. Und deswegen braucht es ein ehrliches Eingestehen. Herr, vergib mir. Vergib mir diese größte Sünde. Das, ja was, dass ich dir nicht vertraut habe. Ja, nach Römer 14, Vers 23b ist die Definition der Sünde, kommen wir gleich noch im zweiten Teil dazu. Alles, was nicht aus Glauben ist, ist Sünde. Alles, was nicht aus Glauben ist, ist Sünde. Und wenn ich jetzt in der Phase, in der wir uns begeben haben, in der Ausarbeitung mit dem Gebot der Nächstenliebe, wenn ich hier feststelle, ja, ich kann es nicht aus mir selbst, dann setze ich mein Vertrauen auf ihn, denn er wird's wohl machen, er wird's gut machen. Und dann lebe ich aus Glauben, was das Gegenteil von Sünde ist. Wenn ich aber sage, nee, ich brauche ihn nicht, ich komme durch meine Nettigkeit, durch meine Art, meine Intelligenz, mein vornehmes Verhalten zu dieser Nächstenliebe, sündige ich, weil ich das nicht aus Glauben tue, sondern aus eigener Kraft tue. Und eigenes macht kaputt. Christus baut auf. Und an der Stelle kommen wir zu einem Punkt, wo wir auf seine Gnade angewiesen sind, der Sündenoffenbarung. Ja, der Offenbarung dieser Schuld, dass er uns durch sein Wort, durch seine Güte zur Umkehr führt. Römer 2,4. Wir haben hier einen Weg, den wir miteinander beschreiten. Den möchte ich veranschaulichen. Der ist auch wunderschön hier schon vorne veranschaulicht worden mit diesen Stichpunkten HHG, Herz, Haus, Gemeinde. Alles beginnt mit diesem ersten Schritt, Integration ins Herz. Und ich bin mir dessen bewusst, und vielleicht ist auch das, was ich beobachtet habe über die Jahre, auf die Frage, was tun wir, wenn wir auf einer grünen Wiese landen und von neu starten können, und dann, was tun wir nicht? So glaube ich, seit dem 3. Jahrhundert, dass das christliche Leben sehr stark institutionalisiert ist. Man hat sehr stark versucht, Gemeinde zu organisieren. Und dann hat man dem Einzelnen die Verantwortung weggenommen, sogar auch in der Nächstenliebe. Und ich bin sehr dankbar für Caritas und alle sozialdiakonischen Einrichtungen. Und ich bin auch sehr froh, dass wir in Haiger, versteht mich nicht falsch, dass wir einen Flohmarktladen haben und dass wir einen Café haben, lebenswert oder Deutschkurs. Aber es kann passieren, dass Geschwister in der Gemeinde sagen, weil wir den Flohmarktladen haben, weil wir den Deutschkurs haben, weil wir das Café haben, brauche ich den Nächsten nicht mehr zu lieben. Wir haben es organisiert und das wird umgesetzt. Und es gab diesen Idea-Artikel, da wurde die EFG Haiger auf 2 Seiten dargestellt die missionarische Stoßkraft. Und dann gab es einen Artikel zu diesem Flohmarktladen, zu diesem Kindergarten, Café, Deutschkurs. Und dann, als jemand, der 11 Jahre da war, wusste ich aber, woher die Bekehrungen kamen. Und dann musste ich ein bisschen zurückhalten und sagen, hey, können wir noch einen Artikel schreiben? Ich würde gerne diese einzelnen Geschwister aus der Gemeinde highlighten wollen, die Nächstenliebe üben und durch diese persönliche Begleitung und Jüngerschaft Menschen zu Jesus geführt haben. Das würde ich gerne veröffentlichen wollen. Und deswegen glaube ich, braucht es hier eine Umkehr hin weg zu diesem, wir delegieren es an die Institution Kirche, sondern wir übernehmen diese Verantwortung, diesen Auftrag, wir setzen ihn persönlich um und daraus entsteht Kirche oder Gemeinde oder Gemeinschaft. Und deswegen müssen wir nochmal raus aus dieser institutionellen Phase, zurück in die individuelle Phase, in diese Herzensphase, denn aus der heraus entwickelt sich Gemeinschaft dann so, wie der Herr es möchte, unabhängig von menschlicher Weisheit und Organisation. Mensch,

wieder in den Gottesdienst. Sie waren da im Alter von 6, 4, 2. Naomi war noch nicht geboren. Die haben dann Heiger einen Kindergottesdienst gehabt mit ganz viel Veranstaltungsprogramm. Und jetzt haben wir das nicht. Und jetzt sitzen wir da und sie fragen uns, wann gehen wir wieder in den Gottesdienst? Und dann sagten wir ihnen, das ist unser Gottesdienst. Und das war ein Umdenken, was wehtat. Das erste Jahr unserer Gründung war das schlimmste Jahr unseres Lebens. Das war so angefochten, war so schlimm. Aber dort sind diese Erkenntnisse gereift. Was haben wir, wenn wir nicht mehr Mitarbeiter haben? Was haben wir, wenn wir nicht mehr ein Lobpreisteam haben? Was haben wir dann? Und das mal durchzubuchstabieren. Okay, wir haben das Gebet. Und haben dann als Familie gesagt, wir werden täglich für unsere Nächsten beten. Wir haben eine Doppelhaushälfte und das sind 4 Doppelhaushälften, das sind 8 Parteien und dann die Familie vor und hinter uns, das sind 10 Parteien insgesamt, für die wir bis heute täglich beten. Wo wir einfach gesagt haben, die erste Liebe kann wieder auch verschwinden und damit das nicht passiert, wollen wir einfach täglich ins Gebet gehen und sagen, Herr, brich mein Herz für meine Nächsten. Und Gott hat in seiner Gnade es dann so geführt, dass wir, ich spreche jetzt von 7 Jahren, das muss man jetzt verstehen als ein langer Prozess, dass Nachbarn rechts von uns zum Glauben gekommen sind, die übernächsten, der eine Nachbar, die Frau links von uns ist zum Glauben gekommen. Das ist passiert in 7 Jahren, tägliche Beten. Und ich weiß von Gründungsprojekten aus Ostdeutschland, die sagen, David, wir brauchen 7 Jahre, dass wir überhaupt mit jemandem ein Glaubensgespräch führen. Das ist jetzt nicht vergleichbar, was ich jetzt sage. Das ist nicht eine Schablone, wo man sagt, naja, bei Krückers war es nach 7 Jahren so, also müssen wir das jetzt auch so haben. Denn hier kommt das geistliche Prinzip, was mir persönlich geholfen hat, als wir da saßen und mit den Kindern die Geschichte von Noah besprochen haben. Und dann habe ich ja gesagt, dass manche Ausleger der Meinung sind, Noah hat die Arche 120 Jahre gebaut. Und dann habe ich gesagt, naja, liebe Familie, es kann sein, dass in 120 Jahren wir immer noch hier alleine sind, weil Noah mit seiner Familie alleine im Boot war. Und dann sagt mein ältester Sohn Moses im Alter von 6, aber Papa, wenn Gott die Tiere paarweise in die Arche geführt hat, dann kann er doch auch Menschen in unsere Gemeinde führen. Und dann habe ich gedacht, wenigstens einer hier, der glaubt. Und dann merkte ich, Kinder sind Gemeinde. Ihr Glaube ist das, was wir brauchen. Und dann, deswegen kann ich zu seiner Ehre die Frucht beschreiben, was passiert ist, aber gleichzeitig deutlich machen, er hat die Tiere in die Arche geführt. Apostelgeschichte 2,47, er fügte hinzu, die gerettet werden sollten. Bevor wir die Erwartung an die Ältesten richten oder an die Brüder oder an die irgendwelche Bereichsleiter, jeder packt sich an die eigene Nase. Jetzt nicht wörtlich, kannst du aber. Jeder fragt sich oder ans Herz. Jeder fasst sich selbst ans Herz und fragt sich, alles, was man sonst behütet, behüte dein Herz. Was ist in meinem Herzen gerade los? Ist dort Gottesliebe oder Nächstenliebe? Und vor allem, wer gibt mir das Feedback? Wer sagt mir, wie es um mich steht? Und dann, ja, habe ich mir das so zur Gewohnheit gemacht, wenn es dann irgendwelche Menschen gibt, wenn man im Reisedienst ist, dann kommst du dann schnell auch in Diskussionen. Nach Vorträgen gibt es dann manche, die die Bibel gut kennen. Und dann fordern sie einen heraus und möchten manches richtigstellen, was manchmal gut ist. Manchmal ist aber der Ton nicht gut, aber das Richtigstellen gut. Und dann das zusammenzukriegen ist schwierig. Und dann versuche ich in dem Kontext manchmal zu fragen, hey, bevor wir weiterreden, kann ich deinen Nachbarn mal besuchen? Was hat mein Nachbar jetzt damit zu tun? Ja, ist dein Nächster. Bevor wir all deine Weisheit jetzt hören, kann ich mal deine Liebe hören, die dein Nächster von dir tagtäglich bekommt? Und dass wir da Werte mal umdrehen und sagen, was ist der höchste Wert in deiner Gemeinde? Noch einen Schritt vorher, in deinem Leben. Wenn ich dich jetzt mal einen Monat besuchen würde, keine Sorge, würde ich nicht.
Aber nehmen wir mal an, ich würde einen Monat einziehen in deine Wohnung, in dein Haus.

0: Nach dem Monat wüsste ich, was für dich der höchste Wert ist. Ganz klar. Du würdest die ganze Zeit davon sprechen, du würdest dafür werben, du würdest sagen, kauf dir das auch. Stell dir mal vor, ja, du erzählst mir ständig mal von deinem Staubsauger. Jedes Mal würdest du mir dann sagen, guck mal, er kommt in die Ecken und nass und trocken und so. Und dann würden wir durch die Stadt mal gehen und dann würde ich dann in dem Schaufenster diesen Staubsauger sagen. Und dann würde ich sagen, hey, ja, ich kaufe den auch. Dein Herz ist voll mit irgendjemandem und irgendetwas. Würde ich nach diesem Monat den Eindruck haben auf dem Nachhauseweg, ich sitze im Auto und würde sagen, der Max, den ich jetzt einen Monat besucht habe, er liebt Jesus. Er liebt Jesus. Und er liebt den Miesepeter, seinen Nachbarn. Den habe ich mehrfach gesehen. Wir haben ihm unterstützt, wir haben geholfen, wir haben ihn besucht, wir haben ihm zu essen gegeben, zu trinken gegeben. Dieser Max, der liebt den Miesepeter, seinen Nachbarn. Wenn ich dich jetzt einen Monat besuchen würde, würde das mein Feedback sein, so dass ich sage, ja, er ist dem Herrn treu. Er setzt das höchste Gebot um. Sie setzt das höchste Gebot um. Und wenn dem nicht so ist, dann müssen wir jetzt gleich nochmal innehalten. Aber wenn es jetzt in dieser ehrlichen Phase darum geht, wird dieses höchste Gebot umgesetzt, dann geh nicht über in eine Rechtfertigungsphase, wie der Gesetzeslehrer das gemacht hat. Geh nicht davon aus, dass die Gottesliebe schon da ist, aber die Nächstenliebe noch nicht. Geh nicht davon aus, dass die Nächstenliebe da ist, aber Gottesliebe noch nicht. Das geht immer zusammen. Frage dich, würden deine Nächsten diese Nächstenliebe bestätigen? Könntest du mir sagen, ja, geh zu meinem Ehepartner. Frag ihn. Geh zu meinem Nachbar, geh zu meinen Kindern. Frag sie, ob ich sie lieb habe. Und wenn da Luft nach oben ist, wenn das nicht umgesetzt wird, dann haben wir, glaube ich, die Ursache gefunden, warum vielleicht wenige Menschen zum Glauben kommen. Ich möchte ein Gebet sprechen, vorher noch ein Vers. Wenn es möglich ist, steht doch bitte zu diesem Vers und Gebet auf. Denn das ganze Gesetz ist in einem Wort erfüllt, in dem du sollst deinen Nächsten lieben wie dich selbst. Lieber Herr Jesus Christus, du hast es uns vorgemacht. Du bist am Kreuz gewesen und hast dabei an mich gedacht. Und seit ich dir nachfolge, habe ich den Eindruck, dass du mich ganz besonders liebst. Du würdest für mich sterben, wenn ich der Einzige auf diesem Planeten wäre. Du hast diese Nächstenliebe umgesetzt. Und Herr, letztlich ist das Gleiche, was du von uns erwartest. Herr, aber du weißt, dass wir es nicht aus uns heraus umsetzen können. Und ich bitte dich, dass möglichst viele jetzt in diesem Moment sich dir weihen, dir völlig ausliefern, sich dir hingeben. Herr Jesus, ich bitte dich, dass möglichst viele Leiber, viele Körper jetzt sich selbst sterben und du in ihnen auferstehen kannst. Herr Jesus, ich bitte dich, dass aus diesem Moment Kraftwirkung herausgeht, denn wo du einziehst, da ist Kraft. Herr Jesus, und zuallererst Gottes Liebe und Nächstenliebe. Du änderst ja deine Werte nicht. Die sind ja immer gleich. Und so glauben wir fest daran, Jesus, dass du der Anfänger und Vollender bist des Glaubens. Schenk heute diesen Glauben, diese Hingabe, dieses Vertrauen auf dich. Herr Jesus, dass wirklich es jetzt schon spürbar wird in diesem Raum, dass der Sitznachbar geliebt wird. Herr Jesus, ich danke dir, dass da Hoffnung ist. Hoffnung für diese kalte, dunkle Welt, weil du durch uns in diese Welt kommst. Heute und auch in den nächsten Tagen. In Jesu Namen bete ich. Amen.
1: Wenn Nächstenliebe alles verändert. Unter diesem Titel hörten Sie eine Bibelarbeit von David Kröker, die im vergangenen Jahr bei der Ostsee-Bibelkonferenz in Kiel aufgezeichnet wurde. David Kröker ist in Euskirchen, südwestlich von Köln, als Gemeindegründer tätig. Heute in einer Woche folgt der dritte Teil seiner Vortragsreihe, zu dem ich Sie herzlich einlade. Danke fürs Zuhören und Gottes Segen mit Ihnen.
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0: 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Es ist 13 Uhr. 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
1: Ich bin Jerome Nussbaum. In Berlin wird heute an den Mauerbau vor 65 Jahren erinnert. Zur zentralen Gedenkveranstaltung ist am Vormittag unter anderem auch Bundestagspräsidentin Klöckner zur Gedenkstätte Bernauer Straße gekommen. In der Kapelle der Versöhnung wird dabei auch aus den Biografien von Todesopfern vorgelesen. Am 13. August 1961 war mit dem Mauerbau begonnen worden. Am Flughafen Köln-Bonn sind Drohnen gesichtet worden. Zwei Flugzeuge konnten den Airport deshalb gestern nicht ansteuern. Laut Bundespolizei gab es insgesamt 5 Sichtungen.
2: Über dem betroffenen Gebiet war deshalb längere Zeit ein Hubschrauber im Einsatz. Eine Drohne konnte demnach dingfest gemacht werden und der Drohnenpilot wurde festgestellt. Über ihn ist bisher nichts weiter bekannt. Nach dem Zwischenfall mit Drohnen am Leipziger Flughafen waren auch am Airport Köln-Bonn die Sicherheitsmaßnahmen hochgefahren worden. Deshalb gibt es laut Bundespolizei gerade auch vermehrt Meldungen über Drohnen. Noah Ulrich, Redaktion.
1: Die Urteile gegen die rechtsextreme letzte Verteidigungswelle, unter anderem aus Mecklenburg-Vorpommern und auch Brandenburg, werden ein Fall für den Bundesgerichtshof. Mindestens 3 Verurteilte haben Revision eingelegt. Die Frist dafür endete um Mitternacht. Sie waren zu Jugendstrafen bis zu 5 Jahren verurteilt worden. Die Rädelsführer stammen aus Mecklenburg-Vorpommern. 2 der Verurteilten wurden für den Brandanschlag auf das Kulturhaus Altdöbern im Süden Brandenburgs schuldig gesprochen. Vor der geplanten Reform der Nachrichtendienste hat Kanzleramtschefin Waken klargestellt, dass die Aufgabenbereiche etwa des BND und der Polizei getrennt bleiben. Dies versicherte sie am Abend in der ARD.
3: Demnach werde das Trennungsgebot auch nach der gestern von der Bundesregierung verabschiedeten Reform eingehalten. Künftig könnten die Nachrichtendienste aber in bestimmten Fällen eingreifen, in denen die Polizei oder andere Behörden nicht tätig werden könnten, so Waken. Dies sei geboten, um Gefahren rechtzeitig erkennen und abwenden zu können. Vorgesehen ist unter anderem, dass BND und Verfassungsschutz künftig mehr Daten sammeln und auswerten. Sie sollen etwa auch Hackerattacken durch Gegenangriffe bekämpfen dürfen. Ulrike Klein, Redaktion.
1: Länder im Kriegszustand dürfen künftig nicht mehr den Eurovision Song Contest austragen. Das hat die Europäische Rundfunkunion entschieden. Es wurde in der Erklärung kein Land ausdrücklich genannt. Beim letzten ESC hatte es allerdings Proteste gegen die Teilnahme Israels wegen des Vorgehens im Gazastreifen gegeben. Im Wettbewerb kam Israel dann auf den 2. Platz. Hätte das Land gewonnen, wäre der ESC als nächstes dort ausgetragen worden.
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1: Und hier die aktuellen Temperaturen. Köln und Bonn 30 Grad, Hamburg 25, Bremen 27, in Berlin messen wir 25 Grad, in Dresden 26, Frankfurt am Main 29, Stuttgart 30 Grad, München und Erfurt 27 und Münster 30 Grad. Heute gibt es nur im äußersten Nordosten noch ein paar hohe Wolkenfelder, sonst ist es meist wolkenlos und sonnig. Die Höchstwerte liegen zwischen 27 und 37 Grad. Morgen wird es dann noch etwas wärmer mit maximal 38 Grad im Westen und Südwesten. Wir erwarten dazu wieder viel Sonnenschein und es soll trocken bleiben.
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1: Stellen Sie sich vor, Sie gehen morgens zum Fenster und dann sehen Sie, dass Bauarbeiter quer über die Straße vor Ihrem Haus eine Mauer ziehen. Drüben auf der anderen Seite dieser Mauer stehen Freunde und Verwandte. Soldaten verhindern, dass Menschen diese Mauer überwinden. Genau das hat sich heute vor 65 Jahren mitten in Deutschland tatsächlich so abgespielt. Am 13. August 1961. Es war der Tag des Mauerbaus. Die Staatsführung der DDR hat damit die deutsche Teilung für 28 Jahre besiegelt. Horst Gretschi von der ERF Plus Redaktion ist jetzt bei mir. Er hat sich intensiv mit dem Thema Mauerbau beschäftigt. Hallo Horst.
2: Hallo Christine.
1: Horst, was ist denn am 13. August 1961 genau passiert?
2: Naja, das war wirklich so absurd, wie es klingt. Die DDR-Führung hat ihre Staatsbürgerinnen und Bürger eingemauert. Das ging mitten in der Nacht an dem 13. August kurz nach 1 Uhr los und keine Stunde später war es dann so, dass Menschen vom sowjetischen Sektor, also Ost-Berlin, nicht mehr in die drei anderen Sektoren Berlins kommen konnten, die gehörten zur Bundesrepublik. Das war zu Beginn noch nicht die Mauer, an die man so heute denkt, wenn man sich an die Mauer erinnert. Das waren zunächst Absperrungen aus Holz und Stacheldraht. Aber an dem Tag hat der Mauerbau begonnen. Bauarbeiter haben dann unter dem Schutz von Soldaten in den nächsten Tagen und Wochen die Mauer nach und nach hochgezogen.
1: Warum hat die Führung der DDR das eigentlich gemacht?
2: Die Menschen liefen in Scharen aus der DDR davon und flüchteten in den Westen, also in die Bundesrepublik, weil die DDR eine Diktatur war. Für die Menschen im Osten Deutschlands gab es keine beruflichen Entfaltungsmöglichkeiten, keine Perspektiven. In vielem herrschte Zwang. Dazu kam die ständige Angst, wenn unliebsame Äußerungen gemacht wurden, verhaftet zu werden. Ja, und besonders Christen wurden verfolgt und drangsaliert. Und dazu muss man jetzt allerdings wissen, die innerdeutsche Grenze war seit 1952 mit Stacheldraht bereits abgeriegelt. Die Übergänge wurden scharf kontrolliert. Aber in Berlin war das eben nicht so. Da konnte man in die U- oder S-Bahn steigen und einfach vom östlichen russischen Sektor nach West-Berlin fahren, in die westlichen Sektoren. Und so konnte man in die Bundesrepublik gelangen. Und bis zum Sommer 1961 haben bereits 2,8 Millionen Menschen die DDR verlassen gehabt. Und jeden Tag waren es so 2400 etwa, die in Berlin von Ost nach West geflohen sind. Ja, und deshalb reagierte die Staatsführung mit der Mauer und sperrte ihr eigenes Volk buchstäblich ein.
1: Und von dem Plan der DDR-Führung, die Mauer zu bauen, hatte vorher niemand was mitbekommen?
2: Nein, obwohl an der Aktion tausende Soldaten, Polizisten und Männer aus den paramilitärischen Betriebskampfgruppen beteiligt waren. Es gab zwar Gerüchte, dass da was vorgeht, aber im Westen konnte man sich bei den Geheimdiensten nicht vorstellen, dass die DDR-Führung diesen Schritt wagen würde. Obgleich es ja Mitte Juni 1961 eine inzwischen berühmte Pressekonferenz gab, bei der ging es unter anderem um den Status von West-Berlin. Eine Redakteurin der Frankfurter Rundschau fragte den damaligen DDR-Staatsratsvorsitzenden Walter Ulbricht, ob die Bildung einer freien Stadt bedeute, dass die Staatsgrenze am Brandenburger Tor errichtet werde. Die Antwort Ulbrichts ist bekannt.
3: Ich verstehe Ihre Frage so, dass es Menschen in Westdeutschland gibt, die wünschen, dass wir die Bauarbeiter der Hauptstadt der DDR mobilisieren, um eine Mauer aufzurichten, ja? Mir ist nicht bekannt, dass solche Absicht besteht, dass sich die Bauarbeiter in der Hauptstadt hauptsächlich mit Wohnungsbau beschäftigen und ihre Arbeitskraft dafür voll ausgenutzt wird, voll eingesetzt wird. Niemand hat die Absicht, eine Mauer zu errichten.
2: Ja, und mit dieser Lüge hatte Ulbricht eigentlich die Katze schon aus dem Sack gelassen, aber wie gesagt, das hielt niemand für möglich.
1: Und wie kann man sich jetzt genau die Folgen des Mauerbaus vorstellen?
2: Ja, für die Menschen in der DDR war das eine Katastrophe. Sie konnten dem Regime nicht mehr entkommen. Noch schlimmer, Freunde und Verwandte blieben auf Jahrzehnte getrennt. Man konnte in der DDR zwar einen Ausreiseantrag stellen, wurde dafür aber auf Jahre hin aufs Übelste schikaniert. Die Menschen versuchten, sich mit dem System zu arrangieren, aber wirtschaftlich ging es mit der DDR.

0: auseinandergerissen. Der einzige Grund ist Machterhalt. Für mich als Christ zeigt das deutlich, wenn der Mensch sich selbst zum Götzen macht, dann endet das in Unrecht und Unmenschlichkeit. Und deshalb ist es so wichtig, dass unser Grundgesetz schon im ersten Satz dazu aufruft, vor Gott und den Menschen verantwortungsvoll Politik zu machen und sich selbst nicht zum Maß aller Dinge zu erklären.
1: Vielen Dank, Horst, für diesen Einblick in einen wichtigen Tag der deutschen Geschichte. Am 13. August 1961, also heute vor 65 Jahren, hat die DDR-Führung die Mauer in Berlin bauen lassen und so für 28 Jahre die deutsche Teilung besiegelt. 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
1: Eine schwere Last fällt von der Schulter, eine komplizierte Aufgabe ist gelöst oder eine dringende Tätigkeit abgeschlossen, eine Prüfung bestanden. Ist das nicht ein Grund zum Jubeln? Wobei sich ein erleichtertes Geschafft in der Regel auf ein zeitlich begrenztes Ereignis bezieht und meistens schon sehr bald von anderen zu erledigenden Dingen abgelöst wird. Aber einer hat es wirklich geschafft. Und zwar einmalig und endgültig. Niemand Geringeres als Jesus Christus. Kurz vor seinem Sterben sagt er, es ist vollbracht. Nachzulesen im Johannesevangelium Kapitel 19, Vers 30. Hier geht etwas zu Ende und etwas ganz Neues kann beginnen. Die Sünde der Welt ist gesühnt, der Zugang zu Gott ist frei. Nicht nur ein vorübergehendes Geschafft, sondern ein für immer gültiges Es ist vollbracht. Der Plan Gottes ist erfüllt. Gott hat einen Weg für die gefallene Menschheit geschaffen, auf dem alle, die es wollen, Vergebung und Frieden finden können. Auch jetzt, in diesem Augenblick. Es braucht lediglich ein Gebet, ein vertrauensvolles Gespräch mit dem auferstandenen Jesus Christus oder mit Gott, dem Vater. Der freut sich über jeden Menschen, der zu ihm kommt. Das geht ganz einfach. Mit eigenen Worten oder auch mit vorformulierten, wenn man selbst gerade nicht so recht weiß, wie oder was man sagen soll. Mit dem Vater Unser beispielsweise, laut oder leise, egal wo man gerade ist und um welche Uhrzeit. Da gibt es keine besonderen Sprechzeiten und auch kein, wir nehmen keine neuen Leute mehr an. Jesus Christus hat den direkten Zugang zu Gott möglich gemacht, durch sein Sterben und sein Auferstehen.
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1: Ich bin Jerome Nussbaum. In Berlin wird heute an den Mauerbau vor 65 Jahren erinnert. Zur zentralen Gedenkveranstaltung ist am Vormittag unter anderem auch Bundestagspräsidentin Klöckner zur Gedenkstätte Bernauer Straße gekommen. In der Kapelle der Versöhnung wird dabei auch aus den Biografien von Todesopfern vorgelesen. Am 13. August 1961 war mit dem Mauerbau begonnen worden. Am Flughafen Köln-Bonn sind Drohnen gesichtet worden. 2 Flugzeuge konnten den Airport deshalb gestern nicht ansteuern. Laut Bundespolizei gab es insgesamt 5 Sichtungen.
2: Über dem betroffenen Gebiet war deshalb längere Zeit ein Hubschrauber im Einsatz. Eine Drohne konnte demnach dingfest gemacht werden und der Drohnenpilot wurde festgestellt. Über ihn ist bisher nichts weiter bekannt. Nach dem Zwischenfall mit Drohnen am Leipziger Flughafen waren auch am Airport Köln-Bonn die Sicherheitsmaßnahmen hochgefahren worden. Deshalb gibt es laut Bundespolizei gerade auch vermehrt Meldungen über Drohnen. Noah Ulrich, Redaktion.
1: Die Urteile gegen die rechtsextreme letzte Verteidigungswelle, unter anderem aus Mecklenburg-Vorpommern und auch Brandenburg, werden ein Fall für den Bundesgerichtshof. Mindestens 3 Verurteilte haben Revision eingelegt. Die Frist dafür endete um Mitternacht. Sie waren zu Jugendstrafen bis zu 5 Jahren verurteilt worden. Die Rädelsführer stammen aus Mecklenburg-Vorpommern. 2 der Verurteilten wurden für den Brandanschlag auf das Kulturhaus Altdöbern im Süden Brandenburgs schuldig gesprochen. Vor der geplanten Reform der Nachrichtendienste hat Kanzleramtschefin Waken klargestellt, dass die Aufgabenbereiche etwa des BND und der Polizei getrennt bleiben. Dies versicherte sie am Abend in der ARD.
3: Demnach werde das Trennungsgebot auch nach der gestern von der Bundesregierung verabschiedeten Reform eingehalten. Künftig könnten die Nachrichtendienste aber in bestimmten Fällen eingreifen, in denen die Polizei oder andere Behörden nicht tätig werden könnten, so Waken. Dies sei geboten, um Gefahren rechtzeitig erkennen und abwenden zu können. Vorgesehen ist unter anderem, dass BND und Verfassungsschutz künftig mehr Daten sammeln und auswerten. Sie sollen etwa auch Hackerattacken durch Gegenangriffe bekämpfen dürfen. Ulrike Klein, Redaktion.
1: Länder im Kriegszustand dürfen künftig nicht mehr den Eurovision Song Contest austragen. Das hat die Europäische Rundfunkunion entschieden. Es wurde in der Erklärung kein Land ausdrücklich genannt. Beim letzten ESC hatte es allerdings Proteste gegen die Teilnahme Israels wegen des Vorgehens im Gazastreifen gegeben. Im Wettbewerb kam Israel dann auf den 2. Platz. Hätte das Land gewonnen, wäre der ESC als nächstes dort ausgetragen worden.
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4: Die aktuellen Temperaturen: 34 Grad in Köln-Bonn, Hamburg 31 Grad, Bremen 34, Berlin 29, Dresden 31 Grad, Frankfurt am Main 35, Stuttgart 35, München 31 Grad, Erfurt 31 Grad und Münster 34 Grad. Sonnig und trocken heute, vielerorts sogar wolkenlos. Im Nordosten gibt es nur einige dünne oder lockere Wolkenfelder. Der Höchstwert bis zu 37 Grad heute.
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1: Angefangen hat es um kurz nach 1 Uhr in der Nacht zum 13. August 1961, vor 65 Jahren. Die Führung der DDR lässt sämtliche Übergänge nach West-Berlin abriegeln. Sie schließt damit die letzte Möglichkeit für Menschen aus der DDR nach West-Berlin und damit in die Bundesrepublik zu kommen. In den Tagen darauf wird in Berlin eine Mauer errichtet, die für 28 Jahre Ost- und West-Berlin teilen sollte. Einen Spionageroman, der zur Zeit des Mauerbaus spielt, hat Titus Müller geschrieben. Die fremde Spionin heißt der Roman. Den Impuls dazu hat ihm seine eigene Kindheit gegeben.
2: Ich bin ja in Berlin aufgewachsen und da habe ich die Mauer immer wieder gesehen und die war irgendwie mysteriös. Sie war tödlich. Es war völlig klar, die Soldaten, die da patrouillieren, die würden mich abknallen, wenn ich mich der Mauer nähere oder versuche, irgendwie sie anzufassen oder drüber zu klettern. Das ist für mich als Kind schon irgendwie bedrückend gewesen. Andererseits konnte ich die Gebäude auf der anderen Seite sehen. Also man konnte ja immer nach West-Berlin rüber gucken. Und ich wusste, da komme ich nie hin. Also das ist wie ein ferner Planet für mich. Das hat mich schon irgendwie fasziniert und auch bedrückt natürlich, weil es gruselig war. Und da das ein Teil der deutschen Geschichte ist, liegt es nahe, auch mal darüber zu schreiben.
1: Immer wieder geht Titus Müller mit seiner Familie ans Brandenburger Tor, mitten in Berlin, und betrachtet dort die Mauer.
2: Ich weiß noch, wie wir da standen und wir Kinder haben meiner Mutter Vorschläge gemacht, ob man nicht einen Tunnel drunter durchgraben könnte oder mit einem Ballon drüber wegfliegen. Und sie hat immer gesagt, es wurde alles schon ausprobiert und wir sollen nicht so laut reden und so. Ja, das ist natürlich, das ruft ja in dem Kind eher noch den Widerstand wach. Wie könnte man das umgehen oder doch auf die andere Seite kommen? Und du musst bedenken, wir haben ja Westfernsehen gesehen, was eigentlich auch nicht erlaubt war, aber haben die meisten gemacht. Das heißt, wir hatten eine Ahnung davon, welcher Wohlstand, welche Farbenfreude im Westen es gab. Das war natürlich, erschien uns wie eine Oase oder wie ein Paradies auf der anderen Seite.
1: Die Beschäftigung mit diesem Teil der deutschen Geschichte ist für Titus Müller wichtig, um die Gegenwart richtig einordnen zu können.
2: Ich bin gerne gedanklich und beim Schreiben in einer anderen Zeit, weil ich dann meine eigene mit neuen Augen sehe. Für heute würde ich auf jeden Fall sagen, ich weiß, wir ärgern uns über manche Regel, aber wir leben in einer enormen Freiheit, wenn man das einfach nur vergleicht mit einer Zeit, wo eben in Deutschland Selbstschussanlagen standen und eine Mauer einem verboten hat, 500 Meter weiter Richtung Westen zu laufen oder zu gehen. Also das ist einem oft nicht mehr klar. In meiner Kindheit hat das Telefon geknackt, wenn wir telefoniert haben. Wir sind davon ausgegangen, jetzt hat sich da irgendwie ein Mitarbeiter der Stasi zugeschaltet. Pakete kamen aufgerissen an und durchwühlt natürlich. Die Post wurde zensiert und durchleuchtet. Das ist für uns so weit weg gefühlt. Also wir sind so an Selbstverständlichkeiten gewöhnt, wie toll und luxuriös wir heute leben. Und da hilft es mir einfach mal, in eine andere Zeit zu gucken.
1: Das sagt Titus Müller, Autor des Romans »Die fremde Spionin«. Der Roman spielt zur Zeit des Mauerbaus. 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
1: Ich liebe es, einen Regenbogen am Himmel zu sehen. Dieses Leuchten nach dem Regen. Diese Farben, die plötzlich über den Himmel gespannt sind. Auch meine Kinder hat es immer wieder fasziniert. Und manchmal war so ein Regenbogen eine wunderbare Gelegenheit, ihnen von Gott zu erzählen. In der Bibel ist der Regenbogen nicht nur ein schönes Naturereignis, er ist ein Zeichen Gottes. Nach der großen Flut schließt Gott mit Noah einen Bund. Er verspricht: Ich lasse diese Welt nicht los. Ich halte an meiner Schöpfung fest. Ich bleibe den Menschen zugewandt. Ein Regenbogen erzählt vor allem etwas über Gott selbst. Gott gibt Zusagen und Gott hält sich an seine Zusagen. Genau davon spricht auch Psalm 105, Vers 8. Er gedenkt ewiglich an seinen Bund, an das Wort, das er verheißen hat für 1000 Geschlechter. Im Psalm 105 geht es um Gottes Bund mit Abraham, Isaak und Jakob, also um die Geschichte Gottes mit seinem auserwählten Volk Israel. Gott hat Abraham versprochen: Ich gehe mit dir, ich segne dich, aus dir soll ein großes Volk werden und durch dich sollen alle Völker dieser Welt gesegnet werden. Wenn ich die Geschichte Israels anschaue, sehe ich, diese Geschichte ist nicht einfach. Doch bis heute ist Gottes Geschichte mit seinem Volk Israel nicht zu Ende. In der Beziehung zwischen Gott und seinem auserwählten Volk gibt es Wüstenzeiten, Schuld, Umwege, Zweifel, Gefangenschaft und neue Anfänge. Aber mitten durch all das hindurch bleibt Gott seiner Zusage treu. Das berührt mich. Denn ich kenne das auch. Ich vergesse Gottes Zusagen und Weisungen schnell. Im Alltag reicht manchmal schon eine schlechte Nachricht, ein Streit, eine Sorge um die Zukunft, eine Krankheit, eine offene Rechnung und schon wird mein Vertrauen in Gott klein. Dann weiß ich zwar theoretisch, dass Gott treu ist, aber praktisch lebe ich, als müsste ich alles allein tragen. Darum finde ich diesen Satz so stark. Gott gedenkt ewiglich an seinen Bund. Gottes Treue hängt nicht daran, wie gut ich mich an ihm festhalte. Sie hängt daran, dass er an seinem Wort festhält. Und diese Treue Gottes zeigt sich am tiefsten durch den Tod und die Auferstehung seines Sohnes Jesus Christus. Durch Jesus Christus schließt Gott den neuen Bund mit uns. Jesus Christus kommt als Mensch in diese Welt. Er vergibt Schuld. Er schenkt neues Leben. Er legt seine Zusage direkt in mein Herz. Gottes Verheißungen galten nicht nur den Israeliten damals. Seine Treue reicht bis in meinen Alltag, auch in meine Sorgen, auch in das, was noch nicht heil in mir ist. Vielleicht sehen Sie beim nächsten Regenbogen auch mehr als nur schöne Farben. Vielleicht erinnert er Sie daran, Gott hält seine Zusagen. Gott bleibt treu. Und sein letztes Wort über dieser Welt heißt nicht, es bleibt alles, wie es ist, sondern Gott spricht: Siehe, ich mache alles neu. Mit dieser Gewissheit wünsche ich Ihnen einen Regenbogen für Ihr Herz und Leichtigkeit in Ihrem heutigen Tag.
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2: Ich bin Marvin Standke. In ganz Deutschland wird heute bei zahlreichen Veranstaltungen an den Mauerbau vor 65 Jahren erinnert. Bundestagspräsidentin Julia Klöckner beklagt eine anhaltende Mauer in vielen Köpfen. Sie fordert, aus der Geschichte zu lernen und aufeinander zuzugehen. Kanzler Friedrich Merz sagte in einem Social-Media-Posting, Freiheit und Demokratie sind nicht selbstverständlich, dafür müsse man immer kämpfen. Sarah Wagenknecht hat das Angebot von Björn Höcke zurückgewiesen. Der Thüringer AfD-Chef wollte sie zur Ministerpräsidentin machen. Dafür sollte sie mit Stimmen der AfD gewählt werden. Wagenknecht nennt das Angebot weder ehrlich noch seriös. Sie kritisiert zugleich die Thüringer BSW-Abgeordneten. Diese würden sie vermutlich nicht zur Regierungschefin wählen. Wagenknecht fordert außerdem, die Koalition mit CDU und SPD zu beenden. Kommunen fordern mehr Schutz vor Hitze in Krankenhäusern und Altenheimen. Dafür könnten mindestens 20 Millionen Euro nötig sein. Das schätzt der Präsident des Deutschen Städte- und Gemeindebundes, Spiegler. Die aktuellen Hitzewellen zeigten den dringenden Handlungsbedarf. Krankenhäuser und Pflegeheime müssten besser vorbereitet werden. Dazu könnten beispielsweise Klimaanlagen eingebaut werden. In Deutschland wurden 2025 so viele Fälle von Kindeswohlgefährdung festgestellt wie nie zuvor. Fast 80.000 Kinder und Jugendliche waren von Vernachlässigung oder Gewalt betroffen. Das sind 10% mehr als im Vorjahr. Damit erreichte die Zahl zum vierten Mal in Folge einen Höchststand. Als Gründe nennen Statistiker mehrere Entwicklungen. Dazu gehören auch eine höhere Wachsamkeit. Auch die Anzeigebereitschaft und besser geschulte Fachkräfte spielen eine Rolle. Gesetzliche Neuerungen könnten ebenfalls zum Anstieg beigetragen haben. Und der Eurovision Song Contest nächstes Jahr findet in der bulgarischen Küstenstadt Burgas statt. Das gab ein bulgarischer Fernsehsender bekannt. Das Finale soll am 15. Mai stattfinden. Burgas setzte sich überraschend gegen die Hauptstadt Sofia durch. Der ESC gehört zu den größten Live-Musikshows der Welt. Rekordhalter ist übrigens Irland. Das Land gewann den Wettbewerb bereits 7 Mal.
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2: Die aktuellen Temperaturen: 34 Grad in Köln-Bonn, Hamburg 31 Grad, Bremen 34, Berlin 29, Dresden 31 Grad, Frankfurt am Main 35, Stuttgart 35, München 31 Grad, Erfurt 31 Grad und Münster 34 Grad. Sonnig und trocken heute, vielerorts sogar wolkenlos. Im Nordosten gibt es nur einige dünne oder lockere Wolkenfelder. Der Höchstwert bis zu 37 Grad heute.
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4: Miri ist für die kranke Melody eingesprungen und mit einem Helferteam einige Tage nach Valencia gefahren. In der spanischen Stadt hat eine Überschwemmung schwere Schäden angerichtet und die Freiwilligen helfen bei den Aufräumarbeiten mit. Das äußere Chaos vor Ort wirkt auf Miri wie ein Spiegelbild ihres inneren Zustandes. Seit ihrer Trennung von Max scheint ihr Leben auf den Kopf gestellt zu sein. Der Arbeitseinsatz hätte eine gute Ablenkung sein können, wenn nicht zufällig auch Max im Team gewesen wäre. Und dann geraten die beiden plötzlich in große Gefahr. Wir lesen heute noch einmal Auszüge aus dem Roman Unless You Trust von Maja Knodel. Herzlich willkommen zum Lesezeichen und schön, dass Sie dabei sind. Ich bin Susanne Pommerin-Weidner.

0: Miri und Max wollten einem Mann helfen, der in seiner Werkstatt eingeklemmt ist. Währenddessen stürzt ein Teil des Gebäudes ein und die beiden fallen in einen tiefen Schacht. Miri ist am Bein verletzt, doch Max scheint es schlimmer getroffen zu haben. Er hat eine Kopfwunde und war anfangs sogar bewusstlos. Während die beiden im Dunkeln auf Hilfe warten, entsteht eine neue Offenheit zwischen ihnen. Sie sprechen sich über Missverständnisse aus und Miri spürt, dass sie Max nicht noch einmal verlieren will. Als es ihm immer schlechter geht, fasst sie einen Entschluss. Es liest Simona Brande-Busemeier.
1: Wir müssen dich hier rausbringen. Miri hatte jegliches Zeitgefühl verloren, aber es fühlte sich an, als säßen sie seit mindestens 2 Stunden in diesem Loch hier unten. Zuletzt hatten sie vor allem geschwiegen und Schulter an Schulter nebeneinander gesessen. Am Anfang hatte Max Anekdoten aus seiner Kindheit erzählt, aber mit der Zeit war er immer stiller geworden. Ihm ging es offensichtlich nicht gut, und so langsam ging Miri die Hoffnung aus, dass die anderen sie jemals hier finden würden. Sie mussten doch irgendwie hier rauskommen können. Max, ich muss Hilfe holen. Seine Augenlider flatterten. Mit jeder Minute, die verging, ließen seine Kräfte immer mehr nach. Auch wenn er selbst das nicht zugeben wollte. Miri, sie. Ein langer Atemzug. Sie werden uns finden. Seine Stimme war nun wieder deutlich dünner. Miri legte ihre Hand auf seine Stirn. Sie war glühend heiß. Ach du Schande. Sie schaute die glatten Betonwände hoch. Es gab keine Trittstufen, keine Vorsprünge, nichts, worüber sie nach oben klettern konnte. Doch dabei zuzusehen, wie Max langsam vor ihren Augen verschwand, das würde sie nicht zulassen. Hey, denkst du, dass du es irgendwie schaffst, aufzustehen? Nur für einen kurzen Augenblick. Max' Hand, die noch immer Miris hielt, drückte kurz zu. Schwach, kaum merklich. Bitte. Ihre Stimme war kaum mehr als ein Hauch. Es dauerte ein paar Sekunden, doch schließlich nickte Max. Was soll ich tun? Kannst du dich hinstellen und dich so weit aufrichten und an der Wand abstützen, dass ich auf deine Schultern klettern kann? Ich versuche, dir nicht weh zu tun, okay? Miri wusste, dass er weder in dem Zustand war, sich hinzustellen, noch jemanden auf sich herumklettern zu lassen, doch sie hatten keine andere Wahl. Wenn sie eine Chance hatten, dann diese. Langsam stützte Max die Hände auf und versuchte, seinen Oberkörper hochzustemmen. Miri umschlang dabei seinen Oberkörper und versuchte, ihn so gut wie möglich dabei zu unterstützen. Es brauchte mehrere Anläufe, aber irgendwann stand Max tatsächlich einigermaßen aufrecht und stützte sich an der Betonwand ab. Ihr Knöchel tat ziemlich weh, als sie einen Fuß in die Räuberleiter setzte, die Max mit seinen Händen formte. Miri hatte schreckliche Angst, ihm weh zu tun, aber noch viel mehr Angst hatte sie, untätig herumzusitzen und ihn noch weiter abbauen zu sehen. Möglichst vorsichtig stützte sie sich mit den Händen auf Max' Schultern ab, lehnte ihren Kopf gegen die Wand, um ein wenig Stabilität zu bekommen, und zog dann ein Bein nach. Schmerz schoss durch ihren Körper, doch sie versuchte, ihn zu ignorieren. Ihr Knöchel war nun wirklich ihr geringstes Problem. Sie schaffte es, den zweiten Fuß auf die andere Schulter zu stellen und richtete sich langsam auf. Sie konnte nur hoffen, dass Max jetzt nicht unter ihr zusammenbrechen würde. Miri streckte ihre Arme nach oben aus und fühlte die Kante. Immerhin. Doch selbst wenn sie sich auf die Zehenspitzen stellte, reichten ihre Handflächen gerade einmal zur Hälfte um die Kante herum. Mist. Sie hatte gehofft, dass sie höher kommen würden. Andererseits, welche Wahl blieb ihr, als es zu versuchen? Ich stemme mich jetzt nach oben, okay? 1, 2, 3! Miris ganzer Körper spannte sich an, als sie versuchte, sich an den Armen nach oben zu drücken. Sie war noch nie gut in Klimmzügen gewesen. Im Volleyballtraining waren sie einige Male an die Stangen gegangen und hatten sich hochziehen wollen, doch Miri, die für ihre harte Schlagtechnik und damit eigentlich starken Arme bekannt war, schien absolut untalentiert zu sein, wenn es darum ging, ihren Körper irgendwo hoch zu befördern. Gott, hilf mir bitte. Ihre Arme fingen an zu zittern und sie war erst wenige Zentimeter hochgekommen, als sie ein neuer Energieschub erfasste. Sie stemmte ihre Handflächen so fest auf den Betonrand, wie sie konnte, und blendete ihre Umgebung vollkommen aus. Und tatsächlich, sie schaffte es, sich so weit nach oben zu schieben, dass sie einen Arm auf die Kante legen und ihr Gewicht ein wenig abfedern konnte. Für Max wäre das Ganze vermutlich ein Kinderspiel gewesen, wenn er nicht verletzt gewesen wäre. Noch ein Ruck und Miri schaffte es, ein Bein hochzuziehen und über die Kante zu legen. Sie hatte es fast geschafft, als sie spürte, wie Max unter ihr zusammensackte. Mit aller Kraft lehnte sie sich nach vorne, um nicht wieder zurückzurutschen. Max! Stille. Oh nein! Miri stützte sich nun mit beiden Händen auf und zog auch das zweite Bein hinterher. Der Dachbalken, der Max getroffen hatte, lag quer im Raum. Daneben türmte sich der Schutt. Miri kletterte vorsichtig darüber und tastete sich langsam in Richtung Durchgang zum nächsten Zimmer. Geschafft. Sie hatte es tatsächlich geschafft. Jetzt konnte sie nur hoffen, dass Max durchhalten würde, bis sie Hilfe geholt hatte. Grelles Licht schlug Miri entgegen. Die Sonne stand so tief, dass es bereits später Abend sein musste. Sie hatten also tatsächlich eine ganze Zeit in dieser Dunkelheit verbracht. So schnell sie konnte, was bei dem schmerzenden Knöchel nicht annähernd so schnell war, wie Miri lieb gewesen wäre, rannte sie die Straße zurück in die Richtung, aus der sie gekommen waren. Die Gegend sah völlig ausgestorben aus. Dennoch klopfte Miri wild an drei Haustüren. Wenn jemand mit dem Handy einen Notruf absetzen könnte, würde Max deutlich schneller Hilfe bekommen. Nichts. Entweder waren diese halb zerstörten Häuser wirklich verlassen, oder die Leute waren so verängstigt, dass sie nicht aufmachen wollten. Nach einer Atempause rannte Miri weiter. Sie bog um die nächste Ecke und um die nächste. Sahen die Häuser vorhin hier auch so aus? Ihr kam auf einmal alles so unbekannt vor. Fast so, als hätte sie sich verlaufen. Das darf nicht sein. Bitte nicht. Panisch rannte Miri weiter. Irgendwo hier musste das Haus doch gewesen sein. Der Truck dürfte ja wohl nicht zu übersehen sein. Es sei denn, die anderen waren... Die Erkenntnis sackte in Miris Bewusstsein. Wenn sie seit vielen Stunden verschwunden waren, konnte es ja gut sein, dass die anderen sich längst auf die Suche nach ihnen gemacht hatten. Aber wenn sie das Haus der Familie fand, der sie geholfen hatten, dann könnten sie zumindest den Krankenwagen und die Feuerwehr rufen. Miri rannte um die nächste Ecke und erstarrte auf einmal. Das Auto da vorne, die Rücklichter, das war doch... Etwa 100 Meter vor ihr fuhr der Truck die Straße entlang. Stopp! Hilfe! Hier bin ich! Schrie Miri so laut sie konnte, doch das Auto fuhr unbeirrt weiter. In den noch immer schlammigen Straßen kam es nicht besonders schnell voran. Miri allerdings auch nicht. Sie rannte los und biss die Zähne aufeinander, um ihren schmerzenden Knöchel zu ignorieren, als ihr Fuß auf einmal in etwas Metallisches stieß und sie unsanft zu Boden gerissen wurde. Sie landete der Länge nach im Schlamm. Als sie den Kopf wieder hob, hatte sich der Truck ein weiteres Stück entfernt und Tränen der Verzweiflung brachen sich Bahn. »Das kann es doch nicht gewesen sein!« Schluchzend richtete sich Miri auf und schrie erneut aus voller Kehle. Sie winkte wild mit den Armen, doch die anderen waren zu weit weg. Langsam ließ Miri ihren Körper wieder auf den Boden gleiten. Dass sie der Schlamm völlig durchtränkte, war ihr egal. Wenn sie keine Hilfe für Max holen konnte, dann war eh alles egal. Sie wusste, dass sie weiterlaufen, an weitere Häuser klopfen musste, doch die Verzweiflung griff mit voller Wucht nach ihr und die Tränen tropften auf den schmuddelig nassen Boden. Gott, wo bist du in alledem? Ich bin immer bei dir, bis ans Ende der Welt. Die Antwort war nicht physisch hörbar, aber hallte so laut durch Miris Inneres, dass sie erbebte. Stimmte das? Und wenn ja, warum spürte sie davon gerade nichts? Die Tränen liefen nun noch stärker und ergaben ein kleines Rinnsal, das sich vor Miris Augen mit dem Dreck der Straße mischte. Gott, ich kann nicht mehr. Ich bin in deiner Schwachheit mächtig. Wieder war es, als würde Gott direkt in ihr Innerstes flüstern. in ihrer Schwachheit? Ja, schwach fühlte sie sich allemal und überwältigt von allem, was in den letzten Stunden passiert war. Ja, eigentlich von allem, was in den letzten Wochen passiert war. Erst als das Motorengeräusch so nah war, dass es Miris Gedanken durchbrach, hob sie den Kopf. Etwa 10 Meter vor ihr fuhr der Truck mit leuchtenden Rückfahrlichtern. Halluzinierte sie? War das jetzt eine Wunschvorstellung? Eine Fata Morgana wegen der Hitze? Erst als Ed aus der Fahrertür sprang, wurde Miri bewusst, dass sie sich das nicht einbildete. »Miri, was ist passiert? Geht es dir gut?« Statt einer Antwort kam ein Schluchzer über ihre Lippen. Sie musste ein furchtbares Bild abgeben. Komplett von Schlamm getränkt, ihr Gesicht verquollen und verheult. »Max, was ist mit ihm? Wo ist er?« »Er ist eingesperrt und verletzt. Kannst du uns zu ihm bringen?« Miri nickte. Sie lag immer noch wie ein Häufchen Elend auf dem Boden. Ed überbrückte die Distanz zwischen ihnen und half Miri behutsam auf die Füße. Sein Gesichtsausdruck war ernst, eine Mischung aus väterlicher Sorge und Alarmbereitschaft.

Neonröhren zogen an Miri vorbei. Endlose Gänge aus grauen PVC-Boden. Der Geruch nach Desinfektionsmittel lag in der Luft. Die Schiene an ihrem Bein fühlte sich einengend und schwer an, aber zumindest linderte sie ein wenig den Schmerz in Miris Knöchel. Kein Bänderriss, nur eine Zerrung, hatten sie gesagt. Aber im Moment gab es Wichtigeres. Sie öffnete eine schwere Glastür. Dann noch eine. »Entschuldigen Sie, Sie können hier nicht einfach durch.« Es dauerte ein paar Augenblicke, bis Miri begriff, dass die Frau im hellblauen Kittel und mit strengem Dutt mit ihr sprach. »Ich suche Max Dornberger. Sind Sie eine Verwandte?« »Ich bin seine Freundin.« Unbehagen machte sich in Miri breit. Sie wusste, dass das so nicht mehr stimmte. Sie war vielleicht auf eine seltsame Art noch irgendwie eine Freundin von ihm. Aber auch wenn sich die letzten Stunden anders angefühlt hatten, hatte sie wohl nicht mehr das Recht, sich als seine Freundin auszugeben. »Es tut mir leid, ich kann Sie hier leider nicht durchlassen.« Wut schwappte in Miri hoch. Nach all dem, was sie in den letzten Stunden durchgemacht hatte, und jetzt, wo Max immer noch ums Überleben kämpfte, sollte sie sich von einer kranken Schwester aufhalten lassen, die ihr den Weg versperrte? Miris Gedanken liefen auf Hochtouren. »Hören Sie, ich habe eine Sondergenehmigung.« »Ach ja? Dann zeigen Sie mal her.« Miri setzte ihren Rucksack ab und fischte einen zerknüllten Zettel heraus. Die Krankenschwester nahm ihn mit hochgezogenen Augenbrauen entgegen und setzte dann ihre Brille auf und drehte sich ins Licht, um mehr sehen zu können. Das war Miris Moment. Jetzt oder nie. Sie griff nach ihrem Rucksack und sprintete den Gang entlang. »Hey, was soll das?« Miri ignorierte das wütende Rufen der Dame und bog um die nächste Ecke. Ihr Bein schmerzte fürchterlich, aber das Adrenalin in ihrem Körper sorgte dafür, dass sie weiterlaufen konnte. Sie musste sich irgendwo verstecken, bis diese wutentbrannte Dame in Blau ihre Verfolgungsjagd aufgab. Miri kam an den Toiletten vorbei und schlüpfte kurzerhand durch die Tür der Herrentoilette. Nicht, dass ihre Verfolgerin nicht auch schlau genug wäre, auf der Männertoilette nachzusehen, aber trotzdem hatte Miri das Gefühl, hier sicherer zu sein. Zumindest für den Moment. Sie schaute sich in dem kleinen Raum um. Es gab drei kleine Türen. Zwei WCs und eine Tür, die verschlossen war und auf der ein Schild klebte. Kein Zugang. Perfekt. Miri öffnete die Tür einer der beiden Toilettenkabinen, stieg auf den Klodeckel und dann auf den Spülkasten. »Bitte Gott, lass jetzt niemanden reinkommen!« Sie schwang ihr geschientes Bein über die Brüstung und hatte ein kleines Déjà-vu. Erst vor wenigen Stunden hatte sie so an der Betonwand gehangen und versucht, Max und sich in Sicherheit zu bringen. Im Grunde war diese Situation gerade auch nicht so viel anders. Sie klammerte sich mit beiden Händen an der Trennwand fest und schob sich dann langsam in die Mitte und auf die andere Seite. Sie würde keinen Preis für die ästhetischste Verfolgungsjagd gewinnen, vielleicht aber für die klügste. Miri kicherte in sich hinein, als sie auf einem Stapel Klopapierpaketen landete. Diese Kabine wurde offensichtlich als Lagerraum verwendet. Sie schob sich vorsichtshalber hinter den Putzwagen und ging in die Hocke. Auch wenn sie nicht davon ausging, dass die Krankenschwester diese Kabine aufschließen würde, war sie zumindest nicht auf Anhieb zu sehen. Es dauerte keine 5 Sekunden, in denen Miri in ihrem Versteck verharrt hatte, bis die Tür zu den Männertoiletten aufgerissen wurde. Die Kabinentür neben ihr wurde geöffnet und wütend wieder zugeschlagen. Wann war Miris Leben nur so spektakulär geworden? Die letzten Tage waren ihr vorgekommen wie ein Action oder zeitweise ein Horrorfilm.

verharrte sie noch ein paar Minuten in ihrem Versteck. Sie konnte nur hoffen, dass die Krankenschwester als nächstes in anderen Teilen der Station suchte und nicht groß Alarm geschlagen hatte. Sie schob den Putzwagen in Richtung Tür, stieg darauf und ließ sich über die verschlossene Kabinentür gleiten. Vorsichtig öffnete sie die Tür und spähte durch den Spalt. Keine Krankenschwester in Sicht. Zügig, aber möglichst unauffällig lief Miri den Gang entlang bis zur nächsten Abzweigung. Er war leer. Sie bog nach rechts ab, weil die Türen dort so aussahen, als wären es Patientenzimmer. Eine ältere Frau in gestreiftem Kittel und mit mehreren Lappen in der Hand kam ihr entgegen. Miri schlug das Herz bis zum Hals, aber sie zwang sich dazu, ruhig weiterzugehen. Die Frau nickte ihr nur kurz zu und ließ sie ansonsten ihres Weges ziehen. Wahrscheinlich war sie eine Reinigungskraft und scherte sich wenig darum, wer auf der Station herumlief und wer nicht. Beim ersten Zimmer angekommen, drückte Miri die Klinke herunter und schob sich hinein. Ein älterer Herr mit riesigem Beatmungsgerät lag darin und Miri wäre beinahe rückwärts gegen die Tür gestoßen. Sie entschuldigte sich, wobei sie bezweifelte, dass er sie hören konnte, und verließ so schnell wie möglich das Zimmer. Die Prozedur wiederholte sich ein paar Mal, aber beim vierten Zimmer hatte Miri endlich Glück. Max. Seine reglose Gestalt, die sonst immer so muskulös und stark war, wirkte in diesem riesigen Krankenbett fast klein und verloren. Sein Kopf war mit einem Verband umwickelt und seine linke Hand hing in einem Tropf. Langsam trat Miri näher und strich über Max' bleiche Stirn. Sie war noch immer recht warm. Max, hörst du mich? Stille. Nachdem gestern der Krankenwagen gekommen war und Max aus dem Schacht gezogen und hier eingeliefert worden war, hatte Ed versucht, so viel wie möglich in Erfahrung zu bringen. Viel war es nicht. Max' Zustand war nicht gut, aber er schwebte auch nicht in extremer Lebensgefahr. Sein schlaffer Körper vor ihr gab wenig Aufschluss darüber, wie es tatsächlich um ihn stand. Sie hatten ihn doch nicht ins Koma versetzt, oder? Miri nahm seine Hand in ihre und drückte sie leicht. Sie fühlte sich seltsam, hier so still neben ihm zu sitzen. Du hast mir einen ganz schönen Schreck eingejagt. Miri ließ ihre Finger langsam über seinen Handrücken gleiten. Fast so, wie er es bei ihr gemacht hatte, als sie in diesem dunklen Loch gesessen hatten. Der Mann, der unter der Werkbank eingeklemmt war, ist übrigens wohlauf. Zumindest hat er von dem zweiten Einsturz nichts abbekommen. Es ist nur noch nicht sicher, ob er sein rechtes Bein behalten kann oder ob es amputiert werden muss. Max' Oberkörper hob und senkte sich gleichmäßig. Miri fand etwas unglaublich Tröstliches darin. Es zeigte zumindest, dass er hier war. Er war am Leben. Es tut mir so leid, Max. Die Trennung und das alles. Du bist der tollste Mensch, den ich kenne. Und ich bin manchmal einfach verkorkst. Wenn du nur eine Sache machst, die ich nicht einordnen kann, denke ich sofort, dass du im nächsten Augenblick weg bist und wieder aus meinem Leben verschwindest. Und das erfüllt mich mit so einer Panik, dass ich lieber selbst die Reißlinie ziehe. Es ist wohl noch immer nicht so leicht für mich. Die Sache mit dem Vertrauen und so. Ich weiß, dass wir echt unterschiedlich sind und wahrscheinlich keine gemeinsame Zukunft haben. Weder in Malaga noch sonst irgendwo. Aber ich will, dass du weißt, dass ich dich liebe. Ich habe diese Worte noch nie ausgesprochen. Ich habe wenig Ahnung von sowas. Aber wenn etwas daran herankommen kann, dann ist es wohl das, was ich für dich empfinde. Miri nahm eine von Max' Locken in ihre Hand und zwirbelte sie um ihre Finger. Sie hatte sich so lange danach gesehnt, genau das machen zu können. Jetzt konnte Miri dem Drang nicht widerstehen. Sie schmunzelte über die Ironie dieser Situation. Max war nur körperlich anwesend, aber Miri hatte sich ihm lange nicht mehr so nah gefühlt wie jetzt gerade. Auch während ihrer Beziehung, zumindest in der letzten Zeit. Aus dem Augenwinkel nahm Miri wahr, wie sich seine Lider bewegten. Dann ein Zucken in seinem Arm. Dann das Blau. Dieses schillernde, unendlich schöne Blau seiner Augen, das selbst in

dieser Situation seinen Glanz nicht einbüßte. Miri. Max' Stimme war kaum mehr als ein Hauch und ein Lächeln stahl sich auf seine Lippen. Schnell ließ Miri seine Locke los. Sie fühlte sich ein bisschen ertappt, aber gleichzeitig machte ihr Herz Freudensprünge, weil Max bei Bewusstsein war und es ihm gut zu gehen schien. Die Tür flog mit einem lauten Knall auf. »Hier sind Sie also. Habe ich Ihnen nicht gesagt, dass Ihnen der Zutritt verboten ist?« Miris Lächeln entgleiste, als die Krankenschwester wie eine aufgebrachte Furie in den Raum gestürmt kam. »Schon gut, sie darf gerne zu mir«, hauchte Max. »Das haben Sie nicht zu entscheiden, junger Mann. Auch Patienten können unsere Hausregeln nicht außer Kraft setzen.« Die Frau trat näher und stemmte wütend ihre Hände in die Hüfte. »Und jetzt raus hier, Fräulein, ehe ich die Polizei rufe und sage, dass Sie hier eingebrochen und weggerannt sind.« Miri fing Max' amüsierten Blick auf. Ihr selbst war nun nicht mehr zu lachen zumute. »Du bist hier eingebrochen?« »Nicht schlecht.« Die Fältchen um Max' Augen sahen so aufrichtig und süß aus, dass Miri förmlich dahingeschmolzen wäre, wenn ihr nicht diese Furie im Nacken gesessen hätte und sie jeden Moment aus dem Zimmer zerren würde. »Okay, ich glaube, ich muss mich dann wohl auf den Weg machen. Werd schnell gesund, ja?« Max drückte Miris Hand und sein Lächeln berührte eine besondere Stelle in Miris Herzen. »Wir sehen uns.«

Simona Brandebusemeier las aus dem Buch Unless You Trust von Maja Knodel. Der Roman hat 288 Seiten und ist bei Franke Buch erschienen. Sie können ihn für 16 Euro in jeder Buchhandlung bestellen. 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Mir persönlich hat es große Freude bereitet, das Buch von Maja Knodel zu lesen. Dabei fesselten mich besonders der Schreibstil und die feinfühlige, nachvollziehbare Beschreibung der Charaktere. Zum Schluss hören Sie noch Jennifer Pepper mit ihrem Song Du siehst mich. Ich fand's schön, dass Sie dabei waren und sage Tschüss. Ihre Susanne Pommerin-Weidner.

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2: Ich bin Marvin Standke. In ganz Deutschland wird heute bei zahlreichen Veranstaltungen an den Mauerbau vor 65 Jahren erinnert. Bundestagspräsidentin Julia Klöckner beklagt eine anhaltende Mauer in vielen Köpfen. Sie fordert, aus der Geschichte zu lernen und aufeinander zuzugehen. Kanzler Friedrich Merz sagte in einem Social Media Posting, Freiheit und Demokratie sind nicht selbstverständlich, dafür müsse man immer kämpfen. BSW-Gründerin Sarah Wagenknecht will nicht Thüringer Ministerpräsidentin werden.
3: Sie weist damit einen Vorschlag des Thüringer AfD-Chefs Björn Höcke zurück. Höcke hatte angeboten, Wagenknecht in einem Misstrauensvotum zu wählen. Hintergrund ist die Plagiatsaffäre um CDU-Regierungschef Mario Vogt. Wagenknecht sagt, Vogt habe zwar ihr Vertrauen verloren, Höckes Angebot sei jedoch weder ehrlich noch seriös. BSW-Minister Steffen Schütz stellte sich dagegen hinter Vogt Höckes Verhalten widere ihn an, sagte Schütz. Ulrike Klein, Redaktion.
2: Im Juli sind in der Ukraine nach Angaben der UNO mindestens 437 Zivilisten getötet worden. Das ist die höchste Opferzahl seit Mai 2022, also wenige Monate nach Beginn des russischen Angriffskrieges. Wie das Menschenrechtsbüro der Vereinten Nationen weiter mitteilte, wurden in der Ukraine im vergangenen Monat außerdem mehr als 2600 Zivilisten verletzt. Die ukrainische Regierung führt die gestiegene Zahl von zivilen Opfern auch darauf zurück, dass man kaum noch Flugabwehrraketen hat, um russische Angriffe abzuwehren. Die Grünen fordern wegen der Hitzewelle einen Hitzegipfel im Kanzleramt. Grünen-Politikerin Julia Schneider sieht ein Zuständigkeitsproblem in Deutschland. Es fehle ein einheitlicher Hitzeschutz, sagte sie. Deutschland brauche mehr Klimaschutz und müsse sich an Hitze anpassen. Schneider kritisierte zudem Bundeskanzler Friedrich Merz. Er habe sich zur Hitzewelle bislang nicht geäußert. Damit erkenne die Regierung die Schäden nicht ausreichend an. Und der Eurovision Song Contest nächstes Jahr findet in der bulgarischen Küstenstadt Burgas statt. Das gab ein bulgarischer Fernsehsender bekannt. Das Finale soll am 15. Mai stattfinden. Burgas setzte sich überraschend gegen die Hauptstadt Sofia durch. Der ESC gehört zu den größten Live-Musikshows der Welt. Rekordhalter ist übrigens Irland. Das Land gewann den Wettbewerb bereits 7-mal.
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2: Die aktuellen Temperaturen: 34 Grad in Köln-Bonn, Hamburg 31 Grad, Bremen 34, Berlin 29, Dresden 31 Grad, Frankfurt am Main 35, Stuttgart 35, München 31 Grad, Erfurt 31 Grad und Münster 34 Grad. Sonnig und trocken heute, vielerorts sogar wolkenlos. Im Nordosten gibt es nur einige dünne oder lockere Wolkenfelder. Der Höchstwert bis zu 37 Grad heute.
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5: Vor 65 Jahren, am 13. August 1961, wachten die Menschen in Berlin in einer anderen Wirklichkeit auf. Über Nacht begann der Bau der Mauer zwischen Ost und West. Familien und Freunde wurden auseinandergerissen und Millionen Menschen ihrer Freiheit beraubt. Auch heute, 65 Jahre später, erinnert uns der Jahrestag des Berliner Mauerbaus daran, wie wertvoll Freiheit ist und welchen Preis viele Menschen für sie bezahlt haben. Passend dazu hören Sie jetzt ein Gespräch mit dem Schriftsteller Titus Müller. In seinem Roman »Die fremde Spionin« erzählt er von den Schicksalen, die der Mauerbau ausgelöst hat. Das Gespräch wurde bereits vor 5 Jahren aufgezeichnet. Aus Anlass des 65. Jahrestags senden wir es heute noch einmal.
6: Am Mikrofon Andreas Odrich. Erich Honecker schnabuliert Leberwurstbrote, während er plant, in Ost-Berlin die Herrschaft über die SED und somit über die DDR an sich zu reißen. Der Präsident der Vereinigten Staaten, John F. Kennedy, hat immense Rückenschmerzen, als er die Welt vor dem Atomkrieg retten will. Wir befinden uns im Sommer 1961, wenige Wochen vor dem Mauerbau in Berlin, wo der eiserne Vorhang zwischen Ost und West, hüben und drüben, endgültig für 28 Jahre zufallen soll. Ein unrühmliches Stück Weltgeschichte und ein spannendes zugleich. Tief hat es eingegriffen in die Schicksale und Familiengeschichten einzelner Menschen. Genug Stoff für unzählige Romane und Filme. Einen davon und nicht irgendeinen, wie ich finde, hat Titus Müller geschrieben. Die fremde Spionin. Darin erzählt er die Geschichte einer Frau, die sich 1961 im Jahr des Mauerbaus als Bürgerin der DDR dem Westdeutschen Bundesnachrichtendienst andient, um Informationen über ihre Schwester zu erhalten, die ihr das DDR-Unrechtsregime entrissen hat. Mit Titus Müller bin ich jetzt verbunden, allerdings nicht in der DDR oder sonst wo, sondern in Landshut. Ein herzliches Hallo erst einmal.
7: Hallo Andreas.
6: Ja, Titus Müller, ich sag mal so zwei, drei Eckdaten. Jahrgang 1977, in Leipzig geboren. Wie hat die eigene Biografie die Entscheidung beeinflusst, einen Roman über den Mauerbau zu schreiben?
7: Ich bin ja in Berlin aufgewachsen und da habe ich die Mauer immer wieder gesehen und die war irgendwie mysteriös. Sie war tödlich, es war völlig klar, die Soldaten, die da patrouillieren, die würden mich abknallen, wenn ich mich der Mauer nähere oder versuche, irgendwie sie anzufassen oder drüber zu klettern. Das ist für mich als Kind schon irgendwie bedrückend gewesen. Andererseits konnte ich die Gebäude auf der anderen Seite sehen. Also man konnte ja immer nach West-Berlin rüber gucken. Und ich wusste, da komme ich nie hin. Also das ist wie ein ferner Planet für mich. Das hat mich schon irgendwie fasziniert und auch bedrückt natürlich, weil es gruselig war. Und da das ein Teil der deutschen Geschichte ist, liegt es nahe, auch mal darüber zu schreiben.
6: Ich habe sozusagen in diesem fernen Planeten im West-Berlin gelebt, bin schon Jahrgang 1959, habe das sozusagen in umgekehrter Weise auch ein bisschen so gesehen. Erst als Jugendlicher, viel später, habe ich dann auch die Gelegenheit genutzt, mal, wie man bei uns so sagte, nach drüben zu fahren. Irgendwo habe ich eine Schilderung gelesen, da fährt die Mutter mit den Söhnen ans Brandenburger Tor von Ost-Berliner Seite. Warum will man die Sperranlagen sehen, die da von der anderen das Tor praktisch umgeben?
7: Naja, das ist das Nächste, wie man in Richtung Westen kommen konnte. Also ein bisschen durchs Tor durchgucken. Man musste ja schon ziemlich früh stehen bleiben, ich weiß nicht, 80 Meter davor oder so. Aber ich weiß noch, wie wir da standen und wir Kinder haben meiner Mutter Vorschläge gemacht, ob man nicht einen Tunnel drunter durchgraben könnte oder mit einem Ballon drüber wegfliegen. Und sie hat immer gesagt, es wurde alles schon ausprobiert und wir sollen nicht so laut reden und so. Das ist natürlich, das ruft ja in dem Kind eher noch den Widerstand wach. Wie könnte man das umgehen oder doch auf die andere Seite kommen? Und du musst bedenken, wir haben ja Westfernsehen gesehen, was eigentlich auch nicht erlaubt war, aber haben die meisten gemacht. Das heißt, wir hatten eine Ahnung davon, welcher Wohlstand, welche Farbenfreude im Westen es gab. Das war natürlich, erschien uns wie eine Oase oder wie ein Paradies auf der anderen Seite.
6: Wie hat der junge Titus Müller als Sohn eines freikirchlichen Pastors die DDR erlebt?
7: Ich hatte eine ganz normale Kindheit natürlich. Ich habe zwei Brüder noch, wir haben viel gelacht. Also es war nicht in Schwarz-Weiß, war auch in Farbe. Aber ich habe auch Bedrückendes erlebt. Also in der Schule, dass ich von der Direktorin angesprochen wurde, ob ich beim Fahnenappell nicht wenigstens ein Hemd anziehen kann, statt immer nur ein Pullover. Das war für sie peinlich, dass da einer nicht mitmachte. Oder in Politdiskussionen kam ich nie dran, obwohl ich so gerne diskutiere. Aber die haben mich behandelt wie Luft, die Lehrer, wenn es so um Politisches ging, weil sie Angst hatten, ich sage irgendwas, was die anderen nicht hören sollen. Mein Schulranzen wurde durchsucht. Und am allerschlimmsten, ich hätte nie Abitur machen dürfen und nie studieren dürfen. Und natürlich auch nie ein Buch veröffentlichen dürfen. Da gab es ja strenge Regeln in der DDR. Wenn nicht in der Freien Deutschen Jugend war, in der DDR-Jugendorganisation und dann auch noch kirchlich irgendwie, der war davon ausgeschlossen.
6: Wenn man Zeugnisse liest, also ich meine jetzt Arbeitszeugnisse oder auch Schulzeugnisse, dann steht in solchen Fällen öfter da, verhält sich aufmüpfig auch in politischen Diskussionen. Das widerfährt den Figuren oder einigen zumindest in deinem Buch Die fremde Spionin ebenfalls. Das war sozusagen real jeden Tag.
7: Dass es auch geguckt wurde, wie verhält man sich und passt man zur Richtung des Staates. Ja, auf jeden Fall. Also wenn man zum Beispiel in der Schule einen Witz gemacht hat über das Erich Honecker-Bild, das bei uns im Klassenzimmer hing, dann gab es richtig Ärger, also handfesten Ärger. Dann musste man zur Direktorin, es drohte ein Verweis und sowas für einen simplen Witz. Also da verstanden die keinen Spaß. Das wurde sehr ernst genommen, ob man kritische Meinungen hat zum Staat.
6: Ja, es ist schon verrückt. Ich weiß nicht, ob man das so reflektieren kann. 1977 geboren, 89 als die Mauer fällt, 12 Jahre offensichtlich ja schon einiges mitbekommen für so Beschreibungen von Staatsmännern, ich nenne die jetzt mal so, wie Erich Honecker, dass der irgendwie Leberwurstbrote schnabuliert und so ein bisschen so müffeliges Fischfutter ins Aquarium streut. Also alles sehr, sehr piefig. Da hätte es schon richtig Ärger geben können. Das hätte man nicht durchgelassen in der Zensur in der DDR. Muss man sich, glaube ich, heute nochmal neu vergegenwärtigen.
7: Das stimmt. Und gerade das finde ich aber spannend, sich vorzustellen, wie haben die da in ihrer Waldsiedlung in Wandlitz gelebt. Das hat sich ja im Laufe der Jahre auch geändert und später fuhr dann immer ein Transporter nach West-Berlin und kaufte für Zehntausende Westmark den Wocheneinkauf für die Bonzen ein sozusagen. Dann sah es dort auch schon luxuriöser aus, aber in den ersten Jahren, das würde für uns heute wie so eine Reihenaussiedlung uns vorkommen, gar nicht so luxuriös. Und auch Erich Honecker, dann hatten die eben einen Kaninchenstall hinterm Haus und die Tochter wuchs da auf und es war auch einfach Alltag. Und das finde ich so spannend, der gleiche Mann, der dann entscheidet, wie man Stacheldraht, Mauer, der Schießbefehl und welche Abwehrmaßnahmen an der Grenze eingeführt werden sollen, um Leute zu töten, die auf die andere Seite wollen, der füttert zu Hause dann Kaninchen. Diese Spannung dazwischen finde ich interessant.
6: Ja, die finde ich auch spannend. Ich hätte in dem Buch fast zu gerne erfahren, ob Margot Honecker, die verhasste Bildungsministerin der DDR und seine Ehefrau, ob die Schnittchen geschmiert hat. Das kriegt man aber nicht raus, wenn man recherchiert, oder?
7: Die habe ich übrigens mal gesehen. Mein Bruder und ich haben im Chor an der Musikschule gesungen und wir konnten natürlich durch unser christliches Aufwachsen, wo viel gesungen wurde, auch zu Hause, konnten wir gut singen. Und dann ist der Chor aufgetreten bei so einer Einweihung und wir zwei, mein Bruder und ich, standen ganz vorne und haben praktisch dann zweistimmig gesungen und hinten war dann Margot Honecker. Also eigentlich irre. Das hatten wir übrigens an unserer Schule auch, das haben wir aber erst nach der Wende erfahren, dass die jüngeren Lehrer, die streng staatlich eingestellte Direktoren ein bisschen ärgern wollten, extra meinen Bruder und mich beim Singen nach vorne geschickt haben, obwohl wir keine Pioniere waren, um die so ein bisschen zu triezen, die Direktoren.
6: Ja, man versucht ja doch immer wieder das eine oder das andere. Kommen wir zum Buch. Die fremde Spionin. Ein Spionageroman. Der Kalte Krieg hat ja immer wieder zu Romanen und Spionagefilmen animiert. John le Carré, der Spion, der aus der Kälte kam. Viele kennen den Hitchcock-Film Der zerrissene Vorhang. Da geht es oft auch entsprechend düster und druckvoll zu. Und dann gibt's natürlich noch das knallig bunte Gegenstück James Bond. Da ist das alles irgendwie ein flackerndes, riesiges Abenteuer auf Breitwand mit viel Freude an Farbe und so weiter. So, was hat jetzt aber den Romanautor Titus Müller daran gereizt, einen Spionageroman zu schreiben über diese Zeit?
7: Ich finde an Spionage spannend, dass es moralische Fragen aufwirft, weil ja Geheimdienste für sich in Anspruch nehmen, in einem Graubereich oder sogar jenseits der Gesetze zu operieren für ein vermeintlich höheres Gut. Und das ist manchmal so. Also im Zweiten Weltkrieg hat die Spionage den Krieg mindestens um ein Jahr verkürzt, meine ich. Und das hat ja zigtausende Menschenleben gerettet. Aber eben, es ist nicht immer so. Und das ist eine schwierige Gratwanderung und passend für einen Roman, finde ich. Und dann fand ich es natürlich interessant, dass wirklich damals junge Frauen, oft Sekretärinnen, Anfang 20, für den Bundesnachrichtendienst spioniert haben in der DDR, obwohl die DDR, wenn jemand enttarnt wurde, denjenigen hingerichtet hat. Also es stand im Raum, ich werde getötet, wenn ich auffliege. Warum haben diese jungen Frauen sich trotzdem gegen das System gewendet und es gewagt, Informationen an den Westen zu liefern. Das fand ich spannend zu ergründen.
6: Die Hauptfigur Ria Nachtmann überlegt auch tatsächlich an einer Stelle im Roman. Da ist ihr völlig klar, dass diese Hinrichtung, wenn sie auffliegt, bevorsteht. Und die einzige Fragestellung für sie ist eigentlich noch in dem Moment, wie werden sie mich hinrichten, erschießen, aufhängen oder was auch immer. Ja, kann man etwas sagen, was hat diese jungen Frauen angetrieben?
7: Ich habe für meine Figur da eine wahre Geschichte als Vorbild genommen, wo der DDR-Außenminister in Ungnade gefallen ist und man hat ihm die Kinder weggenommen und ihn dann für Jahre in Folterzellen und schlimme Gefängniszellen gesteckt, sodass er am Ende an den Haftschäden gestorben ist. Dass eine Familie auseinandergerissen wird und die Kinder werden in regimetreue Adoptivfamilien gesteckt und dürfen auch einander nie wiedersehen und nicht sich kontaktieren. Dieses krasse Schicksal, habe ich mir gedacht, könnte meiner fiktiven Spionin, also Ria ist ja erfunden, auch nur an diese Sekretärinnen angelehnt. Das könnte ihr genug Wut geben oder auch Verzweiflung geben, weil ja so viel in ihrem Leben schon kaputt gemacht wurde, dass sie sagt, jetzt kommt es darauf auch nicht mehr an und ich versuche, dem Getriebe da in die Rädchen zu fallen.
6: Dazu kommen wir gleich nochmal, wie sie Verzweiflung in Wut und in ganz viel Energie umwandelt. Nochmal kurz zur Spionage zurück. Das Buch ist tatsächlich sehr aufwendig recherchiert. Da laufen eben gerade nicht Leute in Trenchcoats mit hochgeschlagenen Mantelkrägen und tief ins Gesicht gezogenen Hüten herum, sondern ganz im Gegenteil. Ich bekomme schon auf den ersten Seiten sehr genau erklärt, wie ich mich als Spion zu verhalten habe, nämlich mich sozusagen möglichst in die Masse einzufügen, dass ich nicht heraussteche. Wie abgesichert ist das? Woher weiß Titus Müller das alles? Und wie lange hat das gedauert, das so dezidiert und präzise rauszukriegen? Präzise.
7: Also die Recherche hat ungefähr ein halbes Jahr gedauert. Ich habe sehr viel gelesen. Ich rede auch mit Leuten natürlich. Also ich habe zum Beispiel Kontakt mit einer Frau, die in der DDR eine solche Position hatte, dass sie mit Reisepässen in den Westen reisen konnte. Also diese Reisekader waren relativ selten, die das durften. Übrigens hat es gerade auch ein hauptamtlicher Mitarbeiter des Bundesnachrichtendienstes gelesen, den Roman, was mich sehr aufgewühlt hat und gefreut hat, der auch früher dort eben die üblichen Verwendungen durchlaufen hat und inzwischen aber dort Chefhistoriker ist. Und ich freue mich, dass er jetzt nicht gesagt hat, da gibt's aber grobe Fehler. Er hat eher nur gesagt, er konnte ungefähr raushören, welche Literatur ich so zu Rate gezogen habe. Aber will mich gern weiter unterstützen und das freut mich, also dass das da jetzt nicht auf grobe, dass er nicht auf grobe Schnitzer gestoßen ist. Also es gibt gerade für die Zeit, die länger zurückliegt, natürlich viel offeneres. Da werden auch schon Akteneinsicht genehmigt und so weiter. Und es gibt gute Sachbücher über die Spionage damals. Wenn man über modernere Zeiten schreibt, wird es komplizierter.
6: Da wird es unter Garantie komplizierter, weil das alles noch viel zu frisch ist. Was reizt denn Titus Müller daran, historische Romane zu schreiben? Das ist nicht der erste historische Roman, wenn auch vielleicht der, da muss ich mal überlegen, vielleicht sage ich was Falsches, der erste Spionageroman von Titus Müller. Aber ja, die ganzen Hauptfiguren sind immer eingebettet in Historie und dem Autor ist es ganz wichtig, dass die Historie auch stimmt. Was will Titus Müller da transportieren?
7: Transportieren, also gar nicht so sehr, dass ich mir sage, das muss ich jetzt aber mal allen erzählen, sondern ich bin gerne gedanklich und beim Schreiben in einer anderen Zeit, weil ich dann meine eigene mit neuen Augen sehe. Für heute würde ich auf jeden Fall sagen, ich weiß, wir müssen gerade Masken tragen und ärgern uns über manche Regel, aber wir leben in einer enormen Freiheit, wenn man das einfach nur vergleicht mit einer Zeit, wo eben in Deutschland Selbstschussanlagen standen und eine Mauer einem verboten hat, 500 Meter weiter Richtung Westen zu laufen oder zu gehen. Also das ist einem oft nicht mehr klar. In meiner Kindheit hat das Telefon geknackt, wenn wir telefoniert haben. Wir sind davon ausgegangen, jetzt hat sich da irgendwie ein Mitarbeiter der Stasi zugeschaltet. Pakete kamen aufgerissen an und durchwühlt natürlich. Die Post wurde zensiert und durchleuchtet. Das ist für uns so weit weg gefühlt. Obwohl es jetzt, der Mauerbau ist ja erst 60 Jahre her. Und dann kamen noch die Jahrzehnte, wo die Mauer stand. Also wir sind so an Selbstverständlichkeiten gewöhnt, wie toll und luxuriös wir heute leben. Und da hilft es mir einfach mal, in eine andere Zeit zu gucken.
6: Gibt es irgendeine Erklärung, die steht garantiert jetzt nicht in dem Buch, sondern mich reizt es einfach, die Frage nachzuschieben. Du bist auch Historiker. Warum es gerade in Europa jetzt auch wieder Tendenzen gibt, sich, sagen wir mal, zumindest autokratischen Systemen zuzuwenden? Was suchen die Leute da, was sie scheinbar in der Demokratie und in der offenen westlichen Gesellschaft nicht finden?
7: Ich glaube, sie haben es einfach vergessen, was das heißt, in einer Diktatur zu leben. Es ist so lange her, dass die nächsten Generationen jetzt heranwachsen, die das nicht mehr kennen und jetzt sich den starken Mann wünschen, der klare Ansagen macht und ihnen eine nationale Identität gibt, mit der sie sich toll fühlen können. Es ist auch immer schön, wenn man andere verachten kann oder schlecht über andere denken kann, dann fühlt man sich selber besser. Also das ist ja so eine Tendenz in uns. Da haben wir gerne ein Vorurteil, wir Deutschen sind so fleißig und in den südlichen Ländern sind sie nicht fleißig oder was auch immer man sich da immer so einbildet. Das hebt einen ja ein bisschen hoch. Und ich glaube, dass so nationalistische Tendenzen oder auch diese, wir brauchen einen starken Mann, einen Autokraten an der Macht, das tröstet einen über manche Dinge im Alltag hinweg, wo man sich eigentlich schwach und ausgeliefert fühlt. Dann gibt es so ein Stärkegefühl, man hofft, dass es alles wieder in große Wachstumsphasen und was auch immer kommt. Sieht man ja auch in Amerika jetzt, der abgehängte weiße, Fabrikarbeiter hat sich von Trump erhofft, dass das alles wieder zurückgedreht wird und dann kommt wieder die goldene Zeit wie in den 50ern. Ja, also ich glaube, es ist manchmal ganz gut, in die Vergangenheit zurückzugucken, weil einen das vor solchen Fehlschlüssen bewahrt.
6: Ein DDR-Protestsong hatte übrigens die Zeile: Mensch, sind wir fleißig, Mensch, haben wir es reichlich. Das scheint ja schon eine kleine deutsche Macke zu sein. Ne? Wir wollen schon immer die Fleißigsten und die Besten sein, glaube ich.
7: Offenbar.
6: Offenbar. Ja, ich spreche mit Titus Müller, dem Autor des historischen Romans über den Mauerbau von 1961, Die fremde Spionin. Wir sind gerade im Gespräch über die Sehnsucht nach den starken Männern. Gute Gelegenheit, auf die starken Männer in dem Roman mal zu schauen. Da sind der DDR-Devisenhändler Schalk Golodkowski, den es ja tatsächlich gegeben hat. Da gibt es aber auch Erich Honecker, der versucht, die Macht an sich zu reißen und Ulbricht auszuboten. Und da ist last but not least auch John F. Kennedy. Das ist insofern hochinteressant, weil die eben gerade nicht wie starke Männer rüberkommen, zumindest nicht die beiden Staatsmänner, Schalk Golodkowski. Ich glaube, das ist schon so einer, der sich so als Boxer und Ringer so seinen Weg bahnt. Zudem schaut die Figur Ria Nachtmann ein bisschen auf. Aber jetzt kommen wir noch mal zu Honecker. Da schnabuliert einer Wurstbrote und füttert Fische. Hat es Spaß gemacht, diese Figur so armselig darzustellen?
7: Unbedingt. Es ist wahrscheinlich auch ein inneres Bedürfnis, wenn man DDR, wenigstens, ich habe es ja nur ein paar Jahre erlebt, aber dass man auch mal diese Bonzen, sagt man ja immer, aber so diese Machthaber, die sich darin auch so gefallen haben, ein bisschen demontiert und zeigt, ihr seid auch bloß ganz normale Menschen. Honecker, der seinen Hutfimmel hatte, also immer diese Hüte und bis zum Ende nicht richtig einsehen konnte, dass seine Welt sich so sehr von der anderen unterschieden hat. Oder wenn man Schalk Golodkowski nimmt, das hat mich entsetzt. Ich habe natürlich viele Bücher gelesen von Weggefährten von ihm,

0: geschildert wird. Spannend finde ich John F. Kennedy. Der versucht alles zu tun, um einen Atomkrieg zu verhindern und zu verhindern, dass der Kalte Krieg in einen heißen Krieg umschlägt, also zwischen Ost und West, zwischen den großen West- und Ostmächten, und hat fürchterliche Rückenschmerzen. Auch der ist ja eigentlich eine gebrochene Figur.
1: Das stimmt und das ist verbürgt. Also der hat wirklich diese argen Schmerzen gehabt und oft Medikamente nehmen müssen und so. Ist auch nicht, also auf den Fotos ist er der strahlende, beliebte junge Politiker, aber hatte auch sein Paket zu tragen. Und er hatte eben schwere Entscheidungen zu treffen. Damals, der Mauerbau wäre, glaube ich, nicht passiert, wenn er nicht dieses feine Signal gegeben hätte in seiner Rede, dass er West-Berlin nicht fallen lassen wird. Und dann war klar, aber Ost-Berlin, da dürfte er machen, was er wollte. Also er konnte das nicht halten, ganz Berlin zu retten, sagen wir mal.
0: Historisch verbirgt ist er, dass der tatsächlich ja auch am 13. August mit der Familie einen Schiffsausflug gemacht hat. Und man muss sich das vorstellen, in den damaligen Verhältnissen, also Smartphones und so weiter, das gab es alles nicht. Klar, der wird irgend schon eine Funke dabei gehabt haben, um in Verbindung zu bleiben, aber das war auch bewusst, oder?
1: Es ist tatsächlich so gewesen. Ich kann das ja nicht verändern oder erfinden, dass er da gespannt am Radio saß. Er war tatsächlich auf dem Boot. Aber ich meine, er wird schon mehr geahnt haben. Das ist ja das Verrückte. Also die CIA hatte schon einen besseren Riecher, dass da so ein Mauerbau kommen würde. Aber der Bundesnachrichtendienst, also der deutsche Geheimdienst im Westen, der hat es nicht ahnen können, weil sie einem Doppelagenten auf den Leim gegangen waren, der aus Moskau eben ja, Dinge berichtet hat, die eigentlich der KGB ihm eingeflüstert hatte. Und deswegen waren die ahnungslos. Oder sagen wir mal so, ist vielleicht ein zu hartes Wort. Sie haben auch gewusst, dass irgendwas kommt, aber Mauerbau hielt man nicht für möglich.
0: Das muss doch Historikern und Journalisten die Tränen in die Augen treiben. Die haben sich bei dieser weltpolitischen Spannung auf eine Quelle verlassen. Echt?
1: Naja, das war eine sehr gute Quelle, die gesagt hat, also die Sowjetunion legt Veto ein. Natürlich will die DDR gerne die Grenze dicht machen, denn es war ja schon ein Sechstel der Bevölkerung in den Westen abgehauen. Also man musste irgendwann den Stöpsel zumachen, sonst wäre die DDR leer gelaufen. Aber dieser Doppelagent, der hat halt glaubwürdig gesagt, die Sowjetunion erlaubt das nicht, denn Vier-Mächte-Status, Berlin, das könnte einen Krieg hervorrufen, war ja auch wirklich das Risiko bei der Geschichte. Ja, und das hat man geglaubt.
0: Sohn eines freikirchlichen Pastors und damit auch mit jeder Menge, ja, wie soll ich sagen, christlicher Ethik, christlichen Gedanken ausgestattet. Die Hauptfigur Ria sagt über diese ganzen Leute, und damit meint sie in dem Fall vor allen Dingen die im Ostblock, aber ich glaube auch die ganzen Geheimdienstleute, sie glauben, sie sind wie Gott. Und dann finden wir hier eigentlich so Figuren, die das irgendwie so halbwegs versuchen hinzukriegen, zu retten, sich an die Macht zu spielen oder das Schlimmste zu verhindern. Für mich war das eine wichtige Botschaft. Sind sie aber nicht, ne? Die sind nicht wie Gott.
1: Sind sie nicht, ja. Ich glaube, dass also diese bisschen Arroganz, die wir vielleicht bei den ostdeutschen Bonzen manchmal empfinden, kommt daher, dass sie eigentlich von weit unten aufgestiegen sind. Die DDR hat ihre Kader, ihre SED-Führungskräfte gerade aus Milieus rekrutiert, die eigentlich nie die Chance gehabt hätten, zu studieren oder zur Elite aufzusteigen. Und das hat diesen Menschen dann eben so eine Art trotziges Selbstbewusstsein gegeben. Das war klassisch so die Wahl. Also man hat nicht die bürgerliche Mitte und auch nicht Bildungsschichten genommen für solche Ämter, sondern oft Leute, die da sonst nicht so hingekommen wären. Und auch Kirchenferne natürlich. Das war auch Grundbedingung, um da aufsteigen zu können. Und das ist dann manchmal, also sich für Gott zu halten, ist vielleicht übertrieben, aber hat dann manchmal zu großes Selbstbewusstsein hervorgerufen.
0: Der Gegenpart, das sind die Figuren, auf die sich der Roman richtet im Fokus. Ria Nachtmann, wir haben schon viel über sie geredet, 21 Jahre alt, schmale, jungenhafte Gestalt mit herzförmigem Gesicht. Wenn sie sich ereifert, steigt ihr leichte Röte ins Gesicht, was sie für Männer attraktiv macht und was ihr unter gewissen Umständen auch hilft. Aber jetzt interessiert es mich ganz besonders. Das ist aber jetzt nicht die typische Frauenfigur, die damit Beschützerinstinkte weckt, sondern eine widerständige, eine energiegeladene junge Frau, die Verzweiflung in Wut und Überlebenswillen wendet. Und ich habe so den Eindruck, auch die anderen Figuren, ihre Schwester und die spätere Frau des russischen KGB-Agenten, das sind alles so Typen. Also die eigentlichen Helden sind hier die jungen Frauen. oder?

0: Kann man so sehen. Also ich, vielleicht ist das auch mein Frauenbild. Ich glaube, dass die Frauen oft unterschätzt wurden und in Bereiche abgeschoben oder gedrängt wurden, wo sie, ja, was sie auch gut konnten, aber hätten anderswo auch brillieren können. In der DDR übrigens war das ja so, weil man so einen Mangel an Menschen hatte, dann, nachdem so viele geflohen waren, haben Frauen alles gemacht. Also Kranführer, Traktoristin, was auch immer. Das war da üblich. Ja, aber dass Ria so, sie so als stark empfindest, freut mich. Ich glaube, sie ist einfach, sie musste das lernen. Sie war ja 10, als ihre Eltern inhaftiert wurden. Und ohne Überlebenswillen hätte sie diesen krassen Bruch in ihrem Leben gar nicht gepackt.
1: Ohne das hätte sie das nicht gepackt. Und wir weisen nochmal darauf hin, das war kein Einzelschicksal. Ich habe einen Artikel gefunden aus der Welt. Da wurde 2018 darüber geschrieben. Und die behaupten und sagen und haben recherchiert, es waren rund 10.000 Kinder, die Eltern oder Müttern nach der Geburt weggenommen worden sind in der DDR.
0: Das war auch immer die Drohung. Also wenn man versucht zu fliehen und wird geschnappt, dann ist klar, die Eltern kommen ins Gefängnis. Und was wird aus den Kindern? Eben, das war für die Eltern eine schlimme Drohkulisse. Die Sorge, was machen die dann mit meinen Kindern?
1: Was machen die mit den Kindern? Die kommen in dem Fall zu Pflegefamilien, müssen sogar die Namen wechseln. Damit beschäftigt sich der Roman ausführlich, weil Ria ihre Schwester sucht und sich deshalb auch dem westdeutschen Geheimdienst andient, in der Hoffnung, dass sie irgendwie an Informationen gelangt. All das, das ist wirklich ein hartes Schicksal. Und da finde ich es interessant in dem Roman Die fremde Spionin. Die Menschen träumen in dem Roman durchaus vom Glück. Aber was ich bemerkenswert fand, die wollen gar nicht nach Acapulco. Da wird auch kaum, ja doch, vielleicht mal an einer Stelle davon geredet, dass es auch schön wäre, noch etwas anderes zu haben als das heimische Obst. Zwei Briketts im Ofen, damit die Liebste morgens nicht in die kalte Küche kommen muss. Eine Amsel, die in einem Kastanienbaum singt. Das ist für diese Leute das Glück, schon fast der Himmel auf Erden. Warum sind die so bescheiden?
0: Ich glaube nicht, dass die bescheiden sind. Ich glaube, dass wir einfach betäubt sind fast von dem Luxus, in dem wir leben. Also das, was wir jetzt heute einkaufen können, mit 60.000 Produkten im Supermarkt, die wir wie selbstverständlich in unseren Korb legen, das ist einfach so ungewöhnlich in der ganzen Weltgeschichte. Aber wir sehen es nicht. Also wir leben heute, wie früher Könige gelebt haben. Aus aller Welt werden die Waren zu uns hingeflogen und zu Spottpreisen können wir uns die kaufen. In der DDR damals, auch ein Grund, warum so viele in den Westen gegangen sind, hat es an allem gemangelt. Und ich auch als Kind habe das noch erlebt. Also wie plötzlich mein Vater nach Hause kam und gesagt hat, es gibt Fahrräder. Und wir sind losgestürzt und haben zu viert, mein Vater und meine zwei Brüder und ich, uns Fahrräder gekauft. Oder man sah irgendwo eine Schlange in der Stadt, hat sich sofort angestellt, obwohl man nicht wusste, was es gibt. Einfach nur, weil man wusste, wenn eine Schlange ist vor einem Laden, dann muss es irgendwas Seltenes geben. Und dann gab es halt Kirschen oder irgendwas, was es nicht oft gab. Das eigentlich bin ich fast froh auch, dass ich das erlebt habe, weil ich jetzt Dinge noch mehr schätzen kann. Eine Kiwi, also ich weiß gar nicht, wie alt ich war, als ich die erste Kiwi gegessen habe. Ist immer noch exotisch und toll für mich.
1: Immer noch exotisch und toll. Das Hochzeitsessen des KGB-Agenten, der halt quasi, um nicht aufzufliegen, DDR-gemäß heiratet. Rouladen, Rotkohl, Kartoffeln und selbstgemachtes Kirschkompott. Ich glaube, wir beide ahnen ein bisschen, wie das zu oder aufbereitet war. Ich kriege irgendwie und so einen Geschichte Geschmack.
0: Von den KGB-Typen finde ich so spannend, weil die ja wirklich passiert ist, dass er sich in eine junge Frau im Osten verliebt hat und die haben geheiratet, ohne dass sie wusste, dass er ein Auftragskiller ist. Ich meine, er war ja da auch schon am Zweifeln und wollte das hinschmeißen, aber stell dir das mal vor, zu heiraten und man ahnt überhaupt nicht, wen man da gerade heiratet und das kommt dann später raus. Also das musste in einen Roman.
1: Das musste unbedingt in einen Roman und ich finde das ja nochmal so interessant. ich habe es für mich so versucht, auf die Reihe zu kriegen, in diesem Roman, auch gerade was die ganze Spionagegeschichte anbelangt, hier wird kein Martini gerührt und geschüttelt, hier werden Familien malträtiert und auseinandergesprengt, Menschen gedemütigt. Das hat alles nichts mit James Bond und dieser flirrenden Welt zu tun.
0: Das Einzige, was ich finde, was James Bond-artig ist, sind die Methoden, die Tricks, mit denen die Geheimdienste arbeiten. Das fasziniert mich auch, muss ich zugeben. Also es gibt einen Sammler, Heinrich Peiers, der sammelt Spionagegegenstände aus der Zeit, echte Gegenstände. Und den habe ich besucht und mir ganz viel zeigen lassen von ihm. Das sieht wirklich aus wie von James Bond aus diesem Labor von Q. Also es gibt tatsächlich schießende Kugelschreiber und Tauchgeräte und Verkleidungskoffer und eine Menge technische Gimmicks, die auch wirklich funktionieren und die von den Geheimdiensten damals eingesetzt wurden. Da finde ich schon, ist James Bond nicht so weit weg von der Realität. Aber diese Lässigkeit und dieses der einsame Held regelt alles alleine, ist, glaube ich, doch recht weit weg davon.
1: Ja, und die Frauen sind immer nur Beiwerk und Unterhaltungsmedium, sagen wir mal, für gewisse Stunden. Da ist das schon ein Unterschied zu deinen Frauenfiguren in diesem Roman. Der KGB-Agent, der steht irgendwann vor der Betrachtung eines Rembrandt-Bildes. Genauer gesagt ist es die Rückkehr des verlorenen Sohnes. Und da gehen ihm Gedanken durch den Kopf. Ich zitiere mal, ein bisschen verkürzt, aber immerhin im Kern, an einen Teufel hatte er immer geglaubt, er hatte zu viel gesehen. Was, wenn es auch einen Gott gab? Einen Vater wie auf dem Rembrandt-Gemälde hatte seine Mutter nicht immer abends gebetet und mit bebenden Lippen auch für ihn. Auch das hat mich berührt. Da ist einer aufgrund der Scheußlichkeiten, mit denen er groß geworden ist, die er selber auch zu verantworten hat, dieser Mann hat in einem Gulag, in einem Straflager mindestens mal einen Mann wortwörtlich erschlagen und anderen Menschen Schlimmes zugefügt. Das fand ich irgendwie beeindruckend. Der ist in der Lage, an den Teufel zu glauben, aber fast nicht an Gott.
0: Naja, ich glaube, um an Gott glauben zu können, muss man auch ein bisschen Vertrauenskapazität in sich haben. Das Herz muss sich auch vorstellen können, dass da eine liebende Kraft ist. Und die hat er kaum erlebt, dieser KGB-Killer. Er sehnt sich dann zwar nach ihr und sieht dieses Bild, wie da der Vater die Hände auf die Schultern des verlorenen Sohnes legt und dessen Kopf ist kahl und schrundig und er sieht verwahrlost aus. Aber der Vater zeigt ihm, ich nehme dich an und ich liebe dich. Und ich glaube, danach sehnt sich auch der Killer. Also er will eigentlich gerne solche Liebe erleben und sich angenommen fühlen und so eine Vaterfigur glauben können. Aber ich meine, das kennt jeder, glaube ich, auch Christen kennen, dass das Gottesbild davon abhängt, was man selber erlebt hat im Leben. Und wenn man diese Vaterfigur nicht kennengelernt hat, ist es schwer, an den liebevollen Vater Gott zu glauben. Und gut, für Jesus braucht man wahrscheinlich dann auch noch etwas Bildung, die so Rockin fehlt, dem Killer, um was Jesus getan hat, zu verstehen. Ja, also eigenartig. Ich verstehe, was du meinst, dass er von der Teufelseite sozusagen herangeht, sagt, es gibt so viel Schlimmes, dann gibt es auch den Teufel, aber was, wenn es auch Gott gäbe? Ist vielleicht mal eine ungewöhnliche Weise, daran zu gehen.
1: Ja, die Theodizee-Frage wird hier quasi nicht berührt. Also die Frage in all dem, wo ist Gott oder hat dich das als Autor auch umgetrieben?
0: Als Mensch treibt es mich um, sehr. Also ich finde das nach wie vor eine sehr, sehr schwierige Frage. Man entgeht ihr oft, wenn man uns Menschen dann die Verantwortung gibt, so wie es auch C.S. Lewis, den ich ja sehr verehre, erklärt hat, wir entscheiden uns, wenn ich jemanden beschimpfe, dann macht Gott nicht, dass aus meinem Mund plötzlich lauter Lobeshymnen kommen. Wenn ich einen Knüppel schwinge, dann macht Gott nicht, dass der plötzlich nur aus Gummi ist. Insofern lässt er zu, dass wir Böses tun. Aber das erklärt ja nicht Dinge wie Corona oder irgendwelche Naturkatastrophen, für die ich jetzt niemanden als Verursacher feststellen kann. Also es gibt Schlimmes auf der Welt, einfach nur ja, ohne dass man sagen kann, ja, ihr seid selber schuld, ihr Menschen. Das ist ganz schwer zu erklären, finde ich.
1: Vielleicht schickt Gott Menschen auch in die Schule. Wir bleiben noch eine Sekunde bei diesem KGB-Agenten. Es gibt ebenfalls eine anrührende Szene. Er wird Vater und zu damaligen Zeiten war es ganz klar, Männer haben im Kreissaal nichts zu suchen. Babys wurden auch abgeschirmt. Wegen der Hygiene konnte man höchstens hinter einer großen Scheibe betrachten. Er verschafft sich Zugang. und hält dann dieses Menschenbündel mit diesen winzigen Fingern in der Hand, die seinen Zeigefinger umklammern. Das ist auch so eine riesige Bandbreite. Also ich glaube, diese Figur des KGB-Agenten, der auf der anderen Seite Menschen erschlägt, von dem er sagt, ja, was soll's, da knacken ein paar Knochen, da zerfetzt ein bisschen Fleisch, das ist es dann, empfindet auf einmal diese tiefe Liebe. Das lassen wir mal so stehen. Die letzten Sätze des Romans deuten darauf hin, nee, natürlich konnte der Mauerbau 1961 und all das, da konnte es kein Happy End geben. Und so sagt auch der Vorgesetzte von der Hauptfigur, das ist alles erst der Anfang. Jetzt geht es erst richtig los. Augenzwinkern an den Autor. Ist klar, es sollen ja noch zwei Bücher folgen, mindestens.
0: Genau, also ich mag eigentlich lieber abgeschlossene Romane und wollte auch mit Die fremde Spionin einen erzählen, der ein rundes Ende hat, also wo man zufrieden ist, wenn man es zu Ende gelesen hat. Aber ein kleiner Hinweis am Ende musste sein, dass da noch mehr kommt. Es hat sich einfach angeboten, wenn ich vom Mauerbau schreibe, dann eine Trilogie draus zu machen. Dann hat man einen mittleren Band in den 70er Jahren und dann 1989 den dritten Band, wie die Mauer fällt. Das spannt dann so einen Bogen über dieses Thema, denke ich.
1: Ja, da wird es auch nochmal sehr, sehr spannend. Ich ahne schon Sommer 73 zum großen internationalen Jugendfestival in Ost-Berlin auf dem Alex und im Stadion der Weltjugend. Ich bin Jahrgang 1959, du bist Jahrgang 1977. Wir haben das alles zwar aus unterschiedlicher Perspektive, ich als West-Berliner, du als Ost-Berliner, handgreiflich und hautnah erlebt. Wenn du jetzt mal so, sagen wir mal, jemanden vor dir hättest, der irgendwann in den 90er Jahren geboren wurde, also das alles nicht mehr selber erlebt hat, was würdest du ihm sagen? Was ist so wichtig an der Zeit? Was muss der sich unbedingt merken?
0: Ich finde, es ist gut, sich das anzugucken und zu sehen, sowas gab es auch bei uns in Deutschland. Also wir haben oft, wenn wir Nachrichten gucken und von anderen Ländern sehen, dann diese Arroganz, dass wir sagen, also bürgerkriegsähnliche Zustände oder so ein Chaos oder dieses Aufbegehren, das wird es bei uns ja nicht geben. Aber wir haben eben auch bei uns, auch in Deutschland, solche Geschichte. Und das ist gut, die zu kennen. Und dann das, was wir an demokratischer Freiheit heutzutage haben, mehr wertzuschätzen und dafür zu kämpfen, dass es bestehen bleibt, es zu schützen. Das finde ich wichtig.
1: Die fremde Spionin, ein Roman zum Mauerbau von Titus Müller. Sie können diesen Roman bei uns hier im ERF-Shop erwerben. 400 Seiten für 16 Euro. Ich behaupte als Leser, das Ding hat so ein Tempo, es hätten auch 600 Seiten werden dürfen. Ein herzliches Dankeschön auf jeden Fall an Titus Müller für unser Gespräch, der dieses Buch geschrieben hat. Und wenn Sie das Gespräch noch einmal hören wollen, Sie finden es bei uns auf ERF Plus in der Audiothek unter der Rubrik, na, raten Sie mal, das Gespräch. Titus, ganz herzlichen Dank und schöne Grüße.
0: Ich sag danke, hat Spaß gemacht. Danke für die guten Fragen.
1: Ja, bitte gern. Vor allen Dingen danke für die Antworten und danke fürs Buch. Na, jetzt war es genug gelobhudelt. Also Sie merken schon, wir verstehen uns hier bestens. Vielleicht haben Sie ja auch eine kritische Frage. Gerne studio@erfplus.de oder Sie suchen die Kontaktfunktionen bei uns im Internet. Mal sehen, vielleicht kommen wir mit Ihnen ja auch noch ins Gespräch. Mein Name ist Andreas Odrich. Ich freue mich, wie gesagt, dass Sie mit dabei waren. Und mein Wunsch an uns alle, bleiben wir weiterhin geistreich.
2: Dieses Gespräch mit Titus Müller wurde bereits vor 5 Jahren aufgezeichnet. Anlässlich des 65. Jahrestags des Baus der Berliner Mauer haben wir es heute noch einmal für Sie wiederholt.
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zum Behalten. Was war und was kommt, trifft sich jetzt. So aktuell diese Mischung aus Begreifen und Gestalten. Diesen Punkt habe ich häufig unterschätzt. Wirklich spannend hier am Schnitt von gewesen sein und werden. Der Zeiger scheint nicht mehr zu drehen. Echt brisant, nicht durch Zeitreisen die Zukunft zu gefährden. Dem Heute.

Moment ist der Klick von Speichern und Verwerfen. Was lernen wir aus diesem Tag? Was nimmst du mit? Siehst du klar? Ist der Fokus neu zu schärfen? Die Antwort kommt erst, wenn du fragst. Dieser Punkt entscheidet mit über Wissen und Entdecken. Wo prägt sich die Gegenwart ein?

muss nicht suchen nach dem Sinn in dem, was war, nicht erzwingen, was sich irgendwann ergibt. In den Blicken dessen, der schon alles sah, kann ich spüren, dass auch er das heute liebt. 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
1: Ich bin Marvin Standke. In ganz Deutschland wird heute bei zahlreichen Veranstaltungen an den Mauerbau vor 65 Jahren erinnert. Bundestagspräsidentin Julia Klöckner beklagt eine anhaltende Mauer in vielen Köpfen. Sie fordert, aus der Geschichte zu lernen und aufeinander zuzugehen. Kanzler Friedrich Merz sagte in einem Social Media Posting, Freiheit und Demokratie sind nicht selbstverständlich, dafür müsse man immer kämpfen. BSW-Gründerin Sarah Wagenknecht will nicht Thüringer Ministerpräsidentin werden.
2: Sie weist damit einen Vorschlag des Thüringer AfD-Chefs Björn Höcke zurück. Höcke hatte angeboten, Wagenknecht in einem Misstrauensvotum zu wählen. Hintergrund ist die Plagiatsaffäre um CDU-Regierungschef Mario Vogt. Wagenknecht sagt, Vogt habe zwar ihr Vertrauen verloren, Höckes Angebot sei jedoch weder ehrlich noch seriös. BSW-Minister Steffen Schütz stellte sich dagegen hinter Vogt Höckes Verhalten widere ihn an, sagte Schütz. Ulrike Klein, Redaktion.
1: Im Juli sind in der Ukraine nach Angaben der UNO mindestens 437 Zivilisten getötet worden. Das ist die höchste Opferzahl seit Mai 2022, also wenige Monate nach Beginn des russischen Angriffskrieges. Wie das Menschenrechtsbüro der Vereinten Nationen weiter mitteilte, wurden in der Ukraine im vergangenen Monat außerdem mehr als 2600 Zivilisten verletzt. Die ukrainische Regierung führt die gestiegene Zahl von zivilen Opfern auch darauf zurück, dass man kaum noch Flugabwehrraketen hat, um russische Angriffe abzuwehren. Die Grünen fordern wegen der Hitzewelle einen Hitzegipfel im Kanzleramt. Grünen-Politikerin Julia Schneider sieht ein Zuständigkeitsproblem in Deutschland. Es fehle ein einheitlicher Hitzeschutz, sagte sie. Deutschland brauche mehr Klimaschutz und müsse sich an Hitze anpassen. Schneider kritisierte zudem Bundeskanzler Friedrich Merz. Er habe sich zur Hitzewelle bislang nicht geäußert. Damit erkenne die Regierung die Schäden nicht ausreichend an. Und der Eurovision Song Contest nächstes Jahr findet in der bulgarischen Küstenstadt Burgas statt. Das gab ein bulgarischer Fernsehsender bekannt. Das Finale soll am 15. Mai stattfinden. Burgas setzte sich überraschend gegen die Hauptstadt Sofia durch. Der ESC gehört zu den größten Live-Musikshows der Welt. Rekordhalter ist übrigens Irland. Das Land gewann den Wettbewerb bereits 7 Mal.
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1: Die aktuellen Temperaturen: 34 Grad in Köln-Bonn, Hamburg 31 Grad, Bremen 34, Berlin 29, Dresden 31 Grad, Frankfurt am Main 35, Stuttgart 35, München 31 Grad, Erfurt 31 Grad und Münster 34 Grad. Sonnig und trocken heute, vielerorts sogar wolkenlos. Im Nordosten gibt es nur einige dünne oder lockere Wolkenfelder. Der Höchstwert bis zu 37 Grad heute.
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Vorgelesen von Daniel Kopp. In meiner Schreibtischschublade liegt eine Stimmgabel. Eine aus einem Stück gefertigte, gestielte, zweizinkige, U-förmige Metallgabel, deren Zinken beim Anschlagen einen klaren, obertonarmen Ton erzeugen. Weiß Wikipedia. Erfunden wurde die Stimmgabel schon 1711. Will ich ein Instrument stimmen oder den Ton im Chor angeben, dann ist sie unverzichtbar. Schlage ich meine Stimmgabel an, dann wird der Ton erzeugt. Die Schwingungen des einen Endes schwingen im Einklang mit dem anderen. Die beiden Zinken schwingen gemeinsam und erzeugen in Harmonie einen gemeinsamen Ton. Harmonie, Ausgeglichenheit, Einklang. Leider gibt oft der Missklang im zwischenmenschlichen Miteinander den Ton an. Zwischen Geschwistern oder Ehepartnern, Geschäftspartnern oder Nachbarn, Parteien oder Nationen. Unstimmigkeiten bestimmen das Miteinander. Aus der Harmonie wird Disharmonie. Ein negativer Tonfall erzeugt Verstimmung. Was könnte dagegen zum Klingen gebracht werden zwischen Menschen oder Nationen, wenn Harmonie das Ziel wäre? Und nicht Rechthaberei, Macht, Reichtum oder Neid. Ein Beispiel. Die E-Mail ist versandt und mir kommen beim erneuten Lesen Zweifel, ob ich inhaltlich den richtigen Ton getroffen habe. Denn der Ton macht die Musik. Es muss nicht unbedingt eine E-Mail sein. Auch beim gesprochenen Wort ist schnell der gute Ton verlassen und der Missklang perfekt. Jeder hat sich schon einmal im Ton vergriffen. Zurückrudern, entschuldigen, Neustart. Nur so kann harmonisches Miteinander gelingen. Es ist mein Gebet, dass Menschen oder Nationen im Einklang miteinander leben. Auch mit sich selbst. Und dass Menschen im Einklang mit Gott leben. Was kann es Schöneres geben, wenn das Zusammenleben in Harmonie und Frieden und Ausgeglichenheit zum Klingen gebracht wird? Wie wohltuend. Vertikal Schöpfer und Geschöpf, horizontal Mensch und Mitmensch. Gemeinsam Begabungen entdecken und entfalten. Das Leben genießen, Ziele ins Auge fassen. Denn nur die Kooperation bringt voran. Den eigenen Klang im Zusammenspiel mit anderen entdecken. Wer Harmonie will, muss seinen Beitrag dazu leisten. Der Ton macht die Musik. Wer Einklang möchte, muss den richtigen Ton anschlagen. 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

Seine Stimme klingt wie ein Mix aus Herbert Grönemeyer und Andreas Burani. Samuel Rösch mit dem Lied der Woche Im Rauschen dieser Zeit. Samuel Rösch ist 2018 The Voice of Germany geworden. Mit seiner Stimme hat er Tausende von Menschen berührt. Im Lied der Woche singt er über eine Stimme, die sein Herz berührt. In der ersten Strophe singt er: Ich will deine Stimme hören, im Rauschen dieser Zeit. Diese Stimme hilft ihm, sich selbst nicht zu verlieren. Die Stimme zeigt ihm, was wirklich wahr ist. Sie hilft ihm, sich zu fokussieren und das Ziel nicht aus den Augen zu verlieren. Die Stimme, von der er hier spricht, ist Gottes Stimme.

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2: Ich bin Marvin Standke. Die Drohnenabwehr in Deutschland soll schneller ausgebaut werden. Das fordern die Innenminister von Bund und Ländern nach einer gemeinsamen Telefonkonferenz. Sachsens Innenminister Schuster fordert dabei mehr Zusammenarbeit. Die Länder sollen gemeinsam forschen und Drohnenabwehrtechnik beschaffen. Auch Brems Innensenatorin Högel sieht dringenden Handlungsbedarf. Es fehle an Technik. Dieses Defizit müsse schnell beseitigt werden. Hintergrund ist ein Vorfall am Flughafen Leipzig in der vergangenen Woche. Dort wurde eine mit Sprengstoff bestückte Drohne entdeckt. Der Juli war für Zivilisten in der Ukraine besonders tödlich.
3: Nach UN-Angaben wurden mindestens 437 Menschen getötet. Weitere 2610 Zivilisten wurden durch russische Angriffe verletzt. Damit stieg die Zahl der Opfer deutlich gegenüber dem Juni. Grund waren massive russische Angriffe mit Raketen. Die Ukraine beklagt fehlende Raketen für das Patriot-Abwehrsystem. Auch in Russland wurden zivile Opfer gemeldet. Die Angaben dazu sind allerdings schwer überprüfbar. Ulrike Klein, Redaktion.
2: Die Vorstandschefs der DAX-Konzerne haben im vergangenen Jahr mehr verdient. DAX-Konzerne sind große deutsche Unternehmen, die an der Börse besonders wichtig sind. Die Bezüge der Chefs stiegen im Schnitt um 7%. Das zeigt eine Auswertung der Deutschen Schutzvereinigung für Wertpapierbesitz. Auch die TU München war an der Untersuchung beteiligt. Ein DAX-Vorstand verdiente in Deutschland durchschnittlich 6,1 Millionen Euro. Ein großer Teil davon entfiel auf Bonuszahlungen. Spitzenreiter war SAP-Chef Klein mit rund 10,9 Millionen Euro. Die Logistikbranche fordert einheitliche Regeln für Lkw bei Niedrigwasser. Grund sind die unterschiedlichen Regelungen beim Sonntagsfahrverbot in Deutschland. Alle Bundesländer haben die Regeln gelockert, außer Sachsen-Anhalt. Der Verband sieht darin ein großes Problem für die Lieferketten. Deshalb brauche es bundesweit einheitliche Lösungen. Wegen Fahrermangels seien sonntags ohnehin wenige Lastwagen unterwegs. Diese seien aber wichtig, etwa für die Versorgung von Tankstellen. Und Getränkekästen zurückbringen. Dazu rufen Mineralwasserabfüller jetzt auf. Nach den Hitzewochen fehlt vielerorts das Leergut, weil viele leere Flaschen und Kisten noch in den Haushalten stehen. Einige Abfüller melden bereits Engpässe. Einen generellen Mangel an Mineralwasser erwarten die Branchenverbände allerdings nicht. Möglich ist aber, dass einzelne Marken vorübergehend nicht verfügbar sind. Auch in den kommenden Tagen bleibt es in Deutschland vielerorts heiß.
1: Die Nachrichten wurden bereitgestellt von Radio Aktuell. 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
2: Die aktuellen Temperaturen: 34 Grad in Köln-Bonn. Hamburg 31 Grad, Bremen 34, Berlin 29, Dresden 31 Grad, Frankfurt am Main 35, Stuttgart 35, München 31 Grad, Erfurt 31 Grad und Münster 34 Grad. Sonnig und trocken heute, vielerorts sogar wolkenlos. Im Nordosten gibt es nur einige dünne oder lockere Wolkenfelder. Der Höchstwert bis zu 37 Grad heute.
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1: In dieser Woche bin ich mit der Deutschen Bahn unterwegs. Damit alles schneller geht, fahre ich mit dem Fahrrad zum Bahnhof, schließe es dort an und setze mich ganz entspannt in den Zug. 2 Stunden später geht es zurück. Heute sind wir sogar pünktlich. Ich will gleich noch meine Freundin im Krankenhaus besuchen. Danach gehe ich einkaufen, dann ist schon bald Mittag. So sind meine Überlegungen. Der Schaffner kündigt an, wir sind gleich in Wittenberg. Ich schnappe den Rucksack und will den Schlüssel fürs Fahrrad griffbereit in meine Hosentasche stecken. Zeitoptimierung nennt man das. Ups, wo ist der denn? Ich durchsuche alles, vorne, hinten, die Mitteltasche. Nirgendwo ist er zu finden. Da fällt mir siedend heiß ein, dass ich mein Fahrrad heute Morgen mit dem Kettenschloss gesichert habe. Dafür brauche ich keinen Schlüssel, weil es direkt ins Fahrrad gesteckt wird. Erst beim Lösen ist er nötig. Ob der im Korb liegt? Das mache ich manchmal, eine dumme Angewohnheit. Bestimmt habe ich ihn dort vergessen. Hoffentlich hat ihn keiner entdeckt. Was aber, wenn doch, wenn jemand kombiniert und gleich den Fahrradschlüssel zum Stehlen nutzt? Es wird nicht mal wie ein Diebstahl aussehen. Ich laufe so schnell ich kann zu den Fahrradständern. Da sehe ich schon von Weitem, dass mein Fahrrad noch da ist. Halleluja! Aber dicht dran steht ein anderes. Mein Schlüsselbund, an dem der Fahrradschlüssel hängt, wird also nicht unentdeckt geblieben sein. Und so ist es auch. Aber anders als befürchtet, ist es nicht gestohlen. Denn mein parkender Nachbar hat das vergessene Schlüsselbund mit einem Tempotaschentuch liebevoll unsichtbar gemacht. Es gibt sie also noch, die ehrlichen und sogar mitdenkenden Zeitgenossen, die es gut mit einem meinen. Ich bin begeistert. Wie kann ich da nur Danke sagen? Mir fällt meine Freundin im Krankenhaus ein, für die ich einen kleinen Gruß in meinem Rucksack habe. Aber nun bekommt den mein unbekannter Schlüsselretter. Ich leg ihn in seinen Fahrradkorb und deck ihn auch mit einem Tempotaschentuch zu. Nun hoffe ich, dass er im wahrsten Sinne des Wortes ankommt. Behandelt die Menschen so, wie ihr von ihnen behandelt werden möchtet, rät uns die Bibel. Was für ein Glück, dass ich heute so einem begegnet bin.
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In Psalm 8 stellt ein Mann sich die Frage, was ist der Mensch, dass du seiner gedenkst und das Menschenkind, dass du dich seiner annimmst. Und wenn ich mein Leben angucke, dann frage ich mich manchmal das auch, was bin ich, Frank, wer bin ich denn, dass ich daran glaube, dass Gott sich mit mir abgibt. Da gibt es noch 6 Milliarden andere Menschen, die gerade leben. Aber der Bibelvers geht weiter, da heißt es, du hast ihn wenig niedriger gemacht als Gott. Mit Ehre und Herrlichkeit hast du ihn gekrönt. Und das im höchsten Maß.

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1: Das war ein großartiger Tag, sagt meine Tante. Ja, das war ein wunderschöner Tag, sagt Papa. Das Hemd habe ich noch aufbewahrt, sagte Mama. Ich habe keine richtig guten Erinnerungen mehr an meinen Tauftag, das war im September 1998. Das war damals. Heute sitze ich in der Kirche. Das kleine Nachbarskind wird heute getauft. Sehr süß. Der Pfarrer träufelt ihm das Taufwasser auf den Kopf und sagt so etwas wie: Ich taufe dich auf den Namen des Vaters, des Sohnes und des Heiligen Geistes. Willkommen in der weltweiten Gemeinschaft der Christen. Nun bittet der Pfarrer alle Kirchenbesucher nach vorn. Wer möchte, dem wird ein Kreuz aus Wasser in die Hand gemalt und bekommt den Segen Gottes als Erinnerung an die eigene Taufe. Neue Erinnerungen. Erinnerungen an die eigene Taufe vor etlichen Jahren. Ich stehe mit auf, die ganze Reihe steht auf und geht nach vorne. Leise Musik, eine besondere Atmosphäre. Sei gesegnet im Namen Gottes, spricht mir der Pfarrer zu und ich setze mich wieder. Ich erinnere mich an meine eigene Taufe. Ich erinnere mich daran, dass ich tatsächlich zu dieser weltweiten Gemeinschaft der Christen gehöre, die ihr Leben mit Gott leben wollen. Ich merke, es wird Zeit für mich, mich dem noch einmal neu zu stellen und die guten Erinnerungen in die Gegenwart zu holen. Danke für die Erinnerungen. Es war ein großartiger Tag, sagt meine Tante.
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2: Ich bin Marvin Standke. Die Drohnenabwehr in Deutschland soll schneller ausgebaut werden. Das fordern die Innenminister von Bund und Ländern nach einer gemeinsamen Telefonkonferenz. Sachsens Innenminister Schuster fordert dabei mehr Zusammenarbeit. Die Länder sollen gemeinsam forschen und Drohnenabwehrtechnik beschaffen. Auch Brems Innensenatorin Högel sieht dringenden Handlungsbedarf. Es fehle an Technik. Dieses Defizit müsse schnell beseitigt werden. Hintergrund ist ein Vorfall am Flughafen Leipzig in der vergangenen Woche. Dort wurde eine mit Sprengstoff bestückte Drohne entdeckt. Der Juli war für Zivilisten in der Ukraine besonders tödlich.
3: Nach UN-Angaben wurden mindestens 437 Menschen getötet. Weitere 2610 Zivilisten wurden durch russische Angriffe verletzt. Damit stieg die Zahl der Opfer deutlich gegenüber dem Juni. Grund waren massive russische Angriffe mit Raketen. Die Ukraine beklagt fehlende Raketen für das Patriot-Abwehrsystem. Auch in Russland wurden zivile Opfer gemeldet. Die Angaben dazu sind allerdings schwer überprüfbar. Ulrike Klein, Redaktion.
2: Die Vorstandschefs der DAX-Konzerne haben im vergangenen Jahr mehr verdient. DAX-Konzerne sind große deutsche Unternehmen, die an der Börse besonders wichtig sind. Die Bezüge der Chefs stiegen im Schnitt um 7%. Das zeigt eine Auswertung der Deutschen Schutzvereinigung für Wertpapierbesitz. Auch die TU München war an der Untersuchung beteiligt. Ein DAX-Vorstand verdiente in Deutschland durchschnittlich 6,1 Millionen Euro. Ein großer Teil davon entfiel auf Bonuszahlungen. Spitzenreiter war SAP-Chef Klein mit rund 10,9 Millionen Euro. Die Logistikbranche fordert einheitliche Regeln für Lkw bei Niedrigwasser. Grund sind die unterschiedlichen Regelungen beim Sonntagsfahrverbot in Deutschland. Alle Bundesländer haben die Regeln gelockert, außer Sachsen-Anhalt. Der Verband sieht darin ein großes Problem für die Lieferketten. Deshalb brauche es bundesweit einheitliche Lösungen. Wegen Fahrermangels seien sonntags ohnehin wenige Lastwagen unterwegs. Diese seien aber wichtig, etwa für die Versorgung von Tankstellen. Und Getränkekästen zurückbringen. Dazu rufen Mineralwasserabfüller jetzt auf. Nach den Hitzewochen fehlt vielerorts das Leergut, weil viele leere Flaschen und Kisten noch in den Haushalten stehen. Einige Abfüller melden bereits Engpässe. Einen generellen Mangel an Mineralwasser erwarten die Branchenverbände allerdings nicht. Möglich ist aber, dass einzelne Marken vorübergehend nicht verfügbar sind. Auch in den kommenden Tagen bleibt es in Deutschland vielerorts heiß.
1: Die Nachrichten wurden bereitgestellt von Radio Aktuell. 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
2: Die aktuellen Temperaturen: 34 Grad in Köln-Bonn. Hamburg 31 Grad, Bremen 34, Berlin 29, Dresden 31 Grad, Frankfurt am Main 35, Stuttgart 35, München 31 Grad, Erfurt 31 Grad und Münster 34 Grad. Sonnig und trocken heute, vielerorts sogar wolkenlos. Im Nordosten gibt es nur einige dünne oder lockere Wolkenfelder. Der Höchstwert bis zu 37 Grad heute.
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0: Wir hören aus dem Neuen Testament, aus dem Johannesevangelium Kapitel 9, die Verse 24 bis 34.
4: Da riefen sie noch einmal den Menschen, der blind gewesen war, und sprachen zu ihm:
5: Gib Gott die Ehre! Wir wissen, dass dieser Mensch ein Sünder ist.
4: Er antwortete:
6: Ist er ein Sünder? Das weiß ich nicht. Eins aber weiß ich, dass ich blind war und bin nun sehend.
4: Da fragten sie ihn:
5: Was hat er mit dir getan? Wie hat er deine Augen aufgetan?
4: Er antwortete ihnen:
6: Ich habe es euch schon gesagt und ihr habt's nicht gehört. Was wollt ihr es abermals hören? Wollt ihr auch seine Jünger werden?
4: Da schmähten sie ihn und sprachen:
7: Du bist sein Jünger, wir aber sind Moses Jünger.
5: Wir wissen, dass Gott mit Mose geredet hat. Woher aber dieser ist, wissen wir nicht.
4: Der Mensch antwortete und sprach zu ihnen:
6: Das ist verwunderlich, dass ihr nicht wisst, woher er ist, und er hat meine Augen aufgetan. Wir wissen, dass Gott die Sünder nicht erhört, sondern den, der gottesfürchtig ist und seinen Willen tut, den erhört er. Von Anbeginn der Welt an hat man nicht gehört, dass jemand einem Blindgeborenen die Augen aufgetan habe. Wäre dieser nicht von Gott? Er könnte nichts tun.
4: Sie antworteten und sprachen zu ihm:
5: Du bist ganz in Sünden geboren und lehrst uns?
4: Und sie stießen ihn hinaus.
7: Das war der Bibeltext für den heutigen Tag, entnommen aus der großen Hörbibel mit freundlicher Genehmigung der Deutschen Bibelgesellschaft. Hier noch einmal die Bibelstelle. Johannesevangelium Kapitel 9, die Verse 24 bis 34. Gedanken dazu kommen jetzt von Martina Arp aus Wehrheim.
8: Man soll nicht glauben, in welche Konflikte eine Begegnung mit Jesus einen Menschen stürzen kann. Hier ist einer geheilt worden. Der ist von Geburt an blind gewesen. Von Geburt an ist er scheinbar mit einem Makel behaftet. Die Frommen und Gesunden betrachten ihn mit Misstrauen. Ob er nicht selbst schuld ist an der Misere, dass Gott ihn so straft? Zum Glück, so muss ich fast sagen, sieht er vieles nicht. Das Misstrauen in den Gesichtern, die Blicke, die sie einander schnell zuwerfen, das Naserümpfen, das schnelle Wechseln der Straßenseite von Bekannten der Familie. Aber er spürt es wohl, dass es um ihn einsam ist. Das Gleiche galt für seine Eltern. Auch sie fühlten sich möglicherweise schuldig seinetwegen. Jesus beurteilt das anders. Bevor er den Blinden heilt, macht er seinen Jüngern klar, weder er noch seine Eltern haben gesündigt. Es sollen die Werke Gottes an ihm offenbar werden. Jesus sieht die Gelegenheit, hier etwas zur Ehre Gottes, des Vaters, zu tun. Umso bitterer, dass das bei den Pharisäern überhaupt nicht ankommt. Sie sind so stark voreingenommen, dass sie die Heilung gar nicht als Werk Gottes erkennen. Gib Gott die Ehre, herrschen sie den Gesundgewordenen an. Das heißt, sie glauben ihm gar nicht. Sie glauben, dass er lügt. Gib Gott die Ehre, sagt die Wahrheit. Und dann, ohne Beweise, behaupten sie: Wir wissen, dass dieser Mensch, also Jesus, ein Sünder ist. Sie wissen nichts dergleichen. Das ist eine reine Einschüchterungstaktik. Jesus tut etwas, das sich ihrer Kontrolle entzieht. Das passt nicht in ihr religiöses System. Wo kommen wir denn dahin, wenn wir all diese kranken, makelbehafteten und daher offensichtlich sündigen Leute auch noch mit Heilungen belohnen? Und deswegen wollen sie verzweifelt, dass Jesus schuld sein soll. Dass sie entweder Jesus oder dem Blindgeborenen irgendwie Betrug oder Zauberei oder so etwas nachweisen können. Aber der Blindgeborene lässt sich nicht einschüchtern. Der gehört nie richtig dazu. Er kämpft schon immer mit Misstrauen. Der hat gelernt, damit umzugehen. Das wird in der Bibel immer wieder gesagt. Wenn wir in schwierigen Situationen, in Versuchungen, in Leiden an Gott dranbleiben, dann wird unser Charakter geformt. Dann entwickeln wir einen Glauben, der sich in solchen Konfliktsituationen bewährt. Die kommen ja oft völlig unerwartet und plötzlich. Ich habe gar keine Zeit, mich darauf vorzubereiten. Wie es hier ist, die attackieren den Blindgeborenen ja richtig. Jesus sagt, diese Blindheit dient zur Ehre Gottes, weil sie zeigt, was Gott tun kann. Aber nicht nur, dass die Pharisäer das Wirken Gottes hier nicht erkennen. Es freut sich auch niemand mit ihm. Das finde ich richtig traurig. Da kann ein Mensch auf einmal sehen, der noch nie vorher sehen konnte. Er sieht den Himmel, Bäume, Blumen, Menschen. Er hat auf einmal eine Zukunft. Er kann für sich sorgen, er kann arbeiten, er muss nicht mehr betteln. Und dass er jetzt dazugehört, als gesunder Mensch, wie er das vielleicht tausendmal gehofft hat, ist das Misstrauen gegen ihn jetzt noch größer. Jetzt zieht er auch noch die Aufmerksamkeit der Führungsschicht auf sich und wird massiv unter Druck gesetzt. Und ich denke, das ist auch ein Grund, warum sich keiner so richtig traut, sich mit ihm zu freuen. Die Leute wollen nicht mit unter Verdacht geraten. Aber jetzt zeigt sich an dem Blindgeborenen, dass sich die Erziehung Gottes bewährt. Er regt sich nicht auf, als die Vorwürfe und Fragen auf ihn einprasseln. Er knickt auch nicht ein. Ganz ruhig sagt er: Ist er ein Sünder? Das weiß ich nicht. Eins aber weiß ich, dass ich blind war und bin nun sehend. Er weigert sich auch, das jetzt nochmal zu erklären, wie das genau passiert ist. Er hat das schon zweimal erzählt und er merkt, dass es den Pharisäern gar nicht darum geht, den genauen Hergang zu erfahren. Sie suchen nur einen Grund, Jesus zu verurteilen. Da wächst sein Widerstand, da macht er nicht mit. Er dreht sogar den Spieß um, er provoziert. Wollt ihr auch seine Jünger werden? Und es verschärft sich noch weiter. Da schmähten sie ihn und sprachen: Du bist sein Jünger, wir aber sind Moses Jünger. Wir wissen, dass Gott mit Mose geredet hat. Woher aber dieser ist, wissen wir nicht. Jetzt wird der Blindgeborene wieder ernst und still und ich spüre seine Trauer. Aber keine Trauer um sich selbst, kein Selbstmitleid, sondern eine Trauer wegen ihrer geistlichen Blindheit, die gleiche Trauer, mit der Jesus um Jerusalem geweint hat. Das ist verwunderlich, dass ihr nicht wisst, woher er ist, und er hat meine Augen aufgetan. Wäre dieser nicht von Gott, er könnte nichts tun. Daraufhin rasten sie komplett aus und werfen ihn hinaus. Du bist ganz in Sünden geboren und lehrst uns. Wie die folgenden Abschnitte zeigen, stoßen sie ihn auch aus der Synagogengemeinschaft aus. Sie haben Unrecht, ihr Urteil ist falsch. Er ist nicht mehr in Sünden geboren als sie selber auch. Ihr Tun ist falsch. Sie schließen Menschen aus, die gar nichts getan haben. Und doch gehören sie zur religiösen Oberschicht, die intensiv im Wort Gottes liest und nach dem Willen Gottes fragt. Wie kann das sein? Ich denke, das Christentum ist ein Ruf Gottes zur Umkehr, zur Vergebung der Sünden, damit wir mit Gott versöhnt werden und dann mit ihm in Gemeinschaft leben. Jeden Tag, immer. Die Welt der Pharisäer aber ist zu einem religiösen Apparat geworden. Und das geht schief. Man darf Glaubenssätze haben. Die hat der Blindgeborene auch. Er sagt ja: Wer gottesfürchtig ist und seinen Willen tut, den erhört er. Aber die Glaubenssätze sollen sich nicht verselbstständigen. Sie dürfen die Beziehung zum lebendigen Gott nicht ersetzen.
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In der spanischen Stadt hat eine Überschwemmung schwere Schäden angerichtet. Und die Freiwilligen helfen bei den Aufräumarbeiten mit. Das äußere Chaos vor Ort wirkt auf Miri wie ein Spiegelbild ihres inneren Zustandes. Seit ihrer Trennung von Max scheint ihr Leben auf den Kopf gestellt zu sein. Der Arbeitseinsatz hätte eine gute Ablenkung sein können, wenn nicht zufällig auch Max im Team gewesen wäre. Und dann geraten die beiden plötzlich in große Gefahr. Wir lesen heute noch einmal Auszüge aus dem Roman Unless You Trust von Maja Knodel. Herzlich willkommen zum Lesezeichen und schön, dass Sie dabei sind. Ich bin Susanne Pommerin-Weidner.

0: Miri und Max wollten einem Mann helfen, der in seiner Werkstatt eingeklemmt ist. Währenddessen stürzt ein Teil des Gebäudes ein und die beiden fallen in einen tiefen Schacht. Miri ist am Bein verletzt, doch Max scheint es schlimmer getroffen zu haben. Er hat eine Kopfwunde und war anfangs sogar bewusstlos. Während die beiden im Dunkeln auf Hilfe warten, entsteht eine neue Offenheit zwischen ihnen. Sie sprechen sich über Missverständnisse aus und Miri spürt, dass sie Max nicht noch einmal verlieren will. Als es ihm immer schlechter geht, fasst sie einen Entschluss. Es liest Simona Brande-Busemeier.
1: Wir müssen dich hier rausbringen. Miri hatte jegliches Zeitgefühl verloren, aber es fühlte sich an, als säßen sie seit mindestens 2 Stunden in diesem Loch hier unten. Zuletzt hatten sie vor allem geschwiegen und Schulter an Schulter nebeneinander gesessen. Am Anfang hatte Max Anekdoten aus seiner Kindheit erzählt, aber mit der Zeit war er immer stiller geworden. Ihm ging es offensichtlich nicht gut, und so langsam ging Miri die Hoffnung aus, dass die anderen sie jemals hier finden würden. Sie mussten doch irgendwie hier rauskommen können. Max, ich muss Hilfe holen. Seine Augenlider flatterten. Mit jeder Minute, die verging, ließen seine Kräfte immer mehr nach. Auch wenn er selbst das nicht zugeben wollte. Miri, sie. Ein langer Atemzug. Sie werden uns finden. Seine Stimme war nun wieder deutlich dünner. Miri legte ihre Hand auf seine Stirn. Sie war glühend heiß. Ach du Schande. Sie schaute die glatten Betonwände hoch. Es gab keine Trittstufen, keine Vorsprünge, nichts, worüber sie nach oben klettern konnte. Doch dabei zuzusehen, wie Max langsam vor ihren Augen verschwand, das würde sie nicht zulassen. Hey, denkst du, dass du es irgendwie schaffst, aufzustehen? Nur für einen kurzen Augenblick. Max' Hand, die noch immer Miris hielt, drückte kurz zu. Schwach, kaum merklich. Bitte. Ihre Stimme war kaum mehr als ein Hauch. Es dauerte ein paar Sekunden, doch schließlich nickte Max. Was soll ich tun? Kannst du dich hinstellen und dich so weit aufrichten und an der Wand abstützen, dass ich auf deine Schultern klettern kann? Ich versuche, dir nicht weh zu tun, okay? Miri wusste, dass er weder in dem Zustand war, sich hinzustellen, noch jemanden auf sich herumklettern zu lassen, doch sie hatten keine andere Wahl. Wenn sie eine Chance hatten, dann diese. Langsam stützte Max die Hände auf und versuchte, seinen Oberkörper hochzustemmen. Miri umschlang dabei seinen Oberkörper und versuchte, ihn so gut wie möglich dabei zu unterstützen. Es brauchte mehrere Anläufe, aber irgendwann stand Max tatsächlich einigermaßen aufrecht und stützte sich an der Betonwand ab. Ihr Knöchel tat ziemlich weh, als sie einen Fuß in die Räuberleiter setzte, die Max mit seinen Händen formte. Miri hatte schreckliche Angst, ihm weh zu tun, aber noch viel mehr Angst hatte sie, untätig herumzusitzen und ihn noch weiter abbauen zu sehen. Möglichst vorsichtig stützte sie sich mit den Händen auf Max Schultern ab, lehnte ihren Kopf gegen die Wand, um ein wenig Stabilität zu bekommen, und zog dann ein Bein nach. Schmerz schoss durch ihren Körper, doch sie versuchte, ihn zu ignorieren. Ihr Knöchel war nun wirklich ihr geringstes Problem. Sie schaffte es, den zweiten Fuß auf die andere Schulter zu stellen und richtete sich langsam auf. Sie konnte nur hoffen, dass Max jetzt nicht unter ihr zusammenbrechen würde. Miri streckte ihre Arme nach oben aus und fühlte die Kante. Immerhin. Doch selbst wenn sie sich auf die Zehenspitzen stellte, reichten ihre Handflächen gerade einmal zur Hälfte um die Kante herum. Mist. Sie hatte gehofft, dass sie höher kommen würden. Andererseits, welche Wahl blieb ihr, als es zu versuchen? Ich stemme mich jetzt nach oben, okay? 1, 2, 3! Miris ganzer Körper spannte sich an, als sie versuchte, sich an den Armen nach oben zu drücken. Sie war noch nie gut in Klimmzügen gewesen. Im Volleyballtraining waren sie einige Male an die Stangen gegangen und hatten sich hochziehen wollen, doch Miri, die für ihre harte Schlagtechnik und damit eigentlich starken Arme bekannt war, schien absolut untalentiert zu sein, wenn es darum ging, ihren Körper irgendwo hoch zu befördern. Gott, hilf mir bitte. Ihre Arme fingen an zu zittern und sie war erst wenige Zentimeter hochgekommen, als sie ein neuer Energieschub erfasste. Sie stemmte ihre Handflächen so fest auf den Betonrand, wie sie konnte, und blendete ihre Umgebung vollkommen aus. Und tatsächlich, sie schaffte es, sich so weit nach oben zu schieben, dass sie einen Arm auf die Kante legen und ihr Gewicht ein wenig abfedern konnte. Für Max wäre das Ganze vermutlich ein Kinderspiel gewesen, wenn er nicht verletzt gewesen wäre. Noch ein Ruck und Miri schaffte es, ein Bein hochzuziehen und über die Kante zu legen. Sie hatte es fast geschafft, als sie spürte, wie Max unter ihr zusammensackte. Mit aller Kraft lehnte sie sich nach vorne, um nicht wieder zurückzurutschen. Max! Stille. Oh nein! Miri stützte sich nun mit beiden Händen auf und zog auch das zweite Bein hinterher. Der Dachbalken, der Max getroffen hatte, lag quer im Raum. Daneben türmte sich der Schutt. Miri kletterte vorsichtig darüber und tastete sich langsam in Richtung Durchgang zum nächsten Zimmer. Geschafft. Sie hatte es tatsächlich geschafft. Jetzt konnte sie nur hoffen, dass Max durchhalten würde, bis sie Hilfe geholt hatte. Grelles Licht schlug Miri entgegen. Die Sonne stand so tief, dass es bereits später Abend sein musste. Sie hatten also tatsächlich eine ganze Zeit in dieser Dunkelheit verbracht. So schnell sie konnte, was bei dem schmerzenden Knöchel nicht annähernd so schnell war, wie Miri lieb gewesen wäre, rannte sie die Straße zurück in die Richtung, aus der sie gekommen waren. Die Gegend sah völlig ausgestorben aus. Dennoch klopfte Miri wild an drei Haustüren. Wenn jemand mit dem Handy einen Notruf absetzen könnte, würde Max deutlich schneller Hilfe bekommen. Nichts. Entweder waren diese halb zerstörten Häuser wirklich verlassen, oder die Leute waren so verängstigt, dass sie nicht aufmachen wollten. Nach einer Atempause rannte Miri weiter. Sie bog um die nächste Ecke und um die nächste. Sahen die Häuser vorhin hier auch so aus? Ihr kam auf einmal alles so unbekannt vor. Fast so, als hätte sie sich verlaufen. Das darf nicht sein. Bitte nicht. Panisch rannte Miri weiter. Irgendwo hier musste das Haus doch gewesen sein. Der Truck dürfte ja wohl nicht zu übersehen sein. Es sei denn, die anderen waren... Die Erkenntnis sackte in Miris Bewusstsein. Wenn sie seit vielen Stunden verschwunden waren, konnte es ja gut sein, dass die anderen sich längst auf die Suche nach ihnen gemacht hatten. Aber wenn sie das Haus der Familie fand, der sie geholfen hatten, dann könnten sie zumindest den Krankenwagen und die Feuerwehr rufen. Miri rannte um die nächste Ecke und erstarrte auf einmal. Das Auto da vorne, die Rücklichter, das war doch... Etwa 100 Meter vor ihr fuhr der Truck die Straße entlang. Stopp! Hilfe! Hier bin ich! Schrie Miri so laut sie konnte, doch das Auto fuhr unbeirrt weiter. In den noch immer schlammigen Straßen kam es nicht besonders schnell voran. Miri allerdings auch nicht. Sie rannte los und biss die Zähne aufeinander, um ihren schmerzenden Knöchel zu ignorieren, als ihr Fuß auf einmal in etwas Metallisches stieß und sie unsanft zu Boden gerissen wurde. Sie landete der Länge nach im Schlamm. Als sie den Kopf wieder hob, hatte sich der Truck ein weiteres Stück entfernt und Tränen der Verzweiflung brachen sich Bahn. »Das kann es doch nicht gewesen sein!« Schluchzend richtete sich Miri auf und schrie erneut aus voller Kehle. Sie winkte wild mit den Armen, doch die anderen waren zu weit weg. Langsam ließ Miri ihren Körper wieder auf den Boden gleiten. Dass sie der Schlamm völlig durchtränkte, war ihr egal. Wenn sie keine Hilfe für Max holen konnte, dann war eh alles egal. Sie wusste, dass sie weiterlaufen, an weitere Häuser klopfen musste, doch die Verzweiflung griff mit voller Wucht nach ihr und die Tränen tropften auf den schmuddelig nassen Boden. Gott, wo bist du in alledem? Ich bin immer bei dir, bis ans Ende der Welt. Die Antwort war nicht physisch hörbar, aber hallte so laut durch Miris Inneres, dass sie erbebte. Stimmte das? Und wenn ja, warum spürte sie davon gerade nichts? Die Tränen liefen nun noch stärker und ergaben ein kleines Rinnsal, das sich vor Miris Augen mit dem Dreck der Straße mischte. Gott, ich kann nicht mehr. Ich bin in deiner Schwachheit mächtig. Wieder war es, als würde Gott direkt in ihr Innerstes flüstern. In ihrer Schwachheit? Ja, schwach fühlte sie sich allemal und überwältigt von allem, was in den letzten Stunden passiert war. Ja, eigentlich von allem, was in den letzten Wochen passiert war. Erst als das Motorengeräusch so nah war, dass es Miris Gedanken durchbrach, hob sie den Kopf. Etwa 10 Meter vor ihr fuhr der Truck mit leuchtenden Rückfahrlichtern. Halluzinierte sie? War das jetzt eine Wunschvorstellung? Eine Fata Morgana wegen der Hitze? Erst als Ed aus der Fahrertür sprang, wurde Miri bewusst, dass sie sich das nicht einbildete. »Miri, was ist passiert? Geht es dir gut?« Statt einer Antwort kam ein Schluchzer über ihre Lippen. Sie musste ein furchtbares Bild abgeben. Komplett von Schlamm getränkt, ihr Gesicht verquollen und verheult. »Max, was ist mit ihm? Wo ist er?« »Er ist eingesperrt und verletzt. Kannst du uns zu ihm bringen?« Miri nickte. Sie lag immer noch wie ein Häufchen Elend auf dem Boden. Ed überbrückte die Distanz zwischen ihnen und half Miri behutsam auf die Füße. Sein Gesichtsausdruck war ernst, eine Mischung aus väterlicher Sorge und Alarmbereitschaft.

Neonröhren zogen an Miri vorbei. Endlose Gänge aus grauen PVC-Boden. Der Geruch nach Desinfektionsmittel lag in der Luft. Die Schiene an ihrem Bein fühlte sich einengend und schwer an, aber zumindest linderte sie ein wenig den Schmerz in Miris Knöchel. Kein Bänderriss, nur eine Zerrung, hatten sie gesagt. Aber im Moment gab es Wichtigeres. Sie öffnete eine schwere Glastür. Dann noch eine. »Entschuldigen Sie, Sie können hier nicht einfach durch.« Es dauerte ein paar Augenblicke, bis Miri begriff, dass die Frau im hellblauen Kittel und mit strengem Dutt mit ihr sprach. »Ich suche Max Dornberger. Sind Sie eine Verwandte?« »Ich bin seine Freundin.« Unbehagen machte sich in Miri breit. Sie wusste, dass das so nicht mehr stimmte. Sie war vielleicht auf eine seltsame Art noch irgendwie eine Freundin von ihm. Aber auch wenn sich die letzten Stunden anders angefühlt hatten, hatte sie wohl nicht mehr das Recht, sich als seine Freundin auszugeben. »Es tut mir leid, ich kann Sie hier leider nicht durchlassen.« Wut schwappte in Miri hoch. Nach all dem, was sie in den letzten Stunden durchgemacht hatte. Und jetzt, wo Max immer noch ums Überleben kämpfte, sollte sie sich von einer kranken Schwester aufhalten lassen, die ihr den Weg versperrte? Miris Gedanken liefen auf Hochtouren. »Hören Sie, ich habe eine Sondergenehmigung.« »Ach ja? Dann zeigen Sie mal her.« Miri setzte ihren Rucksack ab und fischte einen zerknüllten Zettel heraus. Die Krankenschwester nahm ihn mit hochgezogenen Augenbrauen entgegen und setzte dann ihre Brille auf und drehte sich ins Licht, um mehr sehen zu können. Das war Miris Moment. Jetzt oder nie. Sie griff nach ihrem Rucksack und sprintete den Gang entlang. »Hey, was soll das?« Miri ignorierte das wütende Rufen der Dame und bog um die nächste Ecke. Ihr Bein schmerzte fürchterlich, aber das Adrenalin in ihrem Körper sorgte dafür, dass sie weiterlaufen konnte. Sie musste sich irgendwo verstecken, bis diese wutentbrannte Dame in Blau ihre Verfolgungsjagd aufgab. Miri kam an den Toiletten vorbei und schlüpfte kurzerhand durch die Tür der Herrentoilette. Nicht, dass ihre Verfolgerin nicht auch schlau genug wäre, auf der Männertoilette nachzusehen, aber trotzdem hatte Miri das Gefühl, hier sicherer zu sein. Zumindest für den Moment. Sie schaute sich in dem kleinen Raum um. Es gab drei kleine Türen. Zwei WCs und eine Tür, die verschlossen war und auf der ein Schild klebte. Kein Zugang. Perfekt. Miri öffnete die Tür einer der beiden Toilettenkabinen, stieg auf den Klodeckel und dann auf den Spülkasten. »Bitte Gott, lass jetzt niemanden reinkommen!« Sie schwang ihr geschientes Bein über die Brüstung und hatte ein kleines Déjà-vu. Erst vor wenigen Stunden hatte sie so an der Betonwand gehangen und versucht, Max und sich in Sicherheit zu bringen. Im Grunde war diese Situation gerade auch nicht so viel anders. Sie klammerte sich mit beiden Händen an der Trennwand fest und schob sich dann langsam in die Mitte und auf die andere Seite. Sie würde keinen Preis für die ästhetischste Verfolgungsjagd gewinnen, vielleicht aber für die klügste. Miri kicherte in sich hinein, als sie auf einem Stapel Klopapierpaketen landete. Diese Kabine wurde offensichtlich als Lagerraum verwendet. Sie schob sich vorsichtshalber hinter den Putzwagen und ging in die Hocke. Auch wenn sie nicht davon ausging, dass die Krankenschwester diese Kabine aufschließen würde, war sie zumindest nicht auf Anhieb zu sehen. Es dauerte keine 5 Sekunden, in denen Miri in ihrem Versteck verharrt hatte, bis die Tür zu den Männertoiletten aufgerissen wurde. Die Kabinentür neben ihr wurde geöffnet und wütend wieder zugeschlagen. Wann war Miris Leben nur so spektakulär geworden? Die letzten Tage waren ihr vorgekommen wie ein Action oder zeitweise ein Horrorfilm. Und jetzt? Jetzt war sie auf einmal ein Eindringling auf der Intensivstation. Ob sie das nun zum Bösewicht machte oder die Krankenschwester, die schwer atmend wenige Meter neben ihr stand, wusste sie nicht. Sie wusste nur eins. Sie wollte mit eigenen Augen sehen, dass Max lebte und auf dem Weg der Besserung war. Egal, vor wie vielen Personen sie dafür würde davonrennen müssen. Die Schritte entfernten sich. Dann wurde die Tür zugeschlagen.
Erleichterung durchströmte Miri. Dennoch verharrte sie noch ein paar Minuten in ihrem Versteck. Sie konnte nur hoffen, dass die Krankenschwester als nächstes in anderen Teilen der Station suchte und nicht groß Alarm geschlagen hatte. Sie schob den Putzwagen in Richtung Tür, stieg darauf und ließ sich über die verschlossene Kabinentür gleiten. Vorsichtig öffnete sie die Tür und spähte durch den Spalt. Keine Krankenschwester in Sicht. Zügig, aber möglichst unauffällig lief Miri den Gang entlang bis zur nächsten Abzweigung. Er war leer. Sie bog nach rechts ab, weil die Türen dort so aussahen, als wären es Patientenzimmer. Eine ältere Frau in gestreiftem Kittel und mit mehreren Lappen in der Hand kam ihr entgegen. Miri schlug das Herz bis zum Hals, aber sie zwang sich dazu, ruhig weiterzugehen. Die Frau nickte ihr nur kurz zu und ließ sie ansonsten ihres Weges ziehen. Wahrscheinlich war sie eine Reinigungskraft und scherte sich wenig darum, wer auf der Station herumlief und wer nicht. Beim ersten Zimmer angekommen, drückte Miri die Klinke herunter und schob sich hinein. Ein älterer Herr mit riesigem Beatmungsgerät lag darin und Miri wäre beinahe rückwärts gegen die Tür gestoßen. Sie entschuldigte sich, wobei sie bezweifelte, dass er sie hören konnte, und verließ so schnell wie möglich das Zimmer. Die Prozedur wiederholte sich ein paar Mal, aber beim vierten Zimmer hatte Miri endlich Glück. Max. Seine reglose Gestalt, die sonst immer so muskulös und stark war, wirkte in diesem riesigen Krankenbett fast klein und verloren. Sein Kopf war mit einem Verband umwickelt und seine linke Hand hing in einem Tropf. Langsam trat Miri näher und strich über Max' bleiche Stirn. Sie war noch immer recht warm. Max, hörst du mich? Stille. Nachdem gestern der Krankenwagen gekommen war und Max aus dem Schacht gezogen und hier eingeliefert worden war, hatte Ed versucht, so viel wie möglich in Erfahrung zu bringen. Viel war es nicht. Max' Zustand war nicht gut, aber er schwebte auch nicht in extremer Lebensgefahr. Sein schlaffer Körper vor ihr gab wenig Aufschluss darüber, wie es tatsächlich um ihn stand. Sie hatten ihn doch nicht ins Koma versetzt, oder? Miri nahm seine Hand in ihre und drückte sie leicht. Sie fühlte sich seltsam, hier so still neben ihm zu sitzen. Du hast mir einen ganz schönen Schreck eingejagt. Miri ließ ihre Finger langsam über seinen Handrücken gleiten. Fast so, wie er es bei ihr gemacht hatte, als sie in diesem dunklen Loch gesessen hatten. Der Mann, der unter der Werkbank eingeklemmt war, ist übrigens wohl auf. Zumindest hat er von dem zweiten Einsturz nichts abbekommen. Es ist nur noch nicht sicher, ob er sein rechtes Bein behalten kann oder ob es amputiert werden muss. Max' Oberkörper hob und senkte sich gleichmäßig. Miri fand etwas unglaublich Tröstliches darin. Es zeigte zumindest, dass er hier war. Er war am Leben. Es tut mir so leid, Max. Die Trennung und das alles. Du bist der tollste Mensch, den ich kenne. Und ich bin manchmal einfach verkorkst. Wenn du nur eine Sache machst, die ich nicht einordnen kann, denke ich sofort, dass du im nächsten Augenblick weg bist und wieder aus meinem Leben verschwindest. Und das erfüllt mich mit so einer Panik, dass ich lieber selbst die Reißlinie ziehe. Es ist wohl noch immer nicht so leicht für mich. Die Sache mit dem Vertrauen und so. Ich weiß, dass wir echt unterschiedlich sind und wahrscheinlich keine gemeinsame Zukunft haben. Weder in Malaga noch sonst irgendwo. Aber ich will, dass du weißt, dass ich dich liebe. Ich habe diese Worte noch nie ausgesprochen. Ich habe wenig Ahnung von sowas. Aber wenn etwas daran herankommen kann, dann ist es wohl das, was ich für dich empfinde. Miri nahm eine von Max' Locken in ihre Hand und zwirbelte sie um ihre Finger. Sie hatte sich so lange danach gesehnt, genau das machen zu können. Jetzt konnte Miri dem Drang nicht widerstehen. Sie schmunzelte über die Ironie dieser Situation. Max war nur körperlich anwesend, aber Miri hatte sich ihm lange nicht mehr so nah gefühlt, wie jetzt gerade. Auch während ihrer Beziehung, zumindest in der letzten Zeit. Aus dem Augenwinkel nahm Miri wahr, wie sich seine Lider bewegten. Dann ein Zucken in seinem Arm. Dann das Blau. Dieses schillernde,
unendlich schöne Blau seiner Augen, das selbst in dieser Situation seinen Glanz nicht einbüßte. Miri. Max' Stimme war kaum mehr als ein Hauch und ein Lächeln stahl sich auf seine Lippen. Schnell ließ Miri seine Locke los. Sie fühlte sich ein bisschen ertappt, aber gleichzeitig machte ihr Herz Freudensprünge, weil Max bei Bewusstsein war und es ihm gut zu gehen schien. Die Tür flog mit einem lauten Knall auf. »Hier sind Sie also. Habe ich Ihnen nicht gesagt, dass Ihnen der Zutritt verboten ist?« Miris Lächeln entgleiste, als die Krankenschwester wie eine aufgebrachte Furie in den Raum gestürmt kam. »Schon gut, sie darf gerne zu mir«, hauchte Max. »Das haben Sie nicht zu entscheiden, junger Mann. Auch Patienten können unsere Hausregeln nicht außer Kraft setzen.« Die Frau trat näher und stemmte wütend ihre Hände in die Hüfte. »Und jetzt raus hier, Fräulein, ehe ich die Polizei rufe und sage, dass Sie hier eingebrochen und weggerannt sind.« Miri fing Max' amüsierten Blick auf. Ihr selbst war nun nicht mehr zu lachen zumute. »Du bist hier eingebrochen? Nicht schlecht.« Die Fältchen um Max' Augen sahen so aufrichtig und süß aus, dass Miri förmlich dahingeschmolzen wäre, wenn ihr nicht diese Furie im Nacken gesessen hätte und sie jeden Moment aus dem Zimmer zerren würde. »Okay, ich glaube, ich muss mich dann wohl auf den Weg machen. Werd schnell gesund, ja?« Max drückte Miris Hand und sein Lächeln berührte eine besondere Stelle in Miris Herzen. »Wir sehen uns.«

Simona Brandebusemeier las aus dem Buch Unless You Trust von Maja Knodel. Der Roman hat 288 Seiten und ist bei Franke Buch erschienen. Sie können ihn für 16 € in jeder Buchhandlung bestellen. 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Mir persönlich hat es große Freude bereitet, das Buch von Maja Knodel zu lesen. Dabei fesselten mich besonders der Schreibstil und die feinfühlige, nachvollziehbare Beschreibung der Charaktere. Zum Schluss hören Sie noch Jennifer Pepper mit ihrem Song Du siehst mich. Ich fand's schön, dass Sie dabei waren und sage Tschüss. Ihre Susanne Pommerin-Weidner.

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3: Ich bin Marvin Standke. In ganz Deutschland wurde heute auf diversen Veranstaltungen an den Mauerbau vor 65 Jahren erinnert. Bundestagspräsidentin Julia Klöckner beklagt eine anhaltende Mauer in vielen Köpfen. Sie fordert, aus der Geschichte zu lernen und aufeinander zuzugehen. Kanzler Friedrich Merz sagte in einem Social-Media-Posting, Freiheit und Demokratie sind nicht selbstverständlich, dafür müsse man immer kämpfen. Knapp zwei Wochen nach dem Migrationsandrang auf Ceuta sind EU-Experten nun vor Ort.
4: Vertreter der EU-Kommission, Frontex und Europol prüfen die Lage. Hintergrund sind Gerüchte über einen neuen Migrationsandrang. Ende Juli waren rund 80.000 Menschen nach Ceuta gelangt. Die spanische Nordafrika-Exklave grenzt direkt an Marokko. Die meisten Migranten kehrten inzwischen wieder nach Marokko zurück. Ulrike Klein, Redaktion.
3: Die Logistikbranche fordert einheitliche Regeln für Lkw bei Niedrigwasser. Grund sind die unterschiedlichen Regelungen beim Sonntagsfahrverbot in Deutschland. Alle Bundesländer haben die Regeln gelockert, außer Sachsen-Anhalt. Der Verband sieht darin ein großes Problem für die Lieferketten. Deshalb brauche es bundesweit einheitliche Lösungen. Wegen Fahrermangels seien sonntags ohnehin wenige Lastwagen unterwegs. Diese seien aber wichtig, etwa für die Versorgung von Tankstellen. Und Getränkekästen zurückbringen. Dazu rufen Mineralwasserabfüller jetzt auf. Nach den Hitzewochen fehlt vielerorts das Leergut, weil viele leere Flaschen und Kisten noch in den Haushalten stehen. Einige Abfüller melden bereits Engpässe. Einen generellen Mangel an Mineralwasser erwarten die Branchenverbände allerdings nicht. Möglich ist aber, dass einzelne Marken vorübergehend nicht verfügbar sind. Auch in den kommenden Tagen bleibt es in Deutschland vielerorts heiß.
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3: Es bleibt jetzt überwiegend trocken und vielfach klar. Die Tiefstwerte bei 20 bis teilweise 7 Grad, nochmal kühl. Aber die Aussichten sehr sommerlich. Viel Sonne, es bleibt trocken. Wenn, dann gibt es nur einzelne Quellwolken. Und die Temperaturen 27 bis maximal 38 Grad.
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6: Herzlich willkommen zur Sendereihe Wortgut. Dazu begrüßt Sie Kai-Uwe Wolczak. Heute gibt es hier zum 7. Mal eine Bibelarbeit von der JUMICO, der Jugendmissionskonferenz, die Anfang des Jahres in Stuttgart stattgefunden hat. Sinn und Zweck dieser Veranstaltung ist es, sich mit Themen der Mission auseinanderzusetzen oder auch den Entschluss zu fassen, selbst in die Mission zu gehen. Das Motto der JUMICO lautete Committed, auf gut Deutsch sich engagieren oder auch entschieden sein, entschieden für Christus. Gleichzeitig erinnert das Motto daran, dass Jesus sich den Menschen zugewandt hat und sich für sie entschieden hat. Die folgende Bibelarbeit trägt den Titel »Dein Leben zählt«, von Jesus berufen, mit Verheißung unterwegs. Der Referent ist Pfarrer Dr. Friedemann Kuttler. Er ist der Vorsitzende der Christusbewegung, einem Netzwerk innerhalb der Württembergischen Landeskirche. Die Christusbewegung ist Mitveranstalter der Jugendmissionskonferenz.
7: Dein Leben zählt, von Jesus berufen, mit Berufung unterwegs. Macht dein Leben einen Unterschied. Macht es einen Unterschied, ob es dich gibt oder ob es dich nicht gibt. Vielleicht auf den ersten Blick eine gar nicht so einfache Frage, weil es unzählig viele weitere Fragen aufwirft. Ja, was meinst du jetzt mit Unterschied? Was braucht's eigentlich? Aber die Frage ist ja auch eine ganz existenzielle, wie ich schon gesagt habe. Macht's was aus, dass es mich gibt, oder ist eigentlich egal, ob es mich gibt, dann gibt's halt andere. Wie ist das eigentlich? Vielleicht kennt ihr Menschen, die machen irgendwie einen Unterschied. Da ist ein Unterschied, ob die da sind oder ob sie nicht da sind. Manche Menschen, die bewegen total viel in ihrem Leben und die sind für Menschen da. Und wenn man dann zurückblickt, denkt man, wow, krass, was die alles geleistet haben, was die alles gemacht haben. Und manche, die leben einfach ganz authentisch, ganz echt. Und irgendwie merkt man, auch das macht irgendwie einen Unterschied. In den letzten Tagen hat mich eine Person sehr beeindruckt, von der ich gehört habe, die kannte ich bis vor 3 Wochen noch gar nicht. Und zwar Sir John Noble. John Noble, der wurde 1923 in Detroit geboren, war deutsch-amerikanischer Unternehmer und hat mit seinem Vater ab 1938 eine Kamerafabrik in Dresden betrieben. Und es waren so die ersten, die so Spiegelreflexkameras entwickelt haben. Nach dem Krieg 1945 wurden sie von den Russen verhaftet und in ein Arbeitslager nach Sibirien verbracht. Und dieser Mann war 10 Jahre in Gefangenschaft. Er kam in so ein Arbeitslager nach Potsdam und nach einiger Zeit wurde er von einem Mann angesprochen und er schreibt dann in seinem Buch: Wir hatten uns ein paar Tage nicht gesehen. Als wir uns wieder begegneten, nahm er mich beiseite. Hey, ich will dich etwas fragen. Dort in der Ecke im Lager steht eine kleine Baracke. Darin liegen 12 Häftlinge. Sie haben eine unbekannte, sehr ansteckende Krankheit, liegen im Sterben. Die russischen Posten gehen nicht in diese Baracke, ihnen ist es gleich, was mit diesen Kranken geschieht. Die Männer sind so schwach, dass sie nicht mehr alleine essen können. Ich brauche jemanden, der diesen Menschen hilft. Würdest du das tun? In meinem Kopf liefen die vergangenen Jahre der Gefangenschaft ab. Die Zeit als Häftling in Deutschland, die Zeit in den Lagern der Sowjets. Ich war jetzt 9,5 Jahre in sowjetischer Haft und stand möglicherweise kurz vor meiner Entlassung. Sollte ich jetzt dorthin gehen, von einer Krankheit angesteckt werden und vielleicht sogar sterben? Jetzt, wo ich endlich die Chance hatte, frei zu kommen. Und ich gab ihm die einzig ehrliche Antwort, die ich ihm geben konnte. Wenn du fragst, ob ich das will, die Antwort ist nein. Ich will es nicht. Aber wenn es niemand anderes tut, werde ich es tun. Du hast die Arbeit, sagte er. Ich ging langsam zu dieser Baracke, besorgt, ob ich das Richtige getan hatte, aber die Menschen brauchten Hilfe. Ich wusste nicht, wer sie waren. Als ich in die dunkle Baracke trat, schlug mir ein widerlicher Gestank entgegen. Ich konnte die Krankheit auf den Lippen spüren, es war furchtbar. Ich schaute mich um, es gab keine Medikamente oder Desinfektionsmittel. Es war eine Sterbebaracke. Die Männer lagen auf Pritschen, lebende Skelette, sie rührten sich nicht. Ein freies Feldbett stand im Raum. Vielleicht war schon einer gestorben, ich quartierte mich eben dort ein. Vor der Tür stand etwas Wasser. Wenigstens lauwarmes Wasser und das Essen für die Männer. Alles, was ich tun konnte, war, sie zu waschen und zu füttern. Am nächsten Morgen war einer von ihnen gestorben. Die anderen 11 lebten. Einen nach dem anderen griff ich unter die Arme, setzte sie auf. Sie husteten mir ins Gesicht und ich war sicher, angesteckt worden zu sein. Aber ich hatte mich verpflichtet und konnte nicht zurück. Es vergingen etwa 12 Monate. Tatsächlich gelang es mir, die Männer wieder so weit zu bringen, dass sie selbstständig essen und sich waschen konnten. Es war Weihnachten 1954. Ich hatte ein paar Tannenzweige von dem Holz gebrochen, das für die Küche bereit lag, um meinen kleinen Weihnachtsbaum zu basteln. Mit Schleifen aus Tuchstreifen hatten wir den Weihnachtsbaum geschmückt. Die 11 Männer und ich saßen um dieses kleine Bäumchen herum und summten Weihnachtslieder. Keiner von uns kannte die Worte. Keiner von uns war jemals zur Kirche gegangen. Niemand wusste, was Weihnachten wirklich bedeutete. Doch in unserem Herzen war der Wunsch, Weihnachten zu feiern. Wir saßen stumm um diesen Weihnachtsbaum, als der Deutsche unter ihnen aufstand, mich anschaute und die Stille brach. Ich glaube, ich kann für uns alle sprechen. Wir lagen im Sterben, wir wussten, wir werden sterben. Aber als du hereinkamst, um uns zu helfen, trotz der Gefahren hat sich jeder von uns gesagt, wir müssen weiterleben, wir dürfen nicht aufgeben. Ich nahm ihn bei der Hand und erwiderte, wisst ihr, was Weihnachten bedeutet? Die Geburt von Christus, der gestorben ist, um uns zu helfen, um uns die Möglichkeit zum Überleben zu geben. Alle 11 Männer wurden wieder gesund. Man hat sie später entlassen. Soweit diese beeindruckende Geschichte. Ja, unser Leben macht einen Unterschied. Es macht auch erst recht einen Unterschied, ob wir unsere Berufung leben oder nicht. In Berufung, da steckt ja das Wort Rufen drin. Wir werden gerufen. Wir werden von Gott berufen. Wir werden angerufen. Und im Grund geht es um eine göttliche Erwählung. Gott schaut sich Menschen aus und erwählt sie. Und wenn Gott beruft, dann ist er der Aktive, wir die Passiven, wir hören ihn nur. Und die Frage ist ja dann auch immer, wozu beruft mich Gott eigentlich? Was will Gott eigentlich mit meinem Leben anfangen? Vielleicht haben wir eine besondere Befähigung, die wir als Auftrag von Gott empfinden. Oder wir haben die eben nicht und wir sehnen uns nach irgendeiner Berufung. Eben, dass unser Leben irgendwie doch den Unterschied macht. Oder wir fragen in dem, was wir täglich tun, immer wieder nach dem Sinn. Welchen Sinn hat das, was ich mache? So einfach vor uns hinleben, das genügt uns einfach nicht. Sondern es geht irgendwas zu tun, wo wir auch wirklich eine Erfüllung finden. Und welches Gefühl überwiegt, wenn du jetzt diesen Vers liest, der in Johannes 15 steht? Nicht ihr habt mich erwählt, sondern ich habe euch erwählt und bestimmt, dass ihr hingeht und Frucht bringt und eure Frucht bleibt, damit, wenn ihr den Vater bittet in meinem Namen, er es euch gebe. Wir alle, wir sind erwählt, um hinzugehen. Auch das kann ganz gemischte Gefühle in uns aufwerfen. Die Vanessa hat mich vorhin gefragt, in welches Land oder wo ich gern leben würde, wo ich dachte, nee, da, ich möchte eigentlich gerade nirgends hingehen. Ich bin eigentlich ganz gern hier. Und es ist schon die Frage auch, lasse ich das zu, dass Jesus mir sagt, du bist erwählt? Oder dass ich dir heute sage, Jesus hat dich erwählt. Und Jesus hat dich erwählt, obwohl er dich kennt. Jesus hat dich erwählt, weil er dich kennt. Und manch einer von uns, der denkt vielleicht jetzt auch bei Erwählung mit Schrecken an den Sportunterricht zurück. Im Sportunterricht, da ist mir auch immer erwählt worden, wenn es um Mannschaften machen ging. Und bei uns lief das immer gleich ab. Zwei durften wählen und dann ging es nach Kompetenz und Eignung. Der Erste hat angefangen und hat natürlich die Besten abgegriffen. Und irgendwann kam er zu dem Punkt, da stand dann noch so ein Haufen an Leuten rum. Und dann ist der Kruscht einfach verteilt worden. Ihr zwei dahin und fertig. Das ist die Erfahrung, die wir vielleicht im Sportunterricht oder woanders machen, dass der Krust auf Schwäbisch gesagt, die, die sozusagen zu nichts fähig sind, die werden halt am Schluss einfach mitverteilt. Aber da können wir jetzt nicht, wenn wir uns zurückerinnern, davon reden, dass die erwählt wurden. Nee, die wurden einfach zwangsverteilt. Und dann kommt Jesus und sagt, du bist erwählt. Das ist was ganz anderes. Du wurdest, um im Bild zu bleiben, als Erster ausgesucht und erwählt. Erwählung ist keine Mitleidsnummer von Jesus, dass er sagt, ach, die oder der ist halt noch übrig geblieben, dann nehme ich den halt auch noch mit. Nein, Jesus kommt zuerst und sagt, ich habe dich rausgesucht, so wie du heute hier bist. Dich habe ich rausgesucht, mit dir habe ich was vor, dich berufe ich. Und es ist Ausdruck von Gottes Liebe zu dir und mir, dass er uns erwählt, jeden Einzelnen. Und vielleicht ist es aber auch kaum zu glauben, wenn du mal dein Leben vor deinen Augen Revue passieren lässt oder wie es dir gerade geht, dass du denkst, krass, dass Jesus mich beruft, wo doch vielleicht gar nicht so alles gut läuft, wo ich vielleicht immer wieder denk, ach, das hätte auch besser laufen können. Und es gibt so viele Dinge, die uns das Leben schwer machen und die uns auch den Blick versperren vor unserer Berufung. Oder wie ist das mit all unseren Anfechtungen, all unseren Zweifeln, die wir im Glauben haben, die wir Gott gegenüber haben? Hat Jesus mich da wirklich erwählt, trotz dieser ganzen Zweifel und Anfechtungen, die ich vielleicht jeden Tag erlebe? Ja, gerade deswegen. Ja, Jesus hat dich erwählt und keinen anderen. Dich hat er erwählt, so wie du heute da sitzt. Jesus hat dich erwählt, weil er dich kennt. Und Jesus weiß ganz genau, worauf er sich bei dir einlässt. Und er weiß aber auch ganz genau, warum er dich in seiner Mannschaft haben will. Und nein, es ist kein Fehler passiert. Und nein, du bist kein Betriebsunfall, sondern du bist der Wunsch, den sich Gott schon lange erfüllt hat. Jesus hat sich nicht verwählt. Jesus beruft eben uns als Menschen und Jesus beruft keine Heiligen. Und die ganze Bibel ist voll von Berufungsgeschichten in der Bibel von Menschen, die keine Helden waren, noch perfekt waren. Betrüger, Ehebrecher, Feiglinge, Menschen, die keine Zukunft hatten und noch viele mehr. Und wahrscheinlich sind wir, wenn wir über Berufung nachdenken, da in allerbester Gesellschaft. Und trotzdem erwählt uns Jesus mit voller Absicht. Und das Spannende in diesem Johannesvers finde ich, eben wie er losgeht. Nicht ihr habt mich erwählt, sondern ich habe euch erwählt. Nicht wir haben die Entscheidung getroffen zu sagen, Jesus, ich habe dich erwählt, jetzt warte ich auf deine Antwort. Nein, Jesus hat von Anfang an uns erwählt und er wartet auf unsere Antwort. Und das Gute ist eben auch, dass unsere Erwählung eben nicht von uns abhängt. Es hängt nicht davon ab, wie stark ich im Glauben bin, ob ich Anfechtung habe, ob ich Zweifel habe. Nein, die Erwählung hängt allein von Jesus ab. Und Jesus hat sich für dich entschieden. Und damit ist doch auch klar, Jesus wird niemals sein Wort brechen. Wenn er sagt, ich habe dich erwählt, dann gilt es für alle Zeit und Ewigkeit. Jesus erwählt, damit wir hingehen. Und jetzt kommt ja schon die nächste spannende Frage. Ja, wenn mich Jesus erwählt hat, um hinzugehen, ja, wohin soll ich denn eigentlich gehen? Warum soll ich eigentlich genau gehen? Und vielleicht denken wir dann auch sofort an den Vers, den ich vorher schon zitiert habe, nämlich den Missionsbefehl, Matthäus 28, darum geht hin und mache zu Jüngern alle Völker. Vielleicht auch kein Fehler, dieser Vers. Da steht nicht, geh hin und such den einen einzigen, um ihn für mich zu gewinnen. Und wenn du den nicht findest, dann ist dein Leben verpfuscht. Nein, da steht, mache zu Jüngern alle Völker. Alle. Das sind die in der S-Bahn, das sind die im Bus, das sind die in deiner Nachbarschaft, in deiner Familie. Wahrscheinlich völlig egal. Alle. Einfach hingehen. Wir sind ja hier im Johannesevangelium und da hat Hingehen auch nochmal eine ganz andere Bedeutung als jetzt nur diesen Aufforderungscharakter wie bei Matthäus. Sondern es ist gleichzeitig auch ein tiefer Schwerpunkt. Bei Johannes verbindet sich das Hingehen immer auch mit dem Hingehen von Jesus ans Kreuz. Jesus geht bewusst nach Jerusalem, um als souveräner Herr am Kreuz stellvertretend für uns zu sterben. Hingehen bedeutet im Johannesevangelium immer, es geht um unser Heil. So wie bei der Heilung am Teich Bethesda, da sagt Jesus zu dem Kranken, steh auf, nimm dein Bett und geh hin. Geh hin. Oder wie bei uns hingehen. Hingehen zum Heil, zu unserer Erlösung, in die Nachfolge. Hingehen zum Kreuz und in die Nachfolge. Und jetzt betrifft's unsere Lebensentscheidung, nämlich die Erwählung von Jesus anzunehmen, hinzugehen. Hinzugehen, um dem alleinigen Herrn und König dieser Welt ihn anzuerkennen, ihn anzubeten. Und das Spannende im Johannesevangelium ist, da ist Jesus am Kreuz nicht der leidende Gott, sondern der, der seinen Thron besteigt. Als Lamm der Welt, den Sühnetod am Kreuz für uns stirbt. Und am Kreuz entscheidet sich unsere Nachfolge. Am Kreuz entscheidet sich unsere Zukunft. Hingehen zum Kreuz, um die Zukunft in Richtung Ewigkeit festzulegen und loszugehen. Jesu Erwählung, sie steht felsenfest. Darauf können wir vertrauen. Oder, um es mit unseren Worten von der Jumiko zu sagen, Jesus hat sich committed auf dich, auf mich und hat sich festgelegt. Da gibt's keine Zweifel mehr. Das ist ein Commitment für die Ewigkeit. Aber hingehen, warum gerade ich? Vielleicht stellt sich diese Frage bei dir immer wieder. Es gibt Situationen im Leben, da muss irgendjemand mal den Mund aufmachen und was sagen. Und ganz ehrlich, ganz oft habe ich mich gefragt, muss ich das jetzt sein, der da was sagt? da sitzen doch noch so viele andere da, können doch auch ein anderer mal aufstehen und mal das Wort ergreifen und eine flammende Rede für Jesus oder wie auch immer halten. Warum soll ich hingehen, wo es doch genug Hauptamtliche auf dieser Welt gibt, Predigerinnen, Prediger, Pfarrerinnen, Pfarrerinnen? Ja, ist doch eigentlich auch egal, die werden doch dafür bezahlt. Warum muss ich denn jetzt gehen? Aber dieser Vers heißt ja eben nicht, dass Jesus sagt, ich habe euch erwählt, dass eure Pastorinnen und Pastoren, Pfarrerinnen und Pfarrer hingehen, sondern ich habe euch erwählt und bestimmt, dass ihr hingeht. Es geht um uns alle in unserer Jesus-Nachfolge, in die Welt zu gehen, hinzugehen, weil die Welt unbedingt mehr Hoffnung braucht. Unsere Berufung und Verheißung hängt mit der Hoffnung zusammen, die in uns ist. Hoffnung, die wir durch Kreuz und Auferstehung haben. Unsere Hoffnung ist nicht eine Möglichkeit unter vielen, die dazu vielleicht noch äußerst unsicher ist, sondern es ist eine feste Gewissheit. Auf dieser Hoffnung fußt unser Leben. Und als Christinnen und Christen tragen wir diese Hoffnung in uns. Diese Hoffnung ist uns sogar auf die Stirn geschrieben. Und wenn du dich das nächste Mal fragst, bin ich der oder die, die da was sagen soll? Ja, natürlich, weil es jeder schon weiß, dass es du bist. Es steht dir auf der Stirn geschrieben, dass du eine Jesus-Nachfolgerin, Jesus-Nachfolger bist. Es ist gar kein Geheimnis mehr. Wir tun immer so, dass die anderen nicht wissen, dass wir Jesus nachfolgen. Doch, das spürt man. Und es spüren alle, dass wir Jesus im Herzen haben. Das können wir nicht verbergen. Dann können wir es auch rauslassen, weil eh alle drauf warten. Alle warten drauf. Und gleichzeitig müssen wir uns auch immer wieder selber an diese Hoffnung erinnern. Weil es unser Fundament unseres Lebens ist. Dass Jesus für dich und für mich stirbt. Und unser Gott ist eben nicht tot. Jesus ist nicht am Kreuz zerbrochen. Er lebt und durch seine Auferstehung steht unser Leben auf ganz anderen Beinen. Wir stehen in seinem Licht. Unsere Berufung und Verheißung ist ja noch dramatischer. Steht uns auf der Stirn geschrieben, dass wir zu Jesus gehören. Und Jesu Licht scheint auch noch durch uns und wir stehen in seinem Licht. Wir stehen nicht im Dunkeln. Wir sind angestrahlt wie so ein Flutlicht von dem Auferstehungslicht, das Jesus in diese Welt bringt. Taghell ist um uns. Nur wir meinen manchmal, dass es so dunkel ist, dass wir uns verstecken können. Nein, wir sind berufen, hinzustehen, weil es eh jeder sieht. Und der lebendige Gott schenkt uns eine lebendige Hoffnung, die alles verändert. Und diese Hoffnung, das ist doch das Geniale an unserem Glauben, lenkt immer wieder auch den Blick weg von dem, was uns Angst macht, hin auf Jesus Christus selbst. Wir haben die Möglichkeit dafür zu beten, zu sagen, Jesus, nimm das weg, das macht mir Angst oder das macht mir Sorgen, lenk meinen Blick wieder auf dich. Das unterscheidet uns doch auch von allen anderen Menschen, die das nicht können. Wir können auf Jesus schauen. Und dann sehen wir das Licht, dann sehen wir das Leben. Und dann wird uns auch wieder bewusst, dass wir die Erwählten sind. Und dieses Licht der Hoffnung, Jesus Christus, verändert unser Leben hier und jetzt. Und es verändert unsere Zukunft. Ganz egal, wie es uns heute geht, egal, was wir derzeit durchleben oder auch erleben, diese Hoffnung, dass wir durch Jesus Christus Rettung und Leben in Ewigkeit haben, das zeigt doch uns einen ganz neuen Horizont auf. Und da wird plötzlich nochmal die Frage klar, was zählt denn wirklich in meinem Leben? Und wo macht mein Leben einen Unterschied? Unser Leben macht schon einen Unterschied, weil wir nicht auf dieses Leben hier auf der Erde angewiesen sind. Wir leben in der Perspektive auf die Ewigkeit. Unsere Perspektive ist die Ewigkeit. Und wenn ihr euch mal umschaut, wo ihr gerade lebt, in der Schule, Ausbildung, Studium oder auch im Beruf, für ganz viele zählt der Erfolg hier auf der Erde. Die ordnen hier alles diesem Erfolg unter. Manchmal nach dem Motto, Hauptsache ich und dann kommt wieder ich. Aber das ist doch gar nicht unsere Perspektive. Ohne dass wir jetzt sagen will, Christen dürfen nicht erfolgreich sein. Doch, doch, Christen dürfen schon erfolgreich sein. Aber unser Blick geht auf die Ewigkeit. Das, was zählt, ist die Ewigkeit und nicht das, was wir hier als Erfolg machen. Wir dürfen uns hier über jeden Erfolg freuen. Aber wichtig ist das, was in Ewigkeit kommt. Und das andere ist ja, wer auf Jesus, den auferstandenen Christus sieht, der den Tod besiegt hat, der kann weder hoffnungslos sein, noch irgendwie verbittert oder verbiestert. Der Auferstandene ist Gewissheit, er ist Wirklichkeit. Kreuz und Auferstehung sind ja keine Hirngespinste, dass wir sagen können, wir bilden uns unsere Berufung nur ein. Nein, es ist Wirklichkeit.

Und doch sind wir Hoffnungsbotschafter auch für Zufallsbekanntschaften im Bus, im Zug, beim Bäcker, egal wo. Die erleben durch uns auch was. Die erleben, wie gehen wir mit ihnen um. Leute, die uns ansehen, die dürfen gern den Unterschied sehen. Nicht ihr habt mich erwählt, sondern ich habe euch erwählt und bestimmt, dass ihr hingeht und Frucht bringt und eure Frucht bleibt. Damit, wenn ihr den Vater bittet, in meinem Namen er es euch gebe. Jesus hat uns erwählt, hat uns berufen, dass wir hingehen. Und das Geniale ist ja, gleichzeitig gibt er uns noch eine Zusage. Vielleicht überlesen wir die manchmal. Aber da steht, dass ihr hingeht und Frucht bringt und eure Frucht bleibt. Es bleibt was. Es ist nicht umsonst, wie wir leben. Nein, da steht, ihr bringt Frucht, die bleibt. Um es ganz deutlich zu sagen, Jesus beruft dich und du bist mit einer Verheißung unterwegs, weil deine Frucht bleibt. Jesus gibt uns hier die Zusage, ich wirke durch dich und ich wirke auch trotz dir, aber es bleibt was von dir. Denn das, was wir bringen und zur Frucht wird, das ist auch nicht unser Verdienst, sondern es ist Jesu Werk durch uns und manchmal auch trotz uns. Und vielleicht wunderst du dich, dass ich jetzt sage, trotz uns, aber das ist das, was mir manchmal das Leben auch leichter macht, dass ich denke, es kommt einfach nicht auf mich an. Und wie oft habe ich schon gedacht, Chance verpasst, hättest was sagen können, da hättest was sagen können und da hättest noch was sagen können. Und manchmal ist es so, dass mir Leute irgendwie rückmeldigen, wo sie irgendwie gemerkt haben, dass ich glaube. Es war im wenigsten Fall das, was ich gesagt habe, sondern wie ich mich verhalten habe. Da haben Leute gemerkt, da ist was anders. Und das andere ist auch, wenn wir auf Menschen zugehen, irgendwann frustriert sagt, das hat doch gar keinen Wert. Da kommt doch nichts rum. Da frage ich mich immer, woher weißt du, dass da nichts rumkommt? Weil Jesus durch uns was schafft und auch trotz uns. Egal, wo wir gerade sind. Und die krassesten Gespräche in den letzten Jahren, die hatte ich vor dem Kindergarten, beim Abholen meiner Kinder aus dem Kindergarten. Wenn dann Eltern auf mich zukommen sind und haben mich Dinge gefragt, wo ich gedacht habe, wir haben nur 3 Minuten hier, wie soll ich jetzt da eine Antwort geben? Aber das waren oft entscheidende Gespräche. Ja, und es braucht wieder auch mehr Mut, dass wir evangelistisches Zeugnis abgeben. Und vor allem, dass wir uns gegenseitig unsere Glaubensgeschichten erzählen. Wir sind auch dazu berufen, uns gegenseitig zu stärken. Hingehen zu allen heißt auch, zu denen aus meiner Gemeinde, aus meinem Freundeskreis, zu denen, die auch Christinnen und Christen sind, damit Jesus Leidenschaft wieder deutlich wird. Diese Glaubensgeschichten, die wir uns erzählen, das sind schon auch Glaubensbooster für unseren Alltag, die uns stärken. Da brauchen wir keine Vorlesungen. Nein, wir brauchen einfach nur das, was wir erlebt haben, weitergeben. Und es braucht auch unsere diakonische Leidenschaft. Für andere etwas tun. Manchmal ist es besser, ich kann einem anderen nur helfen, aber das hilft ihm viel mehr. Manchmal denken wir müssen immer von Jesus reden, aber manchmal ist es wirklich so, rede von deinem Glauben und notfalls auch mit Worten. Manchmal braucht es einfach nur, dass jemand da ist. Jemand da sitzt. Jemand mir das Gefühl gibt, ich bin nicht alleine. Berufung ist ganz unterschiedlich. Und einer, der ein großes diakonisches Werk, die Bruderhausdiakonie in Reutlingen gegründet hat, Gustav Werner, der hat mal gesagt, was nicht zur Tat wird, hat keinen Wert. Unsere Berufung soll zur Tat werden. Eben weil wir mit Verheißung berufen sind. Nicht ihr habt mich erwählt, sondern ich habe euch erwählt, dass ihr hingeht und Frucht bringt und eure Frucht bleibt. Damit, wenn ihr den Vater bittet, in meinem Namen er es euch gebe. Erwählung bedeutet hingehen und bleiben. Vielleicht auch nur bei einem einzigen Menschen. Und vielleicht ist unsere Frage nicht immer nur, wozu bin ich berufen, sondern vor allem auch, für wen bin ich berufen? Jesus, wen legst du mir denn aufs Herz? Ganz oft

0: So, jedenfalls bei mir frage ich, wenn ich nach Berufung frage, ist immer so ein bisschen die Frage, so Mission, Ausland, was soll ich tun, wo ist mein berufliches Umfeld? Und ich glaube, es ist nicht immer die Frage, was wir beruflich tun oder so, sondern manchmal ist die Frage, für wen wir das tun und für wen wir da sind. Wen legt mir Jesus aufs Herz? Dieser Vers in Johannes 15, der mündet ja dann in diesem Vers, ich bin der Weinstock, ihr seid die Reben. Wer mir bleibt und ich in ihm, der bringt viel Frucht, denn ohne mich könnt ihr nichts tun. Manchmal ist unsere Berufung, und jetzt nicht falsch verstehen, nur in allen Anführungszeichen, die wir so haben, zu beten. Manchmal ist unsere Berufung nicht irgendwas Besonderes zu leisten, im Sinne von beruflich, sondern dass wir einfach treue Beterinnen und Beter sind für jemand. Unser Wirken beginnt mit Gebet, mit beharrlichem Gebet. Und dieses Gebet ist auch hingehen, hingehen zum Kreuz, jemand zum Kreuz zu bringen, der uns auf dem Herzen liegt, mit beharrlichem Gebet. Gebet verändert unsere Kirche, unsere Gesellschaft und Menschen. Und unser Gebet ist auch für Erweckung, dass andere eben merken, es macht einen Unterschied, ob ich Jesus nachfolge oder nicht. Du bist erwählt. Du hast eine Verheißung, deine Frucht bleibt. Deswegen macht dein Leben den Unterschied. Dein Leben zählt. Es ist nicht egal, ob es dich gibt oder nicht. Wenn du nicht da bist, dann fehlt einer. Wenn du nicht da bist, ich sag's mal ganz krass, ist Jesus und seine Mannschaft nicht spielbereit. Es kommt auf dich an. Aber ganz ohne Druck, weil Jesus sagt, ich mach das dann schon, aber ich brauche dich trotzdem an dem Ort, wo du bist, weil Leute dich brauchen, weil sie dadurch mich sehen, weil sie mich erleben, weil sie dadurch erfahren, wie bin ich denn wirklich Jesus? Wie bin ich der Gott, der ein Vater ist, der Liebe ist, der vielleicht auch für manchen ganz bewusst mütterliche Züge haben muss? Gott braucht dich. Und er braucht dich, so wie du heute hier bist. Hör auf ihn. Einfach nochmal zuhören. Jesus, wo willst du mich haben? Die Berufung ist dir sicher. Die Verheißung deines Lebens ist auch sicher. Du bist eine Hoffnungsbringerin, ein Hoffnungsbringer, ein Ewigkeitsbringer, ein Jesusbringer. Jesus legt dir Menschen ans Herz. Vielleicht hast du auch schon jemand vor Augen, wo du sagst, ja, vielleicht bin ich für die Person da. Bet für sie. Begleit sie durchs Leben, sei treuer Freund, treue Freundin und wart ab, was Jesus noch draus macht. Nicht ihr habt mich erwählt, sondern ich habe euch erwählt und bestimmt, dass ihr hingeht und Frucht bringt, eure Frucht bleibt, damit, wenn ihr den Vater bittet in meinem Namen, er es euch gebe. Ich bete mit uns. Herr Jesus Christus, wir danken dir, dass du uns erwählt hast, jede und jeden Einzelnen. Danke, dass du durch uns wirkst und trotz uns. Danke, dass du der Herr dieser Welt bist. Und danke, dass all das, was wir tun und reden, nicht umsonst ist, sondern dass du daraus was machst. Danke, dass du der Herr bist. Danke, dass wir in deiner Mannschaft sein dürfen. Danke, dass deine Erwählung nicht endet, sondern dass du mit uns in Ewigkeit lebst. Mach du uns zu Lichtern in der dunklen Welt und mach bitte, dass andere durch uns dich sehen. Du bist der Herr. Danke für unsere Berufung, für die Verheißung. Danke für den Segen, den du auf unser Leben legst. Amen.
1: Dein Leben zählt. Von Jesus berufen, mit Verheißung unterwegs. Unter diesem Titel hörten Sie eine Bibelarbeit von Pfarrer Dr. Friedemann Kuttler. Er ist der Vorsitzende der Christusbewegung, einem Netzwerk innerhalb der Württembergischen Landeskirche. Die Christusbewegung ist Mitveranstalter der Jugendmissionskonferenz, die Anfang des Jahres in Stuttgart stattgefunden hat. Heute in einer Woche sind wir erneut zu Gast bei der Jugendmissionskonferenz. Dann spricht Wolf Kammerer aus einer ganz ungewohnten Perspektive über Jesus Christus. Er zeichnet ein Bild von Jesus als obdachlos, arm und Single. Und er fragt uns, was hat sein Lebensstil eigentlich mit meiner ganz persönlichen Nachfolge zu tun? Ich hoffe, Sie schalten dann auch wieder ein. Danke fürs Zuhören und Gottes Segen mit Ihnen.
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1: Hallo und herzlich willkommen. Ich freue mich sehr, dass Sie bei Durch die Bibel wieder mit dabei sind. Auch diesmal geht es wieder um das Buch des Propheten Jesaja. Ein Prophet, das war ein Mensch, der auf ganz besondere Art und Weise mit Gott in Verbindung stand. Der Prophet Jesaja wurde von Gott dazu berufen, zu den Menschen seiner Zeit zu sprechen und sie dazu zu bewegen, Gott wieder ernst zu nehmen. Er lebte vor rund 2700 Jahren in einer Zeit völkerübergreifender Umbrüche. Und er hat über 50 Jahre lang, trotz großer Anfeindungen, nicht aufgehört, den Menschen deutlich zu machen, dass die eigentlichen Gefahren nicht außerhalb, sondern innerhalb des Volkes liegen. Nicht die feindlichen Streitmächte sind das eigentliche Problem, sondern die Menschen selbst, die Gott nicht mehr an erster Stelle in ihrem Leben haben. Eine Botschaft, die bis heute aktuell ist.

Im ersten Kapitel des Jesaja-Buches werden wir in eine Gerichtsverhandlung mit hineingenommen. Gott erhebt Anklage gegen sein Volk. Als Zeugen sind Himmel und Erde aufgerufen worden, aber auch alle Nationen sind eingeladen, an dieser Gerichtsverhandlung teilzunehmen. Als Anklage wurde schon in Vers 2 die Rebellion des Volkes Israel formuliert. Ein Vergehen, auf dem nach dem alttestamentlichen Gesetz die Todesstrafe stand. Jetzt nimmt die Gerichtsverhandlung ihren Lauf und wir hören die nächste Anklage in Vers 4 des ersten Kapitels. Wehe dem sündigen Volk, dem Volk mit Schuld beladen, dem boshaften Geschlecht, den verderbten Kindern, die den Herrn verlassen, den Heiligen Israels lästern, die abgefallen sind. In diesem Weheruf wird Gott als Richter der ganzen Welt und als Richter seines Volkes dargestellt. Es ist für uns heute ungewöhnlich, uns Gott als Richter auf dem Thron vorzustellen. In der heutigen Zeit ist das kein gängiges Bild von Gott, denn man hat Gott, bildlich gesprochen, von seinem Richterstuhl gestoßen. Gott wurde seiner Autorität beraubt, seiner königlichen Vorrechte beschnitten und man hat ihm seine Macht als moralischer Herrscher des Universums genommen. Er wurde, übertragen gesagt, ans Ende der Welt verfrachtet und als unnötige Last über Bord geworfen. Ich denke, dass uns die moderne Theologie oft eine verzerrte Vorstellung von Gott anbietet. Er wird wie ein zahnloser alter Mann mit langem Bart dargestellt, der am Rande einer Schäfchenwolke sitzt, ganz romantisch mit einem Regenbogen um die Schultern. Ein Greis, der nicht einmal einer lästigen Fliege etwas zuleide tut. Ich übertreibe jetzt ein wenig, aber mal ehrlich, denken wir nicht manchmal selbst so von Gott? Erscheint er uns nicht selbst auch manchmal wie ein alter Mann, der die Dinge nicht mehr so recht im Griff hat? Das Buch des Propheten Jesaja hilft uns, dieses Bild von Gott wieder zurechtzurücken. Schon im ersten Kapitel wird Gott als Richter beschrieben. Gott wird nicht nur das ganze Weltall richten, sondern auch sein eigenes Volk. Dies soll eine Warnung sein, nicht nur für die ganzen Nationen, sondern auch für jeden Einzelnen. Israel wird hier als Volk beschrieben, das schwer an seiner Sünde trägt. Es heißt zu Beginn von Vers 4, wehe dem sündigen Volk, dem Volk mit Schuld beladen. Bei dem Wort beladen kommt uns vielleicht dieser eine bekannte Vers aus dem Matthäusevangelium in den Sinn, in dem Jesus eine ganz persönliche Einladung ausspricht. Kommt her zu mir alle, die ihr mühselig und beladen seid. Ich will euch erquicken. Jesaja 1, Vers 4 hilft uns zu verstehen, was Jesus mit dem Wort beladen gemeint haben könnte. Das Volk Juda, also die Menschen aus dem Südteil des gespaltenen Königreiches Israel, trug damals schwer an seiner Schuld. Und auch Jesus richtet sich hier an Menschen, die solche Lasten auf sich liegen haben. Jesus lädt jeden, der mit Schuld beladen und niedergedrückt ist, zu sich ein. Er darf mit seiner Sünde zu Jesus kommen, sie bei ihm abladen und neue Kraft bekommen. Die Kraft, die aus der Erlösung kommt. In Jesaja 1, Vers 4 geht es aber auch um die Bedingungen, die Gott seinem Volk beim Einzug in das verheißene Land gestellt hatte. Gott klagt sein Volk an, dass sie ihn, den Herrn, verlassen haben, den Heiligen Israels lästern und von ihm abgefallen sind. Er beginnt nun die Anklage, die er gegen sie erhoben hat, im Detail darzulegen. Wir werden an dieser Stelle daran erinnert, wie Gott mit einem Volk umgeht, das sich zwischendurch immer wieder von ihm abwendet. Im Buch der Richter wird folgender Kreislauf beschrieben. Wenn Israel Gott gedient und ihm gehorcht hat, wurde es gesegnet und es ging ihm gut. Wenn die Menschen dann Wohlergehen erlebten, begannen sie sich aufgrund ihres Wohlstandes von Gott abzuwenden und schließlich landeten sie im Götzendienst. Sie haben Gott vergessen und sich fremden Göttern zugewandt. Gott lieferte sie daraufhin in die Hände ihrer Feinde aus. In dieser Situation der Unterdrückung und Ausbeutung hat das Volk sich wieder an Gott erinnert und sie haben ihn um Rettung angefleht.
Durch die Jahrhunderte hindurch hat Gott immer wieder ihr Flehen gehört und das Volk durch einzelne Richter, die er berufen hat, von den Feinden befreit. Ja, er hat sie wieder gesegnet. Dieser Kreislauf zieht sich im Prinzip von Anfang bis Ende durch die ganze Bibel. Ungehorsam gegenüber Gott, Unterdrückung durch die Feinde, Umkehr und Buße und schließlich Gott hört und segnet. Auch die weltliche Geschichte bestätigt, dass es in Bezug auf den Untergang einer Nation drei Stufen gibt. Zunächst den religiösen Abfall, dann die moralische Verdorbenheit und letztendlich die politische Anarchie, ohne Herrscher auskommen zu müssen. Viele Menschen beachten diesen Kreislauf so lange nicht und unterschätzen die Auswirkungen, bis die Stufe der politischen Anarchie erreicht ist. Dann verlangen sie lautstark, dass die Regierung abgewählt und ein neues System eingeführt werden soll. Aber das eigentliche Problem ist nicht die Regierung. Das Problem in Jerusalem hatte seinen Ursprung nicht im Palast, sondern im Tempel. Das heißt, das Problem war nicht der König, sondern die religiöse Einstellung des Volkes, also die Haltung des Volkes gegenüber Gott. Die Schwierigkeiten beginnen, wenn der geistliche Abfall beginnt und die Menschen Gott nicht mehr beachten. Ich lese nun die Verse 5 bis 7. Schauen wir uns an, was Gott über sein Volk spricht. Wohin soll man euch noch schlagen, die ihr doch weiter im Abfall verharrt? Das ganze Haupt ist krank, das ganze Herz ist matt. Von der Fußsohle bis zum Haupt ist nichts Gesundes an euch, sondern Beulen und Striemen und frische Wunden, die nicht gereinigt, noch verbunden, noch mit Öl gelindert sind. Euer Land ist verwüstet, eure Städte sind mit Feuer verbrannt. Fremde verzehren eure Äcker vor euren Augen. Alles ist verwüstet, wie beim Untergang Sodoms. Soweit die Verse 5 bis 7. Vom menschlichen Standpunkt aus gesehen ging es dem Volk gut, doch aus Gottes Perspektive glich die Nation einem bemitleidenswerten Kranken, der von Kopf bis Fuß leidet und eigentlich nur noch den Tod vor sich hat. Alles ist entzündet und krank und niemand ist da, der sich um diesen Menschen kümmert. Mit dem Bild des Kranken und auch der Erwähnung von Sodom macht Gott den Zustand des Volkes auf unmissverständliche Weise deutlich. Was Gott hier sagt, ist absolut wahr, auch wenn Betroffene die Situation vielleicht ganz anders wahrnehmen. Gott sieht den geistlichen Abfall und die moralische Verderbtheit, aber er hält sich noch zurück. Dies ist noch nicht die eigentliche Anklage, die er gegen sie vorzubringen hat. Schauen wir uns die Verse 8 und 9 an. Übrig geblieben ist allein die Tochter Zion, wie ein Häuslein im Weinberg, wie eine Nachthütte im Gurkenfeld, wie eine belagerte Stadt. Hätte uns der Herr Zebaoth nicht einen geringen Rest übrig gelassen, so wären wir wie Sodom und gleich wie Gomorra. Die Menschen damals waren stolz auf ihre schöne und bedeutsame Stadt Jerusalem. Hier wird sie Tochter Zion genannt. Aber Jesaja vergleicht sie jetzt mit einem Häuschen im Weinberg oder mit einer Übernachtungshütte im Gurkenfeld, also mit einem ganz einfachen Bretterverschlag, mit einer einsamen, unstabilen Hütte, die leicht zerstört werden kann. Mit anderen Worten, wenn es nicht den heiligen Rest an treuen und gläubigen Menschen gegeben hätte, hätte Gott Israel genauso zerstört, wie er es mit den Städten Sodom und Gomorra getan hat. Aber es gab immer diesen heiligen Rest von Menschen, die Gott treu geblieben sind. Auch heute gibt es solche Menschen, über die ganze Welt verstreut, die von Herzen Gott vertrauen. Israel jedoch wird im nächsten Vers von Gott verurteilt. Höret des Herrn Wort, ihr Herren von Sodom. Nimmt zu Ohren die Weisung unseres Gottes, du Volk von Gomorra. Hier redet Gott Klartext. Der Grund für das ganze Problem ist geistlicher Abfall. Gott sieht die Israeliten als genauso verdorben und sündig an, wie damals die Menschen in Sodom und Gomorra, jene Städte, die er dem Erdboden gleichgemacht hat und für die es keine Gnade mehr gab. Im nächsten Vers zeigt Gott, wie er über das Verhalten seines Volkes denkt. Vers 11.
Was soll mir die Menge eurer Opfer, spricht der Herr. Ich bin satt der Brandopfer von Widdern und des Fettes von Mastkälbern und habe kein Gefallen am Blut der Stiere, der Lämmer und Böcke. Hier werden Gottes Anklagepunkte gegen sein Volk spezifischer. Er zeigt mit dem Finger auf einen ganz bestimmten Punkt und beginnt dann, diesen Punkt, in dem sie falsch liegen, zu analysieren. Zwar hat Israel eine von Gott gegebene Religion und einen von Gott eingesetzten Kultus in einem von Gott erbauten Tempel, aber sie liegen falsch in dem, was sie für das Beste halten. Sie bringen regelmäßig ihre Opfer und halten die Rituale genau nach dem alttestamentlichen Gesetz ein. Aber ihre Herzen rebellieren gegen Gott. Ihre Religion hat keinen Einfluss auf ihr Verhalten. Hier liegt ihr größtes Problem und sie merken es nicht. Offen gesagt haben viele Christen heute auch genau dasselbe Problem. Viele von uns sind so weit gekommen, dass sie einen bestimmten Status an Frömmigkeit erreicht haben. Aber wir verleugnen die Kraft, die wir daraus schöpfen können. Ich lese weiter ab Vers 12. Wenn ihr kommt zu erscheinen vor mir, wer fordert denn von euch, dass ihr meinen Vorhof zertretet? Bringt nicht mehr da so vergebliche Speisopfer. Das Räucherwerk ist mir ein Greuel. Neumonde und Sabbate, wenn ihr zusammenkommt, Frevel und Festversammlung mag ich nicht. Aus diesen Worten lässt sich ein geistliches Prinzip ableiten, das zu allen Zeiten gültig ist, damals wie heute. Wenn wir Dinge tun, die Gott befohlen hat und die eigentlich gut und richtig sind, können sie dennoch falsch sein, wenn wir sie nicht von Herzen tun. Wenn wir sie nur pro forma tun und sie nicht wirklich unsere innere Einstellung und unser Verhalten beeinflussen, dann heucheln wir und dies wird uns nur schaden. Denn Gott hasst Heuchelei, wie wir an diesen Versen sehen können. Stellen Sie sich einmal vor, Gott würde am nächsten Sonntag den Gottesdienst in Ihrer Gemeinde besuchen. Was meinen Sie, würde er sich dort wohlfühlen? Würde er sie alle für ihre Treue zu ihm loben? Würde er ihnen sagen, wie sehr er ihre Teilnahme an dem Dienst für ihn und ihre Gabe für den Klingelbeutel schätzt? Ich bin mir da nicht so sicher. Derjenige, der Füße aus poliertem Messing hat, wie es ehrfurchtgebietend in der Bibel heißt, dessen Augen Feuerflammen sind und aus dessen Mund ein zweischneidiges Schwert geht, würde uns vielleicht nicht weiterempfehlen können. Manch einem würde Gott sagen, dass ihn all unsere äußeren Förmlichkeiten, unsere schönen Zeugnisse und unsere lauten Bekenntnisse schier krank machen. Und dass wir Buße tun und wieder in Demut zu ihm zurückkommen sollen. Sie merken schon, ich sehe in diesen Worten von Jesaja auch eine deutliche Warnung für uns heute. Hüten wir uns davor zu denken, dass wir auch nur ein wenig besser wären als das Volk Israel damals. Sieht es nicht in unseren Gottesdiensten und Gemeinden genauso aus? Wir organisieren als Gemeinden so manches Projekt und viele Aktionen, wir feiern Feste und engagieren uns in unseren Städten, wir bauen sogar teure Gemeindezentren und spenden Geld in die Mission. Aber das alles zählt in Gottes Augen nichts, wenn wir ihn nicht an erster Stelle in unserem Leben haben. Und so kann es passieren, dass ein großartiges Projekt, das uns viel Geld, Kraft und Zeit kostet, nicht zu einem Meilenstein für uns wird, sondern zu einem Klotz am Bein, der uns hindert, ganz für Gott da zu sein. Und vielleicht würde er die nächsten Sätze aus den Versen 14 und 15 in einem übertragenen Sinn auch zu uns heute sagen, in denen seine ganze Enttäuschung und auch sein Frust gegenüber seinem geliebten Volk zum Ausdruck kommt. Meine Seele ist Feind euren Neumonden und Jahresfesten, die sind mir eine Last, ich bin's müde, sie zu tragen. Und wenn ihr auch eure Hände ausbreitet, verberge ich doch meine Augen vor euch. Und wenn ihr auch viel betet, höre ich euch doch nicht, denn eure Hände sind voll Blut. Doch jetzt kommt eine gute Nachricht. Gott bleibt nicht bei seiner Enttäuschung stehen.
Er gibt nicht auf, sein Volk wieder auf den richtigen Weg zu bringen. Und so lesen wir voller Hoffnung in den nächsten Versen: Wascht euch, reinigt euch, tut eure bösen Taten aus meinen Augen, lasst ab vom Bösen. Lernt Gutes tun, trachtet nach Recht, helft den Unterdrückten, schafft den Weisen Recht, führt der Witwen Sache. Was für eine Verheißung steckt in diesen Worten. Obwohl das Volk so weit weg ist von Gott und er es mit den Menschen von Sodom und Gomorra gleichsetzt, gibt er es doch nicht auf. Nein, er möchte es nicht vernichten, sondern er ruft sie stattdessen zur Umkehr auf. Obwohl schon so unendlich viel vorgefallen ist und obwohl Gottes Anklagen nur allzu berechtigt sind, ist er doch auch zu diesem späten Zeitpunkt bereit, seine Anklagen fallen zu lassen. Er möchte nicht, dass sie mit ihm vor Gericht sind, denn sie würden verurteilt werden. Stattdessen sagt Gott ihnen hier etwas ganz anderes, etwas absolut Unglaubliches und Erstaunliches. Vers 18: So kommt denn und lasst uns miteinander rechten, spricht der Herr. Wenn eure Sünde auch blutrot ist, soll sie doch schneeweiß werden. Und wenn sie rot ist wie Scharlach, soll sie doch wie Wolle werden. Gott sagt zu Juda: Zwingt mich nicht dazu, dass ich meine Drohungen wahrmachen muss. Verhandelt euren Fall lieber nicht vor Gericht. In Matthäus 5, Vers 25 sagt der Herr Jesus: Vertrage dich mit deinem Gegner sogleich, solange du noch mit ihm auf dem Weg bist. Also warte nicht, bis er dich vor Gericht gebracht hat. Gott sagt hier im Jesaja-Buch, dass er so etwas wie eine geheime Formel, ein göttliches wirksames Rezept, eine starke Medizin, ein himmlisches Elixier hat, das die Sünde wegnehmen wird. Aber diese geheime Formel bleibt kein Geheimnis. Wir werden im Jesaja-Buch in Kapitel 53 entdecken, was dahinter steckt. Es ist ein Mensch, einer, der geschlagen wurde, der gelitten hat, der schmerzvoll gestorben ist, der für unsere Übertretungen verwundet wurde. Und weil er die Strafe bezahlt hat, kann der Richter uns gegenüber gnädig sein. Es geht um das Blut Jesu Christi, des Sohnes Gottes, das uns reinigt von all unseren Sünden. Wir sehen hier also die Anklage, die Gott gegen seine Leute erhebt und auch die Grundlage, auf der sie zu ihm umkehren können. Er möchte die Nation bewahren und gibt ihnen fast 100 Jahre lang die Möglichkeit, sich ihm neu zuzuwenden, damit sie ihre Wege ändern und sie nicht in Gefangenschaft kommen. Sie erinnern sich, liebe Hörer, die Assyrer sind eine große Bedrohung für die Menschen in Juda. Aber am Ende kommt es anders. Auch Juda wird gefangen genommen und aus dem verheißenen Land geführt, wenn auch nicht durch die Assyrer. Wir können diese Worte auf unsere eigenen Heimatländer anwenden. Ich sehe auch dort in mancherlei Hinsicht politische Anarchie. Und es wird mehr und mehr deutlich, dass die Probleme dieser Welt letztendlich nicht von Menschen gelöst werden können. Der englische Historiker Edward Gibbon hat im 18. Jahrhundert 5 Gründe für den Untergang des Römischen Reichs genannt. Als ersten Baustein auf dem Weg des Untergangs führt er das Untergraben der Würde und der Heiligkeit der Familie an. Die Familie sei schließlich die Basis der menschlichen Gesellschaft. Als zweiten Grund für den Untergang des Römischen Reiches sieht er die stetige Erhöhung der Steuern an und die Verschwendung von öffentlichen Geldern, zum Beispiel für Veranstaltungen zur Belustigung des Volkes inklusive Verköstigung. Als drittes nennt er die extreme Begeisterung der Menschen für Vergnügungen aller Art, insbesondere für Sportveranstaltungen, die immer aufregender, immer brutaler und letztlich immer unmoralischer wurden. Als vierten Schritt sieht er den Aufbau einer riesigen Armee im Römischen Reich. Dabei habe man nicht im Blick gehabt, dass der wahre Feind die mangelnde Bereitschaft im Volk gewesen sei, persönlich Verantwortung zu übernehmen. Und als fünften Grund nennt Edward Gibbon den Zerfall der Religion. Religion war im Römischen Reich zur bloßen äußeren Form verkommen, die keine Berührung mehr mit dem Leben hatte. Dadurch verlor sie die Macht, Menschen wirklich zu führen.
Kommen Ihnen, liebe Hörer, manche dieser genannten Punkte bekannt vor? Ich persönlich halte viel von der These, dass der Niedergang einer Nation mit geistlichem Abfall beginnt, gefolgt von moralischer Verdorbenheit. Und am Ende steht die politische Anarchie. Vor einigen Jahrzehnten, heute würde man so etwas wohl nicht mehr in der Zeitung finden, da bin ich in dem renommierten Wall Street Journal auf einen Artikel gestoßen, aus dem ich gern zitieren möchte. Da war zu lesen: Was Amerika nötiger hat als den weiteren Ausbau des Eisenbahnnetzes und des Bewässerungssystems, als die Senkung der Zölle, als den vermehrten Anbau von Baumwolle oder Weizen, ist das Wiederaufleben der Religion. Und zwar die Art von Religion, wie sie unsere Vorfahren, unsere Mütter und Väter gepflegt haben. Eine Religion, die es als gut angesehen hat, sich jeden Morgen Zeit für die Familienandacht zu nehmen, auch mitten in der Weizenernte. Eine Religion, die es gut geheißen hat, am Mittwoch eine Stunde eher mit der Arbeit aufzuhören, damit die ganze Familie sich fertig machen konnte, um zum Gebetstreffen in die Kirche zu gehen. Soweit dieses Zitat aus einer Zeitung, die traditionell vor allem über Finanz- und Wirtschaftsthemen berichtet. Ich persönlich bin der Meinung, dass dieser Artikel, der schon einige Jahrzehnte alt ist, auch heute noch Gültigkeit hat. Denn viele Probleme in unserer Gesellschaft basieren auf geistlichen Problemen. Ich möchte zum Abschluss dieser Sendung ein Gedicht vorlesen, in welchem jemand analysiert, wie verschiedene Menschen die Probleme der Welt lösen wollen. Am Ende des Gedichts nennt der Autor die Lösung, die er als einzige Möglichkeit sieht. Und hier nun das Gedicht. Die Philosophie sagt: Denken Sie sich Ihren Ausweg. Der Genuss sagt: Trinken Sie sich Ihren Ausweg. Die Politik sagt: Finden Sie Ihren Ausweg durchs Geld ausgeben. Die Wissenschaft sagt: Erfinden Sie Ihren Ausweg. Die Industrie sagt: Erarbeiten Sie sich Ihren Ausweg. Der Kommunismus sagt: Erstreiken Sie sich Ihren Ausweg. Der Faschismus sagt: Täuschen Sie einen Ausweg vor. Der Militarismus sagt: Erkämpfen Sie sich den Ausweg. Die Bibel sagt: Finde den Ausweg durchs Gebet. Und Jesus Christus sagt: Ich bin der Ausweg.

Auf unserer Entdeckungsreise durch das Buch des Propheten Jesaja befinden wir uns noch ganz am Anfang. Aber ein wichtiger Gedanke ist uns heute schon begegnet, den ich an dieser Stelle noch einmal kurz aufgreifen möchte. Auch wenn unsere Sünde blutrot ist, so kann Gott sie doch weiß wie Schnee machen. Diese Zusage gilt nicht nur für das Volk Gottes in alttestamentlicher Zeit, sondern ist durch Jesus Christus für jeden Menschen gültig. Auch für Sie und mich. Auf Wiederhören, bis zur nächsten Ausgabe der Sendereihe durch die Bibel. Gottes Segen begleite Sie.

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1: Miri ist für die kranke Melody eingesprungen und mit einem Helferteam einige Tage nach Valencia gefahren. In der spanischen Stadt hat eine Überschwemmung schwere Schäden angerichtet und die Freiwilligen helfen bei den Aufräumarbeiten mit. Das äußere Chaos vor Ort wirkt auf Miri wie ein Spiegelbild ihres inneren Zustandes. Seit ihrer Trennung von Max scheint ihr Leben auf den Kopf gestellt zu sein. Der Arbeitseinsatz hätte eine gute Ablenkung sein können, wenn nicht zufällig auch Max im Team gewesen wäre. Und dann geraten die beiden plötzlich in große Gefahr. Wir lesen heute noch einmal Auszüge aus dem Roman Unless You Trust von Maja Knodel. Herzlich willkommen zum Lesezeichen.

0: Miri und Max wollten einem Mann helfen, der in seiner Werkstatt eingeklemmt ist. Währenddessen stürzt ein Teil des Gebäudes ein und die beiden fallen in einen tiefen Schacht. Miri ist am Bein verletzt, doch Max scheint es schlimmer getroffen zu haben. Er hat eine Kopfwunde und war anfangs sogar bewusstlos. Während die beiden im Dunkeln auf Hilfe warten, entsteht eine neue Offenheit zwischen ihnen. Sie sprechen sich über Missverständnisse aus und Miri spürt, dass sie Max nicht noch einmal verlieren will. Als es ihm immer schlechter geht, fasst sie einen Entschluss. Es liest Simona Brande-Busemeier.
1: Wir müssen dich hier rausbringen. Miri hatte jegliches Zeitgefühl verloren, aber es fühlte sich an, als säßen sie seit mindestens 2 Stunden in diesem Loch hier unten. Zuletzt hatten sie vor allem geschwiegen und Schulter an Schulter nebeneinander gesessen. Am Anfang hatte Max Anekdoten aus seiner Kindheit erzählt, aber mit der Zeit war er immer stiller geworden. Ihm ging es offensichtlich nicht gut, und so langsam ging Miri die Hoffnung aus, dass die anderen sie jemals hier finden würden. Sie mussten doch irgendwie hier rauskommen können. Max, ich muss Hilfe holen. Seine Augenlider flatterten. Mit jeder Minute, die verging, ließen seine Kräfte immer mehr nach. Auch wenn er selbst das nicht zugeben wollte. Miri, sie. Ein langer Atemzug. Sie werden uns finden. Seine Stimme war nun wieder deutlich dünner. Miri legte ihre Hand auf seine Stirn. Sie war glühend heiß. Ach du Schande. Sie schaute die glatten Betonwände hoch. Es gab keine Trittstufen. Keine Vorsprünge, nichts, worüber sie nach oben klettern konnte. Doch dabei zuzusehen, wie Max langsam vor ihren Augen verschwand, das würde sie nicht zulassen. Hey, denkst du, dass du es irgendwie schaffst, aufzustehen? Nur für einen kurzen Augenblick. Max' Hand, die noch immer Miris hielt, drückte kurz zu. Schwach, kaum merklich. Bitte. Ihre Stimme war kaum mehr als ein Hauch. Es dauerte ein paar Sekunden, doch schließlich nickte Max. Was soll ich tun? Kannst du dich hinstellen und dich so weit aufrichten und an der Wand abstützen, dass ich auf deine Schultern klettern kann? Ich versuche, dir nicht weh zu tun, okay? Miri wusste, dass er weder in dem Zustand war, sich hinzustellen, noch jemanden auf sich herumklettern zu lassen, doch sie hatten keine andere Wahl. Wenn sie eine Chance hatten, dann diese. Langsam stützte Max die Hände auf und versuchte, seinen Oberkörper hochzustemmen. Miri umschlang dabei seinen Oberkörper und versuchte, ihn so gut wie möglich dabei zu unterstützen. Es brauchte mehrere Anläufe, aber irgendwann stand Max tatsächlich einigermaßen aufrecht und stützte sich an der Betonwand ab. Ihr Knöchel tat ziemlich weh, als sie einen Fuß in die Räuberleiter setzte, die Max mit seinen Händen formte. Miri hatte schreckliche Angst, ihm weh zu tun, aber noch viel mehr Angst hatte sie, untätig herumzusitzen und ihn noch weiter abbauen zu sehen. Möglichst vorsichtig stützte sie sich mit den Händen auf Max' Schultern ab, lehnte ihren Kopf gegen die Wand, um ein wenig Stabilität zu bekommen, und zog dann ein Bein nach. Schmerz schoss durch ihren Körper, doch sie versuchte, ihn zu ignorieren. Ihr Knöchel war nun wirklich ihr geringstes Problem. Sie schaffte es, den zweiten Fuß auf die andere Schulter zu stellen und richtete sich langsam auf. Sie konnte nur hoffen, dass Max jetzt nicht unter ihr zusammenbrechen würde. Miri streckte ihre Arme nach oben aus und fühlte die Kante. Immerhin. Doch selbst wenn sie sich auf die Zehenspitzen stellte, reichten ihre Handflächen gerade einmal zur Hälfte um die Kante herum. Mist. Sie hatte gehofft, dass sie höher kommen würden. Andererseits, welche Wahl blieb ihr, als es zu versuchen? Ich stemme mich jetzt nach oben, okay? 1, 2, 3! Miris ganzer Körper spannte sich an, als sie versuchte, sich an den Armen nach oben zu drücken. Sie war noch nie gut in Klimmzügen gewesen. Im Volleyballtraining waren sie einige Male an die Stangen gegangen und hatten sich hochziehen wollen, doch Miri, die für ihre harte Schlagtechnik und damit eigentlich starken Arme bekannt war, schien absolut untalentiert zu sein, wenn es darum ging, ihren Körper irgendwo hoch zu befördern. Gott, hilf mir bitte. Ihre Arme fingen an zu zittern und sie war erst wenige Zentimeter hochgekommen, als sie ein neuer Energieschub erfasste. Sie stemmte ihre Handflächen so fest auf den Betonrand, wie sie konnte, und blendete ihre Umgebung vollkommen aus. Und tatsächlich, sie schaffte es, sich so weit nach oben zu schieben, dass sie einen Arm auf die Kante legen und ihr Gewicht ein wenig abfedern konnte. Für Max wäre das Ganze vermutlich ein Kinderspiel gewesen, wenn er nicht verletzt gewesen wäre. Noch ein Ruck und Miri schaffte es, ein Bein hochzuziehen und über die Kante zu legen. Sie hatte es fast geschafft, als sie spürte, wie Max unter ihr zusammensackte. Mit aller Kraft lehnte sie sich nach vorne, um nicht wieder zurückzurutschen. Max! Stille. Oh nein! Miri stützte sich nun mit beiden Händen auf und zog auch das zweite Bein hinterher. Der Dachbalken, der Max getroffen hatte, lag quer im Raum. Daneben türmte sich der Schutt. Miri kletterte vorsichtig darüber und tastete sich langsam in Richtung Durchgang zum nächsten Zimmer. Geschafft. Sie hatte es tatsächlich geschafft. Jetzt konnte sie nur hoffen, dass Max durchhalten würde, bis sie Hilfe geholt hatte. Grelles Licht schlug Miri entgegen. Die Sonne stand so tief, dass es bereits später Abend sein musste. Sie hatten also tatsächlich eine ganze Zeit in dieser Dunkelheit verbracht. So schnell sie konnte, was bei dem schmerzenden Knöchel nicht annähernd so schnell war, wie Miri lieb gewesen wäre, rannte sie die Straße zurück in die Richtung, aus der sie gekommen waren. Die Gegend sah völlig ausgestorben aus. Dennoch klopfte Miri wild an drei Haustüren. Wenn jemand mit dem Handy einen Notruf absetzen könnte, würde Max deutlich schneller Hilfe bekommen. Nichts. Entweder waren diese halb zerstörten Häuser wirklich verlassen, oder die Leute waren so verängstigt, dass sie nicht aufmachen wollten. Nach einer Atempause rannte Miri weiter. Sie bog um die nächste Ecke und um die nächste. Sahen die Häuser vorhin hier auch so aus? Ihr kam auf einmal alles so unbekannt vor. Fast so, als hätte sie sich verlaufen. Das darf nicht sein. Bitte nicht. Panisch rannte Miri weiter. Irgendwo hier musste das Haus doch gewesen sein. Der Truck dürfte ja wohl nicht zu übersehen sein. Es sei denn, die anderen waren. Die Erkenntnis sackte in Miris Bewusstsein. Wenn sie seit vielen Stunden verschwunden waren, konnte es ja gut sein, dass die anderen sich längst auf die Suche nach ihnen gemacht hatten. Aber wenn sie das Haus der Familie fand, der sie geholfen hatten, dann könnten sie zumindest den Krankenwagen und die Feuerwehr rufen. Miri rannte um die nächste Ecke und erstarrte auf einmal. Das Auto da vorne, die Rücklichter, das war doch... Etwa 100 Meter vor ihr fuhr der Truck die Straße entlang.
2: Stopp! Hilfe! Hier bin ich!
1: Schrie Miri so laut sie konnte, doch das Auto fuhr unbeirrt weiter. In den noch immer schlammigen Straßen kam es nicht besonders schnell voran. Miri allerdings auch nicht. Sie rannte los und biss die Zähne aufeinander, um ihren schmerzenden Knöchel zu ignorieren, als ihr Fuß auf einmal in etwas Metallisches stieß und sie unsanft zu Boden gerissen wurde. Sie landete der Länge nach im Schlamm. Als sie den Kopf wieder hob, hatte sich der Truck ein weiteres Stück entfernt und Tränen der Verzweiflung brachen sich Bahn.
2: »Das kann es doch nicht gewesen sein!«
1: Schluchzend richtete sich Miri auf und schrie erneut aus voller Kehle. Sie winkte wild mit den Armen, doch die anderen waren zu weit weg. Langsam ließ Miri ihren Körper wieder auf den Boden gleiten. Dass sie der Schlamm völlig durchtränkte, war ihr egal. Wenn sie keine Hilfe für Max holen konnte, dann war alles egal. Sie wusste, dass sie weiterlaufen, an weitere Häuser klopfen musste, doch die Verzweiflung griff mit voller Wucht nach ihr und die Tränen tropften auf den schmuddelig nassen Boden.
2: Gott, wo bist du in alledem?
1: Ich bin immer bei dir, bis ans Ende der Welt. Die Antwort war nicht physisch hörbar, aber hallte so laut durch Miris Inneres, dass sie erbebte. Stimmte das? Und wenn ja, warum spürte sie davon gerade nichts? Die Tränen liefen nun noch stärker und ergaben ein kleines Rinnsal, das sich vor Miris Augen mit dem Dreck der Straße mischte.
2: Gott, ich kann nicht mehr.
1: Ich bin in deiner Schwachheit mächtig. Wieder war es, als würde Gott direkt in ihr Innerstes flüstern.
2: In ihrer Schwachheit? Ja, schwach fühlte sie sich allemal und überwältigt von allem, was in den letzten Stunden passiert war. Ja, eigentlich von allem, was in den letzten Wochen passiert war. Erst als das Motorengeräusch so nah war, dass es Miris Gedanken durchbrach, hob sie den Kopf. Etwa 10 Meter vor ihr fuhr der Truck mit leuchtenden Rückfahrlichtern. Halluzinierte sie? War das jetzt eine Wunschvorstellung? Eine Fata Morgana wegen der Hitze? Erst als Ed aus der Fahrertür sprang, wurde Miri bewusst, dass sie sich das nicht einbildete. »Miri, was ist passiert? Geht es dir gut?« Statt einer Antwort kam ein Schluchzer über ihre Lippen. Sie musste ein furchtbares Bild abgeben. Komplett von Schlamm getränkt, ihr Gesicht verquollen und verheult. »Max, was ist mit ihm? Wo ist er?« »Er ist eingesperrt und verletzt. Kannst du uns zu ihm bringen?« Miri nickte. Sie lag immer noch wie ein Häufchen Elend auf dem Boden. Ed überbrückte die Distanz zwischen ihnen und half Miri behutsam auf die Füße. Sein Gesichtsausdruck war ernst, eine Mischung aus väterlicher Sorge und Alarmbereitschaft.

Neonröhren zogen an Miri vorbei. Endlose Gänge aus grauen PVC-Boden. Der Geruch nach Desinfektionsmittel lag in der Luft. Die Schiene an ihrem Bein fühlte sich einengend und schwer an, aber zumindest linderte sie ein wenig den Schmerz in Miris Knöchel. Kein Bänderriss, nur eine Zerrung, hatten sie gesagt. Aber im Moment gab es Wichtigeres. Sie öffnete eine schwere Glastür. Dann noch eine. »Entschuldigen Sie, Sie können hier nicht einfach durch.« Es dauerte ein paar Augenblicke, bis Miri begriff, dass die Frau im hellblauen Kittel und mit strengem Dutt mit ihr sprach. »Ich suche Max Dornberger. Sind Sie eine Verwandte?« »Ich bin seine Freundin.« Unbehagen machte sich in Miri breit. Sie wusste, dass das so nicht mehr stimmte. Sie war vielleicht auf eine seltsame Art noch irgendwie eine Freundin von ihm. Aber auch wenn sich die letzten Stunden anders angefühlt hatten, hatte sie wohl nicht mehr das Recht, sich als seine Freundin auszugeben. »Es tut mir leid, ich kann Sie hier leider nicht durchlassen.« Wut schwappte in Miri hoch. Nach all dem, was sie in den letzten Stunden durchgemacht hatte, und jetzt, wo Max immer noch ums Überleben kämpfte, sollte sie sich von einer Krankenschwester aufhalten lassen, die ihr den Weg versperrte? Miris Gedanken liefen auf Hochtouren. »Hören Sie, ich habe eine Sondergenehmigung.« »Ach ja? Dann zeigen Sie mal her.« Miri setzte ihren Rucksack ab und fischte einen zerknüllten Zettel heraus. Die Krankenschwester nahm ihn mit hochgezogenen Augenbrauen entgegen und setzte dann ihre Brille auf und drehte sich ins Licht, um mehr sehen zu können. Das war Miris Moment. Jetzt oder nie. Sie griff nach ihrem Rucksack und sprintete den Gang entlang. »Hey, was soll das?« Miri ignorierte das wütende Rufen der Dame und bog um die nächste Ecke. Ihr Bein schmerzte fürchterlich, aber das Adrenalin in ihrem Körper sorgte dafür, dass sie weiterlaufen konnte. Sie musste sich irgendwo verstecken, bis diese wutentbrannte Dame in Blau ihre Verfolgungsjagd aufgab. Miri kam an den Toiletten vorbei und schlüpfte kurzerhand durch die Tür der Herrentoilette. Nicht, dass ihre Verfolgerin nicht auch schlau genug wäre, auf der Männertoilette nachzusehen. Aber trotzdem hatte Miri das Gefühl, hier sicherer zu sein. Zumindest für den Moment. Sie schaute sich in dem kleinen Raum um. Es gab drei kleine Türen. Zwei WCs und eine Tür, die verschlossen war und auf der ein Schild klebte. Kein Zugang. Perfekt. Miri öffnete die Tür einer der beiden Toilettenkabinen, stieg auf den Klodeckel und dann auf den Spülkasten. »Bitte Gott, lass jetzt niemanden reinkommen!« Sie schwang ihr geschientes Bein über die Brüstung und hatte ein kleines Déjà-vu. Erst vor wenigen Stunden hatte sie so an der Betonwand gehangen und versucht, Max und sich in Sicherheit zu bringen. Im Grunde war diese Situation gerade auch nicht so viel anders. Sie klammerte sich mit beiden Händen an der Trennwand fest und schob sich dann langsam in die Mitte und auf die andere Seite. Sie würde keinen Preis für die ästhetischste Verfolgungsjagd gewinnen, vielleicht aber für die klügste. Miri kicherte in sich hinein, als sie auf einem Stapel Klopapierpaketen landete. Diese Kabine wurde offensichtlich als Lagerraum verwendet. Sie schob sich vorsichtshalber hinter den Putzwagen und ging in die Hocke. Auch wenn sie nicht davon ausging, dass die Krankenschwester diese Kabine aufschließen würde, war sie zumindest nicht auf Anhieb zu sehen. Es dauerte keine 5 Sekunden, in denen Miri in ihrem Versteck verharrt hatte, bis die Tür zu den Männertoiletten aufgerissen wurde. Die Kabinentür neben ihr wurde geöffnet und wütend wieder zugeschlagen. Wann war Miris Leben nur so spektakulär geworden? Die letzten Tage waren ihr vorgekommen wie ein Action oder zeitweise ein Horrorfilm. Und jetzt? Jetzt war sie auf einmal ein Eindringling auf der Intensivstation. Ob sie das nun zum Bösewicht machte oder die Krankenschwester, die schwer atmend wenige Meter neben ihr stand, wusste sie nicht. Sie wusste nur eins. Sie wollte mit eigenen Augen sehen, dass Max lebte und auf dem Weg der Besserung war. Egal, vor wie vielen Personen sie dafür würde davonrennen müssen. Die Schritte entfernten sich. Dann wurde die Tür zugeschlagen.
Erleichterung durchströmte Miri. Dennoch verharrte sie noch ein paar Minuten in ihrem Versteck. Sie konnte nur hoffen, dass die Krankenschwester als nächstes in anderen Teilen der Station suchte und nicht groß Alarm geschlagen hatte. Sie schob den Putzwagen in Richtung Tür, stieg darauf und ließ sich über die verschlossene Kabinentür gleiten. Vorsichtig öffnete sie die Tür und spähte durch den Spalt. Keine Krankenschwester in Sicht. Zügig, aber möglichst unauffällig lief Miri den Gang entlang bis zur nächsten Abzweigung. Er war leer. Sie bog nach rechts ab, weil die Türen dort so aussahen, als wären es Patientenzimmer. Eine ältere Frau in gestreiftem Kittel und mit mehreren Lappen in der Hand kam ihr entgegen. Miri schlug das Herz bis zum Hals, aber sie zwang sich dazu, ruhig weiterzugehen. Die Frau nickte ihr nur kurz zu und ließ sie ansonsten ihres Weges ziehen. Wahrscheinlich war sie eine Reinigungskraft und scherte sich wenig darum, wer auf der Station herumlief und wer nicht. Beim ersten Zimmer angekommen, drückte Miri die Klinke herunter und schob sich hinein. Ein älterer Herr mit riesigem Beatmungsgerät lag darin und Miri wäre beinahe rückwärts gegen die Tür gestoßen. Sie entschuldigte sich, wobei sie bezweifelte, dass er sie hören konnte, und verließ so schnell wie möglich das Zimmer. Die Prozedur wiederholte sich ein paar Mal, aber beim vierten Zimmer hatte Miri endlich Glück. Max. Seine reglose Gestalt, die sonst immer so muskulös und stark war, wirkte in diesem riesigen Krankenbett fast klein und verloren. Sein Kopf war mit einem Verband umwickelt und seine linke Hand hing in einem Tropf. Langsam trat Miri näher und strich über Max' bleiche Stirn. Sie war noch immer recht warm. Max, hörst du mich? Stille. Nachdem gestern der Krankenwagen gekommen war und Max aus dem Schacht gezogen und hier eingeliefert worden war, hatte Ed versucht, so viel wie möglich in Erfahrung zu bringen. Viel war es nicht. Max' Zustand war nicht gut, aber er schwebte auch nicht in extremer Lebensgefahr. Sein schlaffer Körper vor ihr gab wenig Aufschluss darüber, wie es tatsächlich um ihn stand. Sie hatten ihn doch nicht ins Koma versetzt, oder? Miri nahm seine Hand in ihre und drückte sie leicht. Sie fühlte sich seltsam, hier so still neben ihm zu sitzen. »Du hast mir einen ganz schönen Schreck eingejagt.« Miri ließ ihre Finger langsam über seinen Handrücken gleiten. Fast so, wie er es bei ihr gemacht hatte, als sie in diesem dunklen Loch gesessen hatten. »Der Mann, der unter der Werkbank eingeklemmt war, ist übrigens wohlauf. Zumindest hat er von dem zweiten Einsturz nichts abbekommen. Es ist nur noch nicht sicher, ob er sein rechtes Bein behalten kann oder ob es amputiert werden muss.« Max' Oberkörper hob und senkte sich gleichmäßig. Miri fand etwas unglaublich Tröstliches darin. Es zeigte zumindest, dass er hier war. Er war am Leben. »Es tut mir so leid, Max. Die Trennung und das alles. Du bist der tollste Mensch, den ich kenne. Und ich bin manchmal einfach verkorkst. Wenn du nur eine Sache machst, die ich nicht einordnen kann, denke ich sofort, dass du im nächsten Augenblick weg bist und wieder aus meinem Leben verschwindest. Und das erfüllt mich mit so einer Panik, dass ich lieber selbst die Reißlinie ziehe. Es ist wohl noch immer nicht so leicht für mich. Die Sache mit dem Vertrauen und so. Ich weiß, dass wir echt unterschiedlich sind und wahrscheinlich keine gemeinsame Zukunft haben. Weder in Malaga noch sonst irgendwo. Aber ich will, dass du weißt, dass ich dich liebe. Ich habe diese Worte noch nie ausgesprochen. Ich habe wenig Ahnung von sowas. Aber wenn etwas daran herankommen kann, dann ist es wohl das, was ich für dich empfinde. Miri nahm eine von Max' Locken in ihre Hand und zwirbelte sie um ihre Finger. Sie hatte sich so lange danach gesehnt, genau das machen zu können. Jetzt konnte Miri dem Drang nicht widerstehen. Sie schmunzelte über die Ironie dieser Situation. Max war nur körperlich anwesend, aber Miri hatte sich ihm lange nicht mehr so nah gefühlt wie jetzt gerade. Auch während ihrer Beziehung, zumindest in der letzten Zeit. Aus dem Augenwinkel nahm Miri wahr, wie sich seine Lider bewegten. Dann ein Zucken in seinem Arm. Dann das Blau. Dieses schillernde,
unendlich schöne Blau seiner Augen, das selbst in dieser Situation seinen Glanz nicht einbüßte. Miri. Max' Stimme war kaum mehr als ein Hauch und ein Lächeln stahl sich auf seine Lippen. Schnell ließ Miri seine Locke los. Sie fühlte sich ein bisschen ertappt, aber gleichzeitig machte ihr Herz Freudensprünge, weil Max bei Bewusstsein war und es ihm gut zu gehen schien. Die Tür flog mit einem lauten Knall auf. »Hier sind Sie also. Habe ich Ihnen nicht gesagt, dass Ihnen der Zutritt verboten ist?« Miris Lächeln entgleiste, als die Krankenschwester wie eine aufgebrachte Furie in den Raum gestürmt kam. »Schon gut, sie darf gerne zu mir«, hauchte Max. »Das haben Sie nicht zu entscheiden, junger Mann. Auch Patienten können unsere Hausregeln nicht außer Kraft setzen.« Die Frau trat näher und stemmte wütend ihre Hände in die Hüfte. »Und jetzt raus hier, Fräulein, ehe ich die Polizei rufe und sage, dass Sie hier eingebrochen und weggerannt sind.« Miri fing Max amüsierten Blick auf. Ihr selbst war nun nicht mehr zu lachen zumute. »Du bist hier eingebrochen? Nicht schlecht.« Die Fältchen um Max' Augen sahen so aufrichtig und süß aus, dass Miri förmlich dahingeschmolzen wäre, wenn ihr nicht diese Furie im Nacken gesessen hätte und sie jeden Moment aus dem Zimmer zerren würde. »Okay, ich glaube, ich muss mich dann wohl auf den Weg machen. Werd schnell gesund, ja?« Max drückte Miris Hand und sein Lächeln berührte eine besondere Stelle in Miris Herzen. »Wir sehen uns.«

Simona Brande-Busemeyer las aus dem Buch Unless You Trust von Maja Knodel. Der Roman hat 288 Seiten und ist bei Franke Buch erschienen. Sie können ihn für 16 Euro in jeder Buchhandlung bestellen. 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Mir persönlich hat es große Freude bereitet, das Buch von Maja Knodel zu lesen. Dabei fesselten mich besonders der Schreibstil und die feinfühlige, nachvollziehbare Beschreibung der Charaktere. Zum Schluss hören Sie noch Jennifer Pepper mit ihrem Song Du siehst mich. Ich fand's schön, dass Sie dabei waren und sage Tschüss. Ihre Susanne Pommerin-Weidner.

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1: Von guten Mächten treu und still umgeben, behütet und getröstet, wunderbar. So will ich diese Tage mit euch leben und mit euch gehen in ein neues Jahr. Noch will das Alte unsere Herzen quälen, noch drückt uns böser Tage schwere Last. Ach Herr, gib unseren aufgeschreckten Seelen das Heil, für das du uns geschaffen hast. Und reichst du uns den schweren Kelch, den bittern des Leids, gefüllt bis an den höchsten Rand, so nehmen wir ihn dankbar ohne Zittern aus deiner guten und geliebten Hand. Doch willst du uns noch einmal Freude schenken an dieser Welt und ihrer Sonne Glanz, dann wollen wir des Vergangenen gedenken, und dann gehört dir unser Leben ganz. Lass warm und hell die Kerzen heute flammen, die du in unsere Dunkelheit gebracht. Führ, wenn es sein kann, wieder uns zusammen. Wir wissen es, dein Licht scheint in der Nacht. Wenn sich die Stille nun tief um uns breitet, so lass uns hören jenen vollen Klang der Welt, die unsichtbar sich um uns weitet, all deiner Kinder hohen Lobgesang. Von guten Mächten wunderbar geborgen, erwarten wir getrost, was kommen mag. Gott ist bei uns, am Abend und am Morgen und ganz gewiss an jedem neuen Tag.

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2: Vor 65 Jahren, am 13. August 1961, wachten die Menschen in Berlin in einer anderen Wirklichkeit auf. Über Nacht begann der Bau der Mauer zwischen Ost und West. Familien und Freunde wurden auseinandergerissen und Millionen Menschen ihrer Freiheit beraubt. Auch heute, 65 Jahre später, erinnert uns der Jahrestag des Berliner Mauerbaus daran, wie wertvoll Freiheit ist und welchen Preis viele Menschen für sie bezahlt haben. Passend dazu hören Sie jetzt ein Gespräch mit dem Schriftsteller Titus Müller. In seinem Roman »Die fremde Spionin« erzählt er von den Schicksalen, die der Mauerbau ausgelöst hat. Das Gespräch wurde bereits vor 5 Jahren aufgezeichnet. Aus Anlass des 65. Jahrestags senden wir es heute noch einmal.
3: Am Mikrofon Andreas Odrich. Erich Honecker schnabuliert Leberwurstbrote, während er plant, in Ost-Berlin die Herrschaft über die SED und somit über die DDR an sich zu reißen. Der Präsident der Vereinigten Staaten, John F. Kennedy, hat immense Rückenschmerzen, als er die Welt vor dem Atomkrieg retten will. Wir befinden uns im Sommer 1961, wenige Wochen vor dem Mauerbau in Berlin, wo der eiserne Vorhang zwischen Ost und West, hüben und drüben, endgültig für 28 Jahre zufallen soll. Ein unrühmliches Stück Weltgeschichte und ein spannendes zugleich. Tief hat es eingegriffen in die Schicksale und Familiengeschichten einzelner Menschen. Genug Stoff für unzählige Romane und Filme. Einen davon und nicht irgendeinen, wie ich finde, hat Titus Müller geschrieben. Die fremde Spionin. Darin erzählt er die Geschichte einer Frau, die sich 1961 im Jahr des Mauerbaus als Bürgerin der DDR, dem Westdeutschen Bundesnachrichtendienst, andient, um Informationen über ihre Schwester zu erhalten, die ihr das DDR-Unrechtsregime entrissen hat. Mit Titus Müller bin ich jetzt verbunden, allerdings nicht in der DDR oder sonst wo, sondern in Landshut. Ein herzliches Hallo erst einmal.
4: Hallo Andreas.
3: Ja, Titus Müller, ich sag mal so 2, 3 Eckdaten. Jahrgang 1977, in Leipzig geboren. Wie hat die eigene Biografie die Entscheidung beeinflusst, einen Roman über den Mauerbau zu schreiben?
4: Ich bin ja in Berlin aufgewachsen und da habe ich die Mauer immer wieder gesehen und die war irgendwie mysteriös. Sie war tödlich, es war völlig klar, die Soldaten, die da patrouillieren, die würden mich abknallen, wenn ich mich der Mauer nähere oder versuche, irgendwie sie anzufassen oder drüber zu klettern. Das ist für mich als Kind schon irgendwie bedrückend gewesen. Andererseits konnte ich die Gebäude auf der anderen Seite sehen. Also man konnte ja immer nach West-Berlin rüber gucken. Und ich wusste, da komme ich nie hin. Also das ist wie ein ferner Planet für mich. Das hat mich schon irgendwie fasziniert und auch bedrückt natürlich, weil es gruselig war. Und da das ein Teil der deutschen Geschichte ist, liegt es nahe, auch mal darüber zu schreiben.
3: Ich habe sozusagen in diesem fernen Planeten im West-Berlin gelebt, bin schon Jahrgang 1959, habe das sozusagen in umgekehrter Weise auch ein bisschen so gesehen. Erst als Jugendlicher, viel später, habe ich dann auch die Gelegenheit genutzt, mal, wie man bei uns so sagte, nach drüben zu fahren. Irgendwo habe ich eine Schilderung gelesen, da fährt die Mutter mit den Söhnen ans Brandenburger Tor von Ostberliner Seite. Warum will man die Sperranlagen sehen, die da von der anderen das Tor praktisch umgeben?
4: Naja, das ist das Nächste, wie man in Richtung Westen kommen konnte. Also ein bisschen durchs Tor durchgucken. Man musste ja schon ziemlich früh stehen bleiben, ich weiß nicht, 80 Meter davor oder so. Aber ich weiß noch, wie wir da standen und wir Kinder haben meiner Mutter Vorschläge gemacht, ob man nicht einen Tunnel drunter durchgraben könnte oder mit einem Ballon drüber wegfliegen. Und sie hat immer gesagt, es wurde alles schon ausprobiert und wir sollen nicht so laut reden und so. Das ist natürlich, das ruft ja in dem Kind eher noch den Widerstand wach. Wie könnte man das umgehen oder doch auf die andere Seite kommen? Und du musst bedenken, wir haben ja Westfernsehen gesehen, was eigentlich auch nicht erlaubt war, aber haben die meisten gemacht. Das heißt, wir hatten eine Ahnung davon, welcher Wohlstand, welche Farbenfreude im Westen es gab. Das war natürlich, erschien uns wie eine Oase oder wie ein Paradies auf der anderen Seite.
3: Wie hat der junge Titus Müller als Sohn eines freikirchlichen Pastors die DDR erlebt?
4: ich hatte eine ganz normale Kindheit natürlich. Ich habe zwei Brüder noch, wir haben viel gelacht. Also es war nicht in Schwarz-Weiß, war auch in Farbe. Aber ich habe auch Bedrückendes erlebt. Also in der Schule, dass ich von der Direktorin angesprochen wurde, ob ich beim Fahnenappell nicht wenigstens ein Hemd anziehen kann, statt immer nur ein Pullover. Das war für sie peinlich, dass da einer nicht mitmachte. Oder in Politdiskussionen kam ich nie dran, obwohl ich so gerne diskutiere. Aber die haben mich behandelt wie Luft, die Lehrer, wenn es so um Politisches ging, weil sie Angst hatten, ich sage irgendwas, was die anderen nicht hören sollen. Mein Schulranzen wurde durchsucht. Und am allerschlimmsten, ich hätte nie Abitur machen dürfen und nie studieren dürfen. Und natürlich auch nie ein Buch veröffentlichen dürfen. Da gab es ja strenge Regeln in der DDR. Wenn nicht in der Freien Deutschen Jugend war, in der DDR-Jugendorganisation und dann auch noch kirchlich irgendwie, der war davon ausgeschlossen.
3: Wenn man Zeugnisse liest, also ich meine jetzt Arbeitszeugnisse oder auch Schulzeugnisse, dann steht in solchen Fällen öfter da, verhält sich aufmüpfig auch in politischen Diskussionen. Das widerfährt den Figuren oder einigen zumindest in deinem Buch Die fremde Spionin ebenfalls. Das war sozusagen real jeden Tag.
4: Dass es auch geguckt wurde, wie verhält man sich und passt man zur Richtung des Staates. Ja, auf jeden Fall. Also wenn man zum Beispiel in der Schule einen Witz gemacht hat über das Erich-Honecker-Bild, das bei uns im Klassenzimmer hing, dann gab es richtig Ärger, also handfesten Ärger. Dann musste man zur Direktorin, es drohte ein Verweis und sowas für einen simplen Witz. Also da verstanden die keinen Spaß. Das wurde sehr ernst genommen, ob man kritische Meinungen hat zum Staat.
3: Ja, es ist schon verrückt. Ich weiß nicht, ob man das so reflektieren kann. 1977 geboren, 89 als die Mauer fällt, 12 Jahre, offensichtlich ja schon einiges mitbekommen. Für so Beschreibungen von Staatsmännern, ich nenne die jetzt mal so, wie Erich Honecker, dass der irgendwie Leberwurstbrote schnabuliert und so ein bisschen so müffeliges Fischfutter ins Aquarium streut. Also alles sehr, sehr piefig. Da hätte es schon richtig Ärger geben können. Das hätte man nicht durchgelassen in der Zensur in der DDR. Muss man sich, glaube ich, heute nochmal neu vergegenwärtigen.
4: Das stimmt. Und gerade das finde ich aber spannend, sich vorzustellen, wie haben die da in ihrer Waldsiedlung in Wandlitz gelebt. Das hat sich ja im Laufe der Jahre auch geändert und später fuhr dann immer ein Transporter nach West-Berlin und kaufte für Zehntausende Westmark den Wocheneinkauf für die Bonzen ein sozusagen. Dann sah es dort auch schon luxuriöser aus. Aber in den ersten Jahren, das würde für uns heute wie so eine Reihenhaussiedlung uns vorkommen, gar nicht so luxuriös. Und auch Erich Honecker, dann hatten die eben einen Kaninchenstall hinterm Haus und die Tochter wuchs da auf und es war auch einfach Alltag. Und das finde ich so spannend. Der gleiche Mann, der dann entscheidet, wie man Stacheldraht, Mauer, der Schießbefehl und welche Abwehrmaßnahmen an der Grenze eingeführt werden sollen, um Leute zu töten, die auf die andere Seite wollen, der füttert zu Hause dann Kaninchen. Diese Spannung dazwischen finde ich interessant.
3: Ja, die finde ich auch spannend. Ich hätte in dem Buch fast zu gerne erfahren, ob Margot Honecker, die verhasste Bildungsministerin der DDR und seine Ehefrau, ob die Schnittchen geschmiert hat. Das kriegt man aber nicht raus, wenn man recherchiert, oder?
4: Die habe ich übrigens mal gesehen. Mein Bruder und ich haben im Chor an der Musikschule gesungen und wir konnten natürlich durch unser christliches Aufwachsen, wo viel gesungen wurde, auch zu Hause, konnten wir gut singen. Und dann ist der Chor aufgetreten bei so einer Einweihung und wir zwei, mein Bruder und ich, standen ganz vorne und haben praktisch dann zweistimmig gesungen und hinten war dann Margot Honecker. Also eigentlich irre. Das hatten wir übrigens an unserer Schule auch, das haben wir aber erst nach der Wende erfahren, dass die jüngeren Lehrer, die strengen, ja, staatlich eingestellte Direktoren ein bisschen ärgern wollten, extra meinen Bruder und mich beim Singen nach vorne geschickt haben, obwohl wir keine Pioniere waren, um die so ein bisschen zu triezen, die Direktoren.
3: Ja, man versucht ja doch immer wieder das eine oder das andere. Kommen wir zum Buch. Die fremde Spionin. Ein Spionageroman. Der Kalte Krieg hat ja immer wieder zu Romanen und Spionagefilmen animiert. John le Carré, der Spion, der aus der Kälte kam. Viele kennen den Hitchcock-Film Der zerrissene Vorhang. Da geht es oft auch entsprechend düster und druckvoll zu. Und dann gibt's natürlich noch das knallig bunte Gegenstück James Bond. Da ist das alles irgendwie ein flackerndes, riesiges Abenteuer auf Breitwand mit viel Freude an Farbe und so weiter. So, was hat jetzt aber den Romanautor Titus Müller daran gereizt, einen Spionageroman zu schreiben über diese Zeit?
4: Ich finde an Spionage spannend, dass es moralische Fragen aufwirft, weil ja Geheimdienste für sich in Anspruch nehmen, in einem Graubereich oder sogar jenseits der Gesetze zu operieren für ein vermeintlich höheres Gut. Und das ist manchmal so. Also im Zweiten Weltkrieg hat die Spionage den Krieg mindestens um ein Jahr verkürzt, meine ich. Und das hat ja zigtausende Menschenleben gerettet. Aber eben, es ist nicht immer so. Und das ist eine schwierige Gratwanderung und passend für einen Roman, finde ich. Und dann fand ich es natürlich interessant, dass wirklich damals junge Frauen, oft Sekretärinnen, Anfang 20, für den Bundesnachrichtendienst spioniert haben in der DDR, obwohl die DDR, wenn jemand enttarnt wurde, denjenigen hingerichtet hat. Also es stand im Raum, ich werde getötet, wenn ich auffliege. Warum haben diese jungen Frauen sich trotzdem gegen das System gewendet und es gewagt, Informationen an den Westen zu liefern? Das fand ich spannend zu ergründen.
3: Die Hauptfigur Ria Nachtmann überlegt auch tatsächlich an einer Stelle im Roman. Da ist ihr völlig klar, dass diese Hinrichtung, wenn sie auffliegt, bevorsteht. Und die einzige Fragestellung für sie ist eigentlich noch in dem Moment, wie werden sie mich hinrichten, erschießen, aufhängen oder was auch immer. Ja, kann man etwas sagen, was hat diese jungen Frauen angetrieben?
4: Ich habe für meine Figur da eine wahre Geschichte ja, als Vorbild genommen, wo der DDR-Außenminister in Ungnade gefallen ist und man hat ihm die Kinder weggenommen und ihn dann für Jahre in Folterzellen und schlimme Gefängniszellen gesteckt, sodass er am Ende an den Haftschäden gestorben ist. Dass eine Familie auseinandergerissen wird und die Kinder werden in regimetreue Adoptivfamilien gesteckt und dürfen auch einander nie wiedersehen und nicht sich kontaktieren. Dieses krasse Schicksal, habe ich mir gedacht, könnte meiner fiktiven Spionin, also Ria ist ja erfunden, auch nur an diese Sekretärinnen angelehnt. Das könnte ihr genug Wut geben oder auch Verzweiflung geben, weil ja so viel in ihrem Leben schon kaputt gemacht wurde, dass sie sagt, jetzt kommt es darauf auch nicht mehr an und ich versuche, dem Getriebe da in die Rädchen zu fallen.
3: Dazu kommen wir gleich nochmal, wie sie Verzweiflung in Wut und in ganz viel Energie umwandelt. Nochmal kurz zur Spionage zurück. Das Buch ist tatsächlich sehr aufwendig recherchiert. Da laufen eben gerade nicht Leute in Trenchcoats mit hochgeschlagenen Mantelkrägen und tief ins Gesicht gezogenen Hüten herum, sondern ganz im Gegenteil. Ich bekomme schon auf den ersten Seiten sehr genau erklärt, wie ich mich als Spion zu verhalten habe, nämlich mich sozusagen möglichst in die Masse einzufügen, dass ich nicht heraussteche. Wie abgesichert ist das? Woher weiß Titus Müller das alles? Und wie lange hat das gedauert, das so dezidiert und präzise rauszukriegen? Präzise.
4: Also die Recherche hat ungefähr ein halbes Jahr gedauert. Ich habe sehr viel gelesen. Ich rede auch mit Leuten natürlich. Also ich habe zum Beispiel Kontakt mit einer Frau, die in der DDR eine solche Position hatte, dass sie mit Reisepässen in den Westen reisen konnte. Also diese Reisekader waren relativ selten, die das durften. Übrigens hat es gerade auch ein hauptamtlicher Mitarbeiter des Bundesnachrichtendienstes gelesen, den Roman, was mich sehr aufgewühlt hat und gefreut hat, der auch früher dort eben die üblichen Verwendungen durchlaufen hat und inzwischen aber dort Chefhistoriker ist. Und ich freue mich, dass er jetzt nicht gesagt hat, da gibt's aber grobe Fehler. Er hat eher nur gesagt, er konnte ungefähr raushören, welche Literatur ich so zu Rate gezogen habe. Aber will mich gern weiter unterstützen und das freut mich, also dass das da jetzt nicht auf grobe, dass er nicht auf grobe Schnitzer gestoßen ist. Also es gibt gerade für die Zeit, die länger zurückliegt, natürlich viel offeneres. Da werden auch schon Akteneinsicht genehmigt und so weiter. Und es gibt gute Sachbücher über die Spionage damals. Wenn man über modernere Zeiten schreibt, wird es komplizierter.
3: Da wird es unter Garantie komplizierter, weil das alles noch viel zu frisch ist. Was reizt denn Titus Müller daran, historische Romane zu schreiben? Das ist nicht der erste historische Roman, wenn auch vielleicht der, da muss ich mal überlegen, vielleicht sage ich was Falsches, der erste Spionageroman von Titus Müller. Aber ja, die ganzen Hauptfiguren sind immer eingebettet in Historie und dem Autor ist es ganz wichtig, dass die Historie auch stimmt. Was will Titus Müller da transportieren?
4: Transportieren, also gar nicht so sehr, dass ich mir sage, das muss ich jetzt aber mal allen erzählen, sondern ich bin gerne gedanklich und beim Schreiben in einer anderen Zeit, weil ich dann meine eigene mit neuen Augen sehe. Für heute würde ich auf jeden Fall sagen, ich weiß, wir müssen gerade Masken tragen und ärgern uns über manche Regel, Aber wir leben in einer enormen Freiheit, wenn man das einfach nur vergleicht mit einer Zeit, wo eben in Deutschland Selbstschussanlagen standen und eine Mauer einem verboten hat, 500 Meter weiter Richtung Westen zu laufen oder zu gehen. Also das ist einem oft nicht mehr klar. In meiner Kindheit hat das Telefon geknackt, wenn wir telefoniert haben. Wir sind davon ausgegangen, jetzt hat sich da irgendwie ein Mitarbeiter der Stasi zugeschaltet. Pakete kamen aufgerissen an und durchwühlt natürlich. Die Post wurde zensiert und durchleuchtet. Das ist für uns so weit weg gefühlt. Obwohl es jetzt, der Mauerbau ist ja erst 60 Jahre her. Und dann kamen noch die Jahrzehnte, wo die Mauer stand. Also wir sind so an Selbstverständlichkeiten gewöhnt, wie toll und luxuriös wir heute leben. Und da hilft es mir einfach mal, in eine andere Zeit zu gucken.
3: Gibt es irgendeine Erklärung, die steht garantiert jetzt nicht in dem Buch, sondern mich reizt es einfach, die Frage nachzuschieben. Du bist auch Historiker. Warum es gerade in Europa jetzt auch wieder Tendenzen gibt, sich, sagen wir mal, zumindest autokratischen Systemen zuzuwenden. Was suchen die Leute da, was sie scheinbar in der Demokratie und in der offenen westlichen Gesellschaft nicht finden?
4: Ich glaube, sie haben es einfach vergessen, was das heißt, in einer Diktatur zu leben. Es ist so lange her, dass die nächsten Generationen jetzt heranwachsen, die das nicht mehr kennen und jetzt sich den starken Mann wünschen, der klare Ansagen macht und ihnen eine nationale Identität gibt, mit der sie sich toll fühlen können. Es ist auch immer schön, wenn man andere verachten kann oder schlecht über andere denken kann, dann fühlt man sich selber besser. Also das ist ja so eine Tendenz in uns. Da haben wir gerne ein Vorurteil, wir Deutschen sind so fleißig und in den südlichen Ländern sind sie nicht fleißig oder was auch immer man sich da immer so einbildet. Das hebt einen ja ein bisschen hoch. Und ich glaube, dass so nationalistische Tendenzen oder auch diese, wir brauchen einen starken Mann, einen Autokraten an der Macht, das tröstet einen über manche Dinge im Alltag hinweg, wo man sich eigentlich schwach und ausgeliefert fühlt. Dann gibt es so ein Stärkegefühl, man hofft, dass es alles wieder in große Wachstumsphasen und was auch immer kommt. Sieht man ja auch in Amerika jetzt, der abgehängte weiße, Fabrikarbeiter hat sich von Trump erhofft, dass das alles wieder zurückgedreht wird und dann kommt wieder die goldene Zeit wie in den 50ern. Ja, also ich glaube, es ist manchmal ganz gut, in die Vergangenheit zurückzugucken, weil einen das vor solchen Fehlschlüssen bewahrt.
3: Ein DDR-Protestsong hatte übrigens die Zeile: Mensch, sind wir fleißig, Mensch, haben wir es reichlich. Das scheint ja schon eine kleine deutsche Macke zu sein. Ne? Wir wollen schon immer die Fleißigsten und die Besten sein, glaube ich.
4: Offenbar.
3: Offenbar. Ja, ich spreche mit Titus Müller, dem Autor des historischen Romans über den Mauerbau von 1961, Die fremde Spionin. Wir sind gerade im Gespräch über die Sehnsucht nach den starken Männern. Gute Gelegenheit, auf die starken Männer in dem Roman mal zu schauen. Da sind der DDR-Devisenhändler Schalk Golodkowski, den es ja tatsächlich gegeben hat. Da gibt es aber auch Erich Honecker, der versucht, die Macht an sich zu reißen und Ulbricht auszuboten. Und da ist last but not least auch John F. Kennedy. Das ist insofern hochinteressant, weil die eben gerade nicht wie starke Männer rüberkommen, zumindest nicht die beiden Staatsmänner, Schalk Golodkowski. Ich glaube, das ist schon so einer, der sich so als Boxer und Ringer so seinen Weg bahnt. Zudem schaut die Figur Ria Nachtmann ein bisschen auf. Aber jetzt kommen wir noch mal zu Honecker. Da schnabuliert einer Wurstbrote und füttert Fische. Hat es Spaß gemacht, diese Figur so armselig darzustellen?
4: Unbedingt. Das ist wahrscheinlich auch ein inneres Bedürfnis, wenn man DDR, wenigstens, ich habe es ja nur ein paar Jahre erlebt, aber dass man auch mal diese Bonzen, sagt man ja immer, aber so diese Machthaber, die sich darin auch so gefallen haben, ein bisschen demontiert und zeigt, ihr seid auch bloß ganz normale Menschen. Honecker, der seinen Hutfimmel hatte, also immer diese Hüte und bis zum Ende nicht richtig einsehen konnte, dass seine Welt sich so sehr von der anderen unterschieden hat. Oder wenn man Schalk Golodkowski nimmt, das hat mich entsetzt. Ich habe natürlich viele Bücher gelesen von Weggefährten von ihm, auch von Gegnern und natürlich auch von ihm selber. Und er schreibt so autobiografisch, er kann das gar nicht verstehen, dass Leute über die Grenze in den Westen wollten. Also aus seiner Familie hat das niemand in Erwägung gezogen. Und ist sich nicht klar, dass sein Leben ganz anderes war als unseres? Also mit einer Freiheit, der ist ja in alle möglichen Länder gereist, konnte tun und lassen, was er wollte, hat mit seiner kommerziellen Koordinierung auch in einer Art Graubereich gelebt, jenseits der Gesetze. Wie kann er dann sowas sagen, dass ihm das nicht eingefallen wäre? Also die Blindheit regt mich da auf.
3: Die Blindheit regt auf. Er ist in diesem Roman noch die jovialste Figur, die so geschildert wird. Spannend finde ich John F. Kennedy. Der versucht alles zu tun, um einen Atomkrieg zu verhindern und zu verhindern, dass der Kalte Krieg in einen heißen Krieg umschlägt, also zwischen Ost und West, zwischen den großen West- und Ostmächten, und hat fürchterliche Rückenschmerzen. Auch der ist ja eigentlich eine gebrochene Figur.
4: Das stimmt, und das ist verbürgt. Also der hat wirklich diese argen Schmerzen gehabt und oft Medikamente nehmen müssen und so. Ist auch nicht, also auf den Fotos ist er der strahlende, beliebte junge Politiker, aber hat er auch sein Paket zu tragen. Und er hatte eben schwere Entscheidungen zu treffen. Damals, der Mauerbau wäre, glaube ich, nicht passiert, wenn er nicht dieses feine Signal gegeben hätte in seiner Rede, dass er West-Berlin nicht fallen lassen wird. Und dann war klar, aber Ost-Berlin, da dürfte er machen, was er wollte. Also er konnte das nicht halten, ganz Berlin zu retten, sagen wir mal.
3: Historisch verbirgt ist er, dass der tatsächlich ja auch am 13. August mit der Familie einen Schiffsausflug gemacht hat. Und man muss sich das vorstellen, in den damaligen Verhältnissen, also Smartphones und so weiter, das gab es alles nicht. Klar, der wird irgend schon eine Funke dabei gehabt haben, um in Verbindung zu bleiben, aber das war auch bewusst, oder?
4: Es ist tatsächlich so gewesen. Ich kann das ja nicht verändern oder erfinden, dass er da gespannt am Radio saß. Er war tatsächlich auf dem Boot. Aber ich meine, er wird schon mehr geahnt haben. Das ist ja das Verrückte. Also die CIA hatte schon einen besseren Riecher, dass da so ein Mauerbau kommen würde. Aber der Bundesnachrichtendienst, also der deutsche Geheimdienst im Westen, der hat es nicht ahnen können, weil sie einem Doppelagenten auf den Leim gegangen waren, der aus Moskau eben ja Dinge berichtet hat, die eigentlich der KGB ihm eingeflüstert hatte. Und deswegen waren die ahnungslos. Oder sagen wir mal so, ist vielleicht ein zu hartes Wort. Sie haben auch gewusst, dass irgendwas kommt, aber Mauerbau hielt man nicht für möglich.
3: Das muss doch Historikern und Journalisten die Tränen in die Augen treiben. Die haben sich bei dieser weltpolitischen Spannung auf eine Quelle verlassen? Echt?
4: Naja, das war eine sehr gute Quelle, die gesagt hat, also die Sowjetunion legt Veto ein. Natürlich will die DDR gerne die ganze dicht machen, denn es war ja schon ein Sechstel der Bevölkerung in den Westen abgehauen. Also man musste irgendwann den Stöpsel zumachen, sonst wäre die DDR leer gelaufen. Aber dieser Doppelagent, der hat halt glaubwürdig gesagt, die Sowjetunion erlaubt das nicht, denn Vier-Mächte-Status, Berlin, das könnte einen Krieg hervorrufen, war ja auch wirklich das Risiko bei der Geschichte. Ja, und das hat man geglaubt.
3: Sohn eines freikirchlichen Pastors und damit auch mit jeder Menge, christlicher Ethik, christlichen Gedanken ausgestattet. Die Hauptfigur Ria sagt über diese ganzen Leute, und damit meint sie in dem Fall vor allen Dingen die im Ostblock, aber ich glaube auch die ganzen Geheimdienstleute, sie glauben, sie sind wie Gott. Und dann finden wir hier eigentlich so Figuren, die das irgendwie so halbwegs versuchen hinzukriegen, zu retten, sich an die Macht zu spielen oder das Schlimmste zu verhindern. Für mich war das eine wichtige

0: genommen für solche Ämter, sondern oft Leute, die da sonst nicht so hingekommen wären. Und auch Kirchenferne natürlich. Das war auch Grundbedingung, um da aufsteigen zu können. Und das ist dann manchmal, also sich für Gott zu halten, ist vielleicht übertrieben, aber hat dann manchmal zu großes Selbstbewusstsein hervorgerufen.
1: Der Gegenpart, das sind die Figuren, auf die sich der Roman richtet im Fokus. Ria Nachtmann, wir haben schon viel über sie geredet, 21 Jahre alt, schmale, jungenhafte Gestalt mit herzförmigem Gesicht. Wenn sie sich ereifert, steigt ihr leichte Röte ins Gesicht, was sie für Männer attraktiv macht und was ihr unter gewissen Umständen auch hilft. Aber jetzt interessiert es mich ganz besonders. Das ist aber jetzt nicht die typische Frauenfigur, die damit Beschützerinstinkte weckt, sondern eine widerständige, eine energiegeladene junge Frau, die Verzweiflung in Wut und Überlebenswillen wendet. Und ich habe so den Eindruck, auch die anderen Figuren, ihre Schwester und die spätere Frau des russischen KGB-Agenten, das sind alles so Typen. Also die eigentlichen Helden sind hier die jungen Frauen. Oder?
0: Kann man so sehen. Also vielleicht ist das auch mein Frauenbild.
1: Ja.
0: Ich glaube nicht, oder sagen wir so, ich glaube, dass die Frauen oft unterschätzt wurden und in Bereiche abgeschoben oder gedrängt wurden, wo sie, ja, was sie auch gut konnten, aber hätten anderswo auch brillieren können. In der DDR übrigens war das ja so, weil man so einen Mangel an Menschen hatte, dann, nachdem so viele geflohen waren, haben Frauen alles gemacht. Also Kranführer, Traktoristin, was auch immer. Das war da üblich. Ja, aber dass Ria sie so als stark empfindest, freut mich. Ich glaube, sie ist einfach, sie musste das lernen. Sie war ja 10, als ihre Eltern inhaftiert wurden, und ohne Überlebenswillen hätte sie diesen krassen Bruch in ihrem Leben gar nicht gepackt.
1: Ohne das hätte sie das nicht gepackt. Und wir weisen nochmal darauf hin, das war kein Einzelschicksal. Ich habe einen Artikel gefunden aus der Welt. Da wurde 2018 darüber geschrieben. Und die behaupten und sagen und haben recherchiert, es waren rund 10.000 Kinder, die Eltern oder Müttern nach der Geburt weggenommen worden sind in der DDR.
0: Das war auch immer die Drohung. Also wenn man versucht zu fliehen und wird geschnappt, dann ist klar, die Eltern kommen ins Gefängnis. Und was wird aus den Kindern? Eben, das war für die Eltern eine schlimme Drohkulisse. Die Sorge, was machen die dann mit meinen Kindern?
1: Was machen die mit den Kindern? Die kommen in dem Fall zu Pflegefamilien, müssen sogar die Namen wechseln. Damit beschäftigt sich der Roman ausführlich, weil Ria ihre Schwester sucht und sich deshalb auch dem westdeutschen Geheimdienst andient, in der Hoffnung, dass sie irgendwie an Informationen gelangt. All das ist wirklich ein hartes Schicksal. Und da finde ich es interessant in dem Roman Die fremde Spionin. Die Menschen träumen in dem Roman durchaus vom Glück. Aber was ich bemerkenswert fand, die wollen gar nicht nach Acapulco. Da wird auch kaum, ja doch, vielleicht mal an einer Stelle davon geredet, dass es auch schön wäre, noch etwas anderes zu haben als das heimische Obst. Zwei Briketts im Ofen, damit die Liebste morgens nicht in die kalte Küche kommen muss. Eine Amsel, die in einem Kastanienbaum singt. Das ist für diese Leute das Glück, schon fast der Himmel auf Erden. Warum sind die so bescheiden?
0: Ich glaube nicht, dass die bescheiden sind. Ich glaube, dass wir einfach betäubt sind fast von dem Luxus, in dem wir leben. Also das, was wir jetzt heute einkaufen können, mit 60.000 Produkten im Supermarkt, die wir wie selbstverständlich in unseren Korb legen, das ist einfach so ungewöhnlich in der ganzen Weltgeschichte. Aber wir sehen es nicht. Also wir leben heute, wie früher Könige gelebt haben. Aus aller Welt werden die Waren zu uns hingeflogen, und zu Spottpreisen können wir uns die kaufen. In der DDR damals, auch ein Grund, warum so viele in den Westen gegangen sind, hat es an allem gemangelt. Und ich auch als Kind habe das noch erlebt. Also wie plötzlich mein Vater nach Hause kam und gesagt hat, es gibt Fahrräder. Und wir sind losgestürzt und haben zu dritt, zu viert, mein Vater und meine zwei Brüder und ich, uns Fahrräder gekauft. Oder man sah irgendwo eine Schlange in der Stadt, hat sich sofort angestellt, obwohl man nicht wusste, was es gibt. Einfach nur, weil man wusste, wenn eine Schlange ist vor einem Laden, dann muss es irgendwas Seltenes geben. Und dann gab es halt Kirschen oder irgendwas, was es nicht oft gab. Das eigentlich bin ich fast froh, auch dass ich das erlebt habe, weil ich jetzt Dinge noch mehr schätzen kann. Eine Kiwi

0: Also ich weiß gar nicht, wie alt ich war, als ich die erste Kiwi gegessen habe. Ist immer noch exotisch und toll für mich.
1: Immer noch exotisch und toll. Das Hochzeitsessen des KGB-Agenten, der halt quasi, um nicht aufzufliegen, DDR-gemäß heiratet. Rouladen, Rotkohl, Kartoffeln und selbstgemachtes Kirschkompott. Ich glaube, wir beide ahnen ein bisschen, wie das zu oder aufbereitet war. Ich
0: Und
1: kriege
0: diese
1: irgendwie so einen
0: Geschichte von dem
1: Geschmack.
0: KGB-Typen finde ich so spannend, weil die ja wirklich passiert ist, dass er sich in eine junge Frau im Osten verliebt hat und die haben geheiratet, ohne dass sie wusste, dass er ein Auftragskiller ist. Ich meine, er war ja da auch schon am Zweifeln und wollte das hinschmeißen, aber stell dir das mal vor, zu heiraten und man ahnt überhaupt nicht, wen man da gerade heiratet und das kommt dann später raus. Also das musste in einen Roman.
1: Das musste unbedingt in einen Roman und ich finde das ja noch mal so interessant. Ich habe es für mich so versucht, auf die Reihe zu kriegen, in diesem Roman, auch gerade was die ganze Spionagegeschichte anbelangt. Hier wird kein Martini gerührt und geschüttelt, hier werden Familien malträtiert und auseinandergesprengt, Menschen gedemütigt. Das hat alles nichts mit James Bond und dieser flirrenden Welt zu tun.
0: Das Einzige, was ich finde, was James Bond-artig ist, sind die Methoden, die Tricks, mit denen die Geheimdienste arbeiten. Das fasziniert mich auch, muss ich zugeben. Also es gibt einen Sammler, Heinrich Peiers, der sammelt Spionagegegenstände aus der Zeit, echte Gegenstände. Und den habe ich besucht und mir ganz viel zeigen lassen von ihm. Das sieht wirklich aus wie von James Bond aus diesem Labor von Q. Also es gibt tatsächlich schießende Kugelschreiber und Tauchgeräte und Verkleidungskoffer und eine Menge technische Gimmicks, die auch wirklich funktionieren und die von den Geheimdiensten damals eingesetzt wurden. Da finde ich schon, ist James Bond nicht so weit weg von der Realität. Aber diese Lässigkeit und dieses, der einsame Held regelt alles alleine, ist, glaube ich, doch recht weit weg davon.
1: Ja, und die Frauen sind immer nur Beiwerk
0: Ja.
1: und Unterhaltungsmedium, sagen wir mal, für gewisse Stunden. Da ist das schon ein Unterschied zu deinen Frauenfiguren in diesem Roman. Der KGB-Agent, der steht irgendwann vor der Betrachtung eines Rembrandt-Bildes. Genauer gesagt ist es die Rückkehr des verlorenen Sohnes. Und da gehen ihm Gedanken durch den Kopf. Ich zitiere mal. Ein bisschen verkürzt, aber immerhin im Kern, an einen Teufel hatte er immer geglaubt, er hatte zu viel gesehen. Was, wenn es auch einen Gott gab? Einen Vater wie auf dem Rembrandt-Gemälde hatte seine Mutter nicht immer abends gebetet und mit bebenden Lippen auch für ihn. Auch das hat mich berührt. Da ist einer aufgrund der Scheußlichkeiten, mit denen er groß geworden ist, die er selber auch zu verantworten hat, dieser Mann hat in einem Gulag, in einem Straflager mindestens mal einen Mann wortwörtlich erschlagen und anderen Menschen Schlimmes zugefügt. Das fand ich irgendwie beeindruckend. Der ist in der Lage, an den Teufel zu glauben, aber fast nicht an Gott.
0: Naja, ich glaube, um an Gott glauben zu können, muss man auch ein bisschen Vertrauenskapazität in sich haben. Das Herz muss sich auch vorstellen können, dass da eine liebende Kraft ist. Und die hat er kaum erlebt, dieser KGB-Killer. Er sehnt sich dann zwar nach ihr und sieht dieses Bild, wie da der Vater die Hände auf die Schultern des verlorenen Sohnes legt und dessen Kopf ist kahl und schrundig und er sieht verwahrlost aus, aber der Vater zeigt ihm, ich nehme dich an und ich liebe dich. Und ich glaube, danach sehnt sich auch der Killer. Also er will eigentlich gerne solche Liebe erleben und sich angenommen fühlen und so eine Vaterfigur glauben können. Aber ich meine, das kennt jeder, glaube ich, auch Christen kennen, dass das Gottesbild davon abhängt, was man selber erlebt hat im Leben. Und wenn man diese Vaterfigur nicht kennengelernt hat, ist es schwer, an den liebevollen Vater Gott zu glauben. Und gut, für Jesus braucht man wahrscheinlich dann auch noch etwas Bildung, die so Rocky fehlt, dem Killer, um was Jesus getan hat, zu verstehen. Ja, also eigenartig. Ich verstehe, was du meinst, dass er von der Teufelseite sozusagen herangeht, sagt, es gibt so viel Schlimmes, dann gibt es auch den Teufel, aber was, wenn es auch Gott gäbe? Ist vielleicht mal eine ungewöhnliche Weise, daran zu gehen.
1: Ja, die Theodizee-Frage wird hier quasi nicht berührt. Also die Frage in all dem, wo ist Gott oder hat dich das als Autor auch umgetrieben?
0: Als Mensch treibt es mich um, sehr. Also ich finde das nach wie vor eine sehr, sehr schwierige Frage. Man entgeht ihr oft, wenn man uns Menschen dann die Verantwortung gibt, so wie es auch C.S. Lewis, den ich ja sehr verehre, erklärt hat, wir entscheiden uns, wenn ich jemanden beschimpfe, dann macht Gott nicht, dass aus meinem Mund plötzlich lauter Lobeshymnen kommen. Wenn ich einen Knüppel schwinge, dann macht Gott nicht, dass der plötzlich nur aus Gummi ist. Insofern lässt er zu, dass wir Böses tun. Aber das erklärt ja nicht Dinge wie Corona oder irgendwelche Naturkatastrophen, für die ich jetzt niemanden als Verursacher feststellen kann. Also es gibt Schlimmes auf der Welt, einfach nur, ja, ohne dass man sagen kann, ja, ihr seid selber schuld, ihr Menschen. Und das ist ganz schwer zu erklären, finde ich.
1: Vielleicht schickt Gott Menschen auch in die Schule. Wir bleiben noch eine Sekunde bei diesem KGB-Agenten. Es gibt ebenfalls eine anrührende Szene. Er wird Vater und zu damaligen Zeiten war es ganz klar, Männer haben im Kreissaal nichts zu suchen. Babys wurden auch abgeschirmt. Wegen der Hygiene konnte man höchstens hinter einer großen Scheibe betrachten. Er verschafft sich Zugang und hält dann dieses Menschenbündel mit diesen winzigen Fingern in der Hand, die seinen Zeigefinger umklammern. Das ist auch so eine riesige Bandbreite. Also ich glaube, diese Figur des KGB-Agenten, der auf der anderen Seite Menschen erschlägt, von dem er sagt, ja, was soll's, da knacken ein paar Knochen, da zerfetzt ein bisschen Fleisch, das ist es dann, empfindet auf einmal diese tiefe Liebe. Das lassen wir mal so stehen. Die letzten Sätze des Romans deuten darauf hin, nee, natürlich konnte der Mauerbau 1961 und all das, da konnte es kein Happy End geben und so sagt auch der Vorgesetzte von der Hauptfigur, das ist alles erst der Anfang. Jetzt geht es erst richtig los. Augenzwinkern an den Autor. Ist klar, es sollen ja noch zwei Bücher folgen, mindestens.
0: Genau, also ich mag eigentlich lieber abgeschlossene Romane und wollte auch mit Die fremde Spionin einen erzählen, der ein rundes Ende hat, also wo man zufrieden ist, wenn man es zu Ende gelesen hat. Aber ein kleiner Hinweis am Ende musste sein, dass da noch mehr kommt. Es hat sich einfach angeboten, wenn ich vom Mauerbau schreibe, dann eine Trilogie draus zu machen. Dann hat man einen mittleren Band in den 70er Jahren und dann 1989 den dritten Band, wie die Mauer fällt. Das spannt dann so einen Bogen über dieses Thema, denke ich.
1: Ja, da wird es auch nochmal sehr, sehr spannend. Ich ahne schon Sommer 73 zum großen internationalen Jugendfestival in Ost-Berlin auf dem Alex und im Stadion der Weltjugend. Ich bin Jahrgang 1959, du bist Jahrgang 1977. Wir haben das alles zwar aus unterschiedlicher Perspektive, ich als West-Berliner, du als Ost-Berliner, handgreiflich und hautnah erlebt. Wenn du jetzt mal so, sagen wir mal, jemanden vor dir hättest, der irgendwann in den 90er Jahren geboren wurde, also das alles nicht mehr selber erlebt hat, was würdest du ihm sagen? Was ist so wichtig an der Zeit? Was muss der sich unbedingt merken?
0: Ich finde, es ist gut, sich das anzugucken und zu sehen, sowas gab es auch bei uns in Deutschland. Also wir haben oft, wenn wir Nachrichten gucken und von anderen Ländern sehen, dann diese Arroganz, dass wir sagen, also bürgerkriegsähnliche Zustände oder so ein Chaos oder dieses Aufbegehren, das wird es bei uns ja nicht geben. Aber wir haben eben auch bei uns, auch in Deutschland, solche Geschichte. Und das ist gut, die zu kennen. Und dann das, was wir an demokratischer Freiheit heutzutage haben, mehr wertzuschätzen und dafür zu kämpfen, dass es bestehen bleibt, es zu schützen. Das finde ich wichtig.
1: Die fremde Spionin, ein Roman zum Mauerbau von Titus Müller. Sie können diesen Roman bei uns hier im ERF-Shop erwerben. 400 Seiten für 16 Euro. Ich behaupte als Leser, das Ding hat so ein Tempo, es hätten auch 600 Seiten werden dürfen. Ein herzliches Dankeschön auf jeden Fall an Titus Müller für unser Gespräch, der dieses Buch geschrieben hat. Und wenn Sie das Gespräch noch einmal hören wollen, Sie finden es bei uns auf ERF Plus in der Audiothek unter der Rubrik, na, raten Sie mal, das Gespräch. Titus, ganz herzlichen Dank und schöne Grüße.
0: Ich sag danke, hat Spaß gemacht. Danke für die guten Fragen.
1: Ja, bitte gern. Vor allen Dingen danke für die Antworten und danke fürs Buch. Na, jetzt war es genug gelobhudelt. Also Sie merken schon, wir verstehen uns hier bestens. Vielleicht haben Sie ja auch eine kritische Frage. Gerne studio@erfplus.de oder Sie suchen die Kontaktfunktionen bei uns im Internet. Mal sehen, vielleicht kommen wir mit Ihnen ja auch noch ins Gespräch. Mein Name ist Andreas Odrich. Ich freue mich, wie gesagt, dass Sie mit dabei waren. Und mein Wunsch an uns alle, bleiben wir weiterhin geistreich.
2: Dieses Gespräch mit Titus Müller wurde bereits vor 5 Jahren aufgezeichnet. Anlässlich des 65. Jahrestags des Baus der Berliner Mauer haben wir es heute noch einmal für Sie wiederholt.
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2: Der Klügere. Der Klügere gibt nach. Und darin liegt die Chance des Dummen. Wie oft haben wir schon als kluge und gläubige Menschen der aufdringlichen Ungerechtigkeit und Dummheit dieser Welt nachgegeben? Nicht etwa aus Tugend und Glauben, sondern aus Feigheit und Bequemlichkeit. Hätten sich die Propheten und Apostel an unser beliebtes Sprichwort gehalten, dann wären sie wohl alle älter, wir aber weder gläubig noch klug geworden.

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1: Stellen Sie sich vor, Sie gehen morgens zum Fenster und dann sehen Sie, dass Bauarbeiter quer über die Straße vor Ihrem Haus eine Mauer ziehen. Drüben auf der anderen Seite dieser Mauer stehen Freunde und Verwandte. Soldaten verhindern, dass Menschen diese Mauer überwinden. Genau das hat sich heute vor 65 Jahren mitten in Deutschland tatsächlich so abgespielt. Am 13. August 1961. Es war der Tag des Mauerbaus. Die Staatsführung der DDR hat damit die deutsche Teilung für 28 Jahre besiegelt. Horst Gretschi von der ERF Plus Redaktion ist jetzt bei mir. Er hat sich intensiv mit dem Thema Mauerbau beschäftigt. Hallo Horst.
2: Hallo Christine.
1: Horst, was ist denn am 13. August 1961 genau passiert?
2: Naja, das war wirklich so absurd, wie es klingt. Die DDR-Führung hat ihre Staatsbürgerinnen und Bürger eingemauert. Das ging mitten in der Nacht an dem 13. August kurz nach 1 Uhr los und keine Stunde später war es dann so, dass Menschen vom sowjetischen Sektor, also Ostberlin, nicht mehr in die drei anderen Sektoren Berlins kommen konnten, die gehörten zur Bundesrepublik. Das war zu Beginn noch nicht die Mauer, an die man so heute denkt, wenn man sich an die Mauer erinnert. Das waren zunächst Absperrungen aus Holz und Stacheldraht. Aber an dem Tag hat der Mauerbau begonnen. Bauarbeiter haben dann unter dem Schutz von Soldaten in den nächsten Tagen und Wochen die Mauer nach und nach hochgezogen.
1: Warum hat die Führung der DDR das eigentlich gemacht?
2: Die Menschen liefen in Scharen aus der DDR davon und flüchteten in den Westen, also in die Bundesrepublik, weil die DDR eine Diktatur war. Für die Menschen im Osten Deutschlands gab es keine beruflichen Entfaltungsmöglichkeiten, keine Perspektiven. In vielem herrschte Zwang. Dazu kam die ständige Angst, wenn unliebsame Äußerungen gemacht wurden, verhaftet zu werden. Ja, und besonders Christen wurden verfolgt und drangsaliert. Und dazu muss man jetzt allerdings wissen, die innerdeutsche Grenze war seit 1952 mit Stacheldraht bereits abgeriegelt. Die Übergänge wurden scharf kontrolliert. Aber in Berlin war das eben nicht so. Da konnte man in die U- oder S-Bahn steigen und einfach vom östlichen russischen Sektor nach West-Berlin fahren, in die westlichen Sektoren. Und so konnte man in die Bundesrepublik gelangen. Und bis zum Sommer 1961 haben bereits 2,8 Millionen Menschen die DDR verlassen gehabt. Und jeden Tag waren es so 2.400 etwa, die in Berlin von Ost nach West geflohen sind. Ja, und deshalb reagierte die Staatsführung mit der Mauer und sperrte ihr eigenes Volk buchstäblich ein.
1: Und von dem Plan der DDR-Führung, die Mauer zu bauen, hatte vorher niemand was mitbekommen?
2: Nein, obwohl an der Aktion tausende Soldaten, Polizisten und Männer aus den paramilitärischen Betriebskampfgruppen beteiligt waren. Es gab zwar Gerüchte, dass da was vorgeht, aber im Westen konnte man sich bei den Geheimdiensten nicht vorstellen, dass die DDR-Führung diesen Schritt wagen würde. Obgleich es ja Mitte Juni 1961 eine inzwischen berühmte Pressekonferenz gab, bei der ging es unter anderem um den Status von West-Berlin. Eine Redakteurin der Frankfurter Rundschau fragte den damaligen DDR-Staatsratsvorsitzenden Walter Ulbricht, ob die Bildung einer freien Stadt bedeute, dass die Staatsgrenze am Brandenburger Tor errichtet werde. Die Antwort Ulbrichts ist bekannt.
3: Ich verstehe Ihre Frage so, dass es Menschen in Westdeutschland gibt, die wünschen, dass wir die Bauarbeiter der Hauptstadt der DDR mobilisieren, um eine Mauer aufzurichten, ja? Mir ist nicht bekannt, dass solche Absicht besteht, dass sich die Bauarbeiter in der Hauptstadt hauptsächlich mit Wohnungsbau beschäftigen und ihre Arbeitskraft dafür voll ausgenutzt wird, voll eingesetzt wird. Niemand hat die Absicht, eine Mauer zu errichten.
2: Ja, und mit dieser Lüge hatte Ulbricht eigentlich die Katze schon aus dem Sack gelassen, aber wie gesagt, das hielt niemand für möglich.
1: Und wie kann man sich jetzt genau die Folgen des Mauerbaus vorstellen?
2: Ja, für die Menschen in der DDR war das eine Katastrophe. Sie konnten dem Regime nicht mehr entkommen. Noch schlimmer, Freunde und Verwandte blieben auf Jahrzehnte getrennt. Man konnte in der DDR zwar einen Ausreiseantrag stellen, wurde dafür aber auf Jahre hin aufs Übelste schikaniert. Die Menschen versuchten, sich mit dem System zu arrangieren, aber wirtschaftlich ging es mit der DDR dennoch immer weiter bergab, was schließlich 1989 zur friedlichen Revolution und dann zum Mauerfall am 9. November führte.
1: Ja, und der Mauerbau ist jetzt 65 Jahre her. Warum ist es heute noch wichtig, an diesen Tag zu erinnern?
2: Ja, weil sich an diesem Tag der ganze Irrsinn menschlichen Handelns wie in einem Brennglas bündelt. Da ist eine atheistische Staatsführung, die alle Macht an sich reißt. Die Menschen fliehen und deshalb mauert man sie ein. Wer widerspricht, landet im Zuchthaus. Familien, Freundschaften, Paare werden brutal auseinandergerissen. Der einzige Grund ist Machterhalt. Für mich als Christ zeigt das deutlich, wenn der Mensch sich selbst zum Götzen macht, dann endet das in Unrecht und Unmenschlichkeit. Und deshalb ist es so wichtig, dass unser Grundgesetz schon im ersten Satz dazu aufruft, vor Gott und den Menschen verantwortungsvoll Politik zu machen und sich selbst nicht zum Maß aller Dinge zu erklären.
1: Vielen Dank, Horst, für diesen Einblick in einen wichtigen Tag der deutschen Geschichte. Am 13. August 1961, also heute vor 65 Jahren, hat die DDR-Führung die Mauer in Berlin bauen lassen und so für 28 Jahre die deutsche Teilung besiegelt. Mehr Informationen zum Thema Mauerbau finden Sie auch auf erfplus.de.

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1: Eine schwere Last fällt von der Schulter, eine komplizierte Aufgabe ist gelöst oder eine dringende Tätigkeit abgeschlossen, eine Prüfung bestanden. Ist das nicht ein Grund zum Jubeln? Wobei sich ein erleichtertes Geschafft in der Regel auf ein zeitlich begrenztes Ereignis bezieht und meistens schon sehr bald von anderen zu erledigenden Dingen abgelöst wird. Aber einer hat es wirklich geschafft. Und zwar einmalig und endgültig. Niemand Geringeres als Jesus Christus. Kurz vor seinem Sterben sagt er, es ist vollbracht. Nachzulesen im Johannesevangelium Kapitel 19, Vers 30. Hier geht etwas zu Ende und etwas ganz Neues kann beginnen. Die Sünde der Welt ist gesühnt, der Zugang zu Gott ist frei. Nicht nur ein vorübergehendes Geschafft, sondern ein für immer gültiges Es ist vollbracht. Der Plan Gottes ist erfüllt. Gott hat einen Weg für die gefallene Menschheit geschaffen, auf dem alle, die es wollen, Vergebung und Frieden finden können. Auch jetzt, in diesem Augenblick. Es braucht lediglich ein Gebet, ein vertrauensvolles Gespräch mit dem auferstandenen Jesus Christus oder mit Gott, dem Vater. Der freut sich über jeden Menschen, der zu ihm kommt. Das geht ganz einfach. Mit eigenen Worten oder auch mit vorformulierten, wenn man selbst gerade nicht so recht weiß, wie oder was man sagen soll. Mit dem Vater Unser beispielsweise, laut oder leise, egal wo man gerade ist und um welche Uhrzeit. Da gibt es keine besonderen Sprechzeiten und auch kein, wir nehmen keine neuen Leute mehr an. Jesus Christus hat den direkten Zugang zu Gott möglich gemacht, durch sein Sterben und sein Auferstehen.
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1: Zum Abschluss des Tages laden wir Sie ein, das Gebet Martin Luthers aus seinem Abendsegen mitzubeten.
2: Das walte Gott, Vater, Sohn und Heiliger Geist. Amen. Ich danke dir, mein himmlischer Vater, durch Jesus Christus, deinen lieben Sohn, dass du mich diesen Tag gnädiglich behütet hast. Und bitte dich, du wollest mir vergeben alle meine Sünde, wo ich Unrecht getan habe, und mich diese Nacht auch gnädiglich behüten. Denn ich befehle mich, meinen Leib und Seele und alles in deine Hände. Dein heiliger Engel sei mit mir, dass der böse Feind keine Macht an mir finde. Amen.
1: Und nun flugs und fröhlich geschlafen, so wie Martin Luther es empfiehlt. Wir wünschen Ihnen eine gute und gesegnete Nacht unter dem Schutz Gottes.

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1: 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Herzlich willkommen zur Sendereihe Wortgut. Dazu begrüßt Sie Kai-Uwe Wojcak. Heute gibt es hier zum 7. Mal eine Bibelarbeit von der JUMICO, der Jugendmissionskonferenz, die Anfang des Jahres in Stuttgart stattgefunden hat. Sinn und Zweck dieser Veranstaltung ist es, sich mit Themen der Mission auseinanderzusetzen oder auch den Entschluss zu fassen, selbst in die Mission zu gehen. Das Motto der JUMICO lautete Committed, auf gut Deutsch sich engagieren. Oder auch entschieden sein, entschieden für Christus. Gleichzeitig erinnert das Motto daran, dass Jesus sich den Menschen zugewandt hat und sich für sie entschieden hat. Die folgende Bibelarbeit trägt den Titel »Dein Leben zählt«, von Jesus berufen, mit Verheißung unterwegs. Der Referent ist Pfarrer Dr. Friedemann Kuttler. Er ist der Vorsitzende der Christusbewegung, einem Netzwerk innerhalb der Württembergischen Landeskirche. Die Christusbewegung ist Mitveranstalter der Jugendmissionskonferenz.
2: Dein Leben zählt, von Jesus berufen, mit Berufung unterwegs. Macht dein Leben einen Unterschied. Macht es einen Unterschied, ob es dich gibt oder ob es dich nicht gibt. Vielleicht auf den ersten Blick eine gar nicht so einfache Frage, weil es unzählig viele weitere Fragen aufwirft. Ja, was meinst du jetzt mit Unterschied? Was braucht's eigentlich? Aber die Frage ist ja auch eine ganz existenzielle, wie ich schon gesagt habe. Macht's was aus, dass es mich gibt, oder ist eigentlich egal, ob es mich gibt, dann gibt's halt andere. Wie ist das eigentlich? Vielleicht kennt ihr Menschen, die machen irgendwie einen Unterschied. Da ist ein Unterschied, ob die da sind oder ob sie nicht da sind. Manche Menschen, die bewegen total viel in ihrem Leben und die sind für Menschen da. Und wenn man dann zurückblickt, denkt man, wow, krass, was die alles geleistet haben, was die alles gemacht haben. Und manche, die leben einfach ganz authentisch, ganz echt. Und irgendwie merkt man, auch das macht irgendwie einen Unterschied. In den letzten Tagen hat mich eine Person sehr beeindruckt, von der ich gehört habe, die kannte ich bis vor 3 Wochen noch gar nicht. Und zwar Sir John Noble. John Noble, der wurde 1923 in Detroit geboren, war deutsch-amerikanischer Unternehmer und hat mit seinem Vater ab 1938 eine Kamerafabrik in Dresden betrieben. Und es waren so die ersten, die so Spiegelreflexkameras entwickelt haben. Nach dem Krieg 1945 wurden sie von den Russen verhaftet und in ein Arbeitslager nach Sibirien verbracht. Und dieser Mann war 10 Jahre in Gefangenschaft. Er kam in so ein Arbeitslager nach Potsdam und nach einiger Zeit wurde er von einem Mann angesprochen und er schreibt dann in seinem Buch: Wir hatten uns ein paar Tage nicht gesehen. Als wir uns wieder begegneten, nahm er mich beiseite. Hey, ich will dich etwas fragen. Dort in der Ecke im Lager steht eine kleine Baracke. Darin liegen 12 Häftlinge. Sie haben eine unbekannte, sehr ansteckende Krankheit, liegen im Sterben. Die russischen Posten gehen nicht in diese Baracke, ihnen ist es gleich, was mit diesen Kranken geschieht. Die Männer sind so schwach, dass sie nicht mehr alleine essen können. Ich brauche jemanden, der diesen Menschen hilft. Würdest du das tun? In meinem Kopf liefen die vergangenen Jahre der Gefangenschaft ab. Die Zeit als Häftling in Deutschland, die Zeit in den Lagern der Sowjets. Ich war jetzt 9,5 Jahre in sowjetischer Haft und stand möglicherweise kurz vor meiner Entlassung. Sollte ich jetzt dorthin gehen, von einer Krankheit angesteckt werden und vielleicht sogar sterben? Jetzt, wo ich endlich die Chance hatte, frei zu kommen. Und ich gab ihm die einzig ehrliche Antwort, die ich ihm geben konnte. Wenn du fragst, ob ich das will, die Antwort ist nein. Ich will es nicht. Aber wenn es niemand anderes tut, werde ich es tun. Du hast die Arbeit, sagte er. Ich ging langsam zu dieser Baracke, besorgt, ob ich das Richtige getan hatte, aber die Menschen brauchten Hilfe. Ich wusste nicht, wer sie waren. Als ich in die dunkle Baracke trat, schlug mir ein widerlicher Gestank entgegen. Ich konnte die Krankheit auf den Lippen spüren, es war furchtbar. Ich schaute mich um, es gab keine Medikamente oder Desinfektionsmittel. Es war eine Sterbebaracke. Die Männer lagen auf Pritschen, lebende Skelette, sie rührten sich nicht. Ein freies Feldbett stand im Raum. Vielleicht war schon einer gestorben, ich quartierte mich eben dort ein. Vor der Tür stand etwas Wasser. Wenigstens lauwarmes Wasser und das Essen für die Männer. Alles, was ich tun konnte, war, sie zu waschen und zu füttern. Am nächsten Morgen war einer von ihnen gestorben. Die anderen 11 lebten. Einen nach dem anderen griff ich unter die Arme, setzte sie auf. Sie husteten mir ins Gesicht und ich war sicher, angesteckt worden zu sein. Aber ich hatte mich verpflichtet und konnte nicht zurück. Es vergingen etwa 12 Monate. Tatsächlich gelang es mir, die Männer wieder so weit zu bringen, dass sie selbstständig essen und sich waschen konnten. Es war Weihnachten 1954. Ich hatte ein paar Tannenzweige von dem Holz gebrochen, das für die Küche bereit lag, um einen kleinen Weihnachtsbaum zu basteln. Mit Schleifen aus Tuchstreifen hatten wir den Weihnachtsbaum geschmückt. Die 11 Männer und ich saßen um dieses kleine Bäumchen herum und summten Weihnachtslieder. Keiner von uns kannte die Worte. Keiner von uns war jemals zur Kirche gegangen. Niemand wusste, was Weihnachten wirklich bedeutete. Doch in unserem Herzen war der Wunsch, Weihnachten zu feiern. Wir saßen stumm um diesen Weihnachtsbaum, als der Deutsche unter ihnen aufstand, mich anschaute und die Stille brach. Ich glaube, ich kann für uns alle sprechen. Wir lagen im Sterben, wir wussten, wir werden sterben. Aber als du hereinkamst, um uns zu helfen, trotz der Gefahren hat sich jeder von uns gesagt, wir müssen weiterleben, wir dürfen nicht aufgeben. Ich nahm ihn bei der Hand und erwiderte, wisst ihr, was Weihnachten bedeutet? Die Geburt von Christus, der gestorben ist, um uns zu helfen, um uns die Möglichkeit zum Überleben zu geben. Alle 11 Männer wurden wieder gesund. Man hat sie später entlassen. Soweit diese beeindruckende Geschichte. Ja, unser Leben macht einen Unterschied. Es macht auch erst recht einen Unterschied, ob wir unsere Berufung leben oder nicht. In Berufung, da steckt ja das Wort Rufen drin. Wir werden gerufen. Wir werden von Gott berufen. Wir werden angerufen. Und im Grund geht es um eine göttliche Erwählung. Gott schaut sich Menschen aus und erwählt sie. Und wenn Gott beruft, dann ist er der Aktive, wir die Passiven, wir hören ihn nur. Und die Frage ist ja dann auch immer, wozu beruft mich Gott eigentlich? Was will Gott eigentlich mit meinem Leben anfangen? Vielleicht haben wir eine besondere Befähigung, die wir als Auftrag von Gott empfinden. Oder wir haben die eben nicht und wir sehnen uns nach irgendeiner Berufung. Eben, dass unser Leben irgendwie doch den Unterschied macht. Oder wir fragen in dem, was wir täglich tun, immer wieder nach dem Sinn. Welchen Sinn hat das, was ich mache? So einfach vor uns hinleben, das genügt uns einfach nicht. Sondern es geht irgendwas zu tun, wo wir auch wirklich eine Erfüllung finden. Und welches Gefühl überwiegt, wenn du jetzt diesen Vers liest, der in Johannes 15 steht? Nicht ihr habt mich erwählt, sondern ich habe euch erwählt und bestimmt, dass ihr hingeht und Frucht bringt und eure Frucht bleibt, damit, wenn ihr den Vater bittet in meinem Namen, er es euch gebe. Wir alle, wir sind erwählt, um hinzugehen. Auch das kann ganz gemischte Gefühle in uns aufwerfen. Die Vanessa hat mich vorhin gefragt, in welches Land oder wo ich gern leben würde, wo ich dachte, nee, da, ich möchte eigentlich gerade nirgends hingehen. Ich bin eigentlich ganz gern hier. Und es ist schon die Frage auch, lasse ich das zu, dass Jesus mir sagt, du bist erwählt? Oder dass ich dir heute sage, Jesus hat dich erwählt. Und Jesus hat dich erwählt, obwohl er dich kennt. Jesus hat dich erwählt, weil er dich kennt. Und manch einer von uns, der denkt vielleicht jetzt auch bei Erwählung mit Schrecken an den Sportunterricht zurück. Im Sportunterricht, da ist mir auch immer erwählt worden, wenn es um Mannschaften machen ging. Und bei uns lief das immer gleich ab. Zwei durften wählen und dann ging es nach Kompetenz und Eignung. Der Erste hat angefangen und hat natürlich die Besten abgegriffen. Und irgendwann kam er zu dem Punkt, da stand da noch so ein Haufen an Leuten rum. Und dann ist der Kruscht einfach verteilt worden. Ihr zwei dahin und fertig. Das ist die Erfahrung, die wir vielleicht im Sportunterricht oder woanders machen. dass der Gruß auf Schwäbisch gesagt, die, die sozusagen zu nichts fähig sind, die werden halt am Schluss einfach mitverteilt. Aber da können wir jetzt nicht, wenn wir uns zurückerinnern, davon reden, dass die erwählt wurden. Nee, die wurden einfach zwangsverteilt. Und dann kommt Jesus und sagt, du bist erwählt. Das ist was ganz anderes. Du wurdest, um im Bild zu bleiben, als Erster ausgesucht und erwählt. Erwählung ist keine Mitleidsnummer von Jesus, dass er sagt, ach, die oder der ist halt noch übrig geblieben, dann nehme ich den halt auch noch mit. Nein, Jesus kommt zuerst und sagt, ich habe dich rausgesucht, so wie du heute hier bist. Dich habe ich rausgesucht, mit dir habe ich was vor, dich berufe ich. Und es ist Ausdruck von Gottes Liebe zu dir und mir, dass er uns erwählt, jeden Einzelnen. Und vielleicht ist es aber auch kaum zu glauben, wenn du mal dein Leben vor deinen Augen Revue passieren lässt oder wie es dir gerade geht, dass du denkst, krass, dass Jesus mich beruft, wo doch vielleicht gar nicht so alles gut läuft, wo ich vielleicht immer wieder denke, ach, das hätte auch besser laufen können. Und es gibt so viele Dinge, die uns das Leben schwer machen und die uns auch den Blick versperren vor unserer Berufung. Oder wie ist es mit all unseren Anfechtungen, all unseren Zweifeln, die wir im Glauben haben, die wir Gott gegenüber haben? Hat Jesus mich da wirklich erwählt, trotz dieser ganzen Zweifel und Anfechtungen, die ich vielleicht jeden Tag erlebe? Ja, gerade deswegen. Ja, Jesus hat dich erwählt und keinen anderen. Dich hat er erwählt, so wie du heute da sitzt. Jesus hat dich erwählt, weil er dich kennt. Und Jesus weiß ganz genau, worauf er sich bei dir einlässt. Und er weiß aber auch ganz genau, warum er dich in seiner Mannschaft haben will. Und nein, es ist kein Fehler passiert. Und nein, du bist kein Betriebsunfall, sondern du bist der Wunsch, den sich Gott schon lange erfüllt hat. Jesus hat sich nicht verwählt. Jesus beruft eben uns als Menschen und Jesus beruft keine Heiligen. Und die ganze Bibel ist voll von Berufungsgeschichten in der Bibel von Menschen, die keine Helden waren, noch perfekt waren. Betrüger, Ehebrecher, Feiglinge, Menschen, die keine Zukunft hatten und noch viele mehr. Und wahrscheinlich sind wir, wenn wir über Berufung nachdenken, da in allerbester Gesellschaft. Und trotzdem erwählt uns Jesus mit voller Absicht. Und das Spannende in diesem Johannesvers finde ich, eben wie er losgeht. Nicht ihr habt mich erwählt, sondern ich habe euch erwählt. Nicht wir haben die Entscheidung getroffen zu sagen, Jesus, ich habe dich erwählt, jetzt warte ich auf deine Antwort. Nein, Jesus hat von Anfang an uns erwählt und er wartet auf unsere Antwort. Und das Gute ist eben auch, dass unsere Erwählung eben nicht von uns abhängt. Es hängt nicht davon ab, wie stark ich im Glauben bin, ob ich Anfechtung habe, ob ich Zweifel habe. Nein, die Erwählung hängt allein von Jesus ab. Und Jesus hat sich für dich entschieden. Und damit ist doch auch klar, Jesus wird niemals sein Wort brechen. Wenn er sagt, ich habe dich erwählt, dann gilt es für alle Zeit und Ewigkeit. Jesus erwählt, damit wir hingehen. Und jetzt kommt ja schon die nächste spannende Frage. Ja, wenn mich Jesus erwählt hat, um hinzugehen, ja, wohin soll ich denn eigentlich gehen? Warum soll ich eigentlich genau gehen? Und vielleicht denken wir dann auch sofort an den Vers, den ich vorher schon zitiert habe, nämlich den Missionsbefehl, Matthäus 28, darum geht hin und mache zu Jüngern alle Völker. Vielleicht auch kein Fehler, dieser Vers. Da steht nicht, geh hin und such den einen einzigen, um ihn für mich zu gewinnen. Und wenn du den nicht findest, dann ist dein Leben verpfuscht. Nein, da steht, mache zu Jüngern alle Völker. Alle. Das sind die in der S-Bahn, das sind die im Bus, das sind die in deiner Nachbarschaft, in deiner Familie. Ist eigentlich völlig egal. Alle. Einfach hingehen. Wir sind ja hier im Johannesevangelium und da hat Hingehen auch nochmal eine ganz andere Bedeutung als jetzt nur diesen Aufforderungscharakter wie bei Matthäus. Sondern es ist gleichzeitig auch ein tiefer Schwerpunkt. Bei Johannes verbindet sich das Hingehen immer auch mit dem Hingehen von Jesus ans Kreuz. Jesus geht bewusst nach Jerusalem, um als souveräner Herr am Kreuz stellvertretend für uns zu sterben. Hingehen bedeutet im Johannesevangelium immer, es geht um unser Heil. So wie bei der Heilung am Teich Bethesda, da sagt Jesus zu dem Kranken, steh auf, nimm dein Bett und geh hin. Geh hin. Oder wie bei uns hingehen. Hingehen zum Heil, zu unserer Erlösung, in die Nachfolge. Hingehen zum Kreuz und in die Nachfolge. Und jetzt betrifft es unsere Lebensentscheidung, nämlich die Erwählung von Jesus anzunehmen, hinzugehen. Hinzugehen, um dem alleinigen Herrn und König dieser Welt ihn anzuerkennen, ihn anzubeten. Und das Spannende im Johannesevangelium ist, da ist Jesus am Kreuz nicht der leidende Gott, sondern der, der seinen Thron besteigt. Als Lamm der Welt, den Sühnetod am Kreuz für uns stirbt. Und am Kreuz entscheidet sich unsere Nachfolge. Am Kreuz entscheidet sich unsere Zukunft. Hingehen zum Kreuz, um die Zukunft in Richtung Ewigkeit festzulegen und loszugehen. Jesu Erwählung, sie steht felsenfest. Darauf können wir vertrauen. Oder, um es mit unseren Worten von der Jumiko zu sagen, Jesus hat sich committed auf dich, auf mich und hat sich festgelegt. Da gibt's keine Zweifel mehr. Das ist ein Commitment für die Ewigkeit. Aber hingehen, warum gerade ich? Vielleicht stellt sich diese Frage bei dir immer wieder. Es gibt Situationen im Leben, da muss irgendjemand mal den Mund aufmachen und was sagen. Und ganz ehrlich, ganz oft habe ich mich gefragt, muss ich das jetzt sein, der da was sagt? Da sitzen doch noch so viele andere da, können doch auch ein anderer mal aufstehen und mal das Wort ergreifen und eine flammende Rede für Jesus oder wie auch immer halten. Warum soll ich hingehen, wo es doch genug Hauptamtliche auf dieser Welt gibt, Predigerinnen, Prediger, Pfarrerinnen, Pfarrerinnen? Ja, ist doch eigentlich auch egal, die werden doch dafür bezahlt. Warum muss ich denn jetzt gehen? Aber dieser Vers heißt ja eben nicht, dass Jesus sagt, ich habe euch erwählt, dass eure Pastorinnen und Pastoren, Pfarrerinnen und Pfarrer hingehen, sondern ich habe euch erwählt und bestimmt, dass ihr hingeht. Es geht um uns alle in unserer Jesus-Nachfolge, in die Welt zu gehen, hinzugehen, weil die Welt unbedingt mehr Hoffnung braucht. Unsere Berufung und Verheißung hängt mit der Hoffnung zusammen, die in uns ist. Hoffnung, die wir durch Kreuz und Auferstehung haben. Unsere Hoffnung ist nicht eine Möglichkeit unter vielen, die dazu vielleicht noch äußerst unsicher ist, sondern es ist eine feste Gewissheit. Auf dieser Hoffnung fußt unser Leben. Und als Christinnen und Christen tragen wir diese Hoffnung in uns. Diese Hoffnung ist uns sogar auf die Stirn geschrieben. Und wenn du dich das nächste Mal fragst, bin ich der oder die, die da was sagen soll? Ja, natürlich, weil es jeder schon weiß, dass es du bist. Es steht dir auf der Stirn geschrieben, dass du eine Jesus-Nachfolgerin, Jesus-Nachfolger bist. Es ist gar kein Geheimnis mehr. Wir tun immer so, dass die anderen nicht wissen, dass wir Jesus nachfolgen. Doch, das spürt man. Und es spüren alle, dass wir Jesus im Herzen haben. Das können wir nicht verbergen. Dann können wir es auch rauslassen, weil eh alle drauf warten. Alle warten drauf. Und gleichzeitig müssen wir uns auch immer wieder selber an diese Hoffnung erinnern, weil es unser Fundament unseres Lebens ist, dass Jesus für dich und für mich stirbt. Und unser Gott ist eben nicht tot. Jesus ist nicht am Kreuz zerbrochen. Er lebt und durch seine Auferstehung steht unser Leben auf ganz anderen Beinen. Wir stehen in seinem Licht. Unsere Berufung und Verheißung ist ja noch dramatischer. Steht uns auf der Stirn geschrieben, dass wir zu Jesus gehören. Und Jesu Licht scheint auch noch durch uns und wir stehen in seinem Licht. Wir stehen nicht im Dunkeln. Wir sind angestrahlt wie so ein Flutlicht von dem Auferstehungslicht, das Jesus in diese Welt bringt. Taghell ist um uns. Nur wir meinen manchmal, dass es so dunkel ist, wo wir, dass wir uns verstecken können. Nein, wir sind berufen, hinzustehen, weil es eh jeder sieht. Und der lebendige Gott schenkt uns eine lebendige Hoffnung, die alles verändert. Und diese Hoffnung, das ist doch das Geniale an unserem Glauben, lenkt immer wieder auch den Blick weg von dem, was uns Angst macht, hin auf Jesus Christus selbst. Wir haben die Möglichkeit dafür zu beten, zu sagen, Jesus, nimm das weg, das macht mir Angst oder das macht mir Sorgen, lenk meinen Blick wieder auf dich. Das unterscheidet uns doch auch von allen anderen Menschen, die das nicht können. Wir können auf Jesus schauen. Und dann sehen wir das Licht, dann sehen wir das Leben. Und dann wird uns auch wieder bewusst, dass wir die Erwählten sind. Und dieses Licht der Hoffnung, Jesus Christus, verändert unser Leben hier und jetzt. Und es verändert unsere Zukunft. Ganz egal, wie es uns heute geht, egal, was wir derzeit durchleben oder auch erleben, diese Hoffnung, dass wir durch Jesus Christus Rettung und Leben in Ewigkeit haben, das zeigt doch uns einen ganz neuen Horizont auf. Und da wird plötzlich nochmal die Frage klar, was zählt denn wirklich in meinem Leben? Und wo macht mein Leben einen Unterschied? Unser Leben macht schon einen Unterschied, weil wir nicht auf dieses Leben hier auf der Erde angewiesen sind. Wir leben in der Perspektive auf die Ewigkeit. Unsere Perspektive ist die Ewigkeit. Und wenn ihr euch mal umschaut, wo ihr gerade lebt, in der Schule, Ausbildung, Studium oder auch im Beruf, für ganz viele zählt der Erfolg hier auf der Erde. Die ordnen hier alles diesem Erfolg unter. Manchmal nach dem Motto, Hauptsache ich und dann kommt wieder ich. Aber das ist doch gar nicht unsere Perspektive. Ohne dass wir jetzt sagen will, Christen dürfen nicht erfolgreich sein. Doch, doch, Christen dürfen schon erfolgreich sein, aber unser Blick geht auf die Ewigkeit. Das, was zählt, ist die Ewigkeit und nicht das, was wir hier als Erfolg machen. Wir dürfen uns hier über jeden Erfolg freuen, aber wichtig ist das, was in Ewigkeit kommt. Und das andere ist ja, wer auf Jesus, den auferstandenen Christus sieht, der den Tod besiegt hat, der kann weder hoffnungslos sein, noch irgendwie verbittert oder verbiestert. Der Auferstandene ist Gewissheit, er ist Wirklichkeit. Kreuz und Auferstehung sind ja keine Hirngespinste, dass wir sagen können, wir bilden uns unsere Berufung nur ein. Nein, es ist Wirklichkeit. Wir wissen um die Hoffnung und wir wissen, dass wir Hoffnungsbotschafter für diese Welt sind. Und damit wird die ganze Berufung auch herausfordert, wenn wir Hoffnungsbotschafterinnen, Hoffnungsbotschafter sind. Es fängt in der eigenen Familie an. Wie schwer fällt es mir auch mit meinen engen Freunden über Glauben zu sprechen? Wie schwer ist es manchmal mit der Nachbarschaft über Glauben zu sprechen oder überhaupt ins Gespräch zu kommen? Wie ist es beim Fußballverein? Wie ist es an den Orten, an denen ihr, den wir uns bewegen? Und doch sind wir Hoffnungsbotschafter auch für Zufallsbekanntschaften im Bus, im Zug, beim Bäcker, egal wo. Die erleben durch uns auch was. Die erleben, wie gehen wir mit ihnen um. Leute, die uns ansehen, die dürfen gern den Unterschied sehen. Nicht ihr habt mich erwählt, sondern ich habe euch erwählt und bestimmt, dass ihr hingeht und Frucht bringt und eure Frucht bleibt. Damit, wenn ihr den Vater bittet, in meinem Namen er es euch gebe. Jesus hat uns erwählt, hat uns berufen, dass wir hingehen. Und das Geniale ist ja, gleichzeitig gibt er uns noch eine Zusage. Vielleicht überlesen wir die manchmal. Aber da steht, dass ihr hingeht und Frucht bringt und eure Frucht bleibt. Es bleibt was. Es ist nicht umsonst, wie wir leben. Nein, da steht, ihr bringt Frucht, die bleibt. Um es ganz deutlich zu sagen, Jesus beruf dich und du bist

hätte ich was sagen können, da hätte ich was sagen können und da hätte ich noch was sagen können. Und manchmal ist es so, dass mir Leute irgendwie rückmelden, was sie irgendwie, wo sie irgendwie gemerkt haben, dass ich glaube. Es war im wenigsten Fall das, was ich gesagt habe, sondern wie ich mich verhalten habe. Da haben Leute gemerkt, da ist was anders. Und das andere ist auch, wenn wir auf Menschen zugehen, irgendwann frustriert sagt, das hat doch gar keinen Wert. Da kommt doch nichts rum. Da frage ich mich immer, woher weißt du, dass da nichts rumkommt? Weil Jesus durch uns was schafft und auch trotz uns. Egal, wo wir gerade sind. Und die krassesten Gespräche in den letzten Jahren, die hatte ich vor dem Kindergarten, beim Abholen meiner Kinder aus dem Kindergarten. Wenn dann Eltern auf mich zukommen sind und haben mich Dinge gefragt, wo ich gedacht habe, wir haben nur 3 Minuten hier, wie soll ich jetzt da eine Antwort geben? Aber das waren oft entscheidende Gespräche. Ja, und es braucht wieder auch mehr Mut, dass wir evangelistisches Zeugnis abgeben. Und vor allem, dass wir uns gegenseitig unsere Glaubensgeschichten erzählen. Wir sind auch dazu berufen, uns gegenseitig zu stärken. Hingehen zu allen heißt auch, zu denen aus meiner Gemeinde, aus meinem Freundeskreis, zu denen, die auch Christinnen und Christen sind, damit Jesus Leidenschaft wieder deutlich wird. Diese Glaubensgeschichten, die wir uns erzählen, das sind schon auch Glaubensbooster für unseren Alltag, die uns stärken. Da braucht man keine Vorlesungen. Nein, wir brauchen einfach nur das, was wir erlebt haben, weitergeben. Und es braucht auch unsere diakonische Leidenschaft. Für andere etwas tun. Manchmal ist es besser, ich kann einem anderen nur helfen, aber das hilft ihm viel mehr. Manchmal denken wir, wir müssen immer von Jesus reden, aber manchmal ist es wirklich so, rede von deinem Glauben und notfalls auch mit Worten. Manchmal braucht es einfach nur, dass jemand da ist. Jemand da sitzt. Jemand mir das Gefühl gibt, ich bin nicht alleine. Berufung ist ganz unterschiedlich. Und einer, der ein großes diakonisches Werk, die Bruderhausdiakonie in Reutlingen gegründet hat, Gustav Werner, der hat mal gesagt, was nicht zur Tat wird, hat keinen Wert. Unsere Berufung soll zur Tat werden. Eben weil wir mit Verheißung berufen sind. Nicht ihr habt mich erwählt, sondern ich habe euch erwählt, dass ihr hingeht und Frucht bringt und eure Frucht bleibt. Damit, wenn ihr den Vater bittet, in meinem Namen er es euch gebe. Erwählung bedeutet hingehen und bleiben. Vielleicht auch nur bei einem einzigen Menschen. Und vielleicht ist unsere Frage nicht immer nur, wozu bin ich berufen, sondern vor allem auch, für wen bin ich berufen? Jesus, wen legst du mir denn aufs Herz? Ganz oft, so jedenfalls bei mir, frage ich, wenn ich nach Berufung frage, ist immer so ein bisschen die Frage, so Mission, Ausland, was soll ich tun, wo ist mein berufliches Umfeld? Und ich glaube, es ist nicht immer die Frage, was wir beruflich tun oder so, sondern manchmal ist die Frage, für wen wir das tun und für wen wir da sind. Wen legt mir Jesus aufs Herz? Dieser Vers in Johannes 15, der mündet ja dann in diesem Vers, ich bin der Weinstock, ihr seid die Reben. Wer mir bleibt und ich in ihm, der bringt viel Frucht, denn ohne mich könnt ihr nichts tun. Manchmal ist unsere Berufung, und jetzt nicht falsch verstehen, nur in allen Anführungszeichen, die wir so haben, zu beten. Manchmal ist unsere Berufung nicht irgendwas Besonderes zu leisten, im Sinne von beruflich, sondern dass wir einfach treue Beterinnen und Beter sind für jemand. Unser Wirken beginnt mit Gebet, mit beharrlichem Gebet. Und dieses Gebet ist auch hingehen, hingehen zum Kreuz. Jemand zum Kreuz zu bringen, der uns auf dem Herzen liegt. Mit beharrlichem Gebet. Gebet verändert unsere Kirche, unsere Gesellschaft und Menschen. Und unser Gebet ist auch für Erweckung, dass andere eben merken, es macht einen Unterschied, ob ich Jesus nachfolge oder nicht. Du bist erwählt. Du hast eine Verheißung, deine Frucht bleibt. Deswegen macht dein Leben den Unterschied. Dein Leben zählt. Es ist nicht egal, ob es dich gibt oder nicht. Wenn du nicht da bist, dann fehlt einer. Wenn du nicht da bist, ich sag's mal ganz krass, ist Jesus

0: und seine Mannschaft nicht spielbereit. Es kommt auf dich an. Aber ganz ohne Druck, weil Jesus sagt, ich mach das dann schon, aber ich brauche dich trotzdem an dem Ort, wo du bist, weil Leute dich brauchen, weil sie dadurch mich sehen, weil sie mich erleben, weil sie dadurch erfahren, wie bin ich denn wirklich Jesus? Wie bin ich der Gott, der ein Vater ist, der Liebe ist, der vielleicht auch für manchen ganz bewusst mütterliche Züge haben muss? Gott braucht dich. Und er braucht dich, so wie du heute hier bist. Hör auf ihn. Einfach nochmal zuhören. Jesus, wo willst du mich haben? Die Berufung ist dir sicher. Die Verheißung deines Lebens ist auch sicher. Du bist eine Hoffnungsbringerin, ein Hoffnungsbringer, ein Ewigkeitsbringer, ein Jesusbringer. Jesus legt dir Menschen ans Herz. Vielleicht hast du auch schon jemand vor Augen, wo du sagst, ja, vielleicht bin ich für die Person da. Bet für sie. Begleit sie durchs Leben, sei treuer Freund, treue Freundin und wart ab, was Jesus noch draus macht. Nicht ihr habt mich erwählt, sondern ich habe euch erwählt und bestimmt, dass ihr hingeht und Frucht bringt, eure Frucht bleibt, damit, wenn ihr den Vater bittet in meinem Namen, er es euch gebe. Ich bete mit uns. Jesus Christus, wir danken dir, dass du uns erwählt hast, jede und jeden Einzelnen. Danke, dass du durch uns wirkst und trotz uns. Danke, dass du der Herr dieser Welt bist. Und danke, dass all das, was wir tun und reden, nicht umsonst ist, sondern dass du daraus was machst. Danke, dass du der Herr bist. Danke, dass wir in deiner Mannschaft sein dürfen. Danke, dass deine Erwählung nicht endet, sondern dass du mit uns in Ewigkeit lebst. Mach du uns zu Lichtern in der dunklen Welt und mach bitte, dass andere durch uns dich sehen. Du bist der Herr. Danke für unsere Berufung, für die Verheißung. Danke für den Segen, den du auf unser Leben legst. Amen.
1: Dein Leben zählt. Von Jesus berufen, mit Verheißung unterwegs. Unter diesem Titel hörten Sie eine Bibelarbeit von Pfarrer Dr. Friedemann Kuttler. Er ist der Vorsitzende der Christusbewegung, einem Netzwerk innerhalb der Württembergischen Landeskirche. Die Christusbewegung ist Mitveranstalter der Jugendmissionskonferenz, die Anfang des Jahres in Stuttgart stattgefunden hat. Heute in einer Woche sind wir erneut zu Gast bei der Jugendmissionskonferenz. Dann spricht Wolf Kammerer aus einer ganz ungewohnten Perspektive über Jesus Christus. Er zeichnet ein Bild von Jesus als obdachlos, arm und Single. Und er fragt uns, was hat sein Lebensstil eigentlich mit meiner ganz persönlichen Nachfolge zu tun? Ich hoffe, Sie schalten dann auch wieder ein. Danke fürs Zuhören und Gottes Segen mit Ihnen.
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1: Hallo und herzlich willkommen. Ich freue mich sehr, dass Sie bei Durch die Bibel wieder mit dabei sind. Auch diesmal geht es wieder um das Buch des Propheten Jesaja. Ein Prophet, das war ein Mensch, der auf ganz besondere Art und Weise mit Gott in Verbindung stand. Der Prophet Jesaja wurde von Gott dazu berufen, zu den Menschen seiner Zeit zu sprechen und sie dazu zu bewegen, Gott wieder ernst zu nehmen. Er lebte vor rund 2700 Jahren in einer Zeit völkerübergreifender Umbrüche. Und er hat über 50 Jahre lang, trotz großer Anfeindungen, nicht aufgehört, den Menschen deutlich zu machen, dass die eigentlichen Gefahren nicht außerhalb, sondern innerhalb des Volkes liegen. Nicht die feindlichen Streitmächte sind das eigentliche Problem, sondern die Menschen selbst, die Gott nicht mehr an erster Stelle in ihrem Leben haben. Eine Botschaft, die bis heute aktuell ist.

Im ersten Kapitel des Jesaja-Buches werden wir in eine Gerichtsverhandlung mit hineingenommen. Gott erhebt Anklage gegen sein Volk. Als Zeugen sind Himmel und Erde aufgerufen worden, aber auch alle Nationen sind eingeladen, an dieser Gerichtsverhandlung teilzunehmen. Als Anklage wurde schon in Vers 2 die Rebellion des Volkes Israel formuliert. Ein Vergehen, auf dem nach dem alttestamentlichen Gesetz die Todesstrafe stand. Jetzt nimmt die Gerichtsverhandlung ihren Lauf und wir hören die nächste Anklage in Vers 4 des ersten Kapitels. Wehe dem sündigen Volk, dem Volk mit Schuld beladen, dem boshaften Geschlecht, den verderbten Kindern, die den Herrn verlassen, den Heiligen Israels lästern, die abgefallen sind. In diesem Weheruf wird Gott als Richter der ganzen Welt und als Richter seines Volkes dargestellt. Es ist für uns heute ungewöhnlich, uns Gott als Richter auf dem Thron vorzustellen. In der heutigen Zeit ist das kein gängiges Bild von Gott, denn man hat Gott, bildlich gesprochen, von seinem Richterstuhl gestoßen. Gott wurde seiner Autorität beraubt, seiner königlichen Vorrechte beschnitten und man hat ihm seine Macht als moralischer Herrscher des Universums genommen. Er wurde übertragen gesagt ans Ende der Welt verfrachtet und als unnötige Last über Bord geworfen. Ich denke, dass uns die moderne Theologie oft eine verzerrte Vorstellung von Gott anbietet. Er wird wie ein zahnloser alter Mann mit langem Bart dargestellt, der am Rande einer Schäfchenwolke sitzt, ganz romantisch mit einem Regenbogen um die Schultern. Ein Greis, der nicht einmal einer lästigen Fliege etwas zuleide tut. Ich übertreibe jetzt ein wenig, aber mal ehrlich, denken wir nicht manchmal selbst so von Gott? Erscheint er uns nicht selbst auch manchmal wie ein alter Mann, der die Dinge nicht mehr so recht im Griff hat? Das Buch des Propheten Jesaja hilft uns, dieses Bild von Gott wieder zurechtzurücken. Schon im ersten Kapitel wird Gott als Richter beschrieben. Gott wird nicht nur das ganze Weltall richten, sondern auch sein eigenes Volk. Dies soll eine Warnung sein, nicht nur für die ganzen Nationen, sondern auch für jeden Einzelnen. Israel wird hier als Volk beschrieben, das schwer an seiner Sünde trägt. Es heißt zu Beginn von Vers 4, wehe dem sündigen Volk, dem Volk mit Schuld beladen. Bei dem Wort beladen kommt uns vielleicht dieser eine bekannte Vers aus dem Matthäusevangelium in den Sinn, in dem Jesus eine ganz persönliche Einladung ausspricht. Kommt her zu mir alle, die ihr mühselig und beladen seid. Ich will euch erquicken. Jesaja 1, Vers 4 hilft uns zu verstehen, was Jesus mit dem Wort beladen gemeint haben könnte. Das Volk Juda, also die Menschen aus dem Südteil des gespaltenen Königreiches Israel, trug damals schwer an seiner Schuld. Und auch Jesus richtet sich hier an Menschen, die solche Lasten auf sich liegen haben. Jesus lädt jeden, der mit Schuld beladen und niedergedrückt ist, zu sich ein. Er darf mit seiner Sünde zu Jesus kommen, sie bei ihm abladen und neue Kraft bekommen. Die Kraft, die aus der Erlösung kommt. In Jesaja 1, Vers 4 geht es aber auch um die Bedingungen, die Gott seinem Volk beim Einzug in das verheißene Land gestellt hatte. Gott klagt sein Volk an, dass sie ihn, den Herrn, verlassen haben, den Heiligen Israels lästern und von ihm abgefallen sind. Er beginnt nun die Anklage, die er gegen sie erhoben hat, im Detail darzulegen. Wir werden an dieser Stelle daran erinnert, wie Gott mit einem Volk umgeht, das sich zwischendurch immer wieder von ihm abwendet. Im Buch der Richter wird folgender Kreislauf beschrieben. Wenn Israel Gott gedient und ihm gehorcht hat, wurde es gesegnet und es ging ihm gut. Wenn die Menschen dann Wohlergehen erlebten, begannen sie sich aufgrund ihres Wohlstandes von Gott abzuwenden und schließlich landeten sie im Götzendienst. Sie haben Gott vergessen und sich fremden Göttern zugewandt. Gott lieferte sie daraufhin in die Hände ihrer Feinde aus. In dieser Situation der Unterdrückung und Ausbeutung hat das Volk sich wieder an Gott erinnert und sie haben ihn um Rettung angefleht.
Durch die Jahrhunderte hindurch hat Gott immer wieder ihr Flehen gehört und das Volk durch einzelne Richter, die er berufen hat, von den Feinden befreit. Ja, er hat sie wieder gesegnet. Dieser Kreislauf zieht sich im Prinzip von Anfang bis Ende durch die ganze Bibel. Ungehorsam gegenüber Gott, Unterdrückung durch die Feinde, Umkehr und Buße und schließlich Gott hört und segnet. Auch die weltliche Geschichte bestätigt, dass es in Bezug auf den Untergang einer Nation drei Stufen gibt. Zunächst den religiösen Abfall, dann die moralische Verdorbenheit und letztendlich die politische Anarchie, ohne Herrscher auskommen zu müssen. Viele Menschen beachten diesen Kreislauf so lange nicht und unterschätzen die Auswirkungen, bis die Stufe der politischen Anarchie erreicht ist. Dann verlangen sie lautstark, dass die Regierung abgewählt und ein neues System eingeführt werden soll. Aber das eigentliche Problem ist nicht die Regierung. Das Problem in Jerusalem hatte seinen Ursprung nicht im Palast, sondern im Tempel. Das heißt, das Problem war nicht der König, sondern die religiöse Einstellung des Volkes, also die Haltung des Volkes gegenüber Gott. Die Schwierigkeiten beginnen, wenn der geistliche Abfall beginnt und die Menschen Gott nicht mehr beachten. Ich lese nun die Verse 5 bis 7. Schauen wir uns an, was Gott über sein Volk spricht. Wohin soll man euch noch schlagen, die ihr doch weiter im Abfall verharrt? Das ganze Haupt ist krank, das ganze Herz ist matt. Von der Fußsohle bis zum Haupt ist nichts Gesundes an euch, sondern Beulen und Striemen und frische Wunden, die nicht gereinigt, noch verbunden, noch mit Öl gelindert sind. Euer Land ist verwüstet, eure Städte sind mit Feuer verbrannt. Fremde verzehren eure Äcker vor euren Augen. Alles ist verwüstet, wie beim Untergang Sodoms. Soweit die Verse 5 bis 7. Vom menschlichen Standpunkt aus gesehen ging es dem Volk gut, doch aus Gottes Perspektive glich die Nation einem bemitleidenswerten Kranken, der von Kopf bis Fuß leidet und eigentlich nur noch den Tod vor sich hat. Alles ist entzündet und krank, und niemand ist da, der sich um diesen Menschen kümmert. Mit dem Bild des Kranken und auch der Erwähnung von Sodom macht Gott den Zustand des Volkes auf unmissverständliche Weise deutlich. Was Gott hier sagt, ist absolut wahr, auch wenn Betroffene die Situation vielleicht ganz anders wahrnehmen. Gott sieht den geistlichen Abfall und die moralische Verderbtheit, aber er hält sich noch zurück. Dies ist noch nicht die eigentliche Anklage, die er gegen sie vorzubringen hat. Schauen wir uns die Verse 8 und 9 an. Übrig geblieben ist allein die Tochter Zion, wie ein Häuslein im Weinberg, wie eine Nachthütte im Gurkenfeld, wie eine belagerte Stadt. Hätte uns der Herr Zebaoth nicht einen geringen Rest übrig gelassen, so wären wir wie Sodom und gleich wie Gomorra. Die Menschen damals waren stolz auf ihre schöne und bedeutsame Stadt Jerusalem. Hier wird sie Tochter Zion genannt. Aber Jesaja vergleicht sie jetzt mit einem Häuschen im Weinberg oder mit einer Übernachtungshütte im Gurkenfeld, also mit einem ganz einfachen Bretterverschlag, mit einer einsamen, unstabilen Hütte, die leicht zerstört werden kann. Mit anderen Worten, wenn es nicht den heiligen Rest an treuen und gläubigen Menschen gegeben hätte, hätte Gott Israel genauso zerstört, wie er es mit den Städten Sodom und Gomorra getan hat. Aber es gab immer diesen heiligen Rest von Menschen, die Gott treu geblieben sind. Auch heute gibt es solche Menschen, über die ganze Welt verstreut, die von Herzen Gott vertrauen. Israel jedoch wird im nächsten Vers von Gott verurteilt. Höret des Herrn Wort, ihr Herren von Sodom. Nimmt zu Ohren die Weisung unseres Gottes, du Volk von Gomorra. Hier redet Gott Klartext. Der Grund für das ganze Problem ist geistlicher Abfall. Gott sieht die Israeliten als genauso verdorben und sündig an, wie damals die Menschen in Sodom und Gomorra, jene Städte, die er dem Erdboden gleichgemacht hat und für die es keine Gnade mehr gab. Im nächsten Vers zeigt Gott, wie er über das Verhalten seines Volkes denkt. Vers 11.
Was soll mir die Menge eurer Opfer, spricht der Herr. Ich bin satt der Brandopfer von Widdern und des Fettes von Mastkälbern und habe kein Gefallen am Blut der Stiere, der Lämmer und Böcke. Hier werden Gottes Anklagepunkte gegen sein Volk spezifischer. Er zeigt mit dem Finger auf einen ganz bestimmten Punkt und beginnt dann, diesen Punkt, in dem sie falsch liegen, zu analysieren. Zwar hat Israel eine von Gott gegebene Religion und einen von Gott eingesetzten Kultus in einem von Gott erbauten Tempel, aber sie liegen falsch in dem, was sie für das Beste halten. Sie bringen regelmäßig ihre Opfer und halten die Rituale genau nach dem alttestamentlichen Gesetz ein. Aber ihre Herzen rebellieren gegen Gott. Ihre Religion hat keinen Einfluss auf ihr Verhalten. Hier liegt ihr größtes Problem und sie merken es nicht. Offen gesagt haben viele Christen heute auch genau dasselbe Problem. Viele von uns sind so weit gekommen, dass sie einen bestimmten Status an Frömmigkeit erreicht haben. Aber wir verleugnen die Kraft, die wir daraus schöpfen können. Ich lese weiter ab Vers 12. Wenn ihr kommt zu erscheinen vor mir, wer fordert denn von euch, dass ihr meinen Vorhof zertretet? Bringt nicht mehr da so vergebliche Speisopfer. Das Räucherwerk ist mir ein Greuel. Neumonde und Sabbate, wenn ihr zusammenkommt, Frevel und Festversammlung mag ich nicht. Aus diesen Worten lässt sich ein geistliches Prinzip ableiten, das zu allen Zeiten gültig ist, damals wie heute. Wenn wir Dinge tun, die Gott befohlen hat und die eigentlich gut und richtig sind, können sie dennoch falsch sein, wenn wir sie nicht von Herzen tun. Wenn wir sie nur pro forma tun und sie nicht wirklich unsere innere Einstellung und unser Verhalten beeinflussen, dann heucheln wir und dies wird uns nur schaden. Denn Gott hasst Heuchelei, wie wir an diesen Versen sehen können. Stellen Sie sich einmal vor, Gott würde am nächsten Sonntag den Gottesdienst in Ihrer Gemeinde besuchen. Was meinen Sie, würde er sich dort wohlfühlen? Würde er sie alle für ihre Treue zu ihm loben? Würde er ihnen sagen, wie sehr er ihre Teilnahme an dem Dienst für ihn und ihre Gabe für den Klingelbeutel schätzt? Ich bin mir da nicht so sicher. Derjenige, der Füße aus poliertem Messing hat, wie es ehrfurchtgebietend in der Bibel heißt, dessen Augen Feuerflammen sind und aus dessen Mund ein zweischneidiges Schwert geht, würde uns vielleicht nicht weiterempfehlen können. Manch einem würde Gott sagen, dass ihn all unsere äußeren Förmlichkeiten, unsere schönen Zeugnisse und unsere lauten Bekenntnisse schier krank machen. Und dass wir Buße tun und wieder in Demut zu ihm zurückkommen sollen. Sie merken schon, ich sehe in diesen Worten von Jesaja auch eine deutliche Warnung für uns heute. Hüten wir uns davor zu denken, dass wir auch nur ein wenig besser wären als das Volk Israel damals. Sieht es nicht in unseren Gottesdiensten und Gemeinden genauso aus? Wir organisieren als Gemeinden so manches Projekt und viele Aktionen, wir feiern Feste und engagieren uns in unseren Städten, wir bauen sogar teure Gemeindezentren und spenden Geld in die Mission. Aber das alles zählt in Gottes Augen nichts, wenn wir ihn nicht an erster Stelle in unserem Leben haben. Und so kann es passieren, dass ein großartiges Projekt, das uns viel Geld, Kraft und Zeit kostet, nicht zu einem Meilenstein für uns wird, sondern zu einem Klotz am Bein, der uns hindert, ganz für Gott da zu sein. Und vielleicht würde er die nächsten Sätze aus den Versen 14 und 15 in einem übertragenen Sinn auch zu uns heute sagen, in denen seine ganze Enttäuschung und auch sein Frust gegenüber seinem geliebten Volk zum Ausdruck kommt. Meine Seele ist Feind euren Neumonden und Jahresfesten, die sind mir eine Last, ich bin's müde, sie zu tragen. Und wenn ihr auch eure Hände ausbreitet, verberge ich doch meine Augen vor euch. Und wenn ihr auch viel betet, höre ich euch doch nicht, denn eure Hände sind voll Blut. Doch jetzt kommt eine gute Nachricht. Gott bleibt nicht bei seiner Enttäuschung stehen.
Er gibt nicht auf, sein Volk wieder auf den richtigen Weg zu bringen. Und so lesen wir voller Hoffnung in den nächsten Versen: Wascht euch, reinigt euch, tut eure bösen Taten aus meinen Augen, lasst ab vom Bösen. Lernt Gutes tun, trachtet nach Recht, helft den Unterdrückten, schafft den Weisen Recht, führt der Witwen Sache. Was für eine Verheißung steckt in diesen Worten. Obwohl das Volk so weit weg ist von Gott und er es mit den Menschen von Sodom und Gomorra gleichsetzt, gibt er es doch nicht auf. Nein, er möchte es nicht vernichten, sondern er ruft sie stattdessen zur Umkehr auf. Obwohl schon so unendlich viel vorgefallen ist und obwohl Gottes Anklagen nur allzu berechtigt sind, ist er doch auch zu diesem späten Zeitpunkt bereit, seine Anklagen fallen zu lassen. Er möchte nicht, dass sie mit ihm vor Gericht sind, denn sie würden verurteilt werden. Stattdessen sagt Gott ihnen hier etwas ganz anderes, etwas absolut Unglaubliches und Erstaunliches. Vers 18. So kommt denn und lasst uns miteinander rechten, spricht der Herr. Wenn eure Sünde auch blutrot ist, soll sie doch schneeweiß werden. Und wenn sie rot ist wie Scharlach, soll sie doch wie Wolle werden. Gott sagt zu Juda: Zwingt mich nicht dazu, dass ich meine Drohungen wahrmachen muss. Verhandelt euren Fall lieber nicht vor Gericht. In Matthäus 5, Vers 25 sagt der Herr Jesus: Vertrage dich mit deinem Gegner sogleich, solange du noch mit ihm auf dem Weg bist. Also warte nicht, bis er dich vor Gericht gebracht hat. Gott sagt hier im Jesaja-Buch, dass er so etwas wie eine geheime Formel, ein göttliches wirksames Rezept, eine starke Medizin, ein himmlisches Elixier hat, das die Sünde wegnehmen wird. Aber diese geheime Formel bleibt kein Geheimnis. Wir werden im Jesaja-Buch in Kapitel 53 entdecken, was dahinter steckt. Es ist ein Mensch, einer, der geschlagen wurde, der gelitten hat, der schmerzvoll gestorben ist, der für unsere Übertretungen verwundet wurde. Und weil er die Strafe bezahlt hat, kann der Richter uns gegenüber gnädig sein. Es geht um das Blut Jesu Christi, des Sohnes Gottes, das uns reinigt von all unseren Sünden. Wir sehen hier also die Anklage, die Gott gegen seine Leute erhebt und auch die Grundlage, auf der sie zu ihm umkehren können. Er möchte die Nation bewahren und gibt ihnen fast 100 Jahre lang die Möglichkeit, sich ihm neu zuzuwenden, damit sie ihre Wege ändern und sie nicht in Gefangenschaft kommen. Sie erinnern sich, liebe Hörer, die Assyrer sind eine große Bedrohung für die Menschen in Juda. Aber am Ende kommt es anders. Auch Juda wird gefangen genommen und aus dem verheißenen Land geführt, wenn auch nicht durch die Assyrer. Wir können diese Worte auf unsere eigenen Heimatländer anwenden. Ich sehe auch dort in mancherlei Hinsicht politische Anarchie. Und es wird mehr und mehr deutlich, dass die Probleme dieser Welt letztendlich nicht von Menschen gelöst werden können. Der englische Historiker Edward Gibbon hat im 18. Jahrhundert 5 Gründe für den Untergang des Römischen Reichs genannt. Als ersten Baustein auf dem Weg des Untergangs führt er das Untergraben der Würde und der Heiligkeit der Familie an. Die Familie sei schließlich die Basis der menschlichen Gesellschaft. Als zweiten Grund für den Untergang des Römischen Reiches sieht er die stetige Erhöhung der Steuern an und die Verschwendung von öffentlichen Geldern, zum Beispiel für Veranstaltungen zur Belustigung des Volkes inklusive Verköstigung. Als drittes nennt er die extreme Begeisterung der Menschen für Vergnügungen aller Art, insbesondere für Sportveranstaltungen, die immer aufregender, immer brutaler und letztlich immer unmoralischer wurden. Als vierten Schritt sieht er den Aufbau einer riesigen Armee im Römischen Reich. Dabei habe man nicht im Blick gehabt, dass der wahre Feind die mangelnde Bereitschaft im Volk gewesen sei, persönlich Verantwortung zu übernehmen. Und als fünften Grund nennt Edward Gibbon den Zerfall der Religion. Religion war im Römischen Reich zur bloßen äußeren Form verkommen, die keine Berührung mehr mit dem Leben hatte. Dadurch verlor sie die Macht, Menschen wirklich zu führen.
Kommen Ihnen, liebe Hörer, manche dieser genannten Punkte bekannt vor? Ich persönlich halte viel von der These, dass der Niedergang einer Nation mit geistlichem Abfall beginnt, gefolgt von moralischer Verdorbenheit. Und am Ende steht die politische Anarchie. Vor einigen Jahrzehnten, heute würde man so etwas wohl nicht mehr in der Zeitung finden, da bin ich in dem renommierten Wall Street Journal auf einen Artikel gestoßen, aus dem ich gern zitieren möchte. Da war zu lesen, was Amerika nötiger hat als den weiteren Ausbau des Eisenbahnnetzes und des Bewässerungssystems, als die Senkung der Zölle, als den vermehrten Anbau von Baumwolle oder Weizen, ist das Wiederaufleben der Religion. Und zwar die Art von Religion, wie sie unsere Vorfahren, unsere Mütter und Väter gepflegt haben. Eine Religion, die es als gut angesehen hat, sich jeden Morgen Zeit für die Familienandacht zu nehmen, auch mitten in der Weizenernte. Eine Religion, die es gut geheißen hat, am Mittwoch eine Stunde eher mit der Arbeit aufzuhören, damit die ganze Familie sich fertig machen konnte, um zum Gebetstreffen in die Kirche zu gehen. Soweit dieses Zitat aus einer Zeitung, die traditionell vor allem über Finanz- und Wirtschaftsthemen berichtet. Ich persönlich bin der Meinung, dass dieser Artikel, der schon einige Jahrzehnte alt ist, auch heute noch Gültigkeit hat. Denn viele Probleme in unserer Gesellschaft basieren auf geistlichen Problemen. Ich möchte zum Abschluss dieser Sendung ein Gedicht vorlesen, in welchem jemand analysiert, wie verschiedene Menschen die Probleme der Welt lösen wollen. Am Ende des Gedichts nennt der Autor die Lösung, die er als einzige Möglichkeit sieht. Und hier nun das Gedicht. Die Philosophie sagt, denken Sie sich Ihren Ausweg. Der Genuss sagt, trinken Sie sich Ihren Ausweg. Die Politik sagt, finden Sie Ihren Ausweg durchs Geld ausgeben. Die Wissenschaft sagt, erfinden Sie Ihren Ausweg. Die Industrie sagt, erarbeiten Sie sich Ihren Ausweg. Der Kommunismus sagt, erstreiken Sie sich Ihren Ausweg. Der Faschismus sagt, täuschen Sie einen Ausweg vor. Der Militarismus sagt, erkämpfen Sie sich den Ausweg. Die Bibel sagt, finde den Ausweg durchs Gebet. Und Jesus Christus sagt, ich bin der Ausweg.

Auf unserer Entdeckungsreise durch das Buch des Propheten Jesaja befinden wir uns noch ganz am Anfang. Aber ein wichtiger Gedanke ist uns heute schon begegnet, den ich an dieser Stelle noch einmal kurz aufgreifen möchte. Auch wenn unsere Sünde blutrot ist, so kann Gott sie doch weiß wie Schnee machen. Diese Zusage gilt nicht nur für das Volk Gottes in alttestamentlicher Zeit, sondern ist durch Jesus Christus für jeden Menschen gültig.

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1: gut. Miri ist für die kranke Melody eingesprungen und mit einem Helferteam einige Tage nach Valencia gefahren. In der spanischen Stadt hat eine Überschwemmung schwere Schäden angerichtet. Und die Freiwilligen helfen bei den Aufräumarbeiten mit. Das äußere Chaos vor Ort wirkt auf Miri wie ein Spiegelbild ihres inneren Zustandes. Seit ihrer Trennung von Max scheint ihr Leben auf den Kopf gestellt zu sein. Der Arbeitseinsatz hätte eine gute Ablenkung sein können, wenn nicht zufällig auch Max im Team gewesen wäre. Und dann geraten die beiden plötzlich in große Gefahr. Wir lesen heute noch einmal Auszüge aus dem Roman Unless You Trust von Maja Knodel. Herzlich willkommen zum Lesezeichen und schön, dass Sie dabei sind. Ich bin Susanne Pommerin-Weidner.

0: Miri und Max wollten einem Mann helfen, der in seiner Werkstatt eingeklemmt ist. Währenddessen stürzt ein Teil des Gebäudes ein und die beiden fallen in einen tiefen Schacht. Miri ist am Bein verletzt, doch Max scheint es schlimmer getroffen zu haben. Er hat eine Kopfwunde und war anfangs sogar bewusstlos. Während die beiden im Dunkeln auf Hilfe warten, entsteht eine neue Offenheit zwischen ihnen. Sie sprechen sich über Missverständnisse aus und Miri spürt, dass sie Max nicht noch einmal verlieren will. Als es ihm immer schlechter geht, fasst sie einen Entschluss. Es liest Simona Brande-Busemeier.
1: Wir müssen dich hier rausbringen. Miri hatte jegliches Zeitgefühl verloren, aber es fühlte sich an, als säßen sie seit mindestens 2 Stunden in diesem Loch hier unten. Zuletzt hatten sie vor allem geschwiegen und Schulter an Schulter nebeneinander gesessen. Am Anfang hatte Max Anekdoten aus seiner Kindheit erzählt, aber mit der Zeit war er immer stiller geworden. Ihm ging es offensichtlich nicht gut, und so langsam ging Miri die Hoffnung aus, dass die anderen sie jemals hier finden würden. Sie mussten doch irgendwie hier rauskommen können. Max, ich muss Hilfe holen. Seine Augenlider flatterten. Mit jeder Minute, die verging, ließen seine Kräfte immer mehr nach. Auch wenn er selbst das nicht zugeben wollte. Miri, sie. Ein langer Atemzug. Sie werden uns finden. Seine Stimme war

0: nun wieder deutlich dünner. Miri legte ihre Hand auf seine Stirn. Sie war glühend heiß. Ach du Schande. Sie schaute die glatten Betonwände hoch. Es gab keine Trittstufen, keine Vorsprünge, nichts, worüber sie nach oben klettern konnte. Doch dabei zuzusehen, wie Max langsam vor ihren Augen verschwand, das würde sie nicht zulassen. Hey, denkst du, dass du es irgendwie schaffst, aufzustehen? Nur für einen kurzen Augenblick. Max' Hand, die noch immer Miris hielt, drückte kurz zu. Schwach, kaum merklich. Bitte. Ihre Stimme war kaum mehr als ein Hauch. Es dauerte ein paar Sekunden, doch schließlich nickte Max. Was soll ich tun? Kannst du dich hinstellen und dich so weit aufrichten und an der Wand abstützen, dass ich auf deine Schultern klettern kann? Ich versuche, dir nicht weh zu tun, okay? Miri wusste, dass er weder in dem Zustand war, sich hinzustellen, noch jemanden auf sich herumklettern zu lassen, doch sie hatten keine andere Wahl. Wenn sie eine Chance hatten, dann diese. Langsam stützte Max die Hände auf und versuchte, seinen Oberkörper hochzustemmen. Miri umschlang dabei seinen Oberkörper und versuchte, ihn so gut wie möglich dabei zu unterstützen. Es brauchte mehrere Anläufe, aber irgendwann stand Max tatsächlich einigermaßen aufrecht und stützte sich an der Betonwand ab. Ihr Knöchel tat ziemlich weh, als sie einen Fuß in die Räuberleiter setzte, die Max mit seinen Händen formte. Miri hatte schreckliche Angst, ihm weh zu tun, aber noch viel mehr Angst hatte sie, untätig herumzusitzen und ihn noch weiter abbauen zu sehen. Möglichst vorsichtig stützte sie sich mit den Händen auf Max' Schultern ab, lehnte ihren Kopf gegen die Wand, um ein wenig Stabilität zu bekommen, und zog dann ein Bein nach. Schmerz schoss durch ihren Körper, doch sie versuchte, ihn zu ignorieren. Ihr Knöchel war nun wirklich ihr geringstes Problem. Sie schaffte es, den zweiten Fuß auf die andere Schulter zu stellen und richtete sich langsam auf. Sie konnte nur hoffen, dass Max jetzt nicht unter ihr zusammenbrechen würde. Miri streckte ihre Arme nach oben aus und fühlte die Kante. Immerhin. Doch selbst wenn sie sich auf die Zehenspitzen stellte, reichten ihre Handflächen gerade einmal zur Hälfte um die Kante herum. Mist. Sie hatte gehofft, dass sie höher kommen würden. Andererseits, welche Wahl blieb ihr, als es zu versuchen? Ich stemme mich jetzt nach oben, okay? 1, 2, 3! Miris ganzer Körper spannte sich an, als sie versuchte, sich an den Armen nach oben zu drücken. Sie war noch nie gut in Klimmzügen gewesen. Im Volleyballtraining waren sie einige Male an die Stangen gegangen und hatten sich hochziehen wollen. Doch Miri, die für ihre harte Schlagtechnik und damit eigentlich starken Arme bekannt war, schien absolut untalentiert zu sein, wenn es darum ging, ihren Körper irgendwo hoch zu befördern. Gott, hilf mir bitte. Ihre Arme fingen an zu zittern und sie war erst wenige Zentimeter hochgekommen, als sie ein neuer Energieschub erfasste. Sie stemmte ihre Handflächen so fest auf den Betonrand, wie sie konnte, und blendete ihre Umgebung vollkommen aus. Und tatsächlich, sie schaffte es, sich so weit nach oben zu schieben, dass sie einen Arm auf die Kante legen und ihr Gewicht ein wenig abfedern konnte. Für Max wäre das Ganze vermutlich ein Kinderspiel gewesen, wenn er nicht verletzt gewesen wäre. Noch einen Ruck, und Miri schaffte es, ein Bein hochzuziehen und über die Kante zu legen. Sie hatte es fast geschafft, als sie spürte, wie Max unter ihr zusammensackte. Mit aller Kraft lehnte sie sich nach vorne, um nicht wieder zurückzurutschen. Max! Stille. Oh nein! Miri stützte sich nun mit beiden Händen auf und zog auch das zweite Bein hinterher. Der Dachbalken, der Max getroffen hatte, lag quer im Raum. Daneben türmte sich der Schutt. Miri kletterte vorsichtig darüber und tastete sich langsam in Richtung Durchgang zum nächsten Zimmer. Geschafft. Sie hatte es tatsächlich geschafft. Jetzt konnte sie nur hoffen, dass Max durchhalten würde, bis sie Hilfe geholt hatte. Grelles Licht schlug Miri entgegen. Die Sonne stand so tief, dass es bereits später Abend sein musste. Sie hatten also tatsächlich eine ganze Zeit in dieser Dunkelheit verbracht. So schnell sie konnte, was bei dem schmerzenden Knöchel nicht annähernd so schnell war, wie Miri lieb gewesen wäre, rannte sie die Straße zurück in die Richtung, aus der sie gekommen waren. Die Gegend sah völlig ausgestorben aus. Dennoch klopfte Miri wild an drei Haustüren. Wenn jemand mit dem Handy einen Notruf absetzen könnte, würde Max deutlich schneller Hilfe bekommen. Nichts. Entweder waren diese halb zerstörten Häuser wirklich verlassen, oder die Leute waren so verängstigt, dass sie nicht aufmachen wollten. Nach einer Atempause rannte Miri weiter. Sie bog um die nächste Ecke und um die nächste. Sahen die Häuser vorhin hier auch so aus? Ihr kam auf einmal alles so unbekannt vor. Fast so, als hätte sie sich verlaufen. Das darf nicht sein. Bitte nicht. Panisch rannte Miri weiter. Irgendwo hier musste das Haus doch gewesen sein. Der Truck dürfte ja wohl nicht zu übersehen sein. Es sei denn, die anderen waren. Die Erkenntnis sackte in Miris Bewusstsein. Wenn sie seit vielen Stunden verschwunden waren, konnte es ja gut sein, dass die anderen sich längst auf die Suche nach ihnen gemacht hatten. Aber wenn sie das Haus der Familie fand, der sie geholfen hatten, dann könnten sie zumindest den Krankenwagen und die Feuerwehr rufen. Miri rannte um die nächste Ecke und erstarrte auf einmal. Das Auto da vorne, die Rücklichter, das war doch... Etwa 100 Meter vor ihr fuhr der Truck die Straße entlang.
1: Stopp! Hilfe! Hier bin ich!
0: Schrie Miri so laut sie konnte, doch das Auto fuhr unbeirrt weiter. In den noch immer schlammigen Straßen kam es nicht besonders schnell voran. Miri allerdings auch nicht. Sie rannte los und biss die Zähne aufeinander, um ihren schmerzenden Knöchel zu ignorieren, als ihr Fuß auf einmal in etwas Metallisches stieß und sie unsanft zu Boden gerissen wurde. Sie landete der Länge nach im Schlamm. Als sie den Kopf wieder hob, hatte sich der Truck ein weiteres Stück entfernt und Tränen der Verzweiflung brachen sich Bahn.
1: »Das kann es doch nicht gewesen sein!«
0: Schluchzend richtete sich Miri auf und schrie erneut aus voller Kehle. Sie winkte wild mit den Armen, doch die anderen waren zu weit weg. Langsam ließ Miri ihren Körper wieder auf den Boden gleiten. Dass sie der Schlamm völlig durchtränkte, war ihr egal. Wenn sie keine Hilfe für Max holen konnte, dann war eh alles egal. Sie wusste, dass sie weiterlaufen, an weitere Häuser klopfen musste, doch die Verzweiflung griff mit voller Wucht nach ihr und die Tränen tropften auf den schmuddelig nassen Boden.
1: Gott, wo bist du in alledem?
0: Ich bin immer bei dir, bis ans Ende der Welt. Die Antwort war nicht physisch hörbar, aber hallte so laut durch Miris Inneres, dass sie erbebte. Stimmte das? Und wenn ja, warum spürte sie davon gerade nichts? Die Tränen liefen nun noch stärker und ergaben ein kleines Rinnsal, das sich vor Miris Augen mit dem Dreck der Straße mischte.
1: Gott, ich kann nicht mehr.
0: Ich bin in deiner Schwachheit mächtig. Wieder war es, als würde Gott direkt in ihr Innerstes flüstern. In ihrer Schwachheit? Ja, schwach fühlte sie sich allemal und überwältigt von allem, was in den letzten Stunden passiert war. Ja, eigentlich von allem, was in den letzten Wochen passiert war. Erst als das Motorengeräusch so nah war, dass es Miris Gedanken durchbrach, hob sie den Kopf. Etwa 10 Meter vor ihr fuhr der Truck mit leuchtenden Rückfahrlichtern. Halluzinierte sie? War das jetzt eine Wunschvorstellung? Eine Fata Morgana wegen der Hitze? Erst als Ed aus der Fahrertür sprang, wurde Miri bewusst, dass sie sich das nicht einbildete.
1: Miri, was ist passiert? Geht es dir gut?
0: Statt einer Antwort kam ein Schluchzer über ihre Lippen. Sie musste ein furchtbares Bild abgeben. Komplett von Schlamm getränkt, ihr Gesicht verquollen und verheult.
1: Max, was ist mit ihm? Wo ist er?
2: Er ist eingesperrt und verletzt.
0: Kannst du uns zu ihm bringen? Miri nickte. Sie lag immer noch wie ein Häufchen Elend auf dem Boden. Ed überbrückte die Distanz zwischen ihnen und half Miri behutsam auf die Füße. Sein Gesichtsausdruck war ernst, eine Mischung aus väterlicher Sorge und Alarmbereitschaft.

0: Neonröhren zogen an Miri vorbei. Endlose Gänge aus grauen PVC-Boden. Der Geruch nach Desinfektionsmittel lag in der Luft. Die Schiene an ihrem Bein fühlte sich einengend und schwer an, aber zumindest linderte sie ein wenig den Schmerz in Miris Knöchel. Kein Bänderriss, nur eine Zerrung, hatten sie gesagt. Aber im Moment gab es Wichtigeres. Sie öffnete eine schwere Glastür. Dann noch eine. »Entschuldigen Sie, Sie können hier nicht einfach durch.« Es dauerte ein paar Augenblicke, bis Miri begriff, dass die Frau im hellblauen Kittel und mit strengem Dutt mit ihr sprach. »Ich suche Max Dornberger. Sind Sie eine Verwandte?« »Ich bin seine Freundin.« Unbehagen machte sich in Miri breit. Sie wusste, dass das so nicht mehr stimmte. Sie war vielleicht auf eine seltsame Art noch irgendwie eine Freundin von ihm. Aber auch wenn sich die letzten Stunden anders angefühlt hatten, hatte sie wohl nicht mehr das Recht, sich als seine Freundin auszugeben. »Es tut mir leid, ich kann Sie hier leider nicht durchlassen.« Wut schwappte in Miri hoch. Nach all dem, was sie in den letzten Stunden durchgemacht hatte, und jetzt, wo Max immer noch ums Überleben kämpfte, sollte sie sich von einer kranken Schwester aufhalten lassen, die ihr den Weg versperrte? Miris Gedanken liefen auf Hochtouren. »Hören Sie, ich habe eine Sondergenehmigung.« »Ach ja? Dann zeigen Sie mal her.« Miri setzte ihren Rucksack ab und fischte einen zerknüllten Zettel heraus. Die Krankenschwester nahm ihn mit hochgezogenen Augenbrauen entgegen und setzte dann ihre Brille auf und drehte sich ins Licht, um mehr sehen zu können. Das war Miris Moment. Jetzt oder nie. Sie griff nach ihrem Rucksack und sprintete den Gang entlang. »Hey, was soll das?« Miri ignorierte das wütende Rufen der Dame und bog um die nächste Ecke. Ihr Bein schmerzte fürchterlich, aber das Adrenalin in ihrem Körper sorgte dafür, dass sie weiterlaufen konnte. Sie musste sich irgendwo verstecken, bis diese wutentbrannte Dame in Blau ihre Verfolgungsjagd aufgab. Miri kam an den Toiletten vorbei und schlüpfte kurzerhand durch die Tür der Herrentoilette. Nicht, dass ihre Verfolgerin nicht auch schlau genug wäre, auf der Männertoilette nachzusehen, aber trotzdem hatte Miri das Gefühl, hier sicherer zu sein. Zumindest für den Moment. Sie schaute sich in dem kleinen Raum um. Es gab drei kleine Türen. Zwei WCs und eine Tür, die verschlossen war und auf der ein Schild klebte. Kein Zugang. Perfekt. Miri öffnete die Tür einer der beiden Toilettenkabinen, stieg auf den Klodeckel und dann auf den Spülkasten. »Bitte Gott, lass jetzt niemanden reinkommen!« Sie schwang ihr geschientes Bein über die Brüstung und hatte ein kleines Déjà-vu. Erst vor wenigen Stunden hatte sie so an der Betonwand gehangen und versucht, Max und sich in Sicherheit zu bringen. Im Grunde war diese Situation gerade auch nicht so viel anders. Sie klammerte sich mit beiden Händen an der Trennwand fest und schob sich dann langsam in die Mitte und auf die andere Seite. Sie würde keinen Preis für die ästhetischste Verfolgungsjagd gewinnen, vielleicht aber für die klügste. Miri kicherte in sich hinein, als sie auf einem Stapel Klopapierpaketen landete. Diese Kabine wurde offensichtlich als Lagerraum verwendet. Sie schob sich vorsichtshalber hinter den Putzwagen und ging in die Hocke. Auch wenn sie nicht davon ausging, dass die Krankenschwester diese Kabine aufschließen würde, war sie zumindest nicht auf Anhieb zu sehen. Es dauerte keine 5 Sekunden, in denen Miri in ihrem Versteck verharrt hatte, bis die Tür zu den Männertoiletten aufgerissen wurde. Die Kabinentür neben ihr wurde geöffnet und wütend wieder zugeschlagen. Wann war Miris Leben nur so spektakulär geworden? Die letzten Tage waren ihr vorgekommen wie ein Action oder zeitweise ein Horrorfilm. Und jetzt? Jetzt war sie auf einmal ein Eindringling auf der Intensivstation. Ob sie das nun zum Bösewicht machte oder die Krankenschwester, die schwer atmend wenige Meter neben ihr stand, wusste sie nicht. Sie wusste nur eins. Sie wollte mit eigenen Augen sehen, dass Max lebte und auf dem Weg der Besserung war. Egal, vor wie vielen Personen sie dafür würde davonrennen müssen. Die Schritte entfernten sich. Dann wurde die Tür zugeschlagen. Erleichterung durchströmte Miri. Dennoch verharrte sie noch ein paar Minuten in ihrem Versteck. Sie konnte nur hoffen, dass die Krankenschwester als nächstes in anderen Teilen der Station suchte und nicht groß Alarm geschlagen hatte. Sie schob den Putzwagen in Richtung Tür, stieg darauf und ließ sich über die verschlossene Kabinentür gleiten. Vorsichtig öffnete sie die Tür und spähte durch den Spalt. Keine Krankenschwester in Sicht. Zügig, aber möglichst unauffällig lief Miri den Gang entlang bis zur nächsten Abzweigung. Er war leer. Sie bog nach rechts ab, weil die Türen dort so aussahen, als wären es Patientenzimmer. Eine ältere Frau in gestreiftem Kittel und mit mehreren Lappen in der Hand kam ihr entgegen. Miri schlug das Herz bis zum Hals, aber sie zwang sich dazu, ruhig weiterzugehen. Die Frau nickte ihr nur kurz zu und ließ sie ansonsten ihres Weges ziehen. Wahrscheinlich war sie eine Reinigungskraft und scherte sich wenig darum, wer auf der Station herumlief und wer nicht. Beim ersten Zimmer angekommen, drückte Miri die Klinke herunter und schob sich hinein. Ein älterer Herr mit riesigem Beatmungsgerät lag darin und Miri wäre beinahe rückwärts gegen die Tür gestoßen. Sie entschuldigte sich, wobei sie bezweifelte, dass er sie hören konnte, und verließ so schnell wie möglich das Zimmer. Die Prozedur wiederholte sich ein paar Mal, aber beim vierten Zimmer hatte Miri endlich Glück. Max. Seine reglose Gestalt, die sonst immer so muskulös und stark war, wirkte in diesem riesigen Krankenbett fast klein und verloren. Sein Kopf war mit einem Verband umwickelt und seine linke Hand hing in einem Tropf. Langsam trat Miri näher und strich über Max' bleiche Stirn. Sie war noch immer recht warm. Max, hörst du mich? Stille. Nachdem gestern der Krankenwagen gekommen war und Max aus dem Schacht gezogen und hier eingeliefert worden war, hatte Ed versucht, so viel wie möglich in Erfahrung zu bringen. Viel war es nicht. Max' Zustand war nicht gut, aber er schwebte auch nicht in extremer Lebensgefahr. Sein schlaffer Körper vor ihr gab wenig Aufschluss darüber, wie es tatsächlich um ihn stand. Sie hatten ihn doch nicht ins Koma versetzt, oder? Miri nahm seine Hand in ihre und drückte sie leicht. Sie fühlte sich seltsam, hier so still neben ihm zu sitzen. Du hast mir einen ganz schönen Schreck eingejagt. Miri ließ ihre Finger langsam über seinen Handrücken gleiten. Fast so, wie er es bei ihr gemacht hatte, als sie in diesem dunklen Loch gesessen hatten. Der Mann, der unter der Werkbank eingeklemmt war, ist übrigens wohl auf. Zumindest hat er von dem zweiten Einsturz nichts abbekommen. Es ist nur noch nicht sicher, ob er sein rechtes Bein behalten kann oder ob es amputiert werden muss. Max' Oberkörper hob und senkte sich gleichmäßig. Miri fand etwas unglaublich Tröstliches darin. Es zeigte zumindest, dass er hier war. Er war am Leben. Es tut mir so leid, Max. Die Trennung und das alles. Du bist der tollste Mensch, den ich kenne. Und ich bin manchmal einfach verkorkst. Wenn du nur eine Sache machst, die ich nicht einordnen kann, denke ich sofort, dass du im nächsten Augenblick weg bist und wieder aus meinem Leben verschwindest. Und das erfüllt mich mit so einer Panik, dass ich lieber selbst die Reißlinie ziehe. Es ist wohl noch immer nicht so leicht für mich. Die Sache mit dem Vertrauen und so. Ich weiß, dass wir echt unterschiedlich sind und wahrscheinlich keine gemeinsame Zukunft haben. Weder in Malaga noch sonst irgendwo. Aber ich will, dass du weißt, dass ich dich liebe. Ich habe diese Worte noch nie ausgesprochen. Ich habe wenig Ahnung von sowas. Aber wenn etwas daran herankommen kann, dann ist es wohl das, was ich für dich empfinde. Miri nahm eine von Max' Locken in ihre Hand und zwirbelte sie um ihre Finger. Sie hatte sich so lange danach gesehnt, genau das machen zu können. Jetzt konnte Miri dem Drang nicht widerstehen. Sie schmunzelte über die Ironie dieser Situation. Max war nur körperlich anwesend, aber Miri hatte sich ihm lange nicht mehr so nah gefühlt, wie jetzt gerade. Auch während ihrer Beziehung, zumindest in der letzten Zeit. Aus dem Augenwinkel nahm Miri wahr, wie sich seine Lider bewegten. Dann ein Zucken in seinem Arm. Dann das Blau. Dieses schillernde, unendlich schöne Blau seiner Augen, das selbst in dieser Situation seinen Glanz nicht einbüßte. Miri. Max' Stimme war kaum mehr als ein Hauch und ein Lächeln stahl sich auf seine Lippen. Schnell ließ Miri seine Locke los. Sie fühlte sich ein bisschen ertappt, aber gleichzeitig machte ihr Herz Freudensprünge, weil Max bei Bewusstsein war und es ihm gut zu gehen schien. Die Tür flog mit einem lauten Knall auf. »Hier sind Sie also. Habe ich Ihnen nicht gesagt, dass Ihnen der Zutritt verboten ist?« Miris Lächeln entgleiste, als die Krankenschwester wie eine aufgebrachte Furie in den Raum gestürmt kam. »Schon gut, sie darf gerne zu mir«, hauchte Max. »Das haben Sie nicht zu entscheiden, junger Mann. Auch Patienten können unsere Hausregeln nicht außer Kraft setzen.« Die Frau trat näher und stemmte wütend ihre Hände in die Hüfte. »Und jetzt raus hier, Fräulein, ehe ich die Polizei rufe und sage, dass Sie hier eingebrochen und weggerannt sind.« Miri fing Max' amüsierten Blick auf. Ihr selbst war nun nicht mehr zu lachen zumute.
1: »Du bist hier eingebrochen? Nicht schlecht.«
0: Die Fältchen um Max' Augen sahen so aufrichtig und süß aus, dass Miri förmlich dahingeschmolzen wäre, wenn ihr nicht diese Furie im Nacken gesessen hätte und sie jeden Moment aus dem Zimmer zerren würde.
1: »Okay, ich glaube, ich muss mich dann wohl auf den Weg machen. Werd schnell gesund, ja?«
0: Max drückte Miris Hand und sein Lächeln berührte eine besondere Stelle in Miris Herzen. »Wir sehen uns.«

Simona Brande-Busemeyer las aus dem Buch Unless You Trust von Maja Knodel. Der Roman hat 288 Seiten und ist bei Franke Buch erschienen. Sie können ihn für 16 Euro in jeder Buchhandlung bestellen. 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Mir persönlich hat es große Freude bereitet, das Buch von Maja Knodel zu lesen. Dabei fesselten mich besonders der Schreibstil und die feinfühlige, nachvollziehbare Beschreibung der Charaktere. Zum Schluss hören Sie noch Jennifer Pepper mit ihrem Song Du siehst mich. Ich fand's schön, dass Sie dabei waren und sage Tschüss. Ihre Susanne Pommerin-Weidner.

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1: Aus Psalm 113. Halleluja! Lobt ihn, die ihr Dienst tut für den Herrn. Lobt fröhlich den Namen des Herrn. Der Name des Herrn sei gepriesen von heute an bis in alle Zukunft. Vom Aufgang der Sonne bis zu ihrem Untergang soll man den Namen des Herrn loben. Hoch über allen Völkern steht der Herr, über dem Himmel wohnt er in Herrlichkeit. Wer ist wie der Herr, unser Gott? Er steigt hinauf, um in der Höhe zu thronen, er beugt sich nieder, um in die Tiefe zu schauen. Einzigartig ist er im Himmel und auf der Erde. Den Geringen zieht er aus dem Staub, den Armen holt er aus dem Dreck. Halleluja!

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2: Vor 65 Jahren, am 13. August 1961, wachten die Menschen in Berlin in einer anderen Wirklichkeit auf. Über